Das war die Messe in C-Dur, Köchelverzeichnis 317 von Wolfgang Amadeus Mozart, die Krönungsmesse. Arianna Venditelli, Sopran, Emily Rennert, Mezzosopran, Rupert Charlesworth, Tenor und Marcel Bacconi, Bass, sowie der Coro Maggini und die Accademia Montis Regalis, Leitung Alessandro De Marchi. Ein Jahr nach Mozarts Tod geboren wurde die niederländische Komponistin Gertrude van den Berg.

Franz van Ruut mit dem Rondo von Gertrude van de Berg. Bis zu den 3 Uhr Nachrichten Musik von Felix Mendelssohn Bartholdy. Das Klaviertrio Nummer 1.

0: Das war das Tori-Trio mit dem ersten Klaviertrio von Felix Mendelssohn-Bartholdy.
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2: Im Studio Sebastian Rosenauer. Es ist 3 Uhr. Viele Essenszusteller müssen bald ihre Motorfahrräder bzw. E-Mopeds umrüsten. Ab Oktober gelten im Straßenverkehr für sie nämlich dieselben Regeln wie für normale Mopeds. Martina Großfortner.
3: Das heißt, Fahrerinnen und Fahrer brauchen dann eine Nummerntafel, einen Helm, eine Versicherung, einen Moped-Führerschein und Menschen ab 20 ein ärztliches Gutachten und sie dürfen nicht mehr am Radweg fahren. Die E-Mopeds müssten umgerüstet werden, sagt Armin Kaltenegger vom Kuratorium für Verkehrssicherheit.
4: Das muss ein Blinker haben, das muss gute Bremsen haben, das muss ein solides Fahrwerk haben, das muss eine bestimmte Bereifung haben.
3: Die Umrüstung ist technisch sehr aufwendig und zu teuer. Kaltenegger geht davon aus, dass ein Neukauf günstiger sein wird. Wer im Oktober trotzdem mit den jetzigen E-Mopeds unterwegs ist, riskiert hohe Strafen.
4: Ich werde zum Beispiel am Radweg erwischt mit einem Fahrzeug, das ein Motorfahrrad ist. Dann werde ich Strafe zahlen, weil ich keinen Helm gehabt habe. Ich habe kein Kennzeichen gehabt, ich habe keine Versicherung gehabt. Das summiert sich zusammen und geht in die Tausende.
3: So Kaltenegger.
2: Im Südwesten Frankreichs bedrohen die Waldbrände weiterhin die Stadt Bordeaux. Die Flammen stehen nur mehr wenige Kilometer vor der Millionenstadt und die Löscharbeiten sind äußerst schwierig, berichtet aus Frankreich Leonie Heitz.
5: Der Wind dreht ständig und das Feuer selbst produziert sogar Gewitter, sodass Blitze Kilometer weiter einschlagen können und neue Brandquellen erzeugen können. Und das hat man hier noch nie erlebt. Zudem kommt, dass ab Dienstag schon wieder die nächste Hitzewelle erwartet wird mit Temperaturen bis zu 40 Grad. Und das bereitet hier allen große Sorgen.
2: Große Hoffnung für Kinder mit seltenen Bluterkrankungen. Eine neue Gentherapie soll ab Herbst in 3 medizinischen Zentren in Österreich angewendet werden, unter anderem im St. Anna Kinderspital in Wien. Mithilfe der sogenannten Casgevy-Therapie können Gendefekte sozusagen repariert werden, sagt der Leiter der Hämatologieambulanz am St. Anna Kinderspital, Leo Kager.
6: Jetzt kann man die körpereigenen Stammzellen dieser Patientinnen und Patienten nehmen, außerhalb des Körpers genetisch manipulieren, die eigenen kranken Stammzellen entfernen und dann kriegen die Patientinnen und Patienten diese genetisch veränderten, gut funktionierenden Stammzellen.
2: Künftig sollen mit der Casgevy-Therapie auch andere schwere Erkrankungen wie zum Beispiel Krebs behandelt werden können. Und jetzt weiter zum Wetter mit Nathalie Auer.
7: Zeitweise Sonnenschein erwartet uns heute. Die meisten Sonnenstunden gibt's von Osttirol bis ins Burgenland. Wolken sind aber auch ein paar dabei und die bringen bis Mittag von Vorarlberg über Salzburg bis ins westliche Niederösterreich ein paar Schauer. Am Nachmittag kann es dann auch weiter im Osten und Süden stellenweise nass werden. Allerdings spürt ihr heute auch den Wind. Er bläst oft mit Spitzen von 40 bis etwa 60 Kilometer pro Stunde. Dazu gibt es heute Höchstwerte von meist 22 bis 30 Grad. Im Laufe der Woche erwarten uns dann vielerorts um und über 35 Grad.

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1: Eva Theimel begrüßt Sie zum zweiten Teil der Ö1 Nachtmusik, in dem heute ein Konzertmitschnitt von den BBC Proms aus dem Vorjahr auf dem Programm steht. Ein Konzert mit dem BBC Scottish Symphony Orchestra unter Ryan Wigglesworth mit einem Programm der Spätromantik und Moderne. Zum Auftakt die Symphonie Nummer 3 in F-Dur, Opus 90 von Johannes Brahms.

Johannes Brahms bei den BBC Proms 2024. Die dritte Symphonie in F-Dur, Opus 90 mit dem BBC Scottish Symphony Orchestra unter der Leitung von Ryan Wigglesworth. Nächster Programmpunkt dieses Konzerts: Die verklärte Nacht von Arnold Schönberg.

Ein Mitschnitt von den BBC Proms des Vorjahres. Das war das BBC Scottish Symphony Orchestra mit der Verklärten Nacht, Opus 4 von Arnold Schönberg. Auf Schönberg folgten bei diesem Konzert im Juli 2024 die Kindertotenlieder von Gustav Mahler. Solistin hier die Mezzosopranistin Alice Coote. Es dirigiert einmal mehr Ryan Wigglesworth.

Das waren die Kindertotenlieder von Gustav Mahler mit der Mezzosopranistin Alice Coote und dem BBC Scottish Symphony Orchestra unter der Leitung von Ryan Wigglesworth, aufgenommen bei den BBC Proms 2024. Sie hören die Ö1 Nachtmusik und wir lassen nun Klaviermusik folgen von Robert Schumann. Florian Uhlig spielt die Humoreske für Klavier in B-Dur, Opus 20.

Florian Uhlig mit der Humoreske für Klavier in B-Dur Opus 20 von Robert Schumann. In der Ö1 Nachtmusik lassen wir jetzt einen schwedischen Komponisten folgen, der hierzulande wahrscheinlich weniger bekannt ist. Dag Wirren. 1905 bis 1986 hat er gelebt. Auf dem Programm nun sein Streichquartett Nummer 2, Opus 9. Es spielt das Saulesco-Quartett.

0: Musik des schwedischen Komponisten Dag Wieren. Das Saulesco-Quartett spielte das zweite Streichquartett, Opus 9. Gleich ist es 5 Uhr. Wir übergeben zu den Nachrichten.
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2: Am Mikrofon ist Anselm Peer. Nach dem islamistischen Anschlag auf die Regenbogenparade in Berlin hat die Polizei den mutmaßlichen Attentäter erschossen. Er soll die Beamten attackiert haben. Aus Berlin berichtet Andreas Pfeiffer.
3: Ein Sondereinsatzkommando der Berliner Polizei hat den gesuchten mutmaßlichen Täter kurz nach 18 Uhr in einer Kleingartensiedlung im Westen der Stadt ausfindig gemacht. Es kam zu

0: einem Schusswechsel, den der Polizeisprecher Florian Naht so erklärt.
1: Der Tatverdächtige ist hier mit einer Stichwaffe bewaffnet auf die Kräfte zugelaufen. Deshalb kam es hier zum polizeilichen Schusswaffengebrauch. Im Zuge dieses Schusswaffengebrauchs hatte sich der Tatverdächtige so schwere Verletzungen zugezogen, dass er hier zwar von Notärzten noch reanimiert werden konnte, aber am Ort verstorben ist.
0: Ob ein im Zuge der Ermittlungen festgenommener Mann eine Mitverantwortung trägt, ist noch nicht geklärt. Wegen des islamistischen Tathintergrunds wird der Fall nun vom Generalbundesanwalt übernommen.
2: Die Bundesregierung will heute beim Sommerministerrat in der Salzburger Schwarzenberg-Kaserne die lange diskutierte Wehrdienstreform präsentieren. Bei der Verlängerung des Wehrdienstes dürften sich ÖVP, SPÖ und NEOS auf einen Kompromiss geeinigt haben. 6 Monate Grundwehrdienst und rund 3 Monate Milizübungen. Doch über die Dauer des Zivildienstes wurde am Abend weiter diskutiert. Da ist unklar, ob heute eine Einigung präsentiert werden kann. Bei ukrainischen Gegenangriffen sind laut den russischen Behörden in der Nacht in der Stadt Belgorod mindestens 12 Menschen verletzt worden. Ukrainische Drohnen sollen mehrere Wohnungen und Autos getroffen haben. Der ukrainische Präsident Volodymyr Selenskyj wird heute vom neuen britischen Premier Andy Burnham empfangen. Selenskyj ist sein erster ausländischer Staatsgast. Die Waldbrände im Süden Europas breiten sich immer weiter aus. In Frankreich sind die Flammen nur mehr 15 Kilometer vom Großraum Bordeaux entfernt. Auch in Spanien mussten nahe der Hauptstadt Madrid und in Valencia zehntausende Menschen in Sicherheit gebracht werden. Venedig hat heuer mit seinem Eintrittsgeld für Touristen mehr als 5 Millionen Euro eingenommen. Mehr als 650.000 Tagesbesucherinnen und Besucher haben die Gebühr von 10 Euro bzw. 5 Euro für Frühbucher bezahlt. Für den Rest des Jahres verlangt Venedig keinen Eintritt mehr. Das waren die Nachrichten mit Anselm Peer. Und jetzt zum Wetter.
3: Der heutige Montag bringt uns auch gleich den frischesten Tag der Woche. Von Vorarlberg bis ins Mostviertel werden es meist 21 bis 27 Grad. Es ziehen immer wieder Wolken durch und bringen ein paar Regenschauer. Dazwischen zeigt sich auch die Sonne. Im Osten und Süden wird es länger sonnig und es bilden sich nur einzelne unergiebige Schauer. Außerdem wird es hier sehr warm, teilweise auch heiß mit 27 bis 31 Grad. Und in weiten Teilen Österreichs weht heute lebhafter bis starker Westwind. Morgen wird es meist sonnig, ein paar Wolken bilden sich in der Osthälfte Österreichs. Der Wind lässt deutlich nach und es wird auch an der Alpennordseite wärmer. Die Höchstwerte liegen zwischen 25 und 32 Grad. Ab Mittwoch nimmt die Hitze dann richtig Fahrt auf. Bis zu 35 oder 36 Grad werden es übermorgen schon. Es gibt viel Sonne, am Nachmittag im westlichen Bergland aber auch das eine oder andere Wärmegewitter. Am Donnerstag muss man schon mit Höchstwerten zwischen 31 bis 38 Grad rechnen und in der Folge droht eine Hitzewelle, wie wir sie in Österreich noch nie erlebt haben. So viel zum Wetter mit Jörg Stibor.

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1: Einen angenehmen Morgen wünscht Ihnen Eva Theimel. In der letzten Stunde der Ö1 Nachtmusik begleiten uns Gioachino Rossini, Josef Haydn, Wolfgang Amadeus Mozart, Henry Purcell und Georg Philipp Telemann. Den Anfang macht Rossini. Die Capella Coloniensis mit der Ouvertüre zu L'Italiana in Algeri.

Die Ouvertüre zur Oper «Die Italienerin in Algier» von Gioachino Rossini. Gabriele Ferro am Pult der Cappella Coloniensis. Weiter geht es mit Kammermusik von Joseph Haydn. Das Quatuor Mosaik spielt Haydns Streichquartett in G-Moll, Opus 20, Nummer 3.

Das war das Quatuor Mosaik mit dem Streichquartett in G-Moll Opus 20 Nummer 3 von Joseph Haydn. Von Haydn kommen wir in der Ö1 Nachtmusik zu Wolfgang Amadeus Mozart. Rudolf Buchbinder und die Academy of St. Martin in the Fields spielen den dritten Satz aus dem Klavierkonzert Nummer 22 in S-Dur, Köchelverzeichnis 482.

Musik von Wolfgang Amadeus Mozart. Der dritte Satz aus dem Konzert für Klavier und Orchester Nummer 22 in Es-Dur, Köchel 482. Rudolf Buchbinder leitete vom Klavier aus die Academy of St. Martin in the Fields. Nicht ein, sondern zwei Soloinstrumente gibt es im Folgenden bei Henry Purcell. Sonate Nummer 9 für zwei Violinen und Basso Continuo.

Sonata Nummer 9 für zwei Violinen und Basso Continuo in F-Dur von Henry Purcell. Simon Standage und Agata Sapieha Violinen, Marcin Zalewski Viola da Gamba und Liliana Stavarts Cembalo. Eine Generation jünger als Henry Purcell ist Georg Philipp Telemann. Er sorgt jetzt für einen beschwingten Ausklang dieser Ö1-Nachtmusik. Die Musiker Antiqua Köln spielt den Finalsatz aus dem Konzert Nummer 3 für Flöte, Violine, Streicher und Basso Continuo.

0: Reinhard Göbel am Pult der Musiker Antiqua Köln. Das war der vierte Satz aus dem Konzert Nummer 3 für Flöte, Violine, Streicher und Basso Continuo von Georg Philipp Telemann. Und damit endet die heutige Ü1 Nachtmusik. Am Mikrofon verabschiedet sich Eva Theimel.
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4: Es ist Montag, der 27. Juli. Zum Frühjournal begrüßt Sie Felix Schneider-Storm. Guten Morgen. Der mutmaßliche Angreifer auf den Christopher Street Day in Berlin wurde erschossen. Das Ringen um die Wehrdienstreform zieht sich bis zum letzten Moment. Die Lagunenstadt Venedig hat heuer mehr als 5 Millionen Euro Eintrittsgeld kassiert. Und das Wetter heute wird wechselhaft und teilweise sehr windig. Der mutmaßliche Attentäter von Berlin ist tot. Der 21-jährige Islamist, der in der Nacht auf gestern beim Christopher Street Day, der Regenbogenparade in Berlin, in die Menschenmenge gerast sein soll, ist bei einem Polizeieinsatz erschossen worden. Andreas Pfeiffer berichtet aus Berlin.
5: Ein Sondereinsatzkommando der Berliner Polizei hat den gesuchten mutmaßlichen Täter kurz nach 18 Uhr in einer Kleingartensiedlung im Westen der Stadt ausfindig gemacht. Es kam zu einem Schusswechsel, den der Polizeisprecher Florian Naht so erklärt.
6: Der Tatverdächtige ist hier mit einer Stichwaffe bewaffnet auf die Kräfte zugelaufen. Deshalb kam es hier

0: zum polizeilichen Schusswaffengebrauch. Im Zuge dieses Schusswaffengebrauchs hatte sich der Tatverdächtige so schwere Verletzungen zugezogen, dass er hier zwar von Notärzten noch reanimiert werden konnte, aber am Ort verstorben ist.
1: Ob ein im Zuge der Ermittlungen festgenommener Mann eine Mitverantwortung trägt, ist noch nicht geklärt. Wegen des islamistischen Tathintergrunds wird der Fall nun vom Generalbundesanwalt übernommen.
2: Die Waldbrände in Südeuropa nehmen immer drastischere Ausmaße an. Mittlerweile sind mehr als 300.000 Menschen auf der Flucht vor den Flammen. Im Südwesten Frankreichs haben sich die Feuer gestern weiter ausgebreitet. Die Flammen sind bis 15 Kilometer an die Grenzen des Großraums der Stadt Bordeaux herangerückt. Dort befindet sich meine Kollegin Leonie Heitz. Wie groß ist denn die Gefahr für die Stadt durch das Feuer?
3: Ja, derzeit ist das Feuer etwa 15 Kilometer von Bordeaux entfernt und der Bürgermeister, der sagt ausdrücklich, Bordeaux wird nicht evakuiert, aber man bereitet sich auf alle Szenarien vor, denn dieses Feuer ist sehr unberechenbar. Zudem kommt, dass ab Dienstag schon wieder die nächste Hitzewelle erwartet wird mit Temperaturen bis zu 40 Grad und das bereitet hier allen große Sorgen.
2: Vielen Dank. Und auch westlich von Madrid kämpfen die spanischen Feuerwehren immer noch gegen einen der größten Brände der vergangenen Jahre. Menschen mussten ihr Zuhause verlassen. Viele von ihnen leben zurzeit in Notunterkünften. Josef Manola berichtet aus Spanien.
4: Seit Tagen wütet das Feuer im Westen von Madrid. Die Brandzone weitet sich aus und immer mehr Menschen müssen ihre Häuser verlassen. Auch der 73-jährige Malermeister Julian Ramirez aus Robledo de Chavela. Am Freitagnachmittag stand ein Beamter vor seiner Tür und sagte nur, schnell raus. Seit drei Nächten schläft Ramirez mit mehr als 250 Evakuierten in einer Sporthalle in der Nähe. 60.000 Menschen übernachten zurzeit wegen der Waldbrände außer Haus. Premierminister Pedro Sánchez fordert einen Pakt gegen den Klimanotstand.
5: Un gran pacto de Estado contra la emergencia climática.
4: Julian Ramirez erinnert sich aber an Zeiten, als Ziegen und Kühe in den Wäldern für den Feuerschutz sorgten und das leicht entzündliche Brennmaterial auffraßen.
2: Nach Österreich jetzt. Heute Nachmittag findet der traditionelle Sommerministerrat statt. Diesmal in der Schwarzenberg-Kaserne in Salzburg. Neben einem Social-Media-Verbot für unter 14-Jährige soll passend zum Schauplatz der Regierungssitzung die lange diskutierte Wehrdienstreform präsentiert werden. Aber bis zuletzt wurde über den Zivildienst verhandelt, berichtet Maria Kern.
6: Bei der Frage der Wehrdienstverlängerung sollen die drei Regierungsparteien einen Kompromiss gefunden haben. Zu 6 Monaten Grundwehrdienst sollen 3 Monate an Milizübungen dazukommen. Doch über die Dauer des Zivildienstes wurde weiter diskutiert. ÖVP und SPÖ sollen für 9 Monate Zivildienst plus 2 Monate an Übungen plädieren. Die Neos wollen dagegen nur den Wehrdienst attraktivieren, wie sie sagen. Eine Verlängerung des Zivildienstes ist aus ihrer Sicht nicht nötig. In Regierungskreisen war daher zu hören, dass das Thema Zivildienst beim Sommerministerrat ausgespart werden könnte und nur eine Verlängerung des Wehrdienstes präsentiert werden könnte. Am Abend hieß es jedoch auch, es sei auch eine Einigung in beiden Punkten noch möglich.
2: Und Gast im Morgenjournal dazu ist Vizekanzler und SPÖ-Chef Andreas Babler in einer knappen Stunde hier auf Ö1. Vor kurzem ist der 1000. E-Lkw in Österreich zugelassen worden. Und geht es nach einer Logistikfirma in Oberösterreich, dann soll es in diese Richtung weitergehen. Dort werden seit heuer nämlich keine neuen Verbrenner-Lkw angeschafft, sondern nur mehr elektrische. Betankt werden sollen sie auch mit Hilfe eines der größten Batteriespeicher Österreichs. Julian Kern hat sich das Projekt angeschaut.
7: 300 Lkw, 300 Transporter und 300 Pkw fahren täglich auf das Firmengelände der Firma Schachinger, hier zwischen Wels und Linz, sagt Nikolaus Carabella.
8: Die versuchen in der Größenordnung irgendwo so 30.000 Tonnen aus CO2 und von denen aus wollen wir halt runterkommen.
7: Der tagsüber am Areal erzeugte Sonnenstrom fließt in die Batteriespeichercontainer. Sie haben eine Leistung von 30 Megawatt. Das entspricht in etwa einem Kraftwerk an der nahegelegenen Traun, sagt Werner Steinecker von der Firma Powerlink, die das Projekt gemeinsam mit Schachinger realisiert.
9: Und aus diesen Speichern werden dann in der Nacht Elektro-Lkw beladen.
7: Bis spätestens 2035 möchte die Firma Schachinger all ihre Verbrenner-Lkw ausgemustert und durch elektrische ersetzt haben.
2: In der umstrittenen Region Kaschmir wird gewählt, und zwar im Westen, in dem Teil, der von Pakistan verwaltet wird. Kaschmir im Himalaya-Gebirge wird auch von Indien und China beansprucht. Immer wieder kommt es deshalb in der Region zu Konflikten. Diesmal wird die Kontrolle Pakistans aber nicht von außen bedroht, sondern von innen. Maren Häusermann berichtet.

0: Mehr als 40 Menschen sind bei den Ausschreitungen im Westen von Kaschmir schon gestorben. Laut Amnesty International werden Menschen willkürlich festgenommen. Das Internet ist gesperrt. In der Bevölkerung wächst der Frust. Es ist ein Bündnis aus zivilgesellschaftlichen Gruppen, das die pakistanische Zentralregierung in Islamabad provoziert. Die hat Angst, die Kontrolle über das teilautonome Gebiet in Kaschmir an Indien zu verlieren. Aufstände innerhalb des Gebiets werden gewaltsam unterdrückt. Dem Bündnis, das dahinter steckt, wird Terrorismus vorgeworfen. Es wird verboten, seine Mitglieder dürfen nicht bei der Wahl antreten, die ab heute stattfindet. Aus Sicherheitsgründen wird die auf 3 Tage aufgeteilt. Dabei geht es schon lange nicht mehr um das Lokalparlament. Es geht um die Kontrolle in Kaschmir. Außen- und innenpolitisch.
1: Venedig hat heuer 5 Millionen Euro an Besuchergebühren eingenommen. Die Sonderabgabe wurde von Anfang April bis gestern von Touristinnen und Touristen kassiert. Insgesamt an 60 Tagen. Volker Obermeier.
2: Nach offiziellen Angaben haben seit Anfang April an die 650.000 Menschen gleichsam Eintritt bezahlt. Und zwar dann, wenn sie die Lagunenstadt zwischen 8.30 Uhr und 16:30 am Nachmittag besucht haben. Für den Rest des Jahres können Tagesgäste nun ohne Bezahlung in die Stadt. Der Tarif heuer hat grundsätzlich 10 Euro betragen. Wer spätestens 4 Tage vor der Ankunft gebucht hatte, musste 5 Euro zahlen. Die Kontrolle der Stadt erfolgte über einen QR-Code am Handy. Die Gemeinde Venedig will nun auf Grundlage der Erfahrungen über eine mögliche dauerhafte Einführung der Gebühren entscheiden. Bürgermeister Simone Venturini hat bereits angedeutet, dass an bestimmten Terminen zwischen 30 und 50 Euro verlangt werden könnten.
1: Wir kommen zum Sport. Österreichs größtes Tennistalent Lilli Tagger hat gestern neue Meilensteine gesetzt. Die 18-Jährige feiert in Prag ihren ersten großen Turniersieg und klettert in der Weltrangliste immer weiter nach oben. Gerhard Rosker.
3: Ja, die Osttirolerin wacht heute bereits als Nummer 45 der Welt auf. Sie ist damit die jüngste unter den Top 50. Sie gilt nicht umsonst als eines der größten Talente weltweit. Und der gestrige Turniersieg war vor allem mental wichtig, zu wissen, enge Spiele auf großer Bühne für sich entscheiden zu können.
4: Einige von uns, die aus den Sportspielen sind, für so eine Sachen gemacht, in so großen Stadien zu spielen. Oder ich will es einfach nur genießen.
3: Ja, und es war gestern ein Familienfest. Der Tagger in Prag, die ganze Family ist angereist. Als Belohnung gibt es 33.000 Euro an Preisgeld. Und jetzt ein paar Tage Urlaub.
4: Sie wird wahrscheinlich ein paar Tage haben, ein bisschen Familienzeit genießen. Dann geht es nach Amerika um mich und dann schauen wir mal, wie es weitergeht.
3: Und es war gestern der erste Turniersieg für Österreichs Frauen seit 13 Jahren. So lange wird es bis zum nächsten ganz sicher nicht mehr dauern.
1: Und zum Schluss haben wir jetzt noch die Wetteraussichten für Sie. Daniel Stanker, bitte.
5: Der heutige Montag bringt uns sehr windiges und wechselhaftes Wetter. Schon jetzt in der Früh ziehen immer wieder dichte Wolken durch mitsamt Regenschauern, momentan zum Beispiel im Salzkammergut. Der Blick auf die aktuellen Meldungen zeigt, es ist zum Teil schon ziemlich warm für die Uhrzeit. Wien wolkig bei 23 Grad, Eisenstadt wolkig 24, St. Pölten wolkig 20, Linz bewölkt 19, Salzburg und Innsbruck stark bewölkt 17, Bregenz bewölkt 21, Graz wolkig 18 und Klagenfurt wolkig 16 Grad. Der Wind wird stärker im Laufe der nächsten Stunden, vor allem im Bereich vom Innviertel bis ins Nordburgenland mit Windspitzen zwischen 40 und 70 km/h. Besonders windig wird es in Niederösterreich und in Wien. Zwischen den Wolken und den Schauern zeigt sich die Sonne zumindest phasenweise und mit Höchstwerten von 21 bis etwa 30 Grad erleben wir heute sogar den kühlsten Tag der Woche. Ab morgen legen die Temperaturen nämlich schrittweise zu und die nächste Hitzewelle mit extrem heißen Tagen baut sich auf.
1: Das war das Frühjournal. Starten Sie gut in den Tag mit Ö1. Es ist 6.10 Uhr.
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7: Und guten Morgen jetzt nach Klagenfurt, wo heute ein ganz besonderer Gast beim Karinthischen Sommer aufspielen wird. Ein Visionär der Mandoline, der die Mandoline auch als Soloinstrument in die großen Konzertsäle dieser Welt bringt, Avi Avital. Jetzt musiziert er bei uns gemeinsam mit dem Ensemble Il Giardino Armonico.

So kann die neue Woche gern beginnen mit einem Klassiker von Johann Sebastian Bach, der hier vom Ensemble Il Giardino Armonico mit Avi Avital an der Mandoline stimmungsvoll ins Heute transportiert wurde. Diesen Abend, wie gesagt, spielt Avi Avital ein Konzert im Konzerthaus Klagenfurt, nicht mit Il Giardino Armonico, sondern mit dem Kammerorchester Basel. Und auf dem Programm stehen Werke von Joseph Haydn, genauso wie von Edith Piaf. 6:14 Uhr.

La Musette. Ein Stück für Viola da Gamba von Marais, 6.17 Uhr. 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

0: das Ensemble Les Musiciens de Saint-Julien spielte Jean-Baptiste Lully, 6.20 Uhr. Guten Morgen mit Ö1. Alte, weise Frauen, das ist eine feministische Interviewreihe meiner Kollegin Alexandra Augustin, die Frauen ab einem Alter von 60 Jahren einlädt, um über ihr Leben, ihre Erfahrungen und gesellschaftspolitische Themen zu sprechen. Als Gegenentwurf zum Begriff der alten, weißen Männer steht hier die Lebensklugheit älterer Frauen im Mittelpunkt. Heute geht die Reihe in ihre 9. Runde mit der Winzerin Dorli Moore.
1: Für mich

0: ist Wein eigentlich nach wie vor dieses Mysterium, dass besondere Reben in der Lage sind, in dem Produkt dann auszudrücken, was das für ein Boden war, in dem sie gewachsen sind. Das muss man sich vorstellen. Also man nennt das, beim Wein nennt man das Terroir, das eben dann im Glas erkennbar ist. Ich rieche rein und ich schmecke rein und ich kann herausfinden oder erkennen, ob es war ein Kalkboden, ein Schieferboden, ein Lehmboden, ein Granitboden.
1: Dorley Moore, Gründerin von Wine & Partners in den 1990er Jahren, bewirtschaftet heute ihr eigenes Weingut mit Bioweinen und wurde 2023 vom angesehenen US-amerikanischen Magazin Wine & Spirits in die Liste der 100 besten Weingüter der Welt aufgenommen. Heute ihr Porträt im Radiokolleg in den alten weisen Frauen ab 9.05 Uhr.

Mit Teresita Petite Vals, ein Stück von der Women-CD von Esther Abrami, das sie gemeinsam mit dem ORF Radiosymphonieorchester Wien eingespielt hat. 6.25 Uhr, Zeit für einige Kulturhinweise. Die Schauspielerin Birgit Minichmeier singt heute in der Wachau-Arena Melk unter dem Titel Sing Me Not a Ballad. Sie präsentiert gemeinsam mit den Musikern Martin Sievert und Judith Schwarz Lieder von Bertolt Brecht und Kurt Weil über Männerfantasien und Frauenrollen, Ausbeutung, Krieg, Vertreibung und die Katastrophen der Moderne. Mit Wut, Spott, Spaß und Ironie ab 20.15 Uhr. Bei den Festspielen Reichenau steht Leo Tolstois Krieg und Frieden in einer Bühnenfassung im Südbahnhotel Semmering auf dem Programm am Nachmittag um 15.30 Uhr. Und bei den Innsbrucker Promenadenkonzerten spielt die Brassband Fröschl Hall Werke von Richard Strauss oder Johann Strauss bis zu den zeitgenössischen Komponisten Andreas Ziegelbeck oder Thomas Doss im Innenhof der Hofburg in Innsbruck um 19.30 Uhr.

0: Eine Humoreske der finnischen Komponistin Helvi Leiviskä war das. Guten Morgen am Montag, dem 27. Juli. Hier sind die Ö1 Nachrichten mit Felix Schneider-Sturm um 6.30 Uhr.
1: Guten Morgen. Nach dem mutmaßlich islamistischen Terroranschlag beim Christopher Street Day der Pride-Parade in Berlin ist der Tatverdächtige gestern Abend bei einem Polizeieinsatz im Westen der Stadt erschossen worden. Der Gesuchte wurde in einer Kleingartensiedlung aufgespürt. Laut der Polizei soll der 21-jährige Islamist die Spezialeinsatzkräfte mit einer Stichwaffe angegriffen haben und wurde daraufhin erschossen. Die Bundesregierung will heute bei ihrem Sommerministerrat in der Salzburger Schwarzenberg-Kaserne die lange diskutierte Wehrdienstreform präsentieren. Bei der Verlängerung des Wehrdienstes dürften sich ÖVP, SPÖ und NEOS auf einen Kompromiss geeinigt haben. 6 Monate Grundwehrdienst und 3 Monate Milizübungen. Über die Dauer des Zivildienstes wurde am Abend aber weiter diskutiert. Da ist weiterhin unklar, ob heute eine Einigung präsentiert werden kann. Venedig hat in diesem Jahr mit seinem weltweit einzigartigen Eintrittsgeld mehr als 5 Millionen Euro eingenommen, so viel wie noch nie. Die Lagunenstadt im Norden Italiens berichtet nach dem Ende der heurigen Bezahlsaison gestern von mehr als 650.000 zahlenden Tagesbesuchern. Offiziell handelt es sich dabei immer noch um eine Testphase, auch wenn kaum jemand daran zweifelt, dass die Regelung in der unter Massentourismus leidenden Stadt von Dauer sein wird. Erstmals scheint Lili Tagger heute unter den Top 50 Frauen in der Tennis-Weltrangliste auf. Die 18-jährige Osttirolerin hat gestern das Finale des Prager 250er-Turniers gewonnen. Es ist der erste WTA-Triumph einer Österreicherin seit 13 Jahren. Zum Wetter heute: starker Westwind, besonders vom Innviertel bis ins Nordburgenland, mit Böen zwischen 40 und 70 km/h. Dazu immer wieder dichte Wolken, manchmal mit einem Regenschauer, allerdings auch sonnige Phasen. Höchstwerte 21 bis 30 Grad. Das waren die Nachrichten. Es ist 6.31 Uhr.
0: Und jetzt nehmen wir Sie mit auf einen Jahrmarkt. Nicht ganz, aber es klingt doch ein bisschen danach.

Das war das Maalot Quintett mit Harmoniemusik zu Tancredi von Gioachino Rossini mit Stefanie Winker Flöte. Und Stefanie führt uns jetzt direkt zur Stefanie Gavott des Alfons Cibulka in einer Version des Neujahrskonzerts 2018 mit Riccardo Muti am Pult. 6:34 Uhr.

0: Die Wiener Philharmoniker beim Neujahrskonzert 2018 mit Riccardo Muti am Pult mit der Stefanie Gavott von Alfons Cibulka. Es ist 6.40 Uhr. Sonja Watzka wünscht guten Morgen mit Ö1. Wie kann Europa ein starker globaler Player am internationalen Parkett bleiben? Das wurde beim diesjährigen Pfingstdialog des Clubs Alpbach-Steiermark in Seckau von hochrangigen Wissenschaftlerinnen und Wissenschaftlern diskutiert. Denn politische Sonntagsreden über Europa verkommen oft zur Ansammlung von Phrasen und Parolen. Unverbindliche Floskeln werden den Kontinent aber nicht stärken, in einem Umfeld, das eher an einem schwachen Europa interessiert ist.
1: Trotz aller Unterschiedlichkeit haben Russland und China und die USA ein Interesse mit Blick auf die EU, nämlich die Zerstörung der EU als einen einheitlichen Außenwirtschaftsakteur. Weil, wenn Amerikaner und Chinesen mit der EU verhandeln, sind auch Amerikaner und Chinesen gezwungen, Kompromisse zu machen, weil die EU eine wirtschaftliche Macht ist. Wenn man das aber zerstört, dann verhandelt man mit Staaten bilateral. Und jetzt nehmen Sie die Bundesrepublik Deutschland, die drittgrößte Volkswirtschaft der Welt ist oder die viertgrößte. Aber wenn die USA dann mit Deutschland verhandeln oder China mit Deutschland verhandelt, dann werden die USA oder die Chinesen ihr Übergewicht viel stärker in diese Waagschale einwerfen können und Ergebnisse erzielen, die viel eher sozusagen in ihrem Interesse sind und weniger Kompromisse machen müssen.
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Wenn Musik so genial ist, dass sie viele Jahrhunderte überdauert und Hundertschaften von Musikern, Musikerinnen zu neuen Bearbeitungen inspiriert. Das war das Präludium Nummer 1 in C-Dur aus dem wohltemperierten Klavier von Johann Sebastian Bach in der Version des Ignaz Moscheles. Gespielt haben Jelena Ocic, Violoncello, und Federico Lovato, Klavier. Es ist 6.44 Uhr.

Das war das Barockensemble der Wiener Symphoniker mit einem Stück von Johann Stamitz, 6.48 Uhr. Von der Klassik jetzt zum Jazz, und zwar zum Gegenwartsjazz. Der Saxophonist Kenny Garrett aus Detroit war mit seiner Band im vergangenen November im Wiener Konzerthaus zu Gast und hat sein Album Sounds from the Ancestors vorgestellt. Er ist bekannt geworden als Teil der Band von Miles Davis und hat auch mit Chick Corea und John Scofield musiziert. Den Konzertmitschnitt können Sie heute Abend in On Stage hören. Bei uns spielt Kenny Garrett jetzt seine Eigenkomposition Simply Sad am Altsaxophon plus Begleitung.

Simply Said, einfach gesagt. Kenny Garrett spielte Kenny Garrett. Wie gesagt, mehr von ihm heute Abend in Onstage, 6.52 Uhr. Beeindruckend oder doch erschöpfend? Wie war die Premiere des neuen Faust in Salzburg bei den Festspielen? Und wie war die ebenfalls mit Spannung erwartete Premiere von Georges Bizets Carmen mit Asmik Grigorian in der Titelrolle? Kollege Sebastian Fleischer meldet sich aus Salzburg im Morgenjournal und das beginnt in 8 Minuten.

Presto, Giocoso, der dritte Satz aus der Sonate für Flöte und Klavier von Francis Poulenc. Gespielt hat das Residenzorchester Den Haag mit Sharon Besali Flöte und Neeme Järvi Leitung. 6.56 Uhr. Guten Morgen, mitten im Sommer, mitten in der Urlaubszeit. Persönliche Urlaubserlebnisse, Geheimtipps für wunderschöne Kurzreisen sowie Empfehlungen für die schönsten Orte Europas. Die gibt es diese Woche in den Gedanken für den Tag von Imam Ramazan Demir. Er unterrichtet an der KPH, der Kirchlich-Pädagogischen Hochschule Wien-Krems, und ist ein leidenschaftlicher Reisender.

0: Wer an Italien denkt, denkt oft an Florenz, Rom oder Venedig. Aber es gibt auch ein anderes Italien, ein leiseres. Und genau dazu gehört Udine. Ich bin durch die Altstadt gegangen und es ist sofort langsamer geworden. Keine großen Gruppen, kein Gedränge. Eher Leute, die in den Cafés sitzen, ganz normal wie im Alltag. Man hört Gespräche, Geschirr, Schritte auf Stein und zwischendurch diese kleinen Dinge. Ein offenes Fenster, Wäsche zwischen den Häusern, jemand, der kurz stehen bleibt, um jemanden zu grüßen. Und was auffällt, niemand wirkt hier so, als wäre er unterwegs, um etwas anzuschauen. Die Stadt ist einfach da und die Menschen sind Teil davon. Auf der Piazza della Libertà ist es ähnlich. Ein schöner Platz, klar, aber nicht laut. Menschen sitzen dort, trinken Kaffee, lesen Zeitung oder schauen einfach nur in die Gegend. Man bleibt automatisch etwas länger stehen, ohne genau zu wissen, warum. Ein paar Schritte weiter wird es schon ruhiger. In den Nebenstraßen stehen kleine Läden, oft ohne große Beschilderung. Ein Kaffeehaus, ein Bäcker, ein weiteres Geschäft, das man fast übersehen würde. Draußen stehen ein paar Tische. Nichts ist vorbereitet für Tourismus. Alles wirkt selbstverständlich. Man setzt sich hin, bestellt einen Espresso und es passiert nichts Besonderes. Aber genau das ist der Punkt. Kein Programm, kein Effekt, kein Moment, der extra gemacht ist. Selbst das Essen folgt diesem Rhythmus. Ein schneller Kaffee am Morgen, ein einfaches Mittagessen, Pizza oder irgendetwas Regionales, ohne große Inszenierung und alles schmeckt. Und danach geht es einfach weiter ohne Pause, ohne Übergang. Wenn man weitergeht, merkt man, dass die Stadt keine klare Route vorgibt. Man läuft nicht von Highlight zu Highlight, man läuft einfach durch sie hindurch. Und irgendwann stellt man fest, genau das bleibt hängen. Nicht ein einzelner Ort, sondern dieses Gefühl, dass hier nichts betont werden muss, um zu wirken.
1: Ramazan Demir ist Imam und Religionspädagoge. Seine Eltern stammen aus der Türkei. Er selbst ist in Deutschland geboren und lebt seit 20 Jahren in Österreich.

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2: Im Studio begrüßt Sie Jürgen Pfaffinger. Guten Morgen am Montag, den 27. Juli. Nach dem mutmaßlichen Terroranschlag in Berlin am Samstag ist der Tatverdächtige jetzt bei der Fahndung von der Polizei erschossen worden. In Österreich kommt die Regierung heute in Salzburg zum Sommerministerrat zusammen. Zwei wichtige Beschlüsse stehen am Programm, nämlich das Social-Media-Verbot für Jugendliche und die Wehrdienstreform. Auch nach monatelangen Verhandlungen spießt es sich dabei in der Koalition, aber bis zuletzt, und ich spreche darüber gleich in Salzburg mit Vizekanzler SPÖ-Chef Andreas Babler. Auch die Kulturredaktion meldet sich heute früh aus Salzburg. Wir ziehen eine Bilanz des Eröffnungswochenendes der Salzburger Festspiele. Und die Waldbrände in Frankreich und Spanien breiten sich immer gefährlicher aus. In Spanien gibt es im Großraum Madrid Evakuierungen. Zehntausende haben ihre Häuser räumen müssen. Das Wetter wird heute wechselhaft und sehr windig. Nach dem mutmaßlichen Terroranschlag auf die Pride in Berlin ist der Tatverdächtige jetzt tot. Der 21-Jährige ist am Abend bei einem Polizeieinsatz erschossen worden. Ein Auto ist ja am Samstag am Rande des Christopher Street Days in eine Menschenmenge gefahren. Eine Frau ist ums Leben gekommen, 29 Menschen sind teils schwer verletzt. Der Tatverdächtige hat nach ersten Ermittlungen der Islamistenszene angehört. In Deutschland hat das eine Diskussion über die rechtlichen Konsequenzen der Tat ausgelöst. Berichtet Ansgar Gersmann.
3: Das Brandenburger Tor im Zentrum Berlins erstrahlt am Abend in den Regenbogenfarben. Menschen sind

0: kommen, legen Blumen nieder und trauern gemeinsam. Am Rande des Christopher Street Days, bei dem Menschen für Gleichberechtigung unabhängig von Sexualität und Geschlecht demonstrieren, war am Wochenende ein Kastenwagen in eine Menschenmenge gefahren. Der Täter konnte fliehen. Den ganzen Tag über wurde am Sonntag nach ihm gefahndet. Ein Hinweis führte die Ermittler auf die heiße Spur. In einer Kleingartenanlage stoßen die Einsatzkräfte auf den Gesuchten. Polizeisprecher Jörn Iflender beschreibt den dramatischen Moment.
1: Der Tatverdächtige des Anschlags im großen Tiergarten ist hier von Spezialeinsatzkräften in einer Laubenkolonie in Berlin-Spandau lokalisiert worden und ist im Rahmen des Zugriffs auf unsere Einsatzkräfte mit einer Stichwaffe zugegangen, ist von unserem Spezialeinsatzkommando mit einer Schusswaffe gestoppt worden.
0: Der 21-Jährige wird schwer verletzt. Trotz eingeleiteter Reanimationsversuche verstirbt er noch vor Ort. Er war für die Behörden kein Unbekannter. Der Deutsche mit Wurzeln im Libanon hatte in den letzten Jahren vergeblich versucht, sich der Terrororganisation Islamischer Staat anzuschließen. Daher wurde ihm in Deutschland der Prozess gemacht. Gegen ein Urteil mit einer Bewährungsstrafe legte die Staatsanwaltschaft Berufung ein. Innenminister Alexander Dobrindt will den Fall aufarbeiten.
2: Dass man in diesem Maße der Gefährdung, die hier auch vorlag, zu einer Bewährungsstrafe kommt, ist sicherlich nicht nachvollziehbar. Jetzt will ich hier nicht in die Situation von Gerichtsschelte verfallen, aber werden uns das in der Aufarbeitung im Detail genau anschauen, warum es zu so einer Situation kommen musste und nicht das Nachvollziehbare passiert ist, nämlich dass diese Person schlichtweg sich in Haft befindet.
0: Von mehreren Seiten wird daher nun gefordert, das Strafrecht zu verschärfen.
3: Nach Österreich jetzt. Die Bundesregierung kommt heute zum Sommerministerrat in Salzburg zusammen, genauer gesagt in der Salzburger Schwarzenberg-Kaserne. Der Ort soll Kulisse bilden, um die geplante Wehrdienstreform zu verkünden. Doch von einer Einigung fehlt auch heute früh noch immer jede Spur. Streitpunkt ist die Dauer des Zivildienstes. ÖVP und SPÖ haben auch dabei einen Kompromiss erzielt, aber die Neos legen sich quer. Schon mehr Einigkeit zeigt die Dreierkoalition beim angekündigten Social-Media-Verbot bis 14 Jahre, das ebenfalls heute in Salzburg auf dem Programm stehen soll. Niklas Lercher berichtet.
4: Der Gesetzesentwurf zum Social-Media-Verbot für Jugendliche dürfte schon seit einer Woche stehen. Sicherheitshalber hat sich die Dreierkoalition das Thema aber für den Sommerministerrat heute Nachmittag in Salzburg aufgespart, um in der Schwarzenberg-Kaserne nicht mit leeren Händen dazustehen, falls es mit einer Einigung beim Wehrdienst doch nichts werden sollte. Ab dem kommenden Jahr ist Social Media für alle unter 14 Jahre jedenfalls verboten. So zumindest sieht es der Zeitplan der Regierung vor. Die Alterskontrolle soll über die ID Austria und zertifizierte private Drittanbieter laufen. Social-Media-Konzerne erfahren lediglich, ob jemand auch wirklich 14 Jahre alt ist. Treffen soll das Verbot große Plattformen mit ihren Algorithmen, die zum Dauerscrollen verleiten, also etwa TikTok, Instagram, Facebook oder YouTube. Messenger-Dienste wie WhatsApp sollen davon nicht umfasst sein. Bei Verstößen drohen den Social-Media-Konzernen Strafen von bis zu 6% des Jahresumsatzes. Österreich prescht damit vor. In der EU hat bisher nur Frankreich ein Social-Media-Verbot für Jugendliche beschlossen. Beim Thema Wehrdienstreform lässt eine Einigung hingegen bisher auf sich warten. Obwohl die Regierung beim Grundwehrdienst schon handelseins sein dürfte, das 6+3-Modell, also 6 Monate Grundwehrdienst wie bisher und zusätzlich 3 Monate Milizübungen, soll als Kompromiss feststehen, mit dem alle Koalitionspartner leben können. Schon anders sieht das beim Zivildienst aus. ÖVP und SPÖ wollen eine Verlängerung und zwar um 9+2. Der Zivildienst bleibt also bei 9 Monaten, danach folgen 2 Monate Übungen oder Schulungen. Der Zivildienst müsse länger als der Wehrdienst dauern, ansonsten würden sich noch mehr junge Männer gegen das Bundesheer entscheiden, so das Argument. Gegen eine verpflichtende Verlängerung des Zivildienstes legen sich allerdings die Neos quer. Bis spät in die Nacht hat die Regierung verhandelt, am Vormittag soll noch eine weitere Runde gedreht werden, aber die Fronten scheinen verhärtet. Es gilt als wahrscheinlich, dass die Dreierkoalition beim heutigen Ministerrat für den Wehrdienst das 6+3-Modell als Lösung präsentiert und die Zivildienstfrage ausspart, man könnte auch sagen, auf die lange Bank schiebt.
3: Und ich bin jetzt in Salzburg, wo der heutige Sommerministerrat stattfindet, mit Vizekanzler SPÖ-Chef Andreas Babler verbunden. Schönen guten Morgen nach Salzburg.
5: Schönen guten Morgen.
3: Herr Vizekanzler, wenn es jetzt zum Zivildienst wirklich keine Einigung gibt, ist das sinnvoll, die Wehrdienstreform heute zu beschließen und die Zivildienstentscheidung aufzuschieben?
5: Ja, ich kann dazu sagen, wir sind noch in den Verhandlungen. Sie wissen, die SPÖ hat hier einen Plan der Mitte vorgeschlagen, um sozusagen auch einen Kompromiss erzielen zu können in der Koalition. Wir sind jetzt in den Verhandlungen und ich mag nicht vorwegnehmen in einem Radiointerview, was wir dann im Sommerministerrat beschließen werden.
3: Wir haben es vorhin gehört, die Neos sind zwar beim Wehrdienst eingeschwenkt, beim Zivildienst sollen sich die Neos aber offenbar nicht bewegen. Könnte womöglich die ganze Reform noch am Zivildienst scheitern?
5: Naja, ich habe einen ganz anderen Zugang. Bei einer Reform vom Bundesheer und Zivildienst geht es ja darüber hinaus, was heißt das für die Zukunft, was heißt das für die Wehrfähigkeit, was heißt das für die Attraktivierung des Bundesheers, die immer uns ganz wichtig war, als SPÖ, Wehrdienst attraktiv, effektiv und effizient zu machen. Und gleichzeitig müssen wir auch an der Schraube im Wehrersatzdienst, sprich Zivildienst, drehen. Das wissen wir aus der Vergangenheit, dass das natürlich miteinander zusammenhängt. Ich bin sehr zuversichtlich, dass eine Lösung möglich ist. Aber wie gesagt, der Vizekanzler wird es nicht im Radiointerview ausrichten. Das ist Sache des Ministerrates und dort gehört auch der Beschluss hin.
3: Die Neos fordern ja offenbar, dass der Zivildienst gleich lang dauern soll wie der Wehrdienst. Experten sagen jetzt, das würde wohl bedeuten, dass der Zivildienst viel attraktiver wäre und die Mehrheit der jungen Leute dann wohl sich gegen das Bundesheer entscheiden würde. Ist das für Sie denkbar, dass der Zivildienst nur gleich lang dauert wie der Wehrdienst?
5: Nein, ich glaube, wir haben einfach Erfahrungswerte. Ich habe vielleicht das Privileg, dass ich beruflich als Soldat gedient habe, mich mit dem Bundesheer auseinandergesetzt hat, aber gleichzeitig auch Funktionen in einer Rettungsorganisation noch inne habe. Das heißt, ich weiß, dass es wichtig ist, die beiden Dinge aufeinander abzustimmen. Das ist wichtig für unsere Rettungseinsatzorganisationen, Zivildienstträgerinnen und Träger. Es ist genauso wichtig für das Wehrdienst, die Zeiten auch zusammenzudenken. Und wir wissen, dass es eine Verschiebung gibt. Mir ist wichtig, dass man auch beim Bundesheer attraktiver werden kann. Das ist wirklich wichtig aus der Sicht der SPÖ, dass wir da auch attraktiven Wehrdienst anbieten. Und so gehen wir auch in die finalen Verhandlungen. Und wie gesagt, ich bin zuversichtlich. Wir haben einen Plan der Mitte vorgelegt, das SPÖ. Und ich glaube, man kann es zusammenführen, wenn man es will. Und es ist auch wirklich wichtig für die Zukunft Österreichs in so vielen Bereichen.
3: Wenn Sie sagen, dass Bundesheer attraktiv machen beim Wehrdienst, hat die Wehrdienstkommission ja keinen Zweifel gelassen, dass 8 Monate plus 2 Monate Übungenmodell wäre das Beste für die Sicherheit des Landes, sagen die Experten. Warum hört die Regierung offensichtlich nicht auf die Militärfachleute?
5: Es gibt verschiedene Modelle, die vorgeschlagen worden sind. Uns war immer wichtig, auch ein Milizsystem zu stärken. Das ist demokratiepolitisch wichtig. Es schafft auch ein regelmäßiges Üben, was auch wichtig ist bei dem Fortschreiten der Technologie, auch was das Bundesheer anbelangt. Ich glaube, das schafft auch eine stärkere Bindung über einen längeren Zeitraum an das Bundesheer. Also ich mag das groß demokratiepolitisch auch denken. Und gleichzeitig, glaube ich, mit diesem Vorschlag der Mitte, glaube ich, können alle auch leben, wie man auch sieht. Wir müssen jetzt noch fertig diskutieren, wie man auch mit dem Zivildienst eine sehr attraktive, zukunftsfähige Lösung im Interesse der jungen Menschen, aber auch im Interesse der Trägerorganisationen, auch der Bürgermeisterinnen und Bürgermeister, die ja auch sozusagen Teil dieses Systems sind, so wie ich das mitdenke, dass wir da eine gute Lösung finden.
3: Die SPÖ hat sich ja gegen eine Verlängerung des Wehrdienstes ausgesprochen. Der Kompromiss dürfte ja jetzt wohl 6+3 lauten, also 6 Monate Grundwehrdienst und 3 Monate Übungen. Das wäre allerdings deutlich teurer als das Expertenmodell. Und die Experten sagen, es löst das zentrale Problem des Bundesheeres nicht. Die Soldaten wären dann im Ernstfall erst recht nicht einsatzfähig. Warum stemmt sich die SPÖ eigentlich so gegen einen längeren Grundwehrdienst?
5: Sie haben vorher in der Einleitung auch dieses Interviews gesagt, es gibt einen Kompromiss schon, der von allen auch für gut empfunden wird, nämlich beispielsweise, wir haben vorgeschlagen 6+2. Jetzt gibt es viele Indizien, die in den Verhandlungen auf 6+3 oder in dieser Größenordnung hinauslaufen. Also ich glaube, es gibt überwiegend Konsens, dass das eine Stärkung ist, auch wenn man diese Komponente des regelmäßigen Übens der Milizübungen stärkt.
3: Lassen Sie uns jetzt zum Social-Media-Verbot für Jugendliche kommen, das heute ebenfalls beim Sommerministerrat am Programm steht. Wenn es so kommt, dann wäre Österreich neben Frankreich ja bisher in der EU das einzige Land, in dem das gilt. Und Jugendliche, sagen Experten, könnten das spielerisch umgehen. Ist das Vorhaben nicht auch ein bisschen Symbolpolitik?
5: Darf ich Ihnen dazu was sagen? Ich komme aus einer Kinderschutzperspektive und das ist auch Leitlinie meines politischen Handels, dass ich immer aus Kinderrechten heraus auch viele politische Felder begreife. Und genau so sehe ich das. Und ich sage wirklich in aller Klarheit, das, was wir unseren Kindern in der realen Welt nicht zumuten wollen, das wollen wir ihnen auch in der digitalen Welt nicht

0: zumuten. Und deswegen habe ich Druck gemacht. Vom ersten Tag dieser Regierung an, dass wir im Social-Media-Bereich die Dinge, wo Profitinteressen sozusagen mit der Gesundheit unserer Kinder spielen und unsere Kinder direkt gefährden, dass wir das angehen. Als oberste politische Priorität, ich mache das auch in Europa, in all den Gremien, in denen ich sitze, auch zum Thema. Und ich habe aber gleichzeitig auch gesehen, diese Geschwindigkeit in Europa reicht nicht aus und wir müssen im Schutzbereich einfach nach vorne gehen. Und das haben wir jetzt geschafft. Ich bin sehr froh und auch sehr stolz, dass wir einen guten Entwurf haben, der die Funktionen auch tatsächlich belangt, die Social Media und große Plattformen nutzen, um Schaden an unseren Kindern anzurichten. Und wenn Sie mich fragen, wird es ein Gesetz geben, das nicht umgangen wird? Nein, wir haben auch Alkoholverbot für Kinder und Jugendliche und es wird ab und zu umgangen, aber es ist schon ein großes Bewusstsein, wann hier etwas passiert, um Schutz unseren Kindern angedeihen zu lassen. Das ist eine neue Ebene. Mir ist das wichtig und ich gehe davon aus, dass das auch wirklich einen großen positiven Effekt für unsere Kinder mit sich bringt.
1: Lassen Sie mich zum Schluss noch kurz zu einem anderen Thema kommen, nämlich die Causa um den Wiener Wirtschaftskammerpräsidenten Walter Ruck. Die ÖVP hat ihn ja ausgeschlossen und Sie haben zum Ausdruck gebracht, dass Sie seine kolportierten Aussagen für unakzeptabel halten. Wie finden Sie es, dass Ihr Parteikollege, der Wiener Bürgermeister Ludwig, sich weiter offen hinter Ruck stellt?
0: Ich sage Ihnen dasselbe, das ich auch inhaltlich dazu gesagt habe. Ich habe mit der Meinung unserer Frauenministerin angesprochen, die es gut auf den Punkt gebracht hat. Es braucht in politischen Runden die Erkenntnis, dass auch Frauen gleichberechtigt am Tisch sitzen. Und die Zeit, wo Männerrunde alleine irgendwo Politik gemacht haben, die gehören der Vergangenheit an. Das war die inhaltliche Bewertung. Wenn Sie mir jetzt fragen zur Causa Ruck, dann sage ich Ihnen auch ganz locker dazu, es ist nicht Sache des Vizekanzlers, auch nicht des Wiener Bürgermeisters, über die Konsequenzen im Fall Ruck zu entscheiden. Es ist die Frage der ÖVP und des Wirtschaftsbunds. Und genauso ist die Causa. Inhaltlich habe ich mit der Frau Ministerin angeschlossen, die hat das gut auf den Punkt gebracht.
1: Vizekanzler, SPÖ-Chef Andreas Babler war das. Vielen Dank, dass Sie sich Zeit genommen haben und einen guten Tag nach Salzburg.
0: Sehr gerne. Schönen Tag noch.
1: 7.14 Uhr ist es, wir kommen wieder ins Ausland. Die Waldbrände in Frankreich und Spanien haben sich übers Wochenende immer gefährlicher ausgebreitet. In Südwestfrankreich sind die Feuer bis unmittelbar vor Bordeaux herangerückt und in Spanien wüten die schlimmsten Brände seit Jahren im Großraum der Hauptstadt Madrid. Westlich von Madrid mussten zehntausende Menschen ihre Häuser verlassen. Aus Spanien berichtet Josef Manula.
2: Die Flammen fressen sich weiter durch die Berge in unmittelbarer Nachbarschaft von Madrid. Kiefernwälder, Getreidefelder und Olivenbäume sind dem Feuer zum Opfer gefallen. Die verbrannte Fläche wird größer und mit ihr die Zahl der Menschen, die ihre Häuser in aller Eile verlassen mussten. Einer von ihnen ist der 73-jährige Julian Ramirez. Er war Malermeister in der Ortschaft Robledo de Chavela, 50 Kilometer von Madrid entfernt. Freitag am Nachmittag, 15 Uhr, läutete es an seiner Haustür. Ein Mann von der Guardia Civil kam und trieb uns zur Eile an. Macht schnell, es ist keine Zeit mehr. Ich konnte nichts mehr einpacken. Wir stiegen ins Auto und ab. Im eigenen Fahrzeug fuhr das Ehepaar an die ihnen angewiesene Adresse. Die beiden kamen in einer neuen Sporthalle unter. Gemeinsam mit mehr als 250 Evakuierten verbringen sie schon die dritte Nacht in dem modernen und klimatisierten Gebäude. Zwischen Feldbetten, Tragtaschen mit einigen persönlichen Artikeln und Hunden, die auch des Nachts bellen. Wann er in sein Haus zurückkehren wird, kann Julian nicht sagen. Ich warte nur darauf, dass wir heimkehren können. Ich denke, es hängt davon ab, wann der Rauch abzieht. Das Feuer dürfte keine Gefahr mehr darstellen. Am größten Flächenbrand in der jüngeren Geschichte Madrids hat sich auch ein innenpolitischer Streit entzündet. Ministerpräsident Pedro Sánchez und die konservative Regionalpräsidentin Isabel Díaz Ayuso schieben sich gegenseitig die Verantwortung zu. Die Bekämpfung der Feuer ist Sache der Regionen. Wird diese Aufgabe zu groß, können sie Hilfe von der spanischen Regierung anfordern. Genau das geschah vor 5 Tagen, als die Madrider Feuerwehren allein die Flammen nicht mehr eindämmen konnten. Deshalb appellierte Premier Pedro Sánchez heute für einen parteiübergreifenden Pakt gegen den Klimanotstand.
3: España necesita un gran acuerdo, un gran pacto de Estado contra la emergencia climática.
2: Dabei sind sich Experten einig, dass man Waldbrände am besten im Winter bekämpft, mit der Entfernung von Unterholz. Während in Madrid über die Zuständigkeiten gestritten wird, erinnert sich Julian an Feuer in anderen Jahren. Noch nie habe er einen so explosiven Brand erlebt. Das liege nicht nur an der großen Hitze und der Trockenheit. Früher haben Ziegen und Kühe die Wälder gesäubert. Niemand setzt sich heute dafür ein, die Schönheit der Wälder und der Dörfer zu bewahren.
1: Die größte politische Wende seit 40 Jahren hat der neue britische Premierminister Andy Burnham bei seinem Amtsantritt vor genau einer Woche versprochen. Und ein paar Erleichterungen im Hinblick auf die Lebenshaltungskosten hat er gleich in den ersten Tagen umgesetzt. Aber die Kritik der Opposition flammt schon nach einer Woche auf. Sie wirft ihm reine Symbolpolitik vor. Die Meinungsforscher zeichnen allerdings ein positiveres Bild. Burnham und die regierende Labour Party scheinen in der Wählergunst nach einem Totalabschluss Sturz wieder zuzulegen. Aus London berichtet Jörg Winter.
4: Die britische Regierung hat ab sofort eine Zweigstelle und Andy Burnham nennt das den besten Tag seines Lebens. Neben Downing Street Number 10 in London gibt es jetzt auch Number 10 North in Manchester. Dort will der Premierminister einen Tag pro Woche arbeiten, ebenso ein Teil seines Mitarbeiterstabs. Chancen und Möglichkeiten sind in diesem Land und seinen Regionen nicht gleich verteilt, sagt Burnham. Number 10 North ist eine Verneigung auch vor jenen, die sich von den Verantwortlichen im reichen London bevormundet oder vergessen fühlen. Alles nur ein leerer PR-Coup, sagen politische Gegner mit einer Portion Humor. Man ist hier schließlich in Großbritannien.
5: Andy Burnham seems like a nice guy.
4: Andy Burnham ist ein netter Typ. Dass er zugibt, dass er für eine Tasse Tee zuerst die Milch eingießt, ist aber schockierend. Schlimmer noch ist, was er politisch angekündigt hat. Seine Ambitionen für unser Land sind wahrlich mickrig, sagt Kimi Badenoch, die Vorsitzende der konservativen Opposition.
5: Andy Burnham's ambitions for Britain are too small.
4: Burnham streicht die 5% Mehrwertsteuer auf Stromrechnungen, städtische Busfahrten werden mit 2 Pfund gedeckelt. Pubs bekommen eine Ministeuererleichterung. Die Beträge sind bescheiden. An der Krise bei den Lebenshaltungskosten ändern sie nicht viel. Doch wirkungslos bleiben sie offenbar auch nicht. Die Beliebtheitswerte von Burnham sind schon jetzt deutlich höher, als es jene seines Vorgängers Keir Starmer jemals waren. Mit den Maßnahmen der ersten Tage hat er sich gleich zu Beginn Gehör verschafft. Wie immer bei der öffentlichen Meinung ist aber die Frage, ob sich dieser Trend fortsetzen und auf Dauer halten lässt, sagt der bekannte Meinungsforscher Luke Trill gegenüber der BBC. Raum zum Atmen, nur der erste Versuch, dem Land Hoffnung zu geben, nennt Andy Burnham die Maßnahmen der ersten Woche. Sollen Millionen jener Menschen, die aufgrund der hohen Lebenshaltungskosten massiv unter Druck geraten sind, wirklich nachhaltig Verbesserungen spüren, braucht es wesentlich mehr. Doch dafür fehlt das Geld. Teure Ankündigungen ohne klare Gegenfinanzierung bestrafen die Finanzmärkte im Fall von Großbritannien, wie die letzten Jahre immer wieder gezeigt haben, schneller und härter als im Euroraum. Mit höheren Zinsen für britische Staatsanleihen, was teuer kommt. Da trotzdem einen Weg aus der Stagnation zu finden, ist schwierig. Viel Zeit für große Würfe hat Andy Burnham nicht. Denn bei aller Unsicherheit eines ist gewiss, das Wahlvolk ist ungeduldiger denn je.
1: Vor kurzem ist in Österreich der 1000. Elektro-Lkw zugelassen worden und wenn es nach einer Logistikfirma in Oberösterreich geht, dann soll es in diese Richtung weitergehen. Denn dort werden seit heuer keine neuen Verbrenner-Lkw mehr angeschafft, sondern nur mehr elektrische. Betankt werden sollen sie auch mit Hilfe eines der größten Batteriespeichers Österreichs, der den selbst erzeugten Sonnenstrom einspeichert und in der Nacht an die E-Lkw abgibt. Julian Kern hat sich das Projekt in Oberösterreich angeschaut.
6: Hinter dem Logistikzentrum der Firma Schachinger hier zwischen Linz und Wels flimmert die Mittagssonne in den Photovoltaikanlagen. Module im Ausmaß von 2,5 Fußballfeldern wurden hier in den vergangenen Monaten neu aufgestellt. Auch die Fassade und Dächer der Gebäude sind mit Paneelen bedeckt. Und dieser selbst erzeugte Strom wird eingespeichert und lädt dann je nach Bedarf die eigenen E-Lkw. Nikolaus Scarabella, Projektverantwortlicher der Firma Schachinger.
7: Wenn man Stand hat, dass es davon in etwa 300 LKWs tagtäglich hier rein, 300 Transporter, 300 PKWs, die versuchen in der Größenordnung irgendwo so 30.000 Tonnen CO2 und von denen aus wollen wir halt runterkommen.
6: Gelingen soll das mit Hilfe großer Batteriespeichercontainer, die Mitte August in Betrieb gehen sollen. Sie haben eine Leistung von rund 30 Megawatt. Das entspricht in etwa einem Kraftwerk an der nahegelegenen Traun, sagt Werner Steinecker, jahrelanger Chef der Energie AG, der mit der Firma Powerlink heute solche Speicherlösungen vorantreibt, die auch den Großteil

0: des gemeinsamen Speicherprojekts finanziert.
1: Wir sind in den letzten 5 Jahren so richtig marktfähig geworden, gerade hier in Europa. Europa ist so quasi der BOM-Kontinent, wo Speicherlösungen anbelangt.
0: Vor allem im Zusammenhang mit großen Windkraftprojekten im Norden Deutschlands, aber auch mit Photovoltaikprojekten in Österreich, steige die Nachfrage, sagt Steinecker.
1: Und je mehr Photovoltaik, je mehr Wind, umso mehr Speicher brauche ich, um hier dementsprechend speichern und regulieren zu können, damit nicht alles auf einmal ins Winter kommt, wie wir es lange Zeit gehabt haben, sondern dass man die Reichweite der PV-Produktion auch dementsprechend dann in die Nacht hinein verlagern kann mit diesem Batteriespeicher.
0: Mit dem Projekt möchte Schachinger aber nicht nur CO2-Emissionen einsparen. Langfristig erhofft man sich dadurch auch mehr Planungssicherheit, weil Millionen Euro an Treibstoffkosten eingespart werden, sagt Scarabella.
2: Jetzt sind es 13 Millionen Euro, also die wir an Dieselkosten in Länder schicken, also die wir nicht unterstützen wollen. Diese 13 Millionen Euro, also investieren wir lieber in-house, schaffen eine Wertschöpfung also bei uns und sehen uns also auch, also dass wir dann dadurch also finanziert wird, also das Projekt und rentabel ist.
0: Statt 13 Millionen Euro Treibstoffkosten zahlt die Firma nun in etwa 7 Millionen Euro pro Jahr für die Realisierung des gesamten Vorhabens.
2: Früher hat man gesagt, man hat das nur fürs grüne Label gemacht, dass man ein grünes Marschall hat. Mittlerweile ist das ganz klar eine wirtschaftliche Entscheidung.
0: Bis 2035 möchte die Firma Schachinger all ihre Verbrenner-Lkw ausgemustert und durch elektrische ersetzt haben.
3: Venedig sehen und zahlen. Seit 2024 verlangt Venedig im Kampf gegen den Massenansturm Eintritt von Tagestouristen. Vor 2 Jahren hat die Regelung noch an 29 Tagen gegolten. Heuer waren es bisher schon 60 Tage. Seit gestern ist jetzt die jüngste Bezahlphase vorbei und insgesamt hat die Gemeinde Venedig nach eigenen Angaben seit Anfang April fast 5 Millionen Euro kassiert, berichtet Volker Obermeier.
4: Ein spontaner Kurztrip nach Venedig hat 10 Euro gekostet. 5 Euro waren es für jene, die spätestens 4 Tage vor der Ankunft via Internet gebucht hatten. Das Ticket für die Stadt war ein QR-Code am Handy, notwendig zwischen 8:30 am Vormittag und 4:30 am Nachmittag. An die 650.000 Menschen haben heuer den Eintritt bezahlt, so die Bilanz mit Stichtag gestern. Hauptgrund für die Gebühr: eine bessere Steuerung der zum Teil massiven Touristenströme in das historische Zentrum rund um den Canale Grande. Aus Sicht von Bürgermeister Simone Venturini hat sich die Maßnahme bewährt. Der 38 Jahre alte Mitte-Rechtspolitiker hat noch als Tourismusreferent den Eintritt veranlasst. Schon im Wahlkampf im Mai hat Venturini angekündigt, dass die Gebühr bleibt, als Abschreckung, aber vor allem, um mehr Geld für die Venezianer zu haben, wie er sagte, für den öffentlichen Verkehr, die Stadtreinigung oder Polizeipräsenz.
5: Und dall'altro avremo maggiori risorse per finanziare i servizi per i veneziani, quindi abbassare il costo del trasporto, potenziare le linee o potenziare anche la pulizia della città o la sorveglianza e la polizia locale.
4: Geht es nach Venturini, soll der Eintritt für Venedig teurer werden, zumindest an manchen Tagen. Zum Beispiel Ostern. Zwischen 30 und 50 Euro könnten es dann pro Person sein.
3: Und wir kommen jetzt zur Kultur im Morgenjournal. Die Salzburger Festspiele sind gestern offiziell eröffnet worden. Am Wochenende sind auch bereits die ersten beiden großen Premieren über die Bühne gegangen. Am Samstag hat der für sein Maschinentheater und seine rotierenden Scheiben bekannte deutsche Regisseur Ulrich Rasche seine Neuinszenierung von Goethes Faust vorgelegt und gestern Abend dann die mit Spannung erwartete Premiere von Georges Bizets Carmen mit der Starsopranistin Asmik Grigorian, die in der Titelpartie debütiert hat. Und ich bin jetzt in Salzburg mit Sebastian Fleischer aus unserer Kulturredaktion verbunden. Schönen guten Morgen.
6: Guten Morgen.
3: Sebastian, wie ist denn die gestrige Opernpremiere vom Publikum aufgenommen worden?
6: Ja, mit frenetischem Jubel für das Ensemble, Chöre und Orchester und doch mehreren lauten Buhrufen für die Regie. Die Regisseurin Gabriella Carisso verlegt die Handlung an einen abstrakt düsteren, toten Ort im Halbdunkel. Die Gewalt, die auch zum Femizid an Carmen führt, die wird von Beginn an dargestellt. Carisso leitet ja die gefeierte belgische Tanzkompanie Peeping Tom und ihre Tänzerinnen und Tänzer mischen sich mit dem Gesangsensemble, verstärken, konterkarieren auch manchmal Musik und Handlung. Carisso schaut sich auch nicht vor Eingriffen und lässt zum Beispiel eine Flamenco-Sängerin in der Rolle des Schankwirts auftreten und wie deren Gesang dann langsam in die bekannte Partitur übergeht und das Ganze dann immer ekstatischer wird, ist ein ganz starker Moment. Hören wir da vielleicht ein paar Sekunden rein. Ja, nicht immer greifen Szene und Libretto so gut ineinander. Die sparsame Beleuchtung, die ist auch anstrengend, aber unterm Strich ist es eine spannende und höchst poetische Carmen.
3: Was sich viele Opernfans gefragt haben, wie legt denn Asmik Grigorian bei ihrem Debüt ihre Carmen an?
6: Vielschichtig, wie man es von ihr erwartet hat. Ihre Carmen ist nicht explizit erotisch oder lasziv. Sie scheint eher einige Geheimnisse zu hüten, scheint eine besondere Verbindung zur Natur, eine Art sechsten Sinn zu haben. Stimmlich füllt Asmik Grigorian diese Rolle voll aus. Den noch größeren Jubel hat allerdings der US-Tenor Jonathan Tittleman als Don José bekommen. Aber auch der Mann im Orchestergraben, Theodor Korentzis, erweist sich wieder mal als Perfektionist im besten Sinn, der den Abend zu einem Gesamterlebnis macht.
3: Schauen wir jetzt noch zu, abgesehen vom Jedermann, ersten großen Theaterpremiere, Ulrich Rasches Faustinszenierung auf der Pernerinsel. Von beeindruckend bis erschöpfend reichen da die Reaktionen. Wie haben Sie denn den Abend erlebt?
6: Ja, ich habe mich da zumindest im ersten Teil schon ziemlich hineinziehen lassen. Ulrich Rasche inszeniert diesen Faust als eine Psychostudie. Er hat das Werk ja um zentrale Stellen und Figuren reduziert, während Mephisto, Gretchen oder auch der junge Faust als Abspaltungen seiner Persönlichkeit erscheinen. Das ist der eine Eingriff. Ja, und dann kennt man Ulrich Rasche eben für seine rotierenden Scheiben, diesen unablässigen Rhythmus von Bewegung, Musik und Sprache. Und mich hat besonders beeindruckt, wie dieser berühmte Text da ganz anders wahrgenommen wird. Und auch wenn diese Sogwirkung nicht ganz bis zum Schluss anhält, gab es auch am Samstag starken Applaus und auch Jubelrufe.
3: Gestern war ja der große Eröffnungsfestakt, im Unterschied zum Vorjahr diesmal ohne Zwischenfälle. Die Festrede hat die belarussische Musikerin und Dissidentin Maria Kalesnikava gehalten, die erst im Dezember aus einer mehrjährigen politischen Haft entlassen worden ist, nachdem sie sich gegen Diktator Lukaschenko gestellt hatte. Wie ist denn ihre Rede aufgenommen worden?
6: Mit besonderer Herzlichkeit und Standing Ovations. Kalesnikava kann ja durchaus als Heldin unserer Tage gelten. Und ihre Festrede gestern war keine Protestrede, sondern sie hat zunächst davon erzählt, wie kostbar sie diese nunmehr 226 Tage nach ihrer Entlassung erlebt hat. Und wie im Gefängnis, wo sie ja zum Teil auch in Isolationshaft war, die Musik im Kopf sie durch diese schwierigsten Zeiten getragen hat. Sie leitet daraus ab, dass Musik und Kunst ein gutes Modell für die Gesellschaft sein können, einander wieder zuzuhören. Aus dem Mund von Maria Kalesnikova klingt das nicht wie eine Plattitüde, sondern absolut authentisch.
3: Das große Eröffnungswochenende ist also absolviert, aber wie präsent sind denn in Salzburg eigentlich die jüngsten Turbulenzen rund um die Festspiele? Stichwort Ablöse von Markus Hinterhäuser.
6: Ja, die Krise der Salzburger Festspiele, die ist sicher auch in diesen Tagen ein Thema. Mit erneuter Kritik am Festspielkuratorium und dessen Vorgangsweise, wir haben ja auch berichtet. Markus Hinterhäuser selbst ist bei den Festspielen anwesend. Er besucht Proben und Konzerte, bekommt auch Solidaritätsbekundungen von Künstlerinnen und Künstlern. Zugleich herrscht zwischen ihm und der interimistischen Intendantin Karin Bergmann weiter Funkstille. Ja, aber auch Bergmann genießt bei den Künstlerinnen und Künstlern hohes Ansehen und ist als die vielzitierte Brückenbauerin sicher richtig am Platz.
3: Sebastian Fleischer war das in Salzburg. Vielen Dank.
6: Gerne.
3: Und bei uns geht es jetzt weiter mit dem Meldungsüberblick. Im Nachrichtenstudio ist Felix Schneider-Sturm.
7: Nach dem Anschlag auf die Pride-Parade in Berlin, den Christopher Street Day, hat die Polizei den mutmaßlichen Attentäter erschossen. Eine Spezialeinheit hat den amtsbekannten Islamisten nach einer langen Fahndung in einer Kleingartensiedlung aufgespürt. Dort soll der 21-Jährige mit einem Messer auf die Beamten zugelaufen sein. Bei dem Anschlag am Samstag ist eine Frau getötet worden, 29 weitere Menschen wurden verletzt. Die Bundesregierung will heute bei ihrem Sommerministerrat in der Salzburger Schwarzenberg-Kaserne die lange diskutierte Wehrdienstreform präsentieren. Bei der Verlängerung des Wehrdienstes dürfen sich ÖVP, SPÖ und NEOS auf einen Kompromiss geeinigt haben. 6 Monate Grundwehrdienst und 3 Monate Milizübungen. Aber über die Dauer des Zivildienstes wurde bis zuletzt diskutiert. Auch heute Vormittag wird noch verhandelt. Vizekanzler Andreas Babler zeigt sich im Morgenjournal zuversichtlich, dass sich die Regierung auch beim Zivildienst noch einigen kann. Die USA und der Iran haben ihre gegenseitigen Angriffe weiterhin ausgesetzt und bemühen sich um Verhandlungen. US-Präsident Trump will seinem UNO-Botschafter zufolge der Diplomatie eine Chance geben und den Gesprächen Raum geben. Und erstmals scheint Österreichs Tennishoffnung Lili Tagger heute unter den Top 50 Frauen in der Tennis-Weltrangliste auf. Die 18-jährige Osttirolerin hat gestern das Finale des Turniers in Prag klar in 2 Sätzen gewonnen. Es ist der erste WTA-Triumph einer Österreicherin seit 13 Jahren. Zum Wetter heute: starker Westwind, besonders vom Innviertel bis ins Nordburgenland, mit Böen zwischen 40 und 70 km/h. Dazu immer wieder dichte Wolken, manchmal mit einem Regenschauer, allerdings auch sonnige Phasen. Die Höchstwerte 21 bis zu 30 Grad.
3: Ja, und wir schauen jetzt

0: noch genauer aufs Wetter. Bei mir im Studio ist Daniel Stanker aus unserer Wetterredaktion. Daniel, in den vergangenen Tagen war häufig von der nächsten Hitzewelle die Rede. Wann können wir denn noch gut durchlüften?
1: Das geht jetzt in der Früh ganz gut. In den meisten Regionen im Bergland und im Süden hat es zum Beispiel zwischen 15 und 20 Grad. Im Flachland im Osten ist es für diese Uhrzeit aber schon recht warm. Hier hat es oft 20 bis 25 Grad. Der heutige Montag wird dann außerdem der kühlste Tag der Woche mit Höchstwerten von 21 bis etwa 30 Grad.
0: Das heißt, es wird heißer, aber lässt sich denn schon sagen, wie heiß es wird?
1: Die Hitzewelle kommt schrittweise. Morgen am Dienstag werden es schon bis zu 32 Grad. Die große Hitze mit 35 Grad und mehr haben wir dann ab Mittwoch. Wir kommen auf jeden Fall auf 35 bis 39 Grad in einigen Regionen und das auch noch für viele Tage in Folge. Ein Höhepunkt kristallisiert sich bis jetzt aber noch nicht heraus. Fest steht aber, dass es bis weit in die nächste Woche hinein extrem heiß bleibt.
0: Das war das Morgenjournal mit Jürgen Pfaffinger. Wir melden uns dann wieder mit dem Journal um 8 und bis dahin wünscht Ihnen Sonja Watzka guten Morgen mit Ö1.
2: Spanische Tänze, französische Komponisten, italienische Dirigenten, die deutsch-japanische Pianistin Alice Sarah Ott und der britische Stargeiger Daniel Hope. Das alles gibt es bei uns zwischen den beiden Journalen zu hören. Guten Morgen am Montag.

0: Danza Española von Enrique Granados, gespielt vom Orquestra Sinfónica de Barcelona y Nacional de Catalunya. Und jetzt um 7.36 Uhr schauen wir, was der Ö1-Tag heute so bringt.
1: Ein beliebter Weg, den Anforderungen der Gesellschaft beim Älterwerden auszuweichen und sich zurückzuziehen, ist, legt

0: entwickelt.
1: Spezifischer für diese Schadstoffe, also zum Beispiel Medikamentenrückstände, Hormone, und wird dann auch gezielt die Technologie hier entwickelt, um bessere Wasseraufbereitung machen zu können, Richtung Umweltschutz, aber auch in Richtung Wasserwiedernutzung.
0: Dimensionen über sauberes Wasser als Schlüsselressource um 19.05 Uhr. 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
0: Zum 25-Jahr-Jubiläum der Kunstradioproduktion Patriarchal Poetry, Dance for Daisies, und zum 80. Todestag von Gertrude Stein.
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0: Blaue Stunde. Um 21 Uhr.
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Der Hornist Johannes Hinterholzer und das Orchester Il Pomodoro spielten Joseph Haydn 7.41 Uhr. Und weiter geht es mit der vorhin schon angekündigten Pianistin Alice Sarah Ott. Sie ist eine der weltweit faszinierendsten und erfolgreichsten Pianistinnen der Gegenwart, die perfekt die Brücke zwischen höchster klassischer Virtuosität und cooler, moderner Crossover-Kultur schlägt. Die deutsch-japanische Künstlerin, geboren 1988, ist bekannt dafür, starre Konzerttraditionen aufzubrechen. Sie tritt barfuß auf, designt eigene Taschenkollektionen und verbindet Musik mit digitaler Kunst.

0: Alice Sarah Ott spielte Frédéric Chopin, 7.44 Uhr. Guten Morgen mit Ö1. Gleichberechtigung ist in vielen gesellschaftlichen Bereichen ein Thema, auch in der Wissenschaft. Denn viel zu lange war auch die Wissenschaft eine Männerdomäne. Selbst wenn einige Frauen sehr erfolgreich geforscht haben, für die Öffentlichkeit sind sie meist unsichtbar geblieben. Auf diese vergessenen Pionierinnen macht aktuell eine Sonderausstellung der Österreichischen Akademie der Wissenschaften aufmerksam. Judith Winkler-Ebner war vor Ort und berichtet gemeinsam mit Barbara Reichmann.
1: Mehr als 100 Jahre. So lange hat es gedauert, bis nach der Gründung der Österreichischen Akademie der Wissenschaften im Jahr 1847 die erste Frau aufgenommen worden ist. Wie zäh die Anfänge für Frauen in der Wissenschaft waren, verdeutlicht ein altes Gemälde im Clubraum der Akademie. Darauf sind ausschließlich Männer zu sehen. Die Künstlerin Tatiana Lecomte hat es weitergedacht und mit ihrem Kunstwerk gegenüber die Rolle der Frauen thematisiert. Erklärt Sandra Kloß vom Institut für Kulturwissenschaften der ÖAW.
2: Also auf dem ursprünglichen Gemälde, das ja eine Gesamtsitzung der Akademie darstellen soll, sieht man eben viele alte, bärtige, weiße Männer. Und wie uns heute eben auffällt, fehlen da natürlich die Frauen, die es in der Akademie ja auch gab. Und diese Namen sind dann drumherum ergänzt worden von der Künstlerin.
1: Das sind zunächst die ersten beiden weiblichen Mitglieder, Lise Meitner und Bertha Kalich. Zwei Physikerinnen, die sich gegen enorme Widerstände durchsetzen müssen. Schwierige Umstände waren für Frauen in der Wissenschaft an der Tagesordnung, sagt die Kuratorin der Ausstellung, Brigitte Mazol.
3: Mit keiner Ahnung, wie es weitergeht, unbefristet. Dann schlecht bezahlt, wenn überhaupt bezahlt. Das war eigentlich die Regel.
1: Und heute? Mittlerweile gehören etwas mehr als 200 Frauen dem Kreis der insgesamt 770 Mitglieder an. In der Generation unter 60 Jahren liegt der Frauenanteil bereits bei etwas mehr als 50%. Doch es ist Luft nach oben beim Thema Gleichberechtigung von Frauen in der Wissenschaft, sagt auch der Präsident der ÖAW, Heinz Fassmann.
4: Und wir müssen hier aktive Maßnahmen auch setzen, hinschauen, ob es nicht auch gleichqualifizierte Frauen gibt, die wir dann durchaus auch bevorzugen. Wann haben wir es erreicht, unser Ziel? Wenn wir eigentlich nur mehr darauf achten, wie gut ist die Wissenschaft, und ganz vergessen, ist das ein Mann oder eine Frau, die diese Wissenschaft produziert hat?
1: Durch die Aktivitäten von Frauen in der Wissenschaft sind auch neue Forschungsfelder entstanden. Das zeigt sich etwa in der Archäologie, in der Infektiologie oder auch ganz besonders im Bereich der Demografie. Sie hat sich früh mit Fragen der Gleichberechtigung auseinandergesetzt und tut das bis heute. Wenn es etwa um Themen geht wie Kinderwunsch, Vereinbarkeit von Familie und Beruf, oder Alter, Pflege und Teilzeitarbeit. Viel diskutierte Themenfelder, die für die gesamte Gesellschaft relevant sind.
0: Die Sonderausstellung ist noch bis 31. August zu sehen, Montag bis Freitag, 8 bis 15 Uhr, im kleinen Kassensaal der Postsparkasse. Der Eintritt ist frei.

Tickling Toes von Florence Beatrice Price, der Geiger Daniel Hope und das Zürcher Kammerorchester waren hier leichtfüßig und gut gelaunt am Werk. 7.50 Uhr gleich. Und jetzt hören wir mal, was uns Martina Stummer als letztes Stück heute früh eingebucht hat. Und da geht es auf jeden Fall leichtfüßig weiter, noch dazu mit einer Dosis Romantik und mit Liebesgeflüster. Mit der Liebesszene Scène d'amour aus dem Ballett Giselle von Adolphe Adam.

0: Ballettmusik aus Giselle von Adolf Adam, 7.54 Uhr. Mit Leporello steht heute eine Sprachreise auf dem Programm. Wir erkunden die vielfältigen regionalen Dialekte Österreichs.
1: Also mein allerliebster Ausdruck ist sicher Bunki, der Kuchen, weil ich finde Bunki, das beschreibt es so gut. Auch wenn man nicht weiß, was man Bunki ist, aber Bunki ist einfach ein Kugelhupf.
2: Die österreichische Sprache verfügt über eine Vielfalt an Dialekten. Mit dem Kulturgut Regionalsprache beschäftigt sich die Journalistin und Autorin Lea Rosina Bacher. Rosemarie Burgstaller hat sie zum Gespräch getroffen.
1: Also für mich hat der Dialekt sehr viel mit Identität zu tun. Und ich glaube, das ist eine sehr persönliche Frage, ob man im Dialekt sprechen möchte, ob man sich darin zu Hause fühlt. Mein persönlicher Zugang ist, dass man ja doch in der Sprache schreibt, oder ich zumindest, in der Sprache, in der ich rede. Und das ist ja der oberösterreichische Dialekt bei mir. Ich bin aus dem Kremstal und ich habe auch schon als Kind im Dialekt geschrieben.
2: Im Dialekt schreibt die Autorin vor allem ihre Gedichte. Neben dem Oberösterreichischen fasziniert Lea Bacher, die in Rom studiert hat, auch die italienische Sprache.
1: Es gibt natürlich da auch Dialekte und regionale Unterschiede. Also ich mag den römischen Dialekt sehr gern. In dem Ort, in dem mir die Textidee kommt, in der Sprache schreibe ich dann auch häufig. Also in Italien, wenn einem dann mehr italienische Sprache umgibt, dann schreibt man automatisch auf Italienisch, also ich zumindest. Und in Oberösterreich schreibe ich dann häufiger auf Oberösterreichisch.
2: So etwa diesen Text.
1: Wir sitzen auf der Alm am Lagerfeuer und hatzen gescheit ei, weil es nur 16 Grad hat. Am nächsten Tag in der Früh gehen wir Schwarzbärenbrocken mit einem Schwarzbärriffel und machen einen Sterz. Was braucht man an Barista-Kaffee aus dem 7. Bezirk, wenn man einen löslichen Milchkaffee auf der Hitten haben kann, fragst. Wirst du da sitzt in deinem Kapuzenbulli, der Haum und die Gummistiefel, kommt's mir ganz seltsam vor, dass du unter der Woche Journalist in der Stadt bist.
2: Als Journalistin in der Stadt Wien arbeitet Lea Rosina Bacher unter anderem im Redaktionsteam des Morgenstern, einer 1989 gegründeten Literaturzeitschrift, die sich der Dialektsprache verschrieben hat. Mittlerweile erscheint der Morgenstern mit jeweiligem Bundeslandschwerpunkt zweimal pro Jahr.
1: Man muss dazu sagen, seit wir den Bundeslandschwerpunkt haben, viel mehr Menschen auch auf den Morgenstern gekommen sind, weil sie sich eben gesehen fühlen und gehört fühlen, weil endlich Texte in ihrem Dialekt erscheinen. Und dazu ist der Morgenstern da, eben dieses vielseitige Bild von den verschiedenen Sprachen in Österreich, die heute gesprochen werden, darzustellen.
2: Eines der Projekte des Morgenstern ist die Online-Datenbank Österreich hören.
1: Es geht darum, Österreich hörbar zu machen und die Dialekte, die sehr vielseitig sind und sehr unterschiedlich sein können, so gut wie möglich zu präsentieren und darzustellen. Autorinnen und Autoren können Texte einsenden, aber auch Hörproben einsenden und die werden dann nach Bundesland sortiert.

0: Manche Texte sind ja schon sehr lautmalerisch und bei manchen Texten kommt es ganz anders rüber, wenn man die Stimme des Autors oder der Autorin hört und auch wie dann die Aussprache ist. Weil man muss sich schon, wenn man Dialektlyrik liest, darauf einlassen, dass man nicht alles gleich versteht und es ein bisschen ein Rätsel suchen manchmal ist. Man versteht manche Wörter nicht, aber wenn man es gesprochen hört, im Kontext versteht man es besser, weil man das einfach nicht gewohnt ist, auch im Dialekt zu lesen. Und beim Hören kommt es natürlich anders rüber.
1: Der Mensch, er tut und tut und tut, er tut, was er kann, und was er nicht kann, tut er auch. Und was er gerne tun sollte, tut er manchmal grad mit Fließ.
2: Norbert Meyer und Anna-Maria Lipitz mit eigenen Textausschnitten.
3: Chaudrat, der Chauder schaut aus, leider Chauder beim Gulter. Chaudrat von den Tram, Chaudrat und Blorfußert. Auf dem griebenen Holzboden.
2: Viele der im Morgenstern abgedruckten Texte sind via QR-Code auch nachzuhören. Mit der Zeitschrift, dem Online-Archiv und mit regelmäßigen Dialektlesungen wird wichtige Arbeit für das Dokumentieren und Bewahren der österreichischen Regionalsprachen betrieben, resümiert Autorin Lea Rosina-Bacher.
0: Ich glaube, man sieht es eh in allen Ländern, dass Dialekte ein bisschen verdrängt werden und einfach in so einer internationalen, globalisierten Welt weniger Platz haben. Und ich finde das schon sehr schade, weil Dialekte so individuell sind und auch ein Teil der Identität. Also ich möchte meinen Dialekt nicht aufgeben und nie wieder im Dialekt sprechen, nur weil ich dann vielleicht internationaler erscheine oder so.
4: Das war Guten Morgen mit Ö1 mit Sonja Watzka. Das Pastitsche kommt heute von Christoph Wagner-Trenkwitz und da fragen wir ihn doch gleich, was er meint mit dem Titel Leiter mit und ohne Chor.
5: Ja, es geht natürlich um die Chorleiter und Leiterinnen, die oft noch viel mehr tun, als Chöre zu leiten. Nämlich sie dirigieren Orchester und sie spielen bei uns auch Cembalo und sie dirigieren auch. Also beginnend mit dem größten, dem bedeutendsten, ältesten Felix Mendelssohn-Bartholdy bis zu Cäcilia Rüdinger.
4: Los geht's. Wie gewohnt um 8.20 Uhr. Bis dahin wieder ausführliche Informationen aus der Journalredaktion. Es ist 8 Uhr.
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7: Mit Jürgen Pfaffinger im Studio. Guten Morgen. Heute ist in Salzburg Sommerministerrat der Regierung, bei dem die Wehrdienstreform präsentiert werden soll. Es wird aber noch bis zur letzten Minute verhandelt, weil es auch nach monatelangem Tauziehen noch immer keine Einigung gibt. Der mutmaßliche Attentäter des Anschlags auf die Pride in Berlin am Samstag ist jetzt von der Polizei erschossen worden, nachdem er bei der Festnahme die Beamten angegriffen hat. Nach der tagelangen Eskalation im Irankrieg schweigen die Waffen jetzt wieder. Es wird offenbar doch wieder verhandelt. Und das löst gleich ein Sinken des Ölpreises aus. Und bei den Waldbränden in Frankreich und Spanien gibt es Massenevakuierungen. Zehntausende mussten ihre Häuser verlassen. Das Wetter ist unbeständig und sehr windig. Die Bundesregierung hält heute in Salzburg ihren Sommerministerrat ab, und zwar in der Schwarzenberg-Kaserne. Der Ort soll die Kulisse für die Regierung bilden, um die geplante Wehrdienstreform zu verkünden. Allerdings von einer Einigung fehlt wenige Stunden davor noch immer jede Spur. Streitpunkt ist die Dauer des Zivildienstes. ÖVP und SPÖ haben auch hier einen Kompromiss erzielt. Die Neos legen sich allerdings quer. Niklas Lercher aus unserer Innenpolitikredaktion ist dazu jetzt bei mir im Studio. Schönen guten Morgen.
8: Guten Morgen.
7: Niklas, woran spießt es sich denn genau?
8: Ja, die Gretchenfrage lautet, wie hast du es denn mit der Dauer des Zivildienstes? Darauf bekommt man innerhalb der Dreierkoalition ganz unterschiedliche Antworten. Die Fronten sind hier mehr als verhärtet. Bis spät in die Nacht sind die Verhandlungen gestern gelaufen, ohne Ergebnis. Jetzt am Vormittag soll noch einmal eine Runde gedreht werden. Also der Versuch in letzter Minute doch noch eine Einigung zu erzielen. Doch danach sieht es wahrlich nicht aus. ÖVP und SPÖ wollen den Zivildienst in jedem Fall verlängern, und zwar auf 9+2, also 9 Monate Zivildienst wie bisher und 2 Monate Übungen oder Schulungen. Das Argument, sonst würden sich noch mehr junge Männer gegen das Bundesheer entscheiden. Und das ist wiederum für die Neos nur ein Bauchgefühl und eine Annahme ohne jeden Beweis. Der kleinste Koalitionspartner stemmt sich da vehement gegen eine verpflichtende Verlängerung des Zivildienstes. Die Neos schlagen ihrerseits vor, wer will, soll den Zivildienst um 3 Monate verlängern können, allerdings freiwillig. Das dürfte allerdings vor allem für die ÖVP gar nicht in Frage kommen.
7: Anders als beim Zivildienst dürfte es ja beim Wehrdienst einen Kompromiss geben. Was wird denn die Regierung da heute in der Salzburger Schwarzenbergkaserne in Sachen Wehrdienst präsentieren?
8: Beim Wehrdienst hat sich die Dreierkoalition vergangene Woche bereits angenähert. Auch hier waren die Neos davor auf der Bremse, haben dann aber eingelenkt. Das 6+3-Modell, also 6 Monate Grundwehrdienst wie bisher und zusätzlich 3 Monate Milizübungen, soll als Kompromiss feststehen, mit dem alle Koalitionspartner leben können. Wenn jetzt also am Vormittag nicht noch Unerwartetes passiert und es doch noch zu einer Einigung beim Zivildienst kommt, dann wird die Regierung zumindest 6+3 als Lösung beim Wehrdienst verkünden. Allein schon wegen des Ortes, an dem der Ministerrat am Nachmittag über die Bühne geht. Vizekanzler und SPÖ-Chef Andreas Babler sagt dazu hier im Morgenjournal um 7, es gehe vor allem darum, den Wehrdienst attraktiver zu machen.
9: Und gleichzeitig müssen wir auch an der Schraube im Wehrersatzdienst, sprich Zivildienst, drehen. Das wissen wir aus der Vergangenheit, dass das natürlich miteinander zusammenhängt. Ich bin sehr zuversichtlich, dass eine Lösung möglich ist. Aber wie gesagt, der Vizekanzler wird es nicht im Radiointerview ausrichten. Das ist Sache des Ministerrates und dort gehört auch der Beschluss hin.
8: Die Kaserne ohne Einigung beim Wehrdienst wieder zu verlassen, diese Blöße will sich die Regierung sicher nicht geben. Die Streitfrage Zivildienst wäre damit aber lediglich aufgeschoben und nicht aufgehoben.
7: Aber könnte mit diesem Streitpunkt Zivildienst noch die ganze Wehrdienstreform scheitern?
8: Das ist alles andere als ausgeschlossen. Aus der ÖVP ist beispielsweise schon zu hören, sollte der Zivildienst gleich lange dauern wie der Wehrdienst, dann ergibt die ganze Reform keinen Sinn. Sprich, dann kann man es gleich bleiben lassen. Und die Neos machen derzeit keine Anstalten, von ihrer Position beim Zivildienst auch nur einen Zentimeter abzuweichen. Erstaunlich ist das alles zusammengenommen schon. Die Expertenkommission hat vor mehr als einem halben Jahr einen Bericht vorgelegt und eine klare Empfehlung abgegeben, 8+2, also 2 Monate länger Grundwehrdienst als bisher und zusätzlich 2 Monate Übungen. Jetzt hat sich die Regierung nach monatelangen Verhandlungen zu einem Kompromiss durchgerungen, ohne offenbar die Zivildienstfrage gleichzeitig zu klären. Also was übrig bleibt, ein Modell für den Wehrdienst, das deutlich teurer ist als der Vorschlag der Wehrdienstkommission und ohne einen wirklichen Plan, wie es beim Zivildienst weitergeht. Ob jetzt eine mögliche Verschiebung doch zu einer Lösung führt, starke Zweifel sind jedenfalls nicht unberechtigt.
7: Anders als bei der Wehrdienstreform scheint sich ja die Regierung beim Social-Media-Verbot unter 14 einig zu sein. Die Dreierkoalition will das heute ebenfalls beim Sommerministerrat in Salzburg präsentieren. Wie schaut denn da der Plan konkret aus?
8: Ab dem kommenden Jahr ist Social Media für alle unter 14 Jahre verboten, so zumindest lautet der Fahrplan. Die Alterskontrolle erfolgt einmalig über die ID Austria oder andere private Anbieter, nicht über die Social Media Plattformen selbst. Das Verbot zielt auf Netzwerke wie Instagram, TikTok oder YouTube ab. Messenger-Dienste wie WhatsApp sind nicht davon umfasst. Österreich prischt damit vor. Nur Frankreich hat in der EU bisher ein solches Verbot für Jugendliche beschlossen. Dass das Vorhaben nur Symbolpolitik ist, davon will der Medienminister Babler aber nichts wissen.
9: Und wenn Sie mich fragen, wird es ein Gesetz geben, das nicht umgangen wird? Nein, wir haben auch ein Alkoholverbot für Kinder und Jugendliche und es wird ab und zu umgangen. Aber es ist schon ein großes Bewusstsein, wenn hier etwas passiert, um Schutz unseren Kindern angedeihen zu lassen. Das ist eine neue Ebene. Mir ist das wichtig und ich gehe davon aus, dass das auch wirklich einen großen positiven Effekt für unsere Kinder mit sich bringt.
8: Die EU plant ja ebenfalls ein eigenes Social-Media-Verbot für Jugendliche. Darauf wollte die Regierung aber offensichtlich nicht warten.
7: Niklas Lercher aus unserer Innenpolitikredaktion war das und das ganze Interview mit Vizekanzler Babler aus dem Morgenjournal um 7, aus dem Sie gerade Auszüge gehört haben, können Sie wie immer in unseren Online-Angeboten nachhören. Der mutmaßliche Angreifer auf den Christopher Street Day in Berlin am Samstag ist tot. Die Polizei ist ihm bei der Fahndung auf die Spur gekommen und bei seiner Festnahme hat er gestern Abend die Einsatzkräfte attackiert. Die haben daraufhin das Feuer eröffnet. Was bleibt ist, neben Trauer und Wut, die Frage, wie so etwas passieren konnte, berichtet Ansgar Gersmann.
10: Die deutschen Behörden gehen davon aus, dass es sich bei der Amokfahrt am Rande des Christopher Street Days um einen islamistischen Anschlag gehandelt hat. Der mutmaßliche Attentäter war den Behörden bekannt. Der 21-Jährige hatte in der Vergangenheit versucht, sich der Terrororganisation Islamischer Staat anzuschließen. Gegen ein Urteil auf Bewährung legte die Staatsanwaltschaft Berufung ein. Innenminister Alexander Dobrindt will den Fall aufarbeiten.
11: In der Tat wird zurzeit sehr die Frage danach gestellt, wie kann eigentlich bei jemandem, den man als Gefährder identifiziert, eine Strafe zur Bewährung ausgesetzt werden. Auch dem wird detailliert nachgegangen.
10: Von mehreren Seiten wird nun gefordert, die Gesetze zu verschärfen. Über einen härteren Kurs gegen Gefährder wird heftig diskutiert.
7: Die Waldbrände in Frankreich und Spanien haben sich übers Wochenende weiter ausgebreitet. Im Südwesten Frankreichs sind die Brände bis unmittelbar vor Bordeaux vorgerückt. Und in Spanien kämpfen die Feuerwehren westlich von Madrid weiter gegen einen der größten Brände der vergangenen Jahre. Tausende Menschen mussten ihr Zuhause verlassen, berichtet aus Spanien Josef Manola.
12: Seit Tagen wütet das Feuer im Westen von Madrid. Die Brandzone weitet sich aus und immer mehr Menschen müssen ihre Häuser verlassen. Auch der 73-jährige Malermeister Julian Ramirez aus Robledo de Chavela. Am Freitagnachmittag stand ein Beamter vor seiner Tür und sagte nur, schnell raus. Seit drei Nächten schläft Ramirez mit mehr als 250 Evakuierten in einer Sporthalle in der Nähe. 60.000 Menschen übernachten zurzeit wegen der Waldbrände außer Haus. Premierminister Pedro Sánchez fordert einen Pakt gegen den Klimanotstand.
13: Un gran pacto de Estado contra la emergencia climática.
12: Julian Ramirez erinnert sich aber an Zeiten, als Ziegen und Kühe in den Wäldern für den Feuerschutz sorgten und das leicht entzündliche Brennmaterial auffraßen.
7: Der Iran-Krieg ist zuletzt immer weiter eskaliert. Am Wochenende hat es jetzt aber zwei Tage und Nächte lang keine Angriffe der USA auf Ziele im Iran mehr gegeben. Und damit steigt auch die Hoffnung auf möglicherweise doch noch erfolgreiche Verhandlungen. Und die Aussicht auf eine weitere Waffenruhe lässt jetzt auch den Ölpreis wieder sinken, berichtet Volker Obermeier.
14: In Asien zeigt die Entwicklung klar nach unten. Der Preis für ein Fass der Nordsee-Referenzsorte Brent notiert im Handel um mehr als 5% niedriger. Derzeit sind es an die 92 US-Dollar. Noch am Donnerstag waren es gut 100 Dollar. Bei uns waren daraufhin die Preise für Benzin und Diesel wieder gestiegen. Aufgrund der jüngsten Entwicklung könnten die Preise nun wieder sinken. Tankstellenbetreiber dürfen jederzeit nach unten korrigieren. In der Golfregion verzichten zwar die USA und der Iran auf Angriffe. Die Lage bleibt jedoch gespannt. Die wichtige Straße von Hormus bleibt weitgehend gesperrt. Nach Angriffen der jemenitischen Houthi-Miliz auf saudische Ölanlagen ist wiederum der Schiffsverkehr durch die Meerenge Bab al-Mandab de facto eingestellt.
7: In einer der umstrittensten Regionen der Welt finden ab heute Lokalwahlen statt, und zwar in Kaschmir im Himalaya-Gebirge. China, Indien und Pakistan streiten sich um dieses Gebiet und immer wieder kommt es zu Gewalt. Zuletzt im westlichen Teil, der zu Pakistan gehört. Doch diesmal ist der Feind weder China noch Indien. Pakistan erlebt nämlich einen internen Konflikt, der vor den Lokalwahlen eskaliert, wie Marin Häusermann berichtet.
15: Ein kleiner Junge läuft über einen Platz, der von geschlossenen Geschäften gesäumt wird. Die Stadt Muzaffarabad im Westen von Kaschmir ist wie ausgestorben. Im Juni eskalieren hier Auseinandersetzungen zwischen pakistanischen Sicherheitskräften und Demonstrierenden. Sie pochen auf mehr Selbstbestimmung, wollen den Einfluss der Zentralregierung in Islamabad loswerden. Die fürchtet, dass sich Indien das Gebiet unter den Nagel reißen könnte, sobald sie die Kontrolle in Kaschmir auch nur ein kleines bisschen lockert. Mehr als 40 Menschen sterben und die Demonstrierenden rufen zu Streiks auf. Es herrscht Stillstand. Muzaffarabad ist die Hauptstadt des teilautonomen Gebiets Azad-Kaschmir, zu Deutsch Freies Kaschmir. Pakistan nennt das Gebiet so, um es von dem Kaschmir in Indien abzugrenzen. Immer wieder kritisiert Pakistan Indien dafür, gewaltsam gegen Dissidenten in der Region vorzugehen. Doch nun hat sich Pakistan selbst in einen innenpolitischen Konflikt manövriert, der international angeprangert wird. Etwa vom Menschenrechtsbeauftragten der Vereinten Nationen, Volker Türk. Sein Sprecher ruft zur Beruhigung auf.
16: Human Rights Chief Volker Türk appeals for calm in Pakistan-administered Kashmir.
15: Bei den Unruhen geht es um die Sitzverteilung im Lokalparlament. Denn dort sind Sitze für Abgeordnete reserviert, die gar nicht in Kaschmir leben, sondern in verschiedenen Teilen Pakistans. Ein Bündnis aus zivilgesellschaftlichen Gruppen wirft der Zentralregierung deshalb vor, sich in die Regierungsbildung der Teilautonomie einzumischen. und Kontrolle über das Gebiet ausüben zu wollen. Ein Vorwurf, der zu stimmen scheint, denn das Bündnis wird prompt verboten. Ihm werden Terrorabsichten vorgeworfen, seit Juni geht die Zentralregierung brutal dagegen vor. Amnesty International beklagt willkürliche Festnahmen, das Internet ist teilweise gesperrt, um

0: Versammlungen zu verhindern. Aber das hat auch Auswirkungen auf den Alltag, wie ein Einheimischer sagt.
1: Die fehlende Internetverbindung ist ein Problem. Ich habe ein paar Mal versucht, Bargeld über mobile Bankingdienste abzuheben, aber die sind nicht verfügbar. Und die Geldautomaten funktionieren nicht. Meine Bankomatkarte ist nutzlos.
0: In der Bevölkerung wächst der Frust. Die Wahl im freien Kaschmir sei nicht frei. Trotzdem findet sie unter teils chaotischen Umständen statt. Um Ausschreitungen zu verhindern, wird sie auf 3 Tage aufgeteilt. Spitzenpolitiker trauen sich erst in den letzten Tagen, Wahlkampf zu führen. Aber es geht nicht mehr darum, wer gewählt wird. Es geht darum, wer die Kontrolle über Kaschmir hat. Für Pakistan nicht mehr länger nur ein außenpolitischer Konflikt.
2: In Österreich gelten ab nächster Woche, ab dem 2. August, neue Regeln des Europäischen AI Acts. KI-generierte Inhalte müssen künftig gekennzeichnet werden. Was das für Österreichs Unternehmen heißt und wo noch Nachholbedarf besteht, hat sich Eva Wackenreuther angeschaut.
3: Was ist Mensch, was ist Maschine? Ab August soll diese Frage leichter zu beantworten sein. Der Europäische AI Act fordert ab da nämlich eine Kennzeichnungspflicht für KI-erstellte Inhalte, erklärt Ursula Illibauer, juristische Referentin der Sparte Information bei der Wirtschaftskammer Österreich.
4: Und das klassische Beispiel ist, ich generiere ein Bild von einer Person, also von einem Menschen, ein sogenanntes Deepfake. Das wirkt eben wie echt, ist es aber letztendlich nicht, weil eben KI generiert. Sowas muss ich dann ab dem 2. August kennzeichnen.
3: Passiert das nicht, drohe ein falscher Eindruck, meint Sabine Kösegi, KI-Expertin und Professorin für Arbeitswissenschaft an der TU Wien.
5: Also wenn zum Beispiel PolitikerInnen Reden halten und diese dann mittels KI-Technologie in eine andere Sprache übersetzen lassen, automatisiert, auch mit ihrer eigenen Stimme, dann könnte der Eindruck entstehen, dass diese PolitikerInnen diese Sprache perfekt beherrschen und tatsächlich so sprechen. Das ist deswegen problematisch, weil Erwartungen erzeugt werden oder Eindrücke erzeugt werden über Personen, die zum Beispiel nicht stimmen.
3: Das soll sich nun ändern. Einer Umfrage der Unternehmensberatung EY zufolge haben noch im Februar mehr als ein Drittel der österreichischen Firmen gar keine Maßnahmen zur Vorbereitung auf den AI Act getroffen. Wer nicht kennzeichnet, wenn KI im Spiel ist, dem drohen nun aber empfindliche Strafen bis zu 15 Millionen Euro oder 3% des Jahresumsatzes. Expertin Illibauer fürchtet aber keine drakonischen Konsequenzen.
4: Bei den Strafen habe ich ehrlicherweise überhaupt keine Sorge, dass es da zu Beginn gleich Strafen hageln wird. Es wird viel mit Beraten statt Strafen gearbeitet werden.
3: Das liegt auch daran, dass es in Österreich noch keine entsprechende Aufsichtsbehörde gibt. Laut Digitalisierungsstaatssekretär Alexander Pröll arbeitet man derzeit noch an der Umsetzung. Ein konkreter Zeitpunkt könne aktuell aber noch nicht genannt werden. Nicht fürchten muss sich übrigens, wer rein privat KI-generierte Katzenbilder und Co. verschickt, die nicht öffentlich werden. Auch nicht betroffen sind Bilder, bei denen man eindeutig erkennt, dass sie nicht real sind. Wer sprechende Fische erstellt, bleibt also ungestraft.
2: Zum Sport jetzt. Österreichs größtes Tennistalent Lili Tagger hat am Wochenende neue Meilensteine gesetzt. Die 18-Jährige feiert in Prag ihren ersten großen Turniersieg und klettert in der Weltrangliste immer weiter nach oben, berichtet Gerhard Prohaska.
6: Ja, die Osttirolerin wacht heute bereits als Nummer 45 der Welt auf. Sie ist damit die jüngste unter den Top 50. Sie gilt nicht umsonst als eines der größten Talente weltweit. Und der gestrige Turniersieg war vor allem mental wichtig, zu wissen, enge Spiele auf großer Bühne für sich entscheiden zu können.
7: Einige von uns, die aus den Sportspielen sind, für so eine Sachen gemacht, in so großen Stadien zu spielen. Oder ich will es einfach nur genießen.
6: Ja, und es war gestern ein Familienfest. Der Tagger ist in Prag, die ganze Family ist angereist. Als Belohnung gibt es 33.000 Euro an Preisgeld. Und jetzt ein paar Tage Urlaub.
7: Sie wird wahrscheinlich ein paar Tage haben, ein bisschen Familienzeit genießen. Dann geht es nach Amerika um mich und dann schauen wir mal, wie es weitergeht.
6: Und es war gestern der erste Turniersieg für Österreichs Frauen seit 13 Jahren. So lange wird es bis zum nächsten ganz sicher nicht mehr dauern.
2: Und den Meldungsüberblick hat jetzt noch Felix Schneider-Sturm für Sie.
8: Bei einem ukrainischen Luftangriff auf die südrussische Stadt Rostow am Don sind nach Angaben des Gouverneurs 2 Menschen getötet worden. 5 wurden verletzt. Herabfallende Drohnentrümmer hätten an mehreren Orten Brände verursacht, darunter in Lagerhäusern. Bei einem Drohnenangriff auf die russische Stadt Belgorod wurden nach Behördenangaben 12 Menschen verletzt. Der ukrainische Präsident Wolodymyr Selenskyj wird heute vom neuen britischen Premier Andy Burnham empfangen. Selenskyj ist sein erster ausländischer Staatsgast.
9: Die Waldbrände in Spanien und Frankreich nehmen immer besorgniserregendere Ausmaße an. Mittlerweile sind mehr als 300.000 Menschen auf der Flucht vor den Flammen. Im Südwesten Frankreichs sind sie bis auf 15 Kilometer an die Grenzen des Großraums der Stadt Bordeaux herangerückt. Auch in Spanien gibt es Evakuierungen, etwa im Großraum Madrid und nahe der Stadt Valencia. Die mit heuer eingeführte Teilpension stößt auf relativ geringes Interesse. Im ersten Halbjahr haben nur 313 Menschen einen Antrag dafür gestellt. Mit der neuen Teilpension sollen Beschäftigte länger im Job gehalten werden. Ältere Beschäftigte können unter bestimmten Voraussetzungen einen Teil der Pension beziehen und gleichzeitig reduziert weiterarbeiten. In der Innenstadt von Seattle im US-Bundesstaat Washington ist es vor wenigen Stunden bei einem Kulinarik-Festival zu einer Schießerei gekommen. Mindestens zwei Menschen sollen tot sein, vier Personen verletzt, darunter ein Kind. Die Bürgermeisterin von Seattle bestätigt, dass eine Person festgenommen wurde. Die genauen Hintergründe sind derzeit aber noch unklar. Venedig hat heuer mit seinem Eintrittsgeld für Touristen mehr als 5 Millionen Euro eingenommen. Über 650.000 Tagesbesucherinnen und Besucher haben die Gebühr von 10 Euro bzw. 5 Euro für Frühbucher bezahlt. Für den Rest des Jahres verlangt Venedig keinen Eintritt mehr.
2: Und zum Schluss gibt's jetzt noch die Wetteraussichten von und mit Daniel Stanker.
10: Ein sehr windiger Tag wird das heute, besonders in Teilen Oberösterreichs, in Niederösterreich, in Wien und im Nordburgenland. Hier liegt der Wind noch zu und erreicht Spitzen um 60-70 km/h. Die Temperaturen sind jetzt in der Früh noch sehr unterschiedlich und liegen zwischen 14 Grad in Murau und 25 Grad in Neusiedl am See. Immer wieder ziehen heute dichte Wolken durch, ab und zu kann es dabei ein wenig regnen, am Vormittag vor allem entlang und nördlich der Alpen von Vorarlberg über Salzburg bis ins westliche Niederösterreich. Am Nachmittag kann es dann noch weiter im Osten und im Süden stellenweise nass werden. Die Sonne zeigt sich dabei zumindest für ein paar Stunden, am längsten von Kärnten über die südliche Steiermark und das Burgenland bis nach Wien. Und es wird warm mit Höchstwerten von 21 bis etwa 30 Grad. Mehr Sonne gibt es morgen am Dienstag und die Temperaturen legen weiter zu, bis zu 32 Grad die Höchstwerte. Noch heißer wird es ab Mittwoch. Für einige Tage in Folge liegen die Höchstwerte in vielen Regionen zwischen 35 und 39 Grad.
2: Und das war's für heute vom Morgenjournal-Team. Martina Petschile, Regie, Wilhelm Wimmer, Technik und Jürgen Pfaffinger am Mikrofon bedanken sich für Ihr Interesse und wünschen Ihnen einen guten Start in die neue Woche.
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12: Guten Morgen. Der Begriff Programmmusik existierte im ersten Drittel des 19. Jahrhunderts noch nicht. Man nannte diese Kompositionen etwas umständlich beschreibendes Stück. So auch der Untertitel von Felix Mendelssohn Bartholdys Evening Bells für Harfe und Pianoforte. Einen guten Morgen mit Abendglocken.

Brigitte Langnickel-Köhler, Harfe und Reinhard Langnickel, Klavier. Und mein Techniker Sascha Schenold hat gesagt, er fühlt sich mit diesem Stück auf die Alm versetzt. Nein, das ist eine falsche Assoziation. Es stammt nämlich von dem geborenen Hamburger Felix Mendelssohn Bartholdy. Gerade 20 war er, wie er diese Evening Bells geschrieben hat. Und in demselben Jahr, 1829, gelang ihm auch eine Pioniertat, von der wir bis heute zehren. Er hatte schon einen Chor zum Studium der Werke Johann Sebastian Bachs gegründet und am 11. März 1829, da hat er in Berlin ein Meisterwerk einem fast 100-jährigen Dornröschenschlaf entrissen, nämlich Bachs Matthäus Passion, die Geburtsstunde der weltweiten Bach-Renaissance. Ein späterer Chorleiter und auch Bachpfleger ist nun an der Reihe, Ferdinand Grossmann, 1887 bis 1970. Seine Lebensdaten und seine Karrierestationen, unglaublich viele Chöre, Wiener Sängerknaben, aber auch Wiener Männergesangverein, Wiener Singverein, Chor der Wiener Staatsoper, Wiener Akademie, Kammerchor vor allem, den werden wir nämlich gleich hören. Ferdinand Grossmann, ein Chorerzieher im besten Sinne des Wortes. Wir hören einen Ausschnitt, nicht aus der Matthäus, sondern aus der Johannespassion, aus dem Jahre 1950. Ich finde diese Aufnahme sehr berührend, wenn sie auch keineswegs allen heutigen Kriterien der historischen Informiertheit entspricht. Und wir begegnen einem gerade 21-jährigen Solisten, Walter Berry.

Mein teurer Heiland, lass dich fragen. Eine Arie aus Johann Sebastian Bachs Johannespassion. Das war der Wiener Akademiekammerchor, die Wiener Symphoniker, der blutjunge Walter Berry. Und geleitet hat das Ganze Ferdinand Grossmann. Ein weiterer künstlerisch vielfältiger Chorleiter ist der Brite Sir John Rutter, Jahrgang 1945. Er hat schon als Kind im Highgate School Choir mitgesungen. 1981 hat er dann einen Kammerchor gegründet, die Cambridge Singers. Rutter ist aber auch ein populärer Komponist von Chor- und Kirchenmusik und auch ja, sozusagen weltlichen Kompositionen. Wie diesem Klavierkonzert, betitelt Reflections, und im vierten Satz, Finale alla Burlesca, da ist eindeutig George Gershwin Pate gestanden.

Und dazu ist Ton Koopmann ein glänzender Cembalist. Wir bitten ihn nun, an dieses Instrument für einen Sonatensatz von Domenico Scarlatti, ein Allegro, das nahtlos übergehen wird in ein Cembalo-Stück des auch Chorleiters Hugo Distler. Aber zunächst mal Ton Koopmann mit Scarlatti.

Hilde Langfort spielte das Concertino in F für Cembalo aus den 30 Spielstücken von Hugo Distler. Im April 1942 übernahm Distler die Leitung des Berliner Staats- und Domchors in schwierigen Zeiten. Er erhielt wiederholt Gestellungsbefehle und auch seine Chorsänger hatten mit Einberufungsbefehlen zu kämpfen. Am 1. November 1942 leitete er in Berlin, wo es übrigens noch heute einen Hugo-Distler-Chor gibt, den Gottesdienst im Dom musikalisch. Dann ging Distler heim und nahm sich das Leben mit nur 34 Jahren. Ein etwas längeres und glücklicheres Leben hatte der Schwede Ivar Eggert Hedenblad. Er hat in Uppsala studiert und hat auch den dort beheimateten renommierten Chor Orfei Drengar geleitet von 1880 bis 1909. Einer seiner Nachfolger, Erik Eriksson, der dem Klangkörper unglaubliche 40 Jahre verbunden war, dirigiert nun von Ivar Eggert Hedenblad und mit Orfei Drengar sangen.

Musik von Ivar Hedenblad, 1851 bis 1909 seine Lebensdaten. Und sein Nachfolger als Leiter der, oder einer seiner Nachfolger, als Leiter der Orfei Drängar hat diesen berühmten Chor dirigiert, Erik Eriksson. Ja, die Söhne oder Knechte auch des Orpheus, das bedeutet Orfei Drängar. Seit dem Jahre 2008 stehen sie übrigens unter der Leitung einer Tochter, die noch dazu so heißt wie die Schutzpatronin der Musik, Cecilia Riedinger. Und die Maestra hat bereits für unsere Schlussnummer am Pult des Symphonieorchesters Malmö Aufstellung genommen, das Finale von Jon Fernströms Symphonie Nummer 6, sein Opus 40, Maestoso Presto.

0: Ja, mein lieber Techniker Sascha Schönhold und ich, wir haben uns beide verrechnet. Deswegen müssen wir Ihnen eine Minute von Jon Fernströms Musik vorenthalten. Bitte um Vergebung. Morgen am Pasticcio-Mikrofon Helmut Jaspar. Und für heute verabschiedet sich Christoph Wagner-Trenkwitz. Noch einen schönen Tag mit Ö1 und so geht's hier unter anderem weiter.
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4: Vom Leben der Natur. Diese Woche rote Beine, schwarze Kappe. Der Ornithologe Georg Frank spricht über die charismatische Flussseeschwalbe in Österreich.
5: Also wir sind hier an der Mach in der Sandgrube Zwerndorf. Das ist eine Materialentnahmestelle im Flusssystem in der Flussnähe der Mach. Und uns hat die Flussseeschwalbe hierher geführt. Die Flussseeschwalbe ist einfach ein wunderschöner, entzückender Vogel, eine faszinierende Vogelart. Nicht nur für mich persönlich, nicht nur für jeden, der Naturliebhaber ist und dann diesen Vogel beobachtet, der muss fasziniert sein, sondern ist auch für die Naturschutzarbeit an Flüssen eine ganz wichtige Leitart, die uns sehr, sehr viel zu verstehen gibt und sehr, sehr viel erklärt. Und da lohnt es sich einfach genau hinzuschauen. Und wenn man genau hinschaut, da sieht man als erstes einmal, dass eben, wie gesagt, ein wunderschöner Vogel ist. Wenn man jetzt durchs Spektiv durchschaut, man sieht dieses weiße Federkleid mit diesem grauen Rücken. Und das im starken Kontrast zu dieser schwarzen Kopfkappe und der leuchtend rote Schnabel mit dieser schwarzen Spitze und diesen leuchtend roten Beinen. Das ist einfach ein wunderschöner Anblick. Man hört im Hintergrund dann manchmal vielleicht auch diese Rufe der Flussseeschwalbe. Das ist eine sehr ruffreudige Vogelart. Und auch das macht es irgendwie so bezaubernd, wenn man dann an Lebensräumen steht, wo man, auch wenn man weiß, wie selten die Flussseeschwalbe geworden ist, wenn man sie dann auch hört. Und sozusagen ist ein Erlebnis mit allen Sinnen, wenn man so will. Der Name Flussseeschwalbe ist eigentlich sehr irreführend, weil es ist eigentlich keine Schwalbe im engeren Sinn, sondern es ist eigentlich verwandt mit den Möwen. Und der Name Schwalbe kommt aber wahrscheinlich vom Ausschauen her. Das ist ein sehr graziler Vogel. Wenn sie dann auffliegen, wir sehen ja durch Spektiv, haben wir schon ein paar Flussseeschwalben. Wenn sie dann auffliegen, dann sieht man diesen zierlichen Körperbau, dieser wendige Flug, der ein bisschen an Schwalben erinnert. Und man sieht auch diesen langgezogenen Schwanz, Schwalbenschwanz, wie man sagt. Und auch das könnte dazu geführt haben, dass er eben als Seeschwalbe bezeichnet wird. Der wissenschaftliche Name ist Sterna hirundo. Aber besonders spannend ist, dass sie auf Englisch Common Tern heißt. Common steht für allgemein, für häufig, für eigentlich für überall zu sehen. Und die Zeiten sind aber leider natürlich schon lange, lange vorbei. Ursprünglich war die Flussseeschwalbe in Europa und in Österreich sehr, sehr weit verbreitet. Hat vor allem an den natürlichen Flusssystemen gebrütet, braucht dort vegetationsfreie, vegetationsarme Inseln, Inselstrukturen. Und als dann Mitte des 19. Jahrhunderts die Flüsse reguliert wurden und dann diese Flussdynamik verloren gegangen ist und sich die Flüsse nicht mehr den Platz nehmen konnten, den sie eigentlich nehmen wollen und nicht mehr diese Inselstrukturen ausbilden konnten, dann ist es auch steil bergab gegangen mit der Flussseeschwalbe. Sie war dann in den 1980er Jahren knapp vorm Aussterben. Wenn man sich die roten Listen anschaut, da war sie als vom Aussterben bedroht eingestuft. Die rote Liste Niederösterreichs beispielsweise, wir befinden uns ja da hier in Niederösterreich, da war die Flussseeschwalbe überhaupt schon eingestuft als ausgestorben. Das heißt, es zeigt, wie dramatisch dieser Niedergang dieses Vorkommens der Common Tern war. Und Es freut mich sehr, dass wir da heute sind und eben ein erfolgreiches Beispiel von Artenschutzmaßnahmen beobachten können, die uns auch Hoffnung geben können. Aktuell wird der Brutbestand in Österreich auf etwa 340 bis 480 Brutpaare eingeschätzt. Das klingt auf den ersten Blick eigentlich gar nicht so schlecht, aber dramatischer wird es, wenn man dann genauer reinzoomt und sich das Verbreitungsbild der Flussseeschwalbe anschaut, weil die Vorkommen sind auf ganz wenige Gebiete beschränkt. Das wichtigste Vorkommensgebiet befindet sich ganz im Westen von Österreich, im Rheindelta. Dort ist ein Vorkommen von etwa 300 Brutpaaren. Ausschließlich auf Brutflößen kommen die dort vor, also nur von Menschen unterstützte Populationen finden sich dort derzeit. Da gibt es den Naturschutzverein Rheindelta, der sich da gemeinsam mit dem Naturschutzbund sehr stark um diese Flussseeschwalbenvorkommen bemüht. Das auch erfolgreich, weil das ist auch eine der stabilsten Vorkommenspopulationen in Österreich. Also die brüten eigentlich seit vielen Jahren in sehr, sehr großer Anzahl durchaus erfolgreich.
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6: Mit Felix Schneider-Sturm am Mikrofon. Der mutmaßliche Angreifer auf den Christopher Street Day in Berlin ist tot. Bei seiner Festnahme hat er die Einsatzkräfte attackiert, die eröffneten dann das Feuer. Trotz Wiederbelebungsversuche verstarb er noch vor Ort. Eine Frau ist bei dem mutmaßlichen Anschlag getötet worden, 29 Menschen wurden verletzt. Ansgar Gersmann.
7: Die deutschen Behörden gehen davon aus, dass es sich bei der Amokfahrt am Rande des Christopher Street Days um einen islamistischen Anschlag gehandelt hat. Der mutmaßliche Attentäter war den Behörden bekannt. Der 21-Jährige hatte in der Vergangenheit versucht, sich der Terrororganisation Islamischer Staat anzuschließen. Gegen ein Urteil auf Bewährung legte die Staatsanwaltschaft Berufung ein. Innenminister Alexander Dobrindt will den Fall aufarbeiten.
8: In der Tat wird zurzeit sehr die Frage danach gestellt, wie kann eigentlich bei jemandem, den man als Gefährder identifiziert, eine Strafe zur Bewährung ausgesetzt werden. Auch dem wird detailliert nachgegangen.
7: Von mehreren Seiten wird nun gefordert, die Gesetze zu verschärfen. Über einen härteren Kurs gegen Gefährder wird heftig diskutiert.
6: Und in der Innenstadt von Seattle, im US-Bundesstaat Washington, ist es vor wenigen Stunden bei einem Kulinarik-Festival zu einer Schießerei gekommen. Mindestens 2 Menschen sollen tot sein, mindestens 4 Personen verletzt, darunter ein Kind. Die Bürgermeisterin von Seattle bestätigt, dass eine Person festgenommen wurde. Die genauen Hintergründe sind derzeit noch unklar. Die Bundesregierung kommt heute zum Sommerministerrat zusammen. Dabei soll der Entwurf zum Social-Media-Verbot präsentiert werden und eine Einigung in Sachen Wehrdienstreform. 6 Monate Grundwehrdienst plus 3 Monate Milizübungen scheint der gemeinsame Nenner zu sein. Zuletzt hat es sich aber noch am Zivildienst gespießt. Heute Vormittag wird weiter verhandelt, vor der Präsentation am Nachmittag. Die Waldbrände im Süden Europas breiten sich immer weiter aus. In Frankreich sind die Flammen nur mehr 15 Kilometer vom Großraum Bordeaux entfernt. Auch in Spanien mussten nahe der Hauptstadt Madrid und in Valencia zehntausende Menschen in Sicherheit gebracht werden. Westlich von Madrid kämpfen Feuerwehren immer noch gegen einen der größten Brände der vergangenen Jahre. Menschen mussten ihr Zuhause verlassen und viele von ihnen leben zurzeit in Notunterkünften, wie Josef Manola aus Spanien berichtet.
9: Seit Tagen wütet das Feuer im Westen von Madrid. Die Brandzone weitet sich aus und immer mehr Menschen müssen ihre Häuser verlassen. Auch der 73-jährige Malermeister Julian Ramirez aus Robledo de Chavela. Am Freitagnachmittag stand ein Beamter vor seiner Tür und sagte nur, schnell raus. Seit 3 Nächten schläft Ramirez mit mehr als 250 Evakuierten in einer Sporthalle in der Nähe. 60.000 Menschen übernachten zurzeit wegen der Waldbrände außer Haus. Premierminister Pedro Sánchez fordert einen Pakt gegen den Klimanotstand.
10: Un gran pacto de Estado contra la emergencia climática.
9: Julian Ramirez erinnert sich aber an Zeiten, als Ziegen und Kühe in den Wäldern für den Feuerschutz sorgten und das leicht entzündliche Brennmaterial auffraßen.
6: In Österreich gelten ab August strengere Regeln.

0: Regeln für künstliche Intelligenz. Wenn man etwa mit der KI Bilder generiert, die aussehen wie echte Menschen, muss das künftig gekennzeichnet werden. Eva Wackenreuther.
1: Eine neue Vorgabe des Europäischen AI Acts krempelt den Umgang mit KI um. Künftig soll jeder wissen, wenn künstliche Intelligenz im Spiel ist. Betroffen sind etwa Chatbots, die KI verwenden, aber auch künstlich erstellte Bilder und Videos, erklärt Ursula Illibauer von der Wirtschaftskammer.
2: Das klassische Beispiel ist, ich generiere ein Bild von einer Person, also von einem Menschen, ein sogenanntes Deepfake. Das wirkt eben wie echt, ist es aber letztendlich nicht, weil eben KI generiert. Sowas muss ich dann ab dem 2. August kennzeichnen.
1: Die zuständige Aufsichtsbehörde, die Verstöße auch ahnden könnte, gibt es in Österreich aber noch nicht. Die ist erst in Arbeit. Die Kennzeichnungspflicht gilt aber natürlich trotzdem.
0: Jetzt noch zum Sport. Erstmals scheint Österreichs Tennishoffnung Lili Tagger heute unter den Top 50 Frauen in der Tennis-Weltrangliste auf. Die 18-jährige Osttirolerin hat gestern das Finale des Turniers in Prag klar in 2 Sätzen gewonnen. Es ist der erste WTA-Triumph einer Österreicherin seit 13 Jahren. Das waren die Nachrichten. Am Mikrofon Felix Schneider-Storm. Und wir haben jetzt noch die Wetteraussichten für Sie.
3: Windig, wechselhaft und warm wird der heutige Montag. Böen um 60-70 km/h sind besonders in und rund um Niederösterreich stellenweise dabei. Der Wind treibt immer wieder dichte Wolken über Österreich und manchmal kann es dabei ein wenig regnen. In den nächsten Stunden eher im Bereich von Vorarlberg bis ins westliche Niederösterreich. Später am Nachmittag kann es auch weiter im Osten und im Süden nass werden. Hier gehen sich aber die meisten Sonnenstunden aus. Die Höchstwerte liegen je nach Sonne zwischen 21 und etwa 30 Grad. So viel zum Wetter von Daniel Stanker.
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5: Ja, in der letzten Juliwoche bin ich der Einspringer vom Dienst und Ihre Begleitung bis zur Mittagsstunde. Herzlich willkommen und einen schönen Montag. Vielleicht haben Sie die sogenannte Halbzeitshow gesehen beim Fußball-WM-Finale vor einer Woche. Nah an der Grenze zum Grotesken, so wie vieles andere bei dieser Veranstaltung. Der Auftritt von Madonna, flankiert von Ronaldo und Ronaldinho. Madonna aber nichtsdestoweniger natürlich eine beeindruckende Persönlichkeit. Am 16. August wird sie 68 Jahre alt. Und ihr Debütalbum Madonna ist heute vor 43 Jahren erschienen, am 26. Juli 1983. Erfolgreiche, interessante Frauen über 60 begegnen uns diese Woche auch im Radiokolleg. Etwas anders als gewohnt gibt es hier eine Stunde Gespräch. Zum Auftakt heute eine Frau, die einer lange Zeit männlich geprägten Profession nachgeht. Sie ist Winzerin und heißt Dorli Moore, Jahrgang 1965, seit über 20 Jahren im Weingeschäft und heute zu Gast bei Alexandra Augustin in der ersten Folge der dieswöchigen feministischen Interviewreihe. Gute Unterhaltung.
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6: Im Ö1-Studio begrüße ich heute die Marketing-Expertin, Geschäftsführerin, Dolmetscherin, Netzwerkerin und Winzerin Dorli Moore. Hallo.
7: Herzlichen Dank für die Einladung.
6: Alte, weise Frauen, so lautet der Titel dieser Reihe. Wir haben eine interne Grenze oder Hürde, die liegt bei 60 Jahren. Das war das alte Pensionsantrittsalter für Frauen. 60 kann ja vieles sein. 60, da kann man sich noch sehr jung fühlen. Man kann sich auch schon sehr alt fühlen natürlich. Es ist so ein Schwellenalter. Ich muss aber sagen, von allen Gästen, die ich bisher eingeladen habe, hatte ich bei Ihnen die größten Skrupel. Ich dachte mir, Dorli Moore wirkt so wahnsinnig jung, ist auch noch so wahnsinnig aktiv und habe mir gedacht, so, ich hoffe, Sie empfinden es nicht als Beleidigung, dass ich Sie hier einlade.
7: Überhaupt nicht. Ich finde es sogar als eine große Auszeichnung, weil ich dieser Serie folge und ich bin immer ganz begeistert von den Gesprächspartnerinnen und ihren Geschichten. Und ich habe kein Problem, als weise zu gelten. Und alt ist so ein Adjektiv, das ja eine sehr große Spannweite hat. Mir hat gerade meine Schwester erzählt, als sie 20 war, hat sie meine und ihre Oma gefragt, die war damals in den 80ern, schätze ich, wie das eigentlich ist, wenn man alt ist. Und unsere Oma sagte drauf: Ach Kinderl, weißt du, alt schaue ich ja nur außen aus. Innen bin ich genauso jung wie du.
6: Alter ist relativ.
7: Es ist total, es ist eine Zahl, es sagt etwas aus, aber Wenn es ein Gefühl ist, dann ist es problematisch. Irgendjemand hat kürzlich gesagt, alt wird man, wenn es mehr zu bereuen gibt als zu träumen. Und so gesehen bin ich noch sehr weit davon weg. Wenn ich mir das anschaue, was ich noch an Plänen, Projekten, Vorhaben habe, meine Tochter sagt immer, Mami, du bist hyperaktiv, bremst dich ein bisschen ein. Im Spaß sage ich oft, ich muss 100 werden, damit ich auch noch ein paar Jahre meines Lebens das Gefühl haben kann, wie man ohne Schulden lebt, weil ich natürlich sehr viel investiert habe. Aber ja, so 100, denke ich mir, wäre ein super Alter, dass man es anpeilen kann.
6: Wir sprechen heute darüber, oder das Überthema dieser Stunde lautet, wie erobern sich Frauen das Feld? Passend zu ihrem Beruf als Winzerin, als PR-Expertin. Bevor wir starten, eine kurze Zusammenfassung ihres Lebens in 3 Minuten.
7: Wenn man sich vorstellt, eine gotische Kathedrale und daneben eine barocke, ja, dann sind unsere Weine die gotischen. Also das ist nicht so gold- und prunkvoll, sondern eigentlich sehr puristisch.
8: Puristische Rotweine, die trotzdem leichtfüßig und inspirierend wirken, die findet man 60 Kilometer östlich von Wien am Spitzerberg in Prellenkirchen im Weinbaugebiet Carnuntum.
9: Esse wird erwänzen und wir werden immer sein.
7: Der Spitzerberg ist ja weder Spitz noch Berg, wo sich auf der Südseite eben zu uns her zeigend die Weinreben aneinanderreihen.
8: In vielen Restaurants auf der ganzen Welt kennt man den Spitzerberg und auch Ausnahmewinzerin Dolly Moore.

0: Alles fängt einst mit einem 0,17 Hektar großen Weingarten an. Eine Parzelle, so groß wie ein Viertel eines Fußballfeldes. Dolly Moores Großmutter Katharina erhält den Garten 1918 als Hochzeitsgeschenk. Für die Weinlese trifft sich die Familie jedes Jahr für ein paar bescheidene Fässer Ausbeute. 1965 wird Dolly Moore in Rohrau im Carnuntum geboren und erlebt eine klassische Kindheit am erzkatholischen Land. Und dieses Landleben lässt Dolly Moore als junge Frau fürs Erste hinter sich. Ein Dolmetschstudium inklusive Au-pair-Aufenthalt in Frankreich verändert alles.
1: Was mich damals am meisten fasziniert hat, war eigentlich dieses Mysterium, dass der Wein schmeckt, wo er gewachsen ist.
0: Nach ihrer Hochzeit pendelt sie zwischen Portugal und Österreich, beginnt gleichzeitig den brachliegenden Weinberg der Oma wieder aufzubauen. Mitte der 2000er Jahre kehrt sie komplett zurück in die alte Heimat, betreut die wachsende Agentur, das wachsende Weingut und die heranwachsende Tochter.
1: Und dann habe ich eben im hohen Alter von 38 Jahren eigentlich erst begonnen, dort wirklich Wein zu machen.
0: Über 20 Jahre später bewirtschaftet ihr Weingut 12 Hektar Weingärten. Blaufränkisch, angebaut in biologischer Wirtschaftsweise. Bis zu 70.000 Flaschen werden in 24 Länder exportiert. Und Wein ist dank Dolly Moore und vielen anderen Winzerinnen längst keine Männerdomäne mehr.
1: In den nächsten 10 Jahren werden 70% aller Flaschen, die das Wort Carnuntum auf dem Etikett tragen, werden von Frauen produziert werden. Und ich glaube, wir sind damit international absolute Spitze.
0: Ihre Agentur Wine and Partners erhielt bereits 2014 den Staatspreis für den familienfreundlichsten Betrieb. 2023 wird Dolly Moore vom angesehenen US-amerikanischen Magazin Wine and Spirits in die Liste der 100 besten Weingüter der Welt aufgenommen. Dolly Moore ist die erste und einzige Frau aus Österreich, die es mit ihrem Weingut in diese Liste schafft. Außerdem rankt ihr Blaufränkisch vom Spitzerberg sowohl im Wine Spectator als auch bei Robert Parker als der jeweils höchst bewertete Rotwein Österreichs. 2025 wird sie in die Académie Internationale du Vin aufgenommen, ein elitärer Kreis der 100 führenden Weinpersönlichkeiten der Welt.
2: Als Ausnahmewinzerin des Jahres 2024 hat sie der Restaurantführer Gourmillot bezeichnet. Was macht sie zur Ausnahme von der Regel?
3: Also in der

0: Beschreibung damals von Gomio ging es darum, dass der Spitzerberg, also der Hügel, wo meine Reben wachsen, dass der davor nicht bekannt war und jedenfalls nicht für tolle Weine stand. Und ich habe da tatsächlich, muss ich sagen, auch gemeinsam mit meinem Team sehr viel daran gearbeitet, sehr viel Detailarbeit gemacht, geradezu wissenschaftlich gearbeitet, um herauszufinden, auf welcher Parzelle, in welchem Rebalter, mit welcher Vinifizierung und so weiter man zu den besten Ergebnissen kommt. Und ich habe dann beschlossen, dass wir die einzelnen Parzellen, das sind so kleine Stückchen, dass wir das separat ausbauen und abfüllen, was natürlich ein riesiger Aufwand ist. Aber das ist genau das Spannende eigentlich, dass man dann sieht, dass dieser Berg diese unglaubliche Alleinstellung hat, dass jede Parzelle einen anderen Geschmack hat. Und diesen Aufwand zu betreiben, das war, glaube ich, der Grund dafür, warum mir dieser Titel zuteil wurde.
1: Wein ist ja, sagt man, das einzige Kunstwerk, das man trinken kann. Was bedeutet Ihnen eigentlich persönlich Wein oder ein gutes Glas Wein? Was macht das aus? Wein kann so vieles sein.
0: Ja, das stimmt. Wein hat wahnsinnig viele Dimensionen. Es kann sein eine rein intellektuelle. Es kann sein eine rein hedonistische. Es kann sein eine landwirtschaftliche. Es kann sein eine wirtschaftliche. Also es schwingt ganz viel mit. Für mich ist Wein eigentlich nach wie vor dieses Mysterium, das auch in der Zuspielung vorgekommen ist, dass besondere Reben in der Lage sind, in dem Produkt dann auszudrücken, was das für ein Boden war, in dem sie gewachsen sind. Das muss man sich vorstellen. Also man nennt das, beim Wein nennt man das Terroir, das eben dann im Glas erkennbar ist. Ich rieche rein und ich schmecke rein und ich kann herausfinden oder erkennen, ob es war ein Kalkboden, ein Schieferboden, ein Lehmboden, ein Granitboden. Und da kommt jetzt auch die intellektuelle Komponente dazu, denn das herauszufinden, dafür haben wir keine Instrumente, keine wissenschaftlichen Methoden. Es gibt nur sozusagen zwei Instrumente, die das können. Das ist die menschliche Nase und der menschliche Gaumen. Und das ist jetzt die intellektuelle Seite auch dabei, weil man natürlich immer wieder abspeichert. Ja, der Wein riecht, schreit ja nicht raus aus dem Glas. Ich komme vom Kalk. Aber ich kann abspeichern in meinen Erinnerungen, in meinen Erlebnissen mit Wein. Wie war Kalk? Wie habe ich das erkannt? Okay, das ist diese ganz engmaschige, seidige Textur. Das ist nie barock, sondern eben immer geschliffen, elegant. Wohingegen Löss ganz anders ist. Löss ist immer sehr fruchtig, sehr zugänglich, sehr direkt. Ja? Und das ist ein Mysterium für uns nach wie vor. Eines Tages wird man dann sicher erforschen können, warum das so ist. Aber hier kommt dann eben zu dem Geschmackserlebnis und auch zu dem, was ich mehr mag oder weniger mag, auch noch die Erfahrungswerte, das kann man dann abgleichen und dann kommt man eben auf dieses berühmte, was wir alle so gern machen, das Blindverkosten, um zu erkennen, was habe ich da jetzt im Glas und wer hat recht und so. Und dann ist es eben ein intellektuelles Vergnügen, das nicht zwingend zu einem betrunkenen Zustand führt, weil man dann sehr oft noch dazu das natürlich spuckt, sondern das ist wirklich ein Schärfen der Sinne, ein Abgleichen, ein Rausholen aus der Erinnerung. Das wiederum ist ein Erlebnis, das du in jeder Weinregion dieser Welt haben kannst. Ich war jetzt gerade am Ätna in Sizilien, was ein fantastisches, faszinierendes Weinbaugebiet ist, wo auf über 1000 Meter die Reben wachsen und von Sorten, die wir hier gar nicht kennen. Und es hat eine ganz klare Herkunftsstilistik. Und du sagst, ja, das ist das Tolle, dass es unverwechselbar ist. Das kann nur vom Ätna kommen, auf diesem Vulkangestein, auf sehr hohen Höhen, von diesen Sorten. Und das ist dieses Faszinierende, das man auch nie auslernt. Du kannst Millionen Weine verkosten in deinem Leben und es wird immer was Neues dazukommen. Und das macht uns auch in einer gewissen Form demütig.
1: Der Natur gegenüber.
0: Der Natur gegenüber, ganz genau.
1: Gerade eben haben Sie angesprochen, dass Verkosten, das so richtiger Event sind oder einen Eventcharakter hat, ein so richtiges Get-Together. Ich habe im Vorfeld ein bisschen natürlich recherchiert über Sie. Ich habe sehr viele Interviews mir angehört. Einen Satz konnte ich aber nicht vergessen und der ist mir so richtig im Kopf hängen geblieben. Das ist keine Selbstverständlichkeit ist, als Frau sich in diesen Kreisen zu bewegen und dass sehr oft bei Verkostungen Ihnen das Glas gar nicht angeboten worden ist, sondern dem Mann daneben, der daneben gestanden
0: ist. Ja, das ist schon lustig. In früheren Zeiten war das so. Ich glaube, das hat sich Gott sei Dank sehr verändert Und wenn ich mir die ganze

0: ganz junge Generation anschaut, die jetzt gerade beginnt, Wein zu trinken oder auch Wein zu produzieren, da ist das, glaube ich, kein Thema mehr. Aber in meiner Jugend war es wirklich so, dass man gesagt hat, brauchen Sie ein eigenes Glas oder verkosten Sie es mit dem Herrn. Aber ich will mich darüber gar nicht zu lange aufhalten, weil ich glaube, das hat sich wirklich verändert bei den jungen Generationen. Immer da, wo es heutzutage auch um das Thema Lifestyle, Easy Genuss, Feiern und so weiter geht, wo Wein in dieser Rolle auftritt, sind wir, glaube ich, ziemlich auf Augenhöhe, Männer und Frauen. Wenn nicht sogar Frauen dann ein bisschen im Vorteil sind, weil man natürlich gerade bei Events und so weiter sehr gerne viele junge Winzerinnen dabei hat. Anders verhält es sich schon noch, wenn ich dann ein bisschen, sagen wir mal, nach oben steige in die Panels, in die Komitees, in die Interessensvertretungen. Da sieht man schon meistens Männer sitzen. Und das finde ich problematisch auch. Man sagt natürlich sehr oft, ja, die Frauen sind nicht bereit, sich den ganzen Sitzungen und Meetings und Konferenzen und den Versammlungen sozusagen, die haben was anderes zu tun, stimmt auch. Und ganz oft sind diese Versammlungen auch wirklich für die Wirscht, weil nichts weitergeht, weil es eben mehr Verwalten als Gestalten ist. Aber aus meiner Erfahrung, sowohl in der Agentur als auch in Vereinigungen und so weiter, ich habe das Gefühl, dass Frauen sehr, sehr gut zusammenarbeiten in Teams und weiterdenken und dass es dann eben nicht nur geht, okay, was machen wir jetzt für die nächste Periode, sei es Legislaturperiode oder sonst irgendwas, sondern was ist wirklich für die große Zukunft wichtig, wie können wir das gemeinsam stemmen und dass es eben nicht nur um das eigene Vorankommen geht. Und deswegen glaube ich, ist das jetzt wichtig, dann im nächsten Schritt, wenn diese junge Generation aufschließt, dass sie auch ganz bewusst und bestimmt da auch Ruder übernimmt und Positionen übernimmt, wenn es ums Lenken und um das Gestalten in den verschiedenen Interessensvertretungen geht. Und dann natürlich, wenn wir uns anschauen, Panels, Podien, wo diskutiert wird oder wo Leute besonders geehrt werden, also jetzt ganz im obersten Segment, da sind Frauen noch selten.
1: 2023 haben Sie der Presse ein Interview gegeben. Die Headline war, ein bisschen weniger Gockelgehabe täte der Branche gut.
0: Trifft natürlich auch auf andere Branchen zu.
1: Bestimmt. Ist das so ein Stolz, der damit verbunden ist bei den Männern? Oder?
0: Also, ich habe das jetzt nicht mehr ganz genau den Zusammenhang im Kopf, aber üblicherweise denke ich, dass die gemeinsame Arbeit und das gemeinschaftliche Vorgehen sinnvoller ist, als wenn eine Person sich alleine über die eine Community stellt und sagt, ich bin der Einzige, der den richtigen Weg geht. Und meine Haltung ist, dass das eine kurze Lebensdauer hat, so etwas, weil ein Menschenleben ist verhältnismäßig klein, im Vergleich zu einer Lage zum Beispiel. Also ich stelle zum Beispiel bei uns immer den Spitzerberg in den Vordergrund und das Weingut eher in den Hintergrund. Und das war gerade auch in Sizilien, habe ich ein sehr schönes Gespräch gehabt mit einem Produzenten, der sagt, die Lage ist ewig. Der Name der Lage ist ewig. Das Weingut kann vielleicht in der nächsten Generation den Namen ändern oder es geht in Konkurs, es verschwindet, es kommt ein neues. Aber die Lage ist ewig und deswegen finde ich es immer wichtiger, dass man über deine Herkunft gemeinsam arbeitet, alle, die daran beteiligt sind und sich gemeinsam engagieren und gemeinsam auch definieren, diesen gemeinschaftlichen demokratischen Prozess immer wieder vorantreiben und fordern. Und ja, natürlich wird man ungeduldig und man sagt, bitte, jetzt haben wir das eh schon. Aber nein, das ist wichtig, man muss immer wieder und immer wieder, denn sonst bringt es nicht die ganze Appellation oder die ganze Lage nach vorne, sondern eben nur ein Weingut und das hat eine Halbwertszeit.
1: Tauchen wir vielleicht ein bisschen ein in Ihre Herkunft. Mhm. Wir haben es vorher schon erwähnt, oder immer wieder erwähnt, der Spitzerberg, eine starke Gegend mit einer starken Geschichte auch. Ja. Was macht denn diese Gegend für Sie so besonders? Wieso lässt sich dort eigentlich so gut Wein anbauen? Was macht den Boden aus, der Jahrmillionen Jahre in sich gespeichert hat?
0: Genau. Wenn wir von der Oberfläche hergehen, dann fährt man da durch Carnuntum durch und denkt sich, wo sind da jetzt die Weinberge? Weil man sich vielleicht eine dramatischere Gegend erwartet, so wie vielleicht in der Wachau oder in der Steiermark. Das ist bei uns nicht so, weil wir sind jeweils am Beginn oder Ausläufer, je nachdem von welcher Seite man es betrachtet, von Alpen und Karpaten. Also da bei uns sind die Hügel ungefähr 300, 350, maximal 500 Meter hoch und sonst halt sehr viel Ebene. Und an diesen Hügeln wachsen die Reben. Und dazwischen ist ein Korridor. Also zwischen Alpen und Karpaten ist ein Korridor, der ist circa 20 Kilometer breit. Das ist übrigens der einzige auf dem ganzen Kontinent, wo man vom Süden in den Norden gehen kann, ohne einen Berg überwinden zu müssen. Vermutlich war das auch der Grund, warum genau hier die Römer durchkamen und sich in dem Ort Carnuntum an der Donau ansiedelten. Aber es waren dann nicht nur die Römer, es kamen auch die Türken, die Russen. Immer, wenn es in Mitteleuropa etwas zu erobern gab, kamen die Truppen dadurch. Also das war wahrscheinlich seit Menschengedenken eine Kampfzone irgendwie. Und wo es nie diese lange Phase des Wohlstandes gab. Und wenn man durch diese Gegend fährt, dann merkt man auch, okay, da ist jetzt die Architektur nicht so wie in Zentralösterreich mehr, wo einfach friedlichere Zeiten auch waren. Da ist immer schnell was wieder abgebrannt, zerstört worden, keine Ahnung, kriegerische Auseinandersetzungen. Die Männer eingezogen, verschleppt, erschossen, keine Ahnung, die Frauen oftmals übergeblieben, die dann das wieder stemmen mussten. Schnell wo ein Dach drüber bauen, schnell wieder was zum Essen herbringen, die Felder bewirtschaften. Und ich glaube, dass das in der Genetik der Frauen in Carnuntum irgendwie geblieben ist, so, wir können das stemmen. Ich glaube, wir sind viele starke Frauen in unserem Gebiet und das hat meiner Meinung nach eben historische Wurzeln in der Geschichte unserer Region. Und da können wir eigentlich drauf stolz sein.
1: Kommen wir zu einer starken Frau, ihre Großmutter Katharina, die einst zur Hochzeit diesen Mini-Weingarten geschenkt bekommen hat von einer Tante. 1918 war das. Das ist Teil ihrer Geschichte, Teil der Geschichte ihres Weinguts. Wie ist ihre Familie in dieser Region verwurzelt und was hat dieser Weingarten ihrer Familie bedeutet?
0: Ja, also meine Familie, beiden Seiten von Mutter und Vater, die sind seit immer und ewig aus dieser Region. Also wir haben da einmal versucht, zurückzuforschen. Bei Bauern wurde ja nicht so viel aufgeschrieben wie bei Adeligen. Aber soweit man zurückschauen konnte, war, glaube ich, die weiteste Entfernung 50 Kilometer, wo jemand hingezogen ist, von wo jemand herkam. Also die Familie war immer da angesiedelt und sind Landwirte in dem Ort Rohrau, wo eben Josef Haydn auch geboren ist, eine sehr starke, also das sind klassische Musikkomponente auch in unserem Dorf. Und meine Oma stammte aus einer kinderreichen Familie und ihre Tante, die eben nach Prellenkirchen, das ist so 12 Kilometer entfernt, geheiratet hat und hatte nur einen Sohn, hätte sich so sehr eine Tochter gewünscht und hat keine bekommen. Und dann hat sie sich kurzerhand, so interpretiere ich das im Nachhinein, von ihrer Schwester eine Tochter ausgeborgt, weil die hatte eh viele Kinder. Und so kam meine Oma im Alter von 6 Jahren vermutlich eben in ein anderes Dorf, in eine andere Familie und hat dort gelebt, bis sie eben im heiratsfähigen Alter war und hat das aber immer in sehr guter Erinnerung gehabt. Sie hat dann, kam wieder zurück nach Rohrau, hat da einen Bauern geheiratet und hat aber eben zu ihrer Hochzeit von der Tante dann ein Stück Weinberg geschenkt bekommen, eine kleine Parzelle. Und das war so ein langer Streifen und da war nur die obere Hälfte davon, wobei obere, es ist ein bisschen ein Gefälle drinnen, nur die obere Hälfte war mit Reben bepflanzt, die untere Hälfte war mit Klee. Und eben, ich habe mich immer gefreut auf die Weinernte, die war bei uns leider immer innerhalb von 2 Stunden abgeschlossen. Es war ein recht kleiner Aufwand und dann halt in unserem Keller, mein Vater hat ein paar kleine Fässchen gefüllt und hat die dann im Laufe des Jahres mit seinen Freunden ausgetrunken. Und ein bisschen sowas schwebte mir vor, als ich mir dachte, ich möchte doch auch Wein machen, so für mich und meine Freunde. Und ich habe auch auf dieser Parzelle angefangen. Lustigerweise habe ich dann natürlich gesagt, weil das war schon gerodet, das waren schon ganz alte Reben gewesen, war eine Brache und ich habe die wieder neu bepflanzt. Und dann dachte ich mir, aber jetzt pflanze ich bis nach unten die ganze Parzelle, logischerweise. Und habe ich es auch gemacht. Und jetzt, wenn wir bei der Ernte, immer wenn wir die Trauben verkosten und entscheiden, was geht wohin, machen wir genau da die Trennung, wo sie früher auch war. Und der untere Teil kommt in den Gebietswein und der obere Teil kommt in den Ortswein. Das ist einfach eine Kategorie besser. Und das ist immer so erstaunlich, wenn man denkt, was wir alles erfinden. Aber nein, die wussten das ganz genau.
1: Das heißt, man schmeckt, ob der Wein weiter oben
0: schmeckt
1: auf der Parzelle anders. Angebaut wurde oder so.
0: Das schmeckt ganz anders. Das schmeckt. Und dann gibt es einen Querweg, einen Zwischenweg. Und oberhalb davon ist dann die obere Rotert. Wir haben jetzt gesprochen von der unteren Rotert und von der oberen Rotert. Und die obere Rotert ist noch einmal eine andere Kategorie. Das ist jetzt zu einer ersten Lage geworden in der Lagenklassifizierung der Traditionsweingüter. Die untere Rotert hat das nicht geschafft. Es wäre mir sehr am Herzen gelegen, dass ich sozusagen das Erbstück meiner Oma, dass das auch das schafft. Aber das geht sich einfach nicht aus. Und das ist, da kannst du im Keller machen, was du möchtest. Die Herkunft, der Boden entscheidet über die Güter. Und das ist so, je karger, umso spannender, vielschichtiger, konzentrierter sind die Weine. Natürlich gibt es dann auch ein Limit, irgendwann einmal geht es nicht mehr. Das ist dann da, wo am Spitzerberg das Naturschutzgebiet ist, weil da nur noch Trockenrasen wächst. Aber dieses Stückchen, das sind nur vielleicht 150 Meter, bevor dann eben das Naturschutzgebiet, das ist Weltklasse. Und das, was darunter ist, ist sehr, sehr super, aber nicht ganz Weltklasse.
1: Bis zu dieser Weinbegeisterung war es aber ein Weg mit vielen Umwegen, auch bis dieser Weingarten bewirtschaftet wurde. Zuerst ging es ja zum Dolmetschstudium ins Ausland. Wie kann ich mir trotzdem Ihre Jugend davor in Rohrau überhaupt vorstellen?
0: Also ich hatte, glaube ich, eine sehr schöne Kindheit auf einem Bauernhof eben, streng. Also meine Eltern waren schon streng, natürlich alles katholisch, richtig, so Sonntag, Kirche und alles, wie dazugehört und immer Fenster putzen, damit nicht jemand sieht, dass man nicht fleißig ist. Aber es war trotzdem sehr schön und ich, interessanterweise muss ich sagen, heute, wenn ich zurückblicke, sehe ich schon die schönsten Momente eigentlich, wenn mich meine Eltern mitgenommen haben, raus aufs Feld oder so, weil das einfach sehr schöne Erlebnisse waren, dass ich da stundenlang irgendwie auf einer Decke gesessen bin und habe gelesen, gespielt, den Lerchen zugeschaut und so. Also es war schon sehr schön. Dann war mir aber auch irgendwann einmal klar, dass ich weg muss, dass ich meinen eigenen Weg gehen muss. Und ich habe relativ früh für mich einen Entschluss gefasst und ich weiß nicht mehr, was der Auslöser dafür war. Aber für mich war ganz fix, niemals abhängig sein, keine Abhängigkeiten. Also alles immer so zu halten, dass ich mich selbst aus einer Situation wieder rausbringen kann oder dass ich auf mich selbst gestellt die Dinge checken kann. Keine Ahnung, warum das so war. Aber für mich war das ganz wichtig, alles loslassen und ich muss auf mich selbst gestellt alles checken können. Und habe dann eben nach der Matura bin ich ins Ausland, dann habe ich eben Dolmetsch studiert, habe nebenbei immer gearbeitet.
1: Das war Mitte der 1980er Jahre.
0: Das war noch in den 80er Jahren, war ich eben Au-pair-Mädchen und dann habe ich eben Dolmetsch studiert und dann habe ich ja, an verschiedenen Orten gelebt, viel gejobbt, immer mein Geld selbst verdient. Das ganze Studium habe ich mir selbst verdient und jedes Wochenende gearbeitet. Ich will da jetzt nicht besonders stolz drauf sein und ich sage auch nicht, dass man das unbedingt tun muss, aber für mich war es ein Must. Keine Ahnung warum, das ist halt auch ein Antrieb.
1: Für Sie ging es dann ins Ausland über den Parzellenrand oder Tellerrand hinaus, Französisch und Spanisch, haben Sie studiert, bekannte Weinländer natürlich. Und genau dort, weg von der Heimat, haben Sie aber eigentlich Ihre Liebe zum Wein erst richtig, sagt man, entdeckt oder rediscovered? Oder wie war das damals? Was war das für ein Moment oder gab es ein Schlüsselerlebnis?
0: Ja, also das war schon sehr, sehr jung als Studentin eigentlich noch, fuhr ich mit einem Freund durch Frankreich mit dem Fahrrad und ich war eigentlich als Dolmetscherin mit und sollte nur eben übersetzen die Themen über Boden und so weiter. Und ich habe da erst festgestellt, das war dann an der Loire, in Bordeaux und in der Rioja, dass man über Wein sich auch unterhalten kann. Denn in meiner Herkunft war Wein ein selbstverständliches Getränk, das man sehr oft mit Wasser gemischt getrunken hat gegen Durst. Und wirklich geredet hat man darüber nur, wenn er richtig grauslich war. Aber man hat nicht gesagt, oh, der hat aber eine schöne Note nach Rosenblättern oder nach getrocknetem Heu oder sonst was. Das war kein Thema. Es war einfach ein Getränk. Und in Frankreich habe ich das dann kennengelernt und das hat mich wirklich fasziniert, eben auch diese Verbindung zu Bodenarten und was das dann bewirkt und dass man Wein reifen kann und dass man zu verschiedenen Gerichten verschiedene Weintypen oder Herkünfte und in verschiedenen Gläsern und so. Das hat mich sehr berührt und da gab es dazu noch kaum Literatur auf Deutsch, muss ich auch sagen. Deswegen habe ich dann eben das begonnen, in meinem Studium so französische Weinfachbücher zu übersetzen, was mich total fasziniert hat. Und dann kam ich einfach nicht mehr weg davon. Seither mache ich nichts anderes, als über Wein zu reden und zu schreiben und zu kommunizieren. Ja.
1: Aber das Weinmachen kam bedeutend später erst. Ja. Denn zuerst haben Sie eine PR-Agentur gegründet mit 26 Jahren. Mhm. 1991 war die Welt noch ein bisschen anders als heute. Ja. Mit 26 Jahren eine PR-Agentur gründen. Wie kann ich mir Ihr Leben damals vorstellen und wie hat man auf Sie reagiert?
0: Ja, das war sehr lustig. Es war sehr lustig. Ich hatte das Gefühl, man muss da etwas dafür machen. Damals ging es mir noch in erster Linie um österreichische Weine. Die anderen kannte ich noch nicht so gut. Und ich hatte das Gefühl, dass die unter ihrem Wert geschlagen werden. Es gab da viele junge Produzenten, damals hauptsächlich noch Produzenten, die neue Wege, neue Stile, hochqualitative Weine machten. Aber man wusste es nicht so recht. Also dieser Kult rund um Wein ist da noch nicht vorhanden gewesen. Und ich denke, dass ich aber da schon auch dann dazu mit beigetragen habe. Und so habe ich gesagt, ja, da muss man das machen, da muss man das, das muss man kommunizieren und da muss man vielleicht einen Text und da hinschicken und dann bin ich draufgekommen. Das gibt es als Berufsbild und das heißt PR. Und so habe ich eine PR-Agentur gegründet, eben im letzten Semester. Und dann muss man natürlich schauen, dass man irgendwie Aufträge kriegt als neue Agentur und muss sich behaupten und so. Und dann kam schon eine Zeit, und die vergesse ich natürlich nicht so leicht, wo es dann so hieß, das Übliche, na, kann man sich eh vorstellen, wie die zu den Aufträgen kommt. Und das hat mich wahnsinnig getroffen. Also das hat mich in diesem, ich die ja immer von der Unabhängigkeit, von dem Wunsch nach Unabhängigkeit erfüllt war, musste mir dann solches Gerede da irgendwie zutragen lassen. Und ich weiß noch, dass ich damals dann beschlossen habe, keinesfalls biete ich da eine Angriffsfläche. Und ich habe mir meine Haare Millimeter kurz geschnitten und ich habe nur noch ganz flache Schuhe getragen und also nichts, was irgendwie zu falschen Gedanken führen könnte. Wenn ich mir das heute anschaue, die jungen Frauen, denen ist das vollkommen egal und die sagen, das ist deren Problem, was sie denken. Zu meiner Zeit war es eben nicht so. Und mir war es so wichtig, dass ich für meine Leistungen und für meine Kenntnisse und für die Ergebnisse, die wir liefern, dass ich dafür anerkannt werde und dass man bitte nie darauf eingeht. Also wenn dann jemand sagt, ach, Sie haben aber so hübsche Augen. Oh Gott, das ist alles falsch. Ich rede gerade über Trockenbeeren auslesen und meine Augen. Das hat mich einfach wahnsinnig genervt und gekränkt und verletzt. Und da habe ich dann schon einfach versucht, dagegen anzuarbeiten, dass ich ernst genommen werde für die Leistungen. Ja.
1: Sprechen wir über die Zeit, als Sie dann zurück nach Österreich gefunden haben, um den Weingarten der Familie wieder aufzubauen. Man darf nicht vergessen, dass man Mitte der 90er, 10 Jahre zuvor, in den 80ern, gab es in Österreich den großen Glykolweinskandal, wo Bauern ihren Wein anstatt nur mit Zucker mit Diethylenglykol versetzt haben. Ein großer Skandal, der zu einem Exportkollaps geführt hat, einen Imageverlust. Infolgedessen aber auch der Beginn eines Aufschwungs wieder war des österreichischen Weins. Die weltweit strengsten Gesetze im Weinanbau wurden damals beschlossen. 10 Jahre später, Sie zogen zurück nach Österreich mit Ihrem damaligen Ehemann, haben auch ein Kind bekommen und den Weingarten wieder aufgebaut. Was war das für eine Zeit? Wie kann man sich Ihr Wiederankommen in Österreich vorstellen?
0: Ja, also es ist so, dass ich auch die Zeit, während der ich in Portugal gelebt habe, bin ich ja gependelt. Also ich habe die Agentur von Portugal aus geleitet und war alle 5 Wochen hier oder so. Also es ist jetzt nicht so, dass ich nach einer langen Absenz wieder zurückgekommen wäre und dann gesehen hätte, oh, da ist jetzt alles ganz anders. Ganz im Gegenteil, ich habe es ja mitgestaltet. Die Sache mit dem Weinskandal, das ist so eine Sache, die wurde sehr viel größer gespielt, als es eigentlich notwendig gewesen wäre. Aus verschiedenen, ich würde auch sagen, innenpolitischen Gründen. Und die zweite Sache ist das Weingesetz, von dem wir behaupten, dass es das strengste der Welt ist, ist auch ein guter Slogan. Ich denke, es ist in anderen Regionen der Welt mittlerweile auch so streng und es ist nicht so, dass uns das strengste Weingesetz der Welt zum Wiederansehen verholfen hat, sondern eher die Motivation von vielen Produzenten, die sich eigentlich voll an ganz hohen Qualitätslevels herangemacht haben und die sozusagen, wo das Weingesetz vielleicht sekundär war, beziehungsweise heute sehr oft einmal für die besten Produzenten sogar von Nachteil ist, weil das Weingesetz eher eine Industrialisierung des Weins unterstützt heutzutage.

0: Beispiel in Frankreich würde das nie passieren, obwohl dort Wein natürlich viel bedeutender ist. Aber die kämen gar nicht auf die Idee, dass sie irgendein Weingut oder vielleicht noch den einen oder anderen Küchenchef zu den wichtigsten nehmen. Aber unsere Köche, und das ist jetzt auch mehrheitlich maskulin, und Winzer, die waren damals fast alle maskulin, die haben so eine Präsenz auch in den Medien bekommen und bei den Events und in der Gesellschaft, dass sie einfach eine ganz starke Positionen in diesem Ranking hatten. Also das zeigt, das bildet ein bisschen ab, wie sich das verändert hat in Österreich. Und was, glaube ich, wirklich ein großer Changemaker war in Österreich, ist, dass es die österreichische Weinmarketinggesellschaft, dass die gegründet wurde, weiß ich jetzt nicht mehr genau, waren es 87, 88, glaube ich. Und da hat man Profis ans Ruder gesetzt, die wirklich Marketing konnten und die weg sind von irgendwelchen beschaulichen oder auch von verwalterischen Dingen und haben eine ganz neue Ästhetik in den Wein gebracht. Die klassische, die halt damals in den 80ern, 90ern war die Ästhetik ein großes Thema. Und der Wein hat diese Ästhetik aufgegriffen mit den Etiketten, mit den Slogans, mit den Plakaten. Mhm. Und plötzlich war Wein, österreichischer Wein, ein bisschen das Statussymbol für, ich sage jetzt, die Nouveau Riche. Es gab viele Leute, die in den Medien, in der Werbung, ich meine, Gott, da war so viel Geld in der Werbung, in der Fotografie, in allem, oder? Mhm. Und plötzlich hat man darüber diskutiert, nicht welches Auto fährst du, sondern hast du schon den, hast du schon das im Keller, hast du schon probiert, das waren die Themen.
1: Im Prinzip aber auch wie heute. Sehr oft wird darüber gesprochen, hast du schon den Wein probiert?
0: Genau. Ich glaube, das hat sich sehr gut entwickelt. Also damals war das der Anfang, das war vorher nicht so. Vorher gab es nichts Spannendes in Österreich. Aber das war eher dieser Hype einer neuen Generation von Menschen, die zu Geld gekommen sind. Und um diese Entwicklung und auch um diese Ästhetik haben uns schon sehr viele Länder beneidet. Aber grundsätzlich muss ich sagen, ist die Entwicklung weg von einfachen, weiß ich nicht, Trinkweinen hin zu anspruchsvollen Qualitäten, wo man immer mehr sucht und sucht, das ist etwas, das hat in allen Ländern stattgefunden. Das war die Zeit. Wir waren in Österreich vielleicht dadurch, dass sich so viel verändert hat, ein bisschen schneller dran. Wir haben da Unterstützung gehabt, das auch ordentlich zu bewerben, die Spitze. Und so haben wir innerhalb von 20 Jahren, aber so lange hat es gedauert, bis wir die Exportzahlen wieder erreicht haben, die wir vor dem Skandal hatten. Mhm. Und das mengenmäßige Exportvolumen, das wertmäßige ist ein Tausendfaches davon, ja, weil wir einfach sehr, sehr gute und hochwertige Weine machen mittlerweile.
1: Mit welcher Vision haben Sie den ehemaligen familiären Weingarten eigentlich übernommen, neu aufgebaut? Und ich glaube, 6 Jahre später war dann die erste Abfüllung, oder?
0: Ja, also diese eine Parzelle von meiner Oma, die hatte ich schon ein bisschen früher neu ausgepflanzt, ohne Ambitionen, einfach nur aus Gründen der Melancholie vielleicht. Und dann bin ich aber drauf gekommen und ich meine, das Wissen hatte ich ja, dass dieser Spitzerberg so außergewöhnlich ist. Das wusste ich nicht. Ich habe dort angefangen, ich wollte einfach ein bisschen Wein machen. Und dann habe ich bemerkt, holy shit, das ist richtig gut. Und das ist nicht nur gut, das ist Weltklasse. Und daran muss man dann weiterarbeiten, eben mit ganz vielen Versuchen und ausprobieren. Wie bringe ich diese Finesse, diese Eleganz des Berges am besten in die Flasche? Das kannst du nicht, da kannst du kein Programm dazu schreiben. Das kannst du nur ausprobieren, weil wir es ja nicht wissen. Wir können nur schauen, wie müssen wir ernten, wann müssen wir ernten, wie müssen wir extrahieren, wie lange, bei welchen Temperaturen ist es am besten. Wir haben festgestellt, für unsere Weine ist es am besten, wenn wir sie fußstampfen, weil das eine sehr intensive und gleichzeitig aber sanfte Art der Extraktion ist. Wir haben festgestellt, dass wir nicht mit Reinzuchthefen arbeiten, sondern mit Naturhefen. Wir haben festgestellt, dass es für unsere Weine am besten ist, wenn sie nicht im neuen Holz liegen, sondern in alten Fässern, die keinen Geschmack mehr abgeben, aber schon das Atmen. Also sowas dauert 10 Jahre. Mhm. Das kannst du nicht auf ein Papier schreiben und sagen, so machen wir es. Das geht nicht. Du musst Try and error, so ist das, ja. Und man hat halt nur eine Ernte pro Jahr. Und das dauert sehr lange und deswegen im Wein, es geht nicht schnell. Nichts im Wein geht schnell. Um herauszufinden, ob du da wirklich einen guten Wein machen kannst, dauert es 10 Jahre. Und bis du eine Distribution aufgebaut hast, dauert es 20 Jahre. Und so lang musst du einfach investieren. Da kommt noch nichts raus. Es gibt ja eben diesen Satz, ein neues Weingut zu gründen, ist keine große Kunst, nur die ersten 200 Jahre sind schwierig.

0: schwierig. 10 Jahre haben, 10% davon haben wir schon erreicht, genau.
1: Ich finde das sehr schön, dass Sie noch mit den Füßen stampfen.
0: Ja.
1: Das, glaube ich, wissen wahrscheinlich die meisten nicht, dass man das immer noch tut, auch wenn sich heute sehr viel tut im Weinanbau. Also auch KI wird mittlerweile eingesetzt. Ja. Und auch Sie haben eigentlich Ihr ganzes Gut mittlerweile sehr speziell aufgebaut. Zum Beispiel mit einem oberirdischen Weinkeller und mit einer natürlichen Beschattung. Und das Ganze ist energieautark aufgebaut. Wie kann man sich Ihr Weingut heute vorstellen? Was ist anders als vor 100 Jahren? Was macht es besonders? Was waren so die Learnings im Aufbau?
0: Ja.
1: Wenn man jetzt hinausfahrt an den Spitzerberg, was findet man dort vor?
0: Genau, also ich bin immer sehr begeistert von den alten Kellern, die bei uns in Breilenkirchen in der Kellergasse sind. Da hat man vorne eben das gemauerte Gebäude, das ist der Raum, wo gepresst wird. Und dann gibt es einen langen Tunnel, der in den Bereich von dem Berg hineingegraben ist. Und dort ist Lehm dabei, sonst wird das zusammenbrechen, wo die Fässer drinnen lagern, das ganze Jahr in dieser Röhre. Und die ist ganzjährig, hat die gleiche Temperatur und die gleiche Luftfeuchtigkeit. Und das ist eigentlich das Ziel, einen Raum zu schaffen, wo die Weine, in meinem Fall lagern sie 2 Jahre im Fass, wo sie 2 Jahre lang bei gleicher Luftfeuchtigkeit und Temperatur lagern können, egal ob es draußen minus 20 oder plus 40 Grad hat. Das funktioniert natürlich sehr gut, wenn es unterirdisch ist. Ich wollte aber keinen unterirdischen Keller, weil ich der Meinung bin, dass früher oder später ein Blackout kommt und meine Panik ist, weil ich ja nicht gern abhängig bin, dass ich dann gerade unten stehe und komme nicht drauf, weil wir keinen Strom haben oder so oder ich nichts transportieren kann. Und deswegen sagte ich, ich möchte auf alle Fälle einen oberirdischen Keller, wo ich wirklich ebenerdig alles tun kann. Auch wenn ich vielleicht eines Tages in einer großen Krise meine Mitarbeiter nicht mehr zahlen kann, muss ich alles allein machen. Das geht dann nur mit Gabelstapler. Also es muss ebenerdig sein. Dennoch möchte ich aber gleichbleibende Temperatur und Luftfeuchtigkeit das ganze Jahr und das möglichst ohne Energieeintrag. Das ist ein bisschen eine Herausforderung, aber mit der Architektin Sabine Laub, einer Vorarlbergerin, die natürlich sehr nachhaltig denken und planen, haben wir, glaube ich, ein sehr gutes Konzept entwickelt. Wir haben nämlich das Gebäude selbst so gebaut, dass es schon praktisch ein Energie- oder ein Temperaturspeicher ist mit extrem dicken Mauern, also fast wie eine Kirche.
1: Wie dick?
0: 80 cm dicke Mauern, also aus Ziegeln alles. Und dann haben wir außen herum das Gebäude sozusagen eingepackt mit einer Art Pergolasystem, sodass wir die Temperatur vor dem Gebäude, also außerhalb des Gebäudes, schon runter reduzieren, weil natürlich innerhalb dieser Pflanzenwand durch die Assimilation, den Blättern und so weiter, die Temperatur gesenkt wird. Und ich habe vor dem Verkostungsgebäude zum Beispiel so einen Schattengang zwischen dem Gebäude und der Pflanzenwand. Und wenn ich messe die Temperatur im Sommer außerhalb der Pflanzenwand und innerhalb, so sind das 5 Grad Unterschied. Und dann, wenn du 5 Grad kühlen musst in einem Gebäude, das ist viel Energie und die kostet heute sehr viel Geld. Damals, 2020, als ich gebaut habe, haben alle gesagt, so ein Blödsinn, Energie kostet ja nichts. Heute, glaube ich, hat sich bewiesen, dass das eine gute Entscheidung war. Wir haben natürlich Photovoltaik, wenn wir dann wirklich bei der Ernte oder zu verschiedenen Zeitpunkten entweder kühlen oder heizen müssen. Aber der Versuch ist wirklich, dass das Gebäude so wirkt eben wie ein alter unterirdischer Keller, aber halt mit modernen Methoden. Und wir haben alles, was wir wissen aus klassischer Architektur, also im Sinne von traditioneller Architektur, aus unserem Gebiet angewendet, aber adaptiert an die heutigen Gegebenheiten. Mhm. Zum Beispiel hat man früher das Eingangstor immer nach Süden gebaut, weil da der Schnee als erstes wegging. Heute haben wir keinen Schnee mehr. Wir haben das Eingangstor nach Norden gebaut, damit wir ja nicht so viel Hitze reinkriegen. Oder wir haben eine Terrasse, auf der man auch verkosten kann. Die hätte man früher nach Süden oder Westen gebaut, damit man schön die Abendsonne genießen kann. Wir wissen, dass die Nachmittagssonne im Sommer bei uns nicht mehr auszuhalten ist heute, weil wir haben 38 Grad, 40 Grad. Unsere Terrasse geht nach Osten und ist beschattet. Also so haben wir altes Wissen hergenommen, aber adaptiert an das veränderte Klima und versucht möglichst viel mit natürlichen Methoden, mit Pflanzen zu arbeiten, zu schauen, dass wir jeden Tropfen Wasser halten, der fällt, weil das ist unser großes Problem, die Trockenheit. Also einfach versucht, mit einfachen Mitteln, aber mit natürlichen Mitteln Dinge zu lösen, die man vielleicht vor 10 Jahren noch mit einem Kippschalter mit Strom gelöst hätte. Und da bin ich eigentlich jetzt sehr dankbar, dass wir das geschafft haben. Es war ein Pionierprojekt, also es hatte noch nie jemand so gebaut vorher. Und wir haben gesagt, wir probieren es einfach.
1: Sprechen wir noch ein bisschen über das Thema der Weinbau der Zukunft. Mhm. Sie haben gerade auch das Klima, die Temperatur erwähnt. Wie stellen Sie sich eigentlich mit Ihrem Weingut darauf ein, dass wir den Klimawandel demnächst so schnell nicht loswerden? Und wie kann man den Weinbau da auch natürlich in die Zukunft bringen?
0: Ich kann mich erinnern, in meiner Kindheit war es so, dass meine Mutter sagte, schwimmen gehen darfst im Sommer nur, wenn es mindestens 30 Grad hat. Und wir haben immer gehofft in der Früh, dass das Thermometer raufgeht. Heute ist es so, dass wir sagen, ah, heute ist eher ein kühler Tag, es hat nur 30 Grad. Wir hatten früher die Ernte nie vor dem 26. Oktober. Heute fangen wir oftmals Anfang September an. Also im Weinbau merken wir die Klimaveränderung drastisch, weil sich die Reifezeiten oder Termine ändern. Es ist ja nicht so, dass die Reife kürzer wird, weil es heißer ist, aber sie beginnt früher, weil wir halt oft schon im Februar warme Temperaturen haben. So, und jetzt haben wir sehr lange, heiße, trockene Sommer. Zum Beispiel der dramatischste Jahrgang war 2024, wo wir gesehen haben, dass da wirklich die Trauben Gefahr laufen, vielleicht einzutrocknen. Und das wird nicht der letzte Jahrgang gewesen sein in dieser Art. Also wir müssen uns darauf einstellen und wir haben sukzessive viele Veränderungen vorgenommen und sind noch immer dran. Es gibt ja kein Rezept dafür oder keine Checkliste, sondern wir müssen es jeder und jede für die eigenen Weinberge die richtige Lösung finden. Also was wir jetzt zum Beispiel gemacht haben, ist eine Neupflanzung in einem System, das nennt man jetzt Vitiforest. Das heißt, dass wir zwischen die Rebreihen immer auch Bäume einpflanzen. Mhm. Weil, das haben wir jetzt schon gesehen, auch bei der Architektur, die Bäume bieten Schatten, sie bieten Feuchtigkeit und sie bieten natürlich eine Diversität im Boden, die zu einer stärkeren Durchdringung mit verschiedenen Mikroorganismen führt. Und das haben wir jetzt zum Beispiel gepflanzt, weil ich muss sagen, mein bester Weinberg oder meine besten Weinberge sind jetzt ungefähr 70 Jahre alt. Jetzt, das, was ich heute pflanze, 2026, ist 2096 so alt. Welches Klima werden wir da haben? Wie sind dann die Bedingungen? Wie können meine Nachfolger, wer immer das dann ist, dort auch gute Weine machen? Und ich versuche, es eben so aufzustellen, dass es möglichst lange gut geht. Wir haben früher die letzte Arbeit, bevor die Leute in den Augusturlaub gegangen sind, war dann, dass man über jeder Traube sozusagen noch das letzte Blatt wegnahm, damit die Traube gut der Sonne ausgesetzt ist für die letzten Wochen der Reife. Heute müssen wir das Gegenteil machen. Wir müssen darauf schauen, dass jede Traube genau ein Blatt über sich hat, um es zu beschatten, damit es eben nicht Sonnenbrand kriegt oder überreif wird oder eintrocknet. Also wir müssen an vielen, vielen Hebeln drehen und wir müssen sehr früh ernten zum Beispiel, damit wir die Trauben möglichst kühl in den Keller kriegen. Wir können nicht ewig warten. Wir müssen schauen, dass wir die Säure erhalten. Und wir müssen in der ganzen Vinifizierung, und deswegen ist das Fußstampfen auch sehr wichtig, darauf achten, dass wir Frische und Feinheit im Wein halten und dass sie nicht marmeladig werden, weil das braucht kein Mensch. Das gibt es eh von woanders. Das braucht man nicht aus Österreich.
1: Eine spannende Welt tut sich hier auf. Dolly Moore, es gibt mittlerweile sehr viele bekannte Winzerinnen aus Österreich. Die Szene ist organisch gewachsen, kann man wahrscheinlich auch so sagen, Gott sei Dank. Sie gelten als Pionierin, als Vorreiterin, als Role Model für viele andere, die vielleicht nach Ihnen kommen. Was würden Sie heute jungen Winzerinnen raten, die in dem Metier ihre Zukunft suchen?
0: Ich glaube, der große Vorteil im Wein ist, dass wir uns unsere Zielgruppe aussuchen können. Also es gibt so viele Menschen, die Wein trinken und mit denen hat man dann zu tun. Und deswegen kann man sich hier erst einmal eine Nische aussuchen, wo man sagt, da drinnen möchte ich mich bewegen, weil dann macht es mir Spaß. Dann muss ich mich nicht mit Menschen abgeben, die vielleicht konträre Meinungen haben. Also das ist ein irrsinniges Privileg. Das kann man in ganz wenigen anderen Berufen machen. Und dann, glaube ich, ist es eben sehr wichtig, ich glaube nicht, ich bin davon überzeugt, nur das zu machen, wovon man der Meinung ist, dass es das Allerbeste ist und dass man da eben eine Alleinstellung haben kann. Ganz schlimm ist es, so etwas wie Marktforschung zu betreiben und dann ein Produkt danach zu kreieren, was der Markt möchte, weil das ist lächerlich. Der Markt möchte immer nur das, was er schon kennt. Aber unsere Aufgabe ist es eigentlich, den Markt oder die Zielgruppen oder die potenziellen Kunden abzuholen und mitzunehmen auf die Reise, die wir begehen. Also man darf sich nicht einschüchtern lassen von irgendwelchen Zahlen oder von irgendwelchen Strömungen oder von irgendwelchen Gockeln, sondern man muss einfach das tun, wovon man glaubt, es ist das Allerbeste und das ist meine Alleinstellung, die muss ich unterstützen, da muss ich dranbleiben. Das wäre meine Empfehlung.
1: Welchen Ratschlag würden Sie an Ihr jüngeres Ich geben, an das jüngere Ich von 1995, wo Sie begonnen haben, wieder Wein anzubauen?
0: Ich würde einfach sagen, go for it. Also es gibt nichts, was ich bereue. Was ich sagen könnte, ist, es kommen Zeiten, wo du gelassener bist und entspannter. Also da komme ich vielleicht zurück auf den Titel dieser Sendung. Ich glaube, dass das ein wahnsinnig schönes Alter ist oder ein wahnsinnig schöner Lebensabschnitt ist, weil ich einfach viel, also ich liebe das Wort Serenität, also diese fröhliche Gelassenheit, die hat man erst, wenn man gewisse Prozesse im eigenen Körper und auch in der Gesellschaft abgeschlossen hat. Und dann, es ist eine wunderschöne Zeit. Es ist wie, wenn du aufs offene Meer fährst und nicht mehr in irgendeiner Schlucht bist, wo es rauscht und so. Und das ist vielleicht eine Aussicht, die man jungen Frauen geben kann. Es kommt die Zeit, wo du nicht mehr so getrieben bist, und arbeite ruhig auf die hin, weil dann genießt du, was du vorher aufgestellt hast.
1: Dolly Moore, vielen Dank für dieses Gespräch und ich wünsche Ihnen alles Gute für die nächsten 200 Jahre.
0: Danke, das ist ein guter Wunsch, das nehme ich gerne mit.
2: Wie erobern sich Frauen das Feld? Das war der 9. Teil der Serie Alte, weise Frauen. Zu Gast war die Winzerin und PR-Expertin Dolly Moore. Dieses Gespräch wurde von Alexandra Augustin geführt. Redaktion: Ina Zwerger. Ein Quellenverweis. Sie hörten außerdem einen Ausschnitt aus einem Interview mit Dolly Moore. Sie war 2023 zu Gast bei Hanna Balber in der Ö1-Sendereihe Leporello.
1: Und einen Nachklang gibt es an dieser Stelle auch noch. Lilac Wine, interpretiert von Nina Simone, aufgenommen für ihr Album Wild is the Wind von 1966. Der Text beschreibt die hypnotische, süße und berauschende Wirkung des Fliederweins, ähnlich der Liebe.

0: Nina Simone, begleitet von einem herzerwärmenden Wohnzimmerklavier. Lilac Wine heißt diese Nummer. 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Morgen am Dienstag geht es weiter mit den alten, weisen Frauen. Zu Gast ist die forensische Psychiaterin Heidi Kastner, unter anderem zur Frage, wer hat Angst vor wütenden Frauen? Und das passt ja ganz gut zu unserem Aufruf, den wir vor einiger Zeit gestartet haben. Sie, liebe Ö1-Hörerinnen, waren eingeladen, Wuterfahrungen zu teilen. Im November werden Sie zu hören sein in der Sendereihe Stimmen der Wut von Elisabeth Weilenmann. Und was Sie heute noch unter anderem in Ö1 erwartet, erfahren Sie jetzt.
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6: Mit Felix Schneider-Sturm am Mikrofon. Heute findet der Sommerministerrat in der Schwarzenberg-Kaserne in Salzburg statt. Der Ort soll die Kulisse für die Regierung bilden, um die geplante Wehrdienstreform zu verkünden. Von einer Einigung fehlte zuletzt aber noch jede Spur. Streitpunkt war zuletzt vor allem die Dauer des Zivildienstes. Niklas Lecher aus der Innenpolitikredaktion, woran spießt es sich da denn genau?
7: Die Fronten sind hier ganz schön verhärtet. ÖVP und SPÖ wollen den Zivildienst in jedem Fall verlängern, und zwar auf 9+2, also 9 Monate Zivildienst wie bisher und 2 Monate Übungen oder Schulungen. Das Argument, sonst würden sich noch mehr junge Männer gegen das Bundesheer entscheiden. Gegen eine Verlängerung legen sich allerdings die Neos quer. Am Vormittag will die Regierung noch weiter verhandeln. Gut möglich, dass beim Ministerrat nur eine Einigung beim Wehrdienst verkündet wird. Die Zeichen stehen hier auf 6+3, also 6 Monate Grundwehrdienst und 3 Monate Übungen.
6: SPÖ-Chef Andreas Babler zeigt sich im Morgenjournal aber zuversichtlich und hofft wohl, dass sich die Neos noch überzeugen lassen.
8: Ja, ich kann dazu sagen, wir sind noch in den Verhandlungen. Die SPÖ hat hier einen Plan der Mitte vorgeschlagen, um sozusagen auch einen Kompromiss erzielen zu können in der Koalition. Wir sind jetzt in den Verhandlungen und ich mag nicht vorwegnehmen in einem Radiointerview, was wir dann im Sommerministerrat beschließen werden.
6: Ob und was sich da bis zur Präsentation am Nachmittag noch tut, wird sich zeigen. Bereits einig ist sich die Regierung hingegen beim Social-Media-Verbot für unter 14-Jährige, das die Dreierkoalition heute präsentieren will. Wie sieht der Plan für das Verbot konkret aus, Niklas?
7: Ab dem kommenden Jahr ist Social Media für alle unter 14 Jahre verboten. So zumindest lautet der Fahrplan. Die Alterskontrolle erfolgt einmalig über die ID Austria oder andere private Anbieter, nicht über die Social Media Plattformen selbst. Das Verbot zielt auf Netzwerke wie Instagram, TikTok oder YouTube ab. Messenger-Dienste wie WhatsApp sind nicht davon umfasst.
6: Berichtet Niklas Lecher. Vielen Dank. Nach dem Anschlag auf die Pride-Parade in Berlin, den Christopher Street Day, hat die Polizei den mutmaßlichen Attentäter erschossen. Eine Spezialeinheit hat den amtsbekannten Islamisten nach einer langen Fahndung in einer Kleingartensiedlung aufgespürt. Dort soll der 21-Jährige mit einem Messer auf die Beamten zugelaufen sein. Bei dem Anschlag am Samstagabend ist eine Frau getötet worden, 29 weitere Menschen wurden verletzt. Am Wochenende, 2 Tage und Nächte lang, hat es keine Angriffe der USA auf Ziele im Iran gegeben. Damit steigt die Hoffnung auf erfolgreiche Verhandlungen für die Region. Und die Aussicht auf eine weitere Waffenruhe hat jetzt auch den Ölpreis wieder sinken lassen, wie Volker Obermeier berichtet.
9: In Asien zeigt die Entwicklung klar nach unten. Der Preis für ein Fass der Nordsee-Referenzsorte Brent notiert im Handel um mehr als 5% niedriger. Derzeit sind es an die 92 US-Dollar. Noch am Donnerstag waren es gut 100 Dollar. Bei uns waren daraufhin die Preise für Benzin und Diesel wieder gestiegen. Aufgrund der jüngsten Entwicklung könnten die Preise nun wieder sinken. Tankstellenbetreiber dürfen jederzeit nach unten korrigieren. In der Golfregion verzichten zwar die USA und der Iran auf Angriffe, die Lage bleibt jedoch gespannt. Die wichtige Straße von Hormus bleibt weitgehend gesperrt. Nach Angriffen der jemenitischen Houthi-Miliz auf saudische Ölanlagen ist wiederum der Schiffsverkehr durch die Meerenge Bab al-Mandab de facto eingestellt.
6: Berichtet Volker Obermeier. Das waren die Nachrichten mit Felix Schneider-Sturm am Mikrofon. Und wir haben jetzt noch die Wetteraussichten für Sie.
10: Sehr windig geht es besonders in und rund um Niederösterreich weiter. Etwa 70 km/h sind zum Beispiel vor kurzem in Klausen-Leopoldsdorf gemessen worden. Der Wind legt weiter zu, stellenweise

0: Teilweise sind dann auch stürmische Böen möglich. Generell gehen sich heute überall zumindest ein paar Sonnenstunden aus, die meisten im Süden und im Osten. Immer wieder ziehen aber dichte Wolken durch und dabei kann es ab und zu kurz regnen. Der heutige Montag ist noch dazu der kühlste Tag der Woche mit 21 bis etwa 30 Grad am Nachmittag. So viel zum Wetter von Daniel Stanker.
1: Und den Blick auf die Themen des Mittagsjournals, den hat jetzt noch Christine Tönicke-Frenkenberger.
2: Dankeschön und einen angenehmen Vormittag. Nach dem Anschlag am Rande des Berliner Christopher Street Day mehrt sich die Kritik an den Behörden. Der Islamist war bereits als Gefährder bekannt, verurteilt und trotzdem auf freiem Fuß. Wie es dazu kommen konnte, hören Sie im Mittagsjournal. Im Südwesten Frankreichs versucht die Feuerwehr unter Hochdruck, die Waldbrände unter Kontrolle zu bringen. 14 Fußballfelder sind in der waldreichen Gegend Südwestfrankreichs bei Bordeaux an diesem Wochenende abgebrannt. Von dort berichtet Ihnen live unsere Reporterin Leonie Heitz. Und die Regierung trifft sich heute zu einem Sommerministerrat in Salzburg. Sie haben es in den Nachrichten gehört. Wir fragen nach, wird die Koalition eine Einigung zur Wehrdienstreform präsentieren können? Alles steht und fällt mit der Zivildienstdauer. Das und mehr hören Sie ab 12 Uhr bei uns im Mittagsjournal. Wir freuen uns, wenn Sie einschalten.
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4: Sie kennen das vielleicht, wenn Sie einen Künstler, eine Musikerin ganz besonders verehren und auf das nächste Werk schon gespannt warten, voller Vorfreude. Und wenn es dann da ist, sind Sie irgendwie enttäuscht. Naja, weiß nicht recht, hab mir mehr erwartet. Schade. Aber mit der Zeit entpuppt sich zum Beispiel ein Musikstück als echter Grower. Es wächst also und wird besser und besser, je öfter man es hört. Manches erschließt sich einem halt nicht sofort. Und so ist es auch Niccolò Paganini gegangen mit einem Werk von Hector Berlioz. Hören Sie gleich mehr über diese schöne Geschichte von Philipp Weismann.
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6: Eine Sinfonie mit Solobratsche. Kein Virtuosenkonzert, sondern eine Reihe von Orchesterszenen, in denen die Viola mehr oder weniger aktiv involviert ist. Ein solches Werk komponierte im Jahr 1834 der Franzose Hector Berlioz. Er nannte es Harold en Italie und es hat einen autobiografischen Hintergrund. Berlioz verarbeitet hier die Eindrücke einer Italienreise ein paar Jahre zuvor. Und er ließ sich von einem Versepos des britischen Dichters Lord Byron inspirieren, mit der Hauptfigur des Ritters Harold oder Harold französisch. Herausgekommen ist eines der faszinierendsten Werke für Bratsche und Orchester, dem wir uns heute genauer widmen wollen, dazu sehr herzlich willkommen. Ein gutes Jahr bereiste Hector Berlioz den Sehnsuchtsort Italien und kam dort in Berührung mit der Musik der sogenannten einfachen Leute. Die Bratsche solle im Mittelpunkt seiner poetischen Erinnerungen stehen, schrieb Berlioz über die Idee zu Harold en Italie. Wir sind jetzt mitten in den Abruzzen und lauschen einem abendlichen Ständchen, das dort jemand für seine Geliebte spielt.

abendliches Ständchen eines Abruzzengebirglers an seine Geliebte. Das wäre in etwa der deutsche Titel des dritten Satzes aus Harold in Italie von Hector Berlioz. Der Bratschist war hier Gérard Courset. Mit ihm musizierte das Orchestre du Capitole de Toulouse unter Michel Plasson. Wie kam es überhaupt dazu, dass Berlioz ein Werk für Solo, Bratsche und Orchester komponierte? Eine für das 19. Jahrhundert ziemlich seltene Kombination. Hier kommt nun der größte Geigenvirtuose der Zeit, Niccolò Paganini, ins Spiel. Denn er war es, der den zunächst zweifelnden Berlioz zu einem solchen Werk überredete. Paganini hatte damals gerade eine Bratsche von Antonio Stradivari erhalten und suchte ein würdiges Stück für sein neues Instrument. Berlioz kam der Bitte des Geigers schließlich nach. Vom Ergebnis aber war Paganini enttäuscht. Zu wenig virtuos, zu viele Pausen in der Bratsche waren es für ihn. Paganini wollte das Werk dann auch nicht uraufführen. Die Geschichte mit Paganini aber geht noch weiter, davon später dann mehr. Berlioz jedenfalls hatte von Beginn an eine andere Idee für das Stück. Ich wollte, so Berlioz, die Bratsche in den Mittelpunkt der poetischen Erinnerungen stellen, welche ich von meinen Streifzügen in den Abruzzen behalten hatte. Ich wollte aus ihr eine Art melancholischen Träumer von der Sorte von Byrons Childe Harold machen. Dazu übernahm Berlioz die Figur des Ritters Harold aus dem Gedicht Childe Harold's Pilgrimage des englischen Romantikdichters Lord Byron. Das Gedicht begleitete Berlioz auf seiner 15-monatigen Italienreise 1831 und 32. Für seine Sinfonie für Solobratsche und Orchester war dieses Gedicht Inspiration, auch wenn er den Inhalt daraus im Stück nicht übernahm. Berlioz beschreibt seine Italien-Erfahrungen in den 4 Sätzen mit Szenen in freier Natur, eben aus der Perspektive des Ritters Harold. Und dem begegnen wir zu Beginn im ersten Satz in den Bergen. Nach einer langsamen Einleitung wird das Thema des Harold eingeführt, in der Bratsche wie im Orchester. Ein Thema, das gleich einer Idee fix im gesamten Werk immer wieder auftaucht. Harold in Italie, der erste Satz, jetzt in einer Aufnahme mit Tabea Zimmermann als Solistin sowie dem London Symphony Orchestra.

der erste Satz aus Harold in Italie von Hector Berlioz. Harold aux Montagnes, der Ritter Harold in den Bergen. Szenen der Melancholie, des Glücks und der Freude, heißt es dann weiter im Titel. Als Solistin an der Viola hörten wir Tabea Zimmermann. Es spielte das London Symphony Orchestra unter der Leitung von Colin Davis. Die Sinfonie in vier Teilen mit obligater Viola, Harold in Italie von Hector Berlioz, steht heute im Zentrum von Ausgewählt. Ein Werk, in dem Berlioz sehr bildhaft die Eindrücke einer Italienreise verarbeitet. Im Jahr 1830 gewann Berlioz den Prix de Rome des Pariser Konservatoriums. Damit verbunden war ein Stipendium und ein Aufenthalt in der Villa Medici in Rom. Angeschlossen hat sich dann eine längere Tour durch das Land. Ritter Harolds Pilgerfahrt, ein Gedicht von Lord Byron, inspirierte Berlioz für Harold in Italie, mit Harold als eine Art alter Ego des Komponisten. Und mit Pilgern hat auch der zweite Satz zu tun. Es ist ein Marsch der Pilger. Es wird ein sich nähernder Pilgerzug beschrieben, ein Gesang der Pilger, später das Läuten der Klosterglocken in Harfe, Flöten, Oboen und Hörnern. Die Bratsche ist wieder mit dem Thema des Harold zu hören.

Hector Berlioz, Harold en Italie, der zweite Satz, Marsch der Pilger, die das Abendgebet singen. Das war jetzt eine etwas ältere Aufnahme aus dem Jahr 1958,

erstmals in Rom. Auch Mendelssohn verarbeitet in seiner Sinfonie die vielfältigen Eindrücke aus dem südlichen Land und fügte als zweiten Satz einen Pilgermarsch ein, allerdings im Vergleich zu Berlioz in dunklerer, düsterer Stimmung. Daher jetzt ein kleiner Exkurs von Hector Berlioz zu Felix Mendelssohn, die vierte Symphonie mit dem zweiten Satz Andante con moto.

Das war der zweite Satz aus der Sinfonie Nummer 4 von Felix Mendelssohn Bartholdy, der italienischen, mit einem Thema verwandt zum zweiten Satz von Hector Berlioz' Harold in Italie. In beiden Werken ist das Land Italien die Inspiration. Zwei Werke, die auch zu einer ähnlichen Zeit entstanden sind, 1833 bzw. 1834. Es spielte hier das Radiosymphonieorchester Stuttgart des SWR unter der Leitung von Roger Norrington. Zurück jetzt noch einmal zu Harold in Italie von Hector Berlioz. Ich habe zu Beginn der Sendung Niccolò Paganini erwähnt. Er gab ursprünglich den Auftrag für dieses Werk, um seine neue Stradivari-Bratsche standesgemäß einzuweihen, war dann aber enttäuscht, weil ihm das Stück zu wenig virtuos, zu wenig effektvoll erschien. Als es Paganini dann einige Jahre nach der Uraufführung erstmals hörte, war er so überwältigt, dass er den anwesenden Berlioz auf die Bühne zog und ihm kniend die Hand küsste. Zumindest wurde eine solche Szene in einem Kupferstich verewigt. Auch 20.000 Francs soll Berlioz daraufhin von Paganini erhalten haben. Ein Happy End also, könnte man sagen. Uns fehlt jetzt noch der vierte Satz aus Harold in Italie. Wir hören ihn bereits im Hintergrund. Beschrieben wird ein Gelage der Räuber. Laut Berlioz ist es eine rasende Orgie, wo der Rausch des Weines, des Blutes, der Freude und des Zorns zusammenwirken, wo der Rhythmus bald zu stolpern, bald wild vorwärts zu drängen scheint, wo wie aus metallenem Munde Flüche geschleudert werden und Gotteslästerungen auf flehende Stimmen antworten, wo man lacht, trinkt, schlägt, zerbricht, tötet, schändet und sich schließlich amüsiert.

0: ein fernes Erinnern, wenn am Schluss noch einmal das Thema des Pilgermarsches aus dem zweiten Satz anklingt, bevor das Ganze einen triumphalen, lautstarken Abschluss findet. Das war das Finale, der vierte Satz aus Harold en Italie von Hector Berlioz, sein Opus 16, einer Sinfonie mit Solo-Bratsche. Zu hören war noch einmal eine Aufnahme aus Frankreich am Ende dieser Ausgabe von Ausgewählt mit Laurent Vernet, lange Zeit Solo-Bratschist der Pariser Oper und dem Orchestre de l'Opéra Pastis. Der Dirigent war Myung-Hun Chung. Für die Technik im Studio war Gerald Domian verantwortlich. Gestaltet und präsentiert hat die Sendung Philipp Weismann.
1: Es ist kurz vor 11 Uhr. Nach den Nachrichten hören Sie die Musikerin und Autorin Christiane Rösinger. Sie liest aus ihrem neuen Buch The Joy of Aging, ein etwas anderer Altersratgeber, der die Freuden des Älterwerdens hervorhebt, eine schöne Gelassenheit, weniger Gefühlsverwirrung und mehr Seelenfrieden. Darüber schreibt Christiane Rösinger. Die Radiogeschichten beginnen in wenigen Minuten. Außerdem heute in Ö1.
2: Musik des Gampenkönigs für den Sonnenkönig. Le Musicien de Saint-Julien spielen Werke für Traversflöte, Musette, Viola da Gamba und Laute von Marin Marais für seinen König Ludwig XIV. Darunter auch Les Voix Humaines und diverse Menuette, aufgenommen auf Schloss Eggenberg im Rahmen der diesjährigen Styriarte um 14.05 Uhr. Schätzungen der OECD zu

0: zufolge wird bis 2030 fast jeder zweite Mensch in einer Region mit gefährdeter Wasserversorgung leben. Lösungen für die Wasseraufbereitung werden auch am Institut für Siedlungswasserbau an der Universität für Bodenkultur in Wien entwickelt.
1: Spezifischer für diese Schadstoffe, also zum Beispiel Medikamentenrückstände, Hormone, und wird dann auch gezielt die Technologie hier entwickelt, um bessere Wasseraufbereitung machen zu können, Richtung Umweltschutz, aber auch in Richtung Wasserwiedernutzung.
0: Dimensionen über sauberes Wasser als Schlüsselressource um 19.05 Uhr.
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3: Am Mikrofon ist Felix Schneider-Storm. In Seattle im US-Bundesstaat Washington sind bei einem Food Festival zwei Menschen durch Schüsse getötet worden. Mindestens 5 Menschen wurden verletzt. Eine Person ist in kritischem Zustand. Eine Person wurde festgenommen. Zu Hintergründen oder Motiven ist noch nichts bekannt. Reinhard Spiegelhauer berichtet aus den USA.
4: Die Schüsse fielen gegen 18 Uhr Ortszeit auf dem Gelände des Seattle Centers neben der berühmten Space Needle. Zu diesem Zeitpunkt dürften sich tausende Besucher auf dem Gelände aufgehalten haben. Handyvideos zeigen, wie Menschen in Gebäude fliehen und dort hinter Regalen und Tischen in Deckung gehen. Die Polizei löste umgehend einen Massenschießerei-Großalarm aus und forderte auf, die Festivalgegend zu meiden. Passanten und eintreffende Ersthelfer versorgten die Opfer. Für 2 Menschen kam jedoch jede Hilfe zu spät. Unter den Verletzten ist auch ein 2-jähriger Junge. Eine Person wurde festgenommen. Zwischenzeitliche Berichte über eine 2. Festnahme wurden inzwischen korrigiert. Es bleibt aber unklar, ob weitere Tatverdächtige an der Schießerei beteiligt waren. Das Bite of Seattle ist eines der größten Essens- und Kulturfestivals im Nordwesten der USA.
3: Bei einem ukrainischen Luftangriff auf die südrussische Stadt Rostow am Don sind nach Angaben des Gouverneurs dort 2 Menschen getötet worden. 5 wurden verletzt. Herabfallende Drohnentrümmer hätten an mehreren Orten Brände verursacht, darunter auch in Lagerhäusern. Und bei einem Drohnenangriff auf die russische Stadt Belgorod wurden nach Behördenangaben 12 Menschen verletzt. Der ukrainische Präsident Volodymyr Zelensky wird heute vom neuen britischen Premier Andy Burnham empfangen. Zelensky ist sein erster ausländischer Staatsgast. Der israelische Premier Netanyahu reist heute nach Washington zu einem Treffen mit seinem Verbündeten in den USA, Präsident Trump. In New York dagegen ist er nicht willkommen. Bürgermeister Mamdani würde ihn dort festnehmen lassen, sagt er. Wegen mutmaßlicher Kriegsverbrechen in Gaza ist nämlich ein Haftbefehl des Internationalen Strafgerichtshofs gegen Netanyahu offen. Vor seiner Abreise hat Netanyahu Mamdani jetzt vorgeworfen, Hass zu schüren, weil er ihn als Kriegsverbrecher bezeichnet. Die UNESCO hat Wien von der roten Liste der Welterbestätten gestrichen. Das hat das Welterbekomitee nach einer langen Debatte im Zuge seiner 48. Tagung in Südkorea entschieden. Das historische Zentrum Wiens kam 2017 auf die rote Welterbeliste. Grund dafür war das Heumarkt-Projekt. Einige Händler haben den Verkauf von Klebetattoos für Kinder gestoppt, in denen Chemikalien wie Weichmacher, Schwermetalle oder PFAS gefunden wurden. Das hatte ein Labortest der Arbeiterkammer Oberösterreich und von Greenpeace ergeben. Bieber, Thalia, DM und Temu erklären jetzt, dass sie den Verkauf der betroffenen Produkte gestoppt haben. Der Tattoo-Test hat in 13 von 15 Proben die problematischen Stoffe nachgewiesen. Vor kurzem ist der 1000. E-Lkw in Österreich zugelassen worden. Und geht es nach einer Logistikfirma in Oberösterreich, dann soll es in diese Richtung auch weitergehen. Dort werden seit heuer nämlich keine neuen Verbrenner-Lkw abgeschafft, sondern nur mehr elektrische. Betankt werden sollen sie auch mithilfe eines der größten Batteriespeicher Österreichs. Julian Kern hat sich dieses Projekt angeschaut.
5: 300 Lkw, 300 Transporter und 300 Pkw fahren täglich auf das Firmengelände der Firma Schachinger, hier zwischen Wels und Linz, sagt Nikolaus Carabella.
6: Die versuchen in der Größenordnung irgendwo so 30.000 Tonnen aus CO2 und von denen aus wollen wir halt runterkommen.
5: Der tagsüber am Areal erzeugte Sonnenstrom fließt in die Batteriespeichercontainer. Sie haben eine Leistung von 30 Megawatt. Das entspricht in etwa einem Kraftwerk an der nahegelegenen Traun, sagt Werner Steinecker von der Firma Power, die das Projekt gemeinsam mit Schachinger realisiert.
7: Und aus diesen Speichern werden dann in der Nacht Elektro-Lkw beladen.
5: Bis spätestens 2035 möchte die Firma Schachinger all ihre Verbrenner-Lkw ausgemustert und durch elektrische ersetzt haben.
3: Ein buckeliger Waschbär namens Timothy entzückt derzeit das Internet. In Seattle sorgt das Tier mit seinem einzigartigen Aussehen für Begeisterung. Google hat sogar ein Easter Egg dazu in seine Suchmaschine eingebaut. Timothy erinnert viele an eine kindliche Zeichnung eines Waschbären und wurde zur weltweiten Sensation. Sogar die NASA hat Interesse an diesem ungewöhnlichen Waschbären gezeigt. Das waren die Nachrichten. Am Mikrofon verabschiedet sich Felix Schneider-Sturm. Und wir haben jetzt noch die Wetteraussichten für Sie.
8: Wechselhaft windig und vielerorts warm geht es Richtung Nachmittag. Teilweise scheint die Sonne, manchmal ziehen auch dichte Wolken mitsamt Regenschauern durch, zum Beispiel jetzt gerade vom Wilden Kaiser bis ins Waldviertel. Am Nachmittag tauchen auch weiter im Osten und im Süden einzelne Schauer auf. Dazu ist es vielerorts sehr windig, besonders in und rund um Niederösterreich und auf den Bergen. Windspitzen zwischen 60 und 80 km/h sind hier möglich. Die Temperaturen steigen noch um ein paar Grad auf meist 21 bis 30 Grad. So viel zum Wetter von Daniel Stanker.
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0: Die in Berlin lebende Musikerin, Journalistin und Autorin Christiane Rösinger hat genug von Jugendwahn, Selbstoptimierung und den Vorurteilen gegenüber Frauen im Alter. Über die Freuden des Älterwerdens schreibt sie in ihrem Buch The Joy of Aging. Komisch, klug und lakonisch ehrlich porträtiert sie das Älterwerden in ihrem Umfeld, erzählt aber auch von den zwei Schlaganfällen, mit denen sie mit Anfang 40 fertig werden musste. Statt Altersdiskriminierung sieht Christiane Rösinger im Älterwerden eine neu gewonnene Freiheit. Sie hören einen Auszug aus ihrem etwas anderen Altersratgeber. Es liest die Autorin.
1: All die Jahre hatte ich mir fest vorgenommen, das ganze Altersthema, mit dem Frauen ab 40 bombardiert werden, zu ignorieren. Ich verweigerte mich der Diskussion, Haare färben, ja oder nein, ignorierte die Wechseljahre so gut es ging und verzweifelte möglichst wenig an neuen Falten oder nachlassender Hautstraffheit. Ich war viel mit jüngeren Leuten zusammen, als Musikerin hat man ja meistens jüngere Bandkollegen. Der 50. und der 60. Geburtstag sind dann aber trotzdem Momente, an denen sich jede und jeder eingestehen muss, jetzt bist du wirklich nicht mehr jung. Und es stimmt ja auch. Aber wenn es auch zunehmend Einschränkungen und Schwächen gibt, wenn der arme Körper schon einiges mitmachen musste. Es ist mit 60 eigentlich nicht viel anders als mit 40 oder 45. Das Denken hat sich nicht groß verändert. Und wenn, dann zum Positiven. Im großen Ganzen ist der Mensch mit 60 doch weniger unglücklich und unruhig als zuvor, eher ausgeglichen und zufrieden. Eine neue Lebenszufriedenheit durch die befreiende Altersdesillusion setzt ein. Wir können es genießen, alleine zu sein. Wir wissen, wie das Leben so läuft. Müssen nicht ständig glücklich sein, tolle Erlebnisse haben und dabei auch noch super aussehen. Dinge wie die Freude an der Natur oder an der Literatur, an der Beschäftigung mit den Nachkommen oder das politische Interesse treten in den Vordergrund. Der Wechsel der Jahreszeiten erscheint uns wie ein Wunder. Der Garten kann zum Lebenssinn werden. Nie hätte ich gedacht, dass ich mich zur leidenschaftlichen Kleingärtnerin entwickeln würde. Denn wer in der Landwirtschaft groß geworden ist und als Kind schon mithelfen musste, kann sich ja wohl was Besseres vorstellen, als am Wochenende auf den Knien Giersch auszurotten oder Beete umzugraben. Und trotzdem erfüllt mich das Gärtnern mit großer Zufriedenheit und innerer Ruhe. Dafür ist die große Ausgeh-Euphorie vorbei. Jahrzehntelang hatte ich Loblieder auf das Nachtleben, auf das Leben in der Bar gesungen. Jahrzehntelang waren Ausgehen, Leute treffen, Projekte verabreden, das wahre Leben, von dem man sich tagsüber ausruhte, um abends aufs Neue losziehen zu können. Diese Euphorie ist vorbei und ich erwarte nicht mehr viel vom Ausgehen. Aber nicht, weil ich es ablehne, sondern weil es sich für mich überlebt hat. Es kann ohne mich stattfinden. Und noch eine Änderung zum Guten. Der Arbeitsstress ist heute weniger, obwohl ich mehr zu tun habe als früher. Es fehlt der Stress, sich beweisen zu müssen, einen Platz in der Welt zu finden, sich zu behaupten. Ich muss überhaupt nichts. Warum dann aber so viele Gedanken über das Älterwerden? Warum überhaupt drüber schreiben? Würden wir nicht alle besser mit dem Älterwerden zurechtkommen, wenn nicht zu viel darüber gesprochen, geklagt, resoniert würde? Doch eine gute Einstellung zum eigenen Alter kommt eben leider nicht von allein. Dazu muss einiges durchdacht und wohl auch durchlitten werden. Es ist nicht einfach, sich von den ganzen Deutungsmustern, Erwartungen, Zuschreibungen zu lösen. Und dann haben wir uns ein Leben lang als höchst unterschiedliche Individuen gesehen. Doch die Zeit, die alte Gleichmacherin, vergeht schnell. Und nun gehören wir einfach nur noch zu der einen großen, ungeliebten Gruppe, den Alten. Ein Leben lang habe ich mich für Jugendkulturen, neue Trends und Ideen, überhaupt für das Neue interessiert. Und jetzt soll es für mich nur noch die Seniorin als Rolle geben? Das passt doch gar nicht. Vielleicht sollte ich in meinem Altersratgeber für Leute wie mich so etwas wie eine neue Alterskultur zimmern. Zum Glück würde mein Altersratgeber ganz anders werden. Witzig und empowernd, aber auch besinnlich, traurig und nichts beschönigend. Zeigen, wie es sich im Alter alleine, frei und lustig leben lässt, wie gerade Frauen die Zeit ohne Konkurrenzdruck genießen können. Genau, ich würde meine Altersgenossinnen überzeugen, sich nicht dem ältere Menschen verachtenden Datingmarkt zu unterwerfen, sondern endlich den Mut aufzubringen, sich des eigenen Verstandes zu bedienen und allein zu bleiben. Ich würde empfehlen, die ganzen Gemeinheiten und die Verächtlichmachung der älteren Frauen zu ignorieren, so gut es geht, sich keine Filme mehr anzuschauen, in denen eine ältere Frau vom langjährigen Partner wegen einer jüngeren verlassen wird und depressiv, verbittert, verarmt zurückbleibt, und auch keine, in denen die kluge ältere Ehefrau dem Mann die Freiheit und ihn sich austoben lässt, bis er reuevoll zu ihr zurückkehrt. Ich würde dafür plädieren, dass wir älteren Frauen endlich aufhören, uns gegenseitig ständig Noten auszustellen und zu beurteilen. Die sieht noch gut aus für ihr Alter. Die wirkt mindestens 10 Jahre jünger, hat sich gut gehalten, ist ganz schön alt geworden. Von hinten Lyzeum, von vorne Museum. Traurig genug, dass wir schon als Mädchen dazu angehalten wurden, uns ständig zu vergleichen und zu bewerten. Mit 50 kann doch da wirklich mal Schluss sein. Was heißt denn auch überhaupt jünger aussehen? Ist jünger immer besser? Klar wollen alle gut aussehen, aber jedes Alter hat doch seine eigene Attraktivität. Und ein bisschen ausgleichende Boshaftigkeit müsste auch ins Buch. Männer altern nämlich keineswegs hübscher als Frauen. Sie haben auch unter Wechseljahren zu leiden, werden sexuell unzuverlässig und leiden unter der Hormonumstellung. Die Erektion des älteren Mannes ist ein zartes Pflänzchen, das vom kleinsten Windhauch umgeweht werden kann. Da hilft auch kein Viagra, wenn die Psyche schwächelt. Außerdem leiden unsere älteren männlichen Mitmenschen unter Prostata- und Testosteronmangel, reden aber ungern über diese untenrum Themen, gehen nicht zum Arzt, leiden weiter, ziehen sich zurück, werden noch brummeliger, als sie sowieso schon sind. Aber dann wieder Zweifel. Wie einen empowernden Altersratgeber schreiben, wenn man sich selbst zwischendurch so macht- und kraftlos fühlt, manchmal mit dem Älterwerden hadert und es nicht versteht und der einzige Ratschlag ein Trotzdem wäre? Aber vielleicht ist das ja gerade das Gute dran. Und einen Titel hatte ich auch schon. The Joy of Aging. Das bezieht sich natürlich auf den Bestseller The Joy of Sex aus dem Jahre 1972, der wiederum humorvoll das Kochbuch Joy of Cooking aus den 30ern zitiert. Joy of Cooking ist immer noch das beliebteste Kochbuch der Vereinigten Staaten.
0: Für das Buch The Joy of Aging recherchiert Christiane Rösinger in ihrem Umfeld. Sie trifft sich mit einer Freundin, die die neuesten Hautpflegeprodukte ausprobiert. Mit einer anderen, die sich auf dem Datingmarkt durchkämpft. Sie besucht die Stadtflüchtige, die in einem Gemeinschaftshaus auf dem Land ihr Glück sucht. Und sie erzählt von der sogenannten Hundefrau.
1: Ein beliebter Weg, den Anforderungen der Gesellschaft beim Älterwerden auszuweichen und sich zurückzuziehen, ist, leg dir einen Hund zu. Jede kennt eine Hundefrau. Viele haben eine Freundin an den Hund verloren. Wenn sich Frauen um die 40 einen Hund zulegen, ist es bald ganz aus mit der Geselligkeit, dem Rausgehen. Ein Hund gibt, wie ein Kind, endlich die Möglichkeit, ohne schlechtes Gewissen zu Hause zu bleiben. Es ist ein Aufgeben auf ganzer Linie. Aufgeben, neue Leute kennenzulernen, aufgeben, irgendetwas Neues zu erfahren oder zu erleben, sich abfinden mit dem zurückgezogenen Lebensstil der älteren Leute. Besonders beliebt bei Frauen, die nur auf eine Gelegenheit gewartet haben, sich zurückzuziehen, ist der Angsthund. Der Angsthund kommt aus Rumänien oder Spanien, im österreichischen Raum eher aus Ungarn. Er wurde vorher misshandelt, braucht deshalb besonders viel Liebe und Zuwendung und lässt sich auch nach der langen Eingewöhnungsphase, das ist wie bei Kindern in der Kita nur länger, praktisch immerwährend, nur von Frauchen anfassen oder ausführen. Das heißt, man kann den Angsthund nicht mit in die U-Bahn, nicht mit in den Urlaub nehmen, denn da hat er Angst. Man kann ihn aber auch nicht irgendwo abgeben, wegen der Angst. Man ist an die Wohnung gebunden, denn der Hund hat ja überall sonst Angst. Die Freundin kann auch kaum jemanden mit dem Hund besuchen. Öffentliche Verkehrsmittel fallen weg. Auch in der U-Bahn oder im Bus hat der Angsthund Angst. Das Autofahren nimmt ihn ebenfalls sehr mit. Man kann den Angsthund nicht mal für 2 Stunden, einen Kinobesuch oder so, in der Wohnung lassen. Denn er ist ja traumatisiert, weil er eingesperrt und verlassen wurde. Es triggert ihn, wenn die Wohnungstür sich schließt und er alleine zurückbleibt. Verlustangst. Er jault den Hausflur voll, wenn Frauchen länger als eine Viertelstunde weg ist. Die Nachbarn beschweren sich. Eine Tiertherapeutin wird für viel Geld engagiert. Die hört in den Hund hinein und stellt der Hundefrau Challenges. Mal nur für 10 Minuten die Wohnung verlassen, den Hund zurücklassen und die Zeit der Abwesenheit Stück für Stück verlängern. Es klappt nicht. Denn es ist ja, findet die Hundefrau, ein bisschen sinnlos, nur wegen der Übung 15 Minuten lang mit schlechtem Gewissen vor dem Haus auf der Straße zu stehen und den Hund leiden zu lassen. Und er freut sich doch so arg und ist völlig fertig, wenn sie wiederkommt. Bekanntschaften werden nur noch auf dem Hundeplatz oder beim Gassigehen gemacht. Es sind aber Kurzbekanntschaften. Jede Kommunikation mit der Hundefrau ist schwierig. Begleitet man sie zum Spaziergang mit Hund, unterbricht sie plötzlich ein ernsthaftes Gespräch, um mit verstellter Stimme den inneren Monolog des Hundes wiederzugeben. Was riecht denn da so gut? Da muss ich gleich mal schnuppern. Ja, was sehe ich denn da vorne? Ein umgestürzter Baumstamm. Da muss ich aber schnell mal hinrennen. Selbst an Fest- und Feiertagen müssen die Freundinnen hinter dem Hund zurückstehen. Silvester kann man den Hund nicht allein lassen, die Böllerei, das Geknalle, das ist ganz schlimm für den Hund. Um dem Tier die schwierige Zeit um die Jahreswende zu erleichtern, verabschieden sie sich schon an Weihnachten bis Mitte Januar, fahren mit dem Hund irgendwohin aufs Land oder verbringen die Feiertage bei Verwandten in abgelegenen Weltgegenden ohne Feuerwerk und Knallerei. Claudia wohnte, auch wegen des Hundes, schon so halb auf dem Land, hatte aber noch ein Zimmer bei einer Freundin in Kreuzberg. Was bzw. wo wären wir alle ohne unsere guten alten Mietverträge? Verloren, vereinsamt, irgendwo in der Pampa. Mit Hund an der Leine wartete sie zur verabredeten Zeit vor ihrer Haustür und wir gingen Richtung Mariannenplatz, den Weg, den ich in 40 Jahren schon so oft gegangen bin. Am Anfang noch eingeschüchtert vom Berlin der 80er, den grauen Häusern mit den Einschusslöchern, dem Verfall, dem Nebel und dem beißenden Kohlegeruch im Winter und dann verzaubert beim Blick auf die Türme des Märchenschlosses am Ende der Muskauer Straße, dem alten Bethanien-Krankenhaus. Einmal sah ich ein weißes Pferd im Rondell des Vorplatzes seine Runden drehen und glaubte zu halluzinieren. Aber ich war nicht

nicht in ein Märchen geraten. Es waren Jugendliche vom nahen Kinderbauernhof an der Mauer, die ein Pony ausführten. Später, nach dem Mauerfall, erzählte mir eine Bekannte, sie habe als Kind mal ihre Oma im Krankenhaus direkt auf der anderen Mauerseite besucht und beim Blick über den antifaschistischen Schutzwall aus dem Fenster im vierten Stock die Esel, Ponys, den Ententümpel und die zusammengezimmerten Baracken des Kinderbauernhofs gesehen und sei ganz erschüttert gewesen über die Zustände im rückständigen Westen. Am Marianenplatz angekommen, setzten wir uns mit einigem Abstand zu den anderen Hunden auf eine Bank. Denn der Angsthund war nicht mehr der Jüngste und hatte natürlich auch Angst vor anderen Hunden. Im Rund vor den Bethanien tobte ein Rudel ausgelassen im Kreis umher. Der Anführer, ein großer, wuscheliger Familienhund, stemmte die Vorderläufe in den Matsch, riss den Rachen auf und zeigte seine spitzen Zähne. Eine kleine fleckige Promenadenmischung, weniger als halb so hoch, nahm Anlauf, schoss immer wieder auf ihn zu, schnappte kurz in seine Lefzen und rannte wieder weg. Die anderen Hunde umkreisten das Geschehen und bellten ab und zu begeistert in die Luft. »Hier ist zu viel los«, sagte Claudia mit gepresster Stimme. »Lass uns mal ein bisschen weitergehen, Chipu hat Angst.« Der Rasen sah nicht gut aus, das spärliche Gras lag gräulich plattgewalzt auf der schwarzen Erde. Auf dem ausgetretenen Trampelpfad, der quer über den Platz zu den Kindertagesstätten führte, würde wohl nie mehr etwas wachsen. Dann wurde direkt vor uns ein weißer Cockerspaniel mit schwarzen Ohren von der Leine gelassen. Claudia und Angsthund waren sofort in Alarmstimmung, aber der Cocker kümmerte sich nicht um uns und schnüffelte sofort dicht mit der Nase über dem Boden los. Chippo versteckte sich hinter Frauchens Beinen. Kaum hatte der Cockerspaniel etwas gefunden, sich auf den Rücken gerollt und dann ausgiebig in dem Fundstück, vielleicht ein toter Vogel oder was anderes Verwestes, gewälzt, kam ein kompakt gebauter Maulkorbträger dazu und betrachtete die Szene interessiert. Aber der strenge Besitzer zog das unwillige Tier weiter. Claudia redete die ganze Zeit mit Chippo. Ein Gespräch mit ihr war nicht möglich. Ich beobachtete weiter die Szenerie. Von allen Seiten trafen immer mehr Hunde ein. Trugen die Menschen Kapuzenpullis oder Rasterzöpfe? Hatten sie den Hunden meist schwarz oder rot gemusterte Banditenhalstücher umgebunden? Frei und selbstbestimmt durften sie über den Platz rennen. Vorsichtig trug ein junges Mädchen ihr weißwolliges Hundebaby auf dem Arm und setzte es weit ab von seinen spielenden Artgenossen nieder. Es hatte ein Bauchgeschirr an, die Schritte waren noch ganz unsicher und tapsig. Immer wieder musste es sich hinsetzen, um zu ruhen oder sich zu kratzen. Dann drehte es den Kopf um fast 360 Grad, fiel dabei um und rappelte sich wieder hoch. Alles war noch neu und interessant für das Hundekind. Jedes wehende Blatt, jede krächzende Krähe, sogar die eigene Hinterpfote. Ich war fasziniert stehen geblieben. Claudia und ihr Angsthund warteten. Zum 10.000. Mal sprach es mein Inneres sehnsüchtig aus. Ich will auch einen Hund. Ich hatte wohl zu laut geseufzt, denn Claudia antwortete: Überleg dir das gut, ein Hund ist voll anstrengend, ein Hund ist wie ein Kind. Ich hatte einen Hund und ich hatte ein Kind, Kind ist anstrengender, antwortete ich so sanftmütig wie möglich, denn beim Thema Hund ist mit Hundefrauen nicht zu spaßen. Aber mal was anderes, kommst du nächste Woche? Wir treffen uns doch alle zur Besprechung, was wir zu Patrizias 50. machen, was wir erschenken und so weiter. Weiß nicht, wo ist das denn? Wir haben noch nichts Festes ausgemacht, vielleicht im Gorgonzola-Club? Wenn ich jemanden für Chippo finde, komme ich vielleicht. Ja, so kann man Freundinnen an einen Hund verlieren. Manche ziehen aber auch gleich ganz aufs Land, leben Mitte 50 wie Rentnerinnen. Die sind auch verloren.

0: Die Hundefrau, eine von vielen Beobachtungen von Christiane Rösinger in ihrem etwas anderen Altersratgeber The Joy of Aging, erschienen im Rowohlt Verlag. Das Hörbuch, gelesen von der Autorin, ist bei Argon Hörbuch erschienen. Ausgesucht hat diese Radiogeschichte Zita Bereuter. Es ist jetzt gleich 11:55.
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2: 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Weiter nach Salzburg in den Lungau. Von Mitte Juli bis Ende August wird die Wallfahrtskirche St. Leonhard oberhalb von Tamsweg wieder zum Konzertort. 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Die historische Architektur und die besondere Akustik der Wallfahrtskirche prägen dabei den Rahmen der Konzertreihe.
3: Unter dem Titel »Klassische Kostbarkeiten« ist am 6. August die Accademia Allegro Vivo zu Gast. Gemeinsam mit dem Cellisten Matthias Bartolomei und dem Geiger Vahid Kademissak, der auch für die musikalische Leitung verantwortlich zeichnet, spannt das Ensemble einen Bogen von der Klassik Joseph Haydns bis zur großen Romantik Tschaikowskis.
2: Der Abend »Klassische Kostbarkeiten« am 6. August um 20 Uhr in der Wallfahrtskirche St. Leonhard in Tamsweg. Der Musiksommer St. Leonhard dauert noch bis zum 27. August. 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
0: Es ist jetzt 11.30 Uhr. Historische Aufführungspraxis, das ist der Versuch, Musik möglichst so aufzuführen, wie sie zur Zeit ihrer Entstehung geklungen haben könnte. Immer mehr Musikerinnen und Musiker bemühen sich darum. Es geht nicht darum, eine endgültig richtige Wiedergabe zu finden, sondern darum, sich anhand historischer Quellen diesem ursprünglichen Klangideal anzunähern. Wie das ein Wiener Orchester unter der Leitung eines Fagottisten und Dirigenten umzusetzen versucht, das hören Sie jetzt. Eine Sendung von Walter Weidringer.
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4: Der Tanzboden, der bleibt heute jedenfalls nicht leer.

Mensch, lerne tanzen, sonst wissen die Engel im Himmel nichts mit dir anzufangen. Diesen Ausruf hat irgendwann einmal jemand dem Kirchenvater Augustinus untergeschoben, vermutlich jemand, der deutsche Tänze von Franz Schubert gekannt hat, die hier schon zum Greifen nahe sind. Gepasst hätte der Satz aber auch zu jenem leidenschaftlichen Tänzer, von dem die eben gehörte Musik stammt, Wolfgang Amadeus Mozart. Das war, um es ganz genau zu verraten, das zweite Trio, umrahmt von den beiden Menuett-Reprisen, im vierten Satz der Serenade B-Dur, Köchelverzeichnis 361, der Gran Partita. Und dass das ein in jeder Hinsicht großes Stück ist, hört man schon an der feierlichen Einleitung.

Was für eine klangprächtige, sonore Partie ist für diese Partita aufgeboten? Dem üblichen Bläseroktett mit je zwei Oboen, Klarinetten, Hörnern und Fagotten fügt Mozart in diesem Werk noch 5 Instrumente hinzu. Ein weiteres Paar Hörner, einen Streicherkontrabass als Betonung des Fundaments und, ein Beweis seiner damals jüngsten Liebe, 2 Bassetthörner. Wer hier so schön schwelgt? Mitglieder der Wiener Symphoniker unter der Leitung von Milan Turkovic.

Pardon, schon mische ich mich wieder ein, denn ich finde, dass es sich an dieser wie an vielen anderen Stellen dieser Aufnahme lohnt, ganz besonders die Ohren zu spitzen. Die Bassetthörner, die hier übrigens von Martin Rainer und Manuel Gangl gespielt werden und die ja mit den Hörnern aus Blech nichts zu tun haben, sondern als Tenorverwandte in die Klarinettenfamilie gehören, diese dunkel klingenden Bassetthörner also, haben gerade immer wieder auch fröhlich-humoristischen Effekt gemacht mit ihren oft in parallelen Terzen geführten Tonleitern und Figuren in Achtelnoten. Nun aber verfinstert sich die Szenerie nach Moll und hören Sie, wie das Ensemble unter Milan Turkovic über dem plötzlich ganz fahl klingenden Kontrabass von Ernst Weißensteiner diesen Stimmungsumschlag ausmusiziert. Es sind nur 12 Takte, in denen nacheinander Bassetthörner, Oboen, Klarinetten und Fagotte mit dem Hauptmotiv plötzlich ängstlich und leise im Dunkeln.

Heute Ihnen vorgestellt eine Neuaufnahme von Mozarts Gran Partita für ein Dutzend Blasinstrumente und Kontrabass, sorgfältig überlegt und doch zugleich frei musiziert von Mitgliedern der Wiener Symphoniker unter Milan Turković. Und wer sicher gehen will, die Bassetthörner schon genau im Ohr zu haben und herausfinden möchte, wie sie sich mit ihren Sopranschwestern, den Klarinetten, ungestört mischen, kann es nun im ersten Trio des zweiten Satzes erfahren. Da spielen sie nämlich rein als Quartett zusammen. Oben Gerald Pachinger und Julien Spitzer Klarinetten, darunter, wie schon erwähnt, Martin Reiner und Manuel Gangl Bassetthörner.

Mozart aus Wien. Lang habe ich überlegt, ob überhaupt und wenn ja, wie ich in dieser Ausgabe von Vorgestellt das, ja, ich möchte fast sagen, heilige Adagio behandle, berühmt geworden auch und nicht zuletzt durch Peter Schäffers Theaterstück Amadeus und dessen klassische Verfilmung. Diesen Satz ganz zu spielen, nimmt viel Sendezeit in Anspruch, ihn zu zerstückeln, schmerzt in der Seele. Mein Versuch einer Lösung? Ein kleiner analytischer Vergleich, der zugleich zeigt, wie Milan Turković und die Mitglieder der Wiener Symphoniker bei dieser Einspielung althergebrachte Spiel- und Klangtraditionen mit neueren Erkenntnissen zur Aufführungspraxis in Harmonie bringen. In den letzten Takten sinkt die Oboe zweimal noch auf das hohe C hinauf und steigt dann die Akkordtöne herunter, von denen jeder mit einer Verzierungsnote versehen ist. Wie spielt man das? In traditioneller Manier, zum Beispiel hier 1962 bei den London Wind Soloists, werden die Vorschlagsnoten in gleichmäßige Sechzehntel aufgelöst.

Das Gegenbeispiel, eines von vielen natürlich, bei Christopher Hogwood und den Amadeus Wins 1987, also ein Vierteljahrhundert später, werden die Vorschlagsnoten im lombardischen Rhythmus dargeboten, kurz und betont auf der Zählzeit. Und erschrecken Sie bitte nicht wegen der tieferen Stimmung.

Einmal gleichmäßige, die Tonleiter herabsteigende Sechzehntel, dann elegante, sanfte Vorschläge vor der Zählzeit. Eine exquisite Überraschung, eine delikate Variation und man muss lächeln beim Hören. Ganz ähnliche Vergleiche könnte man beim Mittelteil des zweiten Adagio-Satzes anstellen, der Romance in S-Dur. Da schlägt die friedvolle Serenadenstimmung plötzlich um in ein unruhiges Allegretto in C-Moll. Zusammen mit den Bassetthörnern hat hier das erste Fagott, gespielt von Richard Galler, einen großen Auftritt.

Im Variationensatz führt uns Mozart dann zu einem wundersam murmelnden Bächlein, an dem die Oboe betörend singt, und zuletzt gibt's ein herzhaftes Tänzchen mit fröhlichem Hörnerschall.

Den Schluss bildet ein ausgelassener Chaos, herzhaft und pointiert musiziert und vom Fagottisten Richard Gala sogar mit ein paar eigenen Auszierungen

0: Eine große, blasende Musik von ganz besonderer Art. So schrieb Mozarts Freund, der Klarinettist Anton Stadler, in einer Konzertankündigung. Das Finale der Gran Partita Köchelverzeichnis 361 in einer Neuaufnahme mit Mitgliedern der Wiener Symphoniker unter Milan Turkovic, erschienen bei Gramola. Das war vorgestellt heute von und mit Walter Weidringer, Technik Gerhard Wald.
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1: Mit Christine Tönicke-Frenkenberger im Studio herzlich willkommen zu einer Stunde Information zu Mittag. Dunkle Wolken über Bordeaux, die Waldbrände im Südwesten Frankreichs nähern sich der Großstadt. Das Feuer erzeugt mittlerweile Fallwinde und Blitze, die neue Brände auslösen. Wir schalten zu unserer Reporterin vor Ort. Außerdem, was wird aus der Wehrdienstreform, die die Regierung heute bei ihrem Sommerministerrat in der Salzburger Schwarzenberg-Kaserne präsentieren wollte? Felix Nowak hat dazu neue Informationen zusammengetragen. Zu wenig Geld liegt in jenem Topf, aus dem Löhne und Gehälter weitergezahlt werden, wenn ein Unternehmen in die Insolvenz schlittert. Wir berichten, wie der Insolvenzentgeltfonds wieder befüllt werden soll. Nach dem Anschlag am Rande des Berliner Christopher Street Day mehrt sich Kritik an den Behörden. Der Islamist war als Gefährder bekannt, verurteilt und trotzdem auf freiem Fuß. Über Versäumnisse und die Terrorgefahr in Europa spreche ich mit dem Terrorismusforscher Guido Steinberg. Und gute Nachrichten gibt es für den Welterbestatus der Bundeshauptstadt. Die UNESCO streicht Wien von der roten Liste. Das Wetter heute wechselhaft, warm und teilweise sehr windig. In Südwestfrankreich versucht die Feuerwehr unter Hochdruck, die Waldbrände bei Bordeaux unter Kontrolle zu bringen. Tag und Nacht kämpfen die Einsatzkräfte gegen das Feuer. In Bordeaux ist für uns Leonie Heitz. Guten Tag.
2: Schönen guten Tag aus Bordeaux.
1: Ja, seit letzter Woche sind in Frankreich wegen der Feuer 220.000 Menschen in Sicherheit gebracht worden. Wie ist der aktuelle Stand? Bringt man die Brände jetzt langsam unter Kontrolle?
2: Heute Nacht ist die Lage nach Angaben der Feuerwehr relativ stabil geblieben. Es war etwas kühler und stellenweise hat es auch leicht geregnet. Entwarnung gibt es aber noch nicht. Dieses Feuer ist außergewöhnlich unberechenbar. Nach 3 Hitzewellen sind die Böden und Wälder extrem ausgetrocknet. Gleichzeitig erzeugt dieses Feuer seine eigenen Wetterphänomene, sogenannte Pyrocumulonimbus-Wolken. Das bedeutet, dass durch das Feuer Wasserdampf freigesetzt wird. Es bilden sich Wolken, in denen sich kalte und heiße Luft mischt und die können starke Winde und sogar Gewitter auslösen. Dass das Feuer dann plötzlich die Richtung wechselt oder durch Funken oder Blitze Sprünge von bis zu 1 Kilometer macht. Solche Brände hat man hier in Frankreich noch nie erlebt. Das sind Phänomene, die kennt man eigentlich eher aus Kanada oder den USA. Und deshalb ist es so schwer, die Entwicklung des Feuers vorherzusagen, geschweige denn, es in den Griff zu bekommen.
1: Allein am Wochenende sind 10 Hektar Land abgebrannt, heißt es von den Behörden. Das sind ca. 14 Fußballfelder. Was war davon alles betroffen? Ist das vor allem Wald oder eben auch Siedlungen oder Gebäude?
2: Ja, wir befinden uns hier am größten zusammenhängenden Waldgebiet Westeuropas. Die Küste ist von riesigen Pinienwäldern geprägt. Dazwischen liegen Campingplätze, Ferienhäuser. Es ist ja ein traditionelles Urlaubsgebiet hier und auch kleine Ortschaften. Gestern sind wir durch die betroffenen Gebiete gefahren. Dort sieht man kilometerweit verkohlte Wälder und Häuser, von denen oft nur noch die Mauern stehen. Es sind ja rund 240 Häuser zerstört worden und Hunderte von Menschen haben deshalb ihr Zuhause verloren.
1: Sie selbst sind in der Gironde, im Gebiet der Brände. Viele Urlauber sind in der Region. Wie bewegen Sie sich in der Region eben fort, ohne in Gefahr zu geraten? Wie arbeiten Journalisten dort gerade?
2: Ja, die Behörden raten eigentlich dringend davon ab, in die evakuierten Gebiete zurückzukehren. Wir Journalisten dürfen uns dort ein Bild von der Lage verschaffen, um darüber berichten zu können. Allerdings nur mit Genehmigung und oft auch in Begleitung der Feuerwehr. Trotzdem ist die Lage extrem dynamisch. Gestern zum Beispiel wollten wir nach unserer ZIP-2-Schaltung nach Bordeaux zurückkehren. Aber die Straße, die eine Stunde zuvor noch offen war, war plötzlich von Löschfahrzeugen gesperrt, weil sich das Feuer weiter ausgebreitet hatte in der Zwischenzeit. Und für eine Strecke von normalerweise einer Stunde haben wir fast 3 Stunden gebraucht, denn immer wieder kommt man an Straßensperren, an denen die Polizei erklärt, welche Straßen derzeit frei sind und welche nicht und dass sich das laufend verändert.
1: Die Brände beschäftigen auch die Regierung. Die Kapazitäten der Löschflotte sind da ein Thema. War man nicht vorbereitet? Wir erinnern uns zuletzt an große Brände in Westfrankreich vor 4 Jahren.
2: Ja, nach diesen verheerenden Bränden hier am Becken von Arcachon an der Dune du Pilat damals hatte Macron

0: angekündigt, die Löschkapazitäten und auch die Prävention massiv auszubauen. Das ist zunächst auch passiert. Allerdings, was die Löschflotte angeht, wurden zwar neue Flugzeuge bestellt, die dann aber 2 Jahre später wegen Budgetkürzungen wieder abbestellt wurden. Deshalb steht die Regierung derzeit auch in der Kritik. Und die französische Löschflotte ist auch schon sehr in die Jahre gekommen. Derzeit sind nur 5 von 12 Flugzeugen einsatzfähig. Der Rest wird gewartet oder repariert. Und diese 5, die sind natürlich jetzt voll im Einsatz. Es kommen Löschhubschrauber dazu. Zudem hat Frankreich Hilfe aus dem Ausland angefordert über den europäischen Krisenschutzmechanismus. Und Frankreich hat erstmals auch ein riesiges Militärflugzeug aktiviert, die A400M, die 20 Tonnen Löschpulver abwerfen kann. Das hat es in Frankreich auch noch nie gegeben.
1: Und die Feuerwehr, die befürchtet noch eine mögliche Verschärfung, nämlich morgen Dienstag. Da sind für die Gironde dann starke Hitzewellen mit Temperaturen um die 40 Grad angekündigt. Das ist die 4. Hitzewelle heuer. War es abzusehen, dass es so schlimm wird?
0: Also, dass die Sommer heißer und trockener werden, darauf haben Wissenschaftler ja seit Jahren hingewiesen. Das Ausmaß überrascht aber selbst viele Experten. Wenn es ab morgen wieder 40 Grad wird, ist es, wie gesagt, die 4. Hitzewelle hier in Frankreich in diesem Jahr. Die Wasserstände sind auf Rekordtief, schon viel früher im Jahr als sonst. Die Böden und Wälder sind extrem ausgetrocknet. Und die Regierung zieht inzwischen ganz offen den Zusammenhang mit dem Klimawandel und geht davon aus, dass sich das Land auf deutlich längere und gefährlichere Waldbadsommer einstellen muss.
1: Berichtet Ihnen aus Bordeaux Leonie Heitz. Sie halten uns in den folgenden Sendungen weiter auf dem Laufenden. Vielen Dank.
0: Alles Gute nach Wien. Danke.
1: Und jetzt kommen wir ins Inland. Die Bundesregierung trifft sich heute zu einem Sommerministerrat in Salzburg in der Schwarzenberg-Kaserne in Waldsitzenheim. Ob die Koalitionsspitze hier auch wie angepeilt eine Einigung bei der Wehrdienstreform präsentieren kann, ist bis zuletzt offen gewesen. Es spießt sich an der Dauer des Zivildienstes. In Salzburg verfolgt für uns Felix Nowak die Geschehnisse. Guten Tag.
2: Schönen Mittag.
1: Ja, den Vormittag über ist in Salzburg noch verhandelt worden. Gibt es mittlerweile eine Lösung? Was hören Sie?
2: Ja, nach wie vor wird offenbar verhandelt. Allerdings ist man in der Koalition jetzt schon sehr viel optimistischer, dass eine Einigung eben heute gelingen wird, und zwar bei Wehr- und Zivildienst. Ein paar Eckpunkte dürften ja schon ziemlich fix sein. Beim Wehrdienst hat man sich ja schon darauf geeinigt, die 6 Monate Grundwehrdienst beizubehalten, aber danach eben 3 Monate Übungen abzuhalten. Die Frage war, inwiefern man da im Gegenzug auch den Zivildienst verlängert, um ihn im Vergleich zum Wehrdienst eben nicht zu attraktiv zu machen. Dagegen haben sich die Neos gesträubt. Jetzt dürfte es vor allem auf die Lösung hinauslaufen, dass man den Wehrdienst attraktiver gestaltet. Das bedeutet zum Beispiel mehr Urlaubsanspruch, aber auch mehr Sold für Rekruten. Wobei da dann natürlich wieder die Frage aufkommt, wie sich das budgetär ausgehen wird.
1: 6 Monate Grundwehrdienst sind fix und 3 Monate Übungen. Was ist das Problem mit dem Zivildienst?
2: Ja, sowohl Wehr als auch Zivildienst sind eben kritische Punkte für die Neos. Immerhin entfernt man sich damit einerseits immer mehr vom eigentlichen Ziel eines Berufsheers, andererseits, wenn es eben um den Zivildienst geht, den sieht man als staatlichen Zwangsdienst. Und das dann auch noch zu verlängern, das geht sich für eine liberale Partei kaum aus. Ein Argument habe ich da auch immer wieder gehört, nämlich, dass die Wehrdienstreform bei Jüngeren recht unbeliebt ist. Da fürchtet man wohl bei den Neos auch die eigene Wählerschaft bis zu einem gewissen Grad in Richtung der Grünen zu vergraulen. Jetzt zeichnet sich aber eben auch da beim Zivildienst eine Einigung ab. Da könnte der Zivildienst freiwillig verlängert werden. Das Problem von einem zu attraktiven Zivildienst erwarten die Neos da jetzt eigentlich nicht. Wenn es jetzt um einen Kompromiss geht, dann will man sich auf empirische Daten stützen, höre ich da zuletzt, was auch immer das dann im Detail bedeuten wird.
1: Man hört innerhalb der Neos von einer Art Zerreißprobe rund um den Zivildienst. Was hat es damit auf sich?
2: Naja, gerade in dieser Frage ist die Partei momentan relativ geeint aufgetreten, aber natürlich, die Neos stehen massiv unter Druck. Der Fall des ausgeschlossenen Mitgründers Veit Denkler wirkt immer noch nach. Für ihn haben sich die Neos ja in der Koalition zu sehr verbogen. In dieser Deutlichkeit würde ich sagen, steht Denkler relativ alleine da, aber ich denke, dieses grundsätzliche Gefühl haben schon viele in der Partei. Tatsächlich musste man ja in der Regierungszeit einiges schlucken von Markteingriffen, Stichwort Spritpreisbremse, Presse über die Causa Wöginger, die hohen Parteiförderungen bis hin zu den doch eher dürftigen Ergebnissen bei längerfristigen Reformen.
1: Und womit könnten ÖVP und ÖVP und SPÖ die Neos locken? Gibt es etwas Realistisches, das Neos dann als gute Kompensation eben sehen könnten? Aber innerhalb der Partei gibt es ja jetzt schon Brösel.
2: Ja, da ist natürlich die Frage, ob man den Neos für die Zustimmung bei der Wehrpflicht, bei dem Zivildienst, auch bei irgendeinem anderen Thema dann entgegenkommt. Das wird in der Regierung bestritten. Interessant finde ich aber zum Beispiel, dass die ÖVP gerade seit einigen Wochen ihren Kurs beim höheren gesetzlichen Pensionsalter verändert hat, zumindest ja für jene, die noch nicht so lange arbeiten. Das hat die ÖVP bislang ausgeschlossen. Jetzt nähert man sich der Neos-Position an. Das kann Zufall sein, dieser Zeitpunkt. Und die SPÖ steht dem höheren Pensionsalter weiterhin kritisch gegenüber, aber es ist eben auffällig.
1: Und warum hat sich die Regierung ausgerechnet die Kaserne als Ort für den Sommerministerrat ausgesucht? Falls die Einigung bei der Wehrdienstreform jetzt nicht gelingt, wäre Spott gewiss. Hat es bei der Planung vor einigen Tagen dann noch besser ausgesehen für einen Kompromiss?
2: Ja, unter Umständen. Man könnte natürlich sagen, damit hat sich die Regierung in eine Sackgasse manövriert. Man kann das aber auch als Verhandlungstaktik sehen, um quasi den Druck aufeinander zu erhöhen. Sonst könnte man ja auch sagen, man verschiebt die Reform vielleicht um ein paar Wochen, dann noch um ein paar Wochen und dann ist sie vielleicht ganz in der Schublade verschwunden. Das kennt man, diese Taktik, auch aus dem Nationalrat, wo Gesetze dann mitunter auf die Tagesordnung gesetzt werden, obwohl es noch keine Einigung gibt mit den Grünen zum Beispiel, um dann eben maximalen Druck auf den Verhandlungspartner auch zu erzeugen.
1: Wechseln wir noch das Thema. Schon länger ist klar, dass heute die Einigung auf ein Social-Media-Verbot für unter 14-Jährige präsentiert werden soll. Inwieweit war der Kompromiss hier einfacher?
2: Naja, zum einen wird auch hier schon seit mehr als einem Jahr diskutiert. Zum anderen ist das aber generell auch ein Thema, das weniger entlang von Parteigrenzen polarisiert, würde ich sagen. Das sehen wir im internationalen Vergleich, in den USA zum Beispiel, aber auch in Frankreich. In Österreich ist zwar die FPÖ dagegen, aber sie braucht es jetzt auch nicht unbedingt, um das durch den Nationalrat zu bringen. Die Eckpunkte dieser Einigung sehen jedenfalls vor, dass unter 14-Jährige künftig Plattformen wie TikTok und Instagram nicht mehr nutzen dürfen. Messaging-Dienste wie WhatsApp aber schon. Ausschlaggebend sollen dann die süchtig machenden Algorithmen sein. Das Alter soll dann über Drittanbieter verifiziert werden. Unklar ist da, wie leicht dieses künftige Verbot in Österreich zu umgehen sein wird. Das hat sich ja gerade in Australien als großes Problem erwiesen.
1: Berichtet Felix Nowak über die Regierungspläne. Näheres dann am Nachmittag nach dem Sommerministerrat. Vielen Dank für das Gespräch.
2: Sehr gerne.
1: Am Wochenende hat es Berichte gegeben, dem Insolvenzentgeltfonds droht das Geld auszugehen. Aus dem Topf werden Löhne und Gehälter der Beschäftigten bezahlt, wenn Firmen in die Insolvenz schlittern, was zuletzt immer häufiger der Fall war. Daher hat SPÖ-Sozialministerin Schumann jetzt Alarm geschlagen. Sie brauche dringend mehr Geld für den Fonds, der aus Beiträgen der Arbeitgeber gespeist wird. Wie der Fonds gefüllt werden könnte, Michael Fröschl berichtet.
3: KTM, Kicker, Liner oder Palmers. Bei den großen und kleinen Firmenpleiten der vergangenen Jahre ist der Insolvenzentgeltfonds, kurz IEF, eingesprungen. Schlittert der Arbeitgeber in die Insolvenz, sorgt der Fonds dafür, dass die Beschäftigten trotzdem ihr Geld bekommen und übernimmt offene Löhne und Gehälter, Urlaubsersatzleistungen oder Abfertigungen. Das alles wird aus Mitteln des IEF bezahlt. Im Schnitt bekam jeder von einer Insolvenz betroffene Beschäftigte 8.000 bis 9.000 Euro. Doch der Topf leert sich zusehends. Dafür gibt es zwei Gründe. Zum einen die schlechte Wirtschaftslage. Die Zahl der Firmenpleiten steigt, rund 7.000 waren es im Vorjahr. Zum anderen fließt weniger Geld in den Topf. Gespeist wird der Fonds über einen Zuschlag zur Arbeitslosenversicherung, den allein die Arbeitgeber entrichten. Frühere Regierungen haben diesen Beitrag gesenkt. Zuletzt hat der damalige ÖVP-Arbeitsminister Kocher Anfang 2022 den Beitragssatz von 0,2 auf 0,1% halbiert. Dieser Beitrag der Arbeitgeber sollte wieder erhöht werden, fordert die Sozialexpertin der Arbeiterkammer Ines Stilling.
4: Wir fordern, dass die letzte Senkung von 0,2 auf 0,1% des Beitrags wieder rückgängig gemacht wird. Das heißt, dass ab sofort, zumindest ab Herbst, die Unternehmen wieder 0,2% an den Insolvenzfonds zahlen, damit da eine ausreichende Deckung vorhanden ist.
3: Eine andere Möglichkeit wäre, dass der staatliche Fonds neue Kredite aufnimmt, was die Staatsschulden erhöhen würde. AK und ÖGB pochen aber darauf, dass die Wirtschaft zahlen soll, was die Lohnnebenkosten, die die Regierung ja gerade senken will, wieder leicht erhöhen würde. So wie Kocher damals den Beitrag per Verordnung gesenkt hat, könnte die jetzige Sozialministerin Corinna Schumann von der SPÖ den Beitrag auch wieder per Verordnung anheben, fordert Stilling.
4: Es gibt ja das Verordnungsrecht der Ministerin, die mit Verordnung eben diese Beiträge wieder erhöhen kann, so wie es Bundesminister Kocher seinerzeit abgesenkt hat. Und jetzt ist einfach die andere Richtung wieder notwendig.
3: Die Wirtschaftskammer will sich heute zu all dem nicht äußern. Die Aufstockung des Insolvenzentgeltfonds sei derzeit Gegenstand von Verhandlungen, heißt es von der Wirtschaftskammer. Dass sie keine Freude mit einer Erhöhung der Lohnnebenkosten hat, darf aber angenommen werden. SPÖ-Sozialministerin Schumann zeigt sich jedenfalls entschlossen, den Fonds wieder aufzufüllen. Für ein Interview war sie heute Vormittag nicht erreichbar, aber in einer Aussendung lässt sie wissen, Zitat:
5: Ich werde nicht tatenlos zusehen, wie ein bewährtes Sicherheitsnetz für Arbeitnehmerinnen und Arbeitnehmer Risse bekommt.
3: Heuer kommt der Fonds mit dem Geld noch durch, aber nächstes Jahr beträgt die Lücke laut Schumann 160 Millionen Euro, die für die Absicherung der Beschäftigten im Insolvenzfall aufgetrieben werden müssen.
1: Von der Entgeltsicherung für Arbeiter und Angestellte weiter zu den Pensionen. Seit Anfang des Jahres gibt es in Österreich die Teilpension. Die Idee ist, dass ältere Beschäftigte reduziert weiterarbeiten, gleichzeitig aber schon einen Teil ihrer Pension beziehen. So will die Regierung das faktische Pensionsantrittsalter erhöhen. Dass das auch gelingt, ist allerdings zweifelhaft, denn das Interesse scheint sehr viel geringer zu sein als angenommen. Viktoria Waldhäusl berichtet.
6: Das Interesse an der mit Jahresbeginn eingeführten Teilpension ist überschaubar. Nur etwas mehr als 300 Personen haben das Modell bisher beantragt. Das berichtet die Austria Presseagentur. Kalkuliert hat das Sozialministerium mit 10.000 Anträgen pro Jahr. Die aktuellen Zahlen sind davon also weit entfernt. Von den 300 Anträgen wurden 19 bei der Sozialversicherung der Selbstständigen SVS gestellt. 5 waren es bei der Versicherungsanstalt öffentlich Bediensteter. Die mit Abstand meisten Anträge gab es bei der Pensionsversicherung PVA. Für ein Interview ist dort heute aber niemand bereit. Man sei nur für die Zahlen zuständig, dazu sagen wolle man aber nichts, heißt es sinngemäß. Die Ökonomin Christine Meyerhuber vom Wirtschaftsforschungsinstitut sagt:
7: Die geringe Zahl überrascht mich jetzt überhaupt nicht, weil Pensionsentscheidungen sind langfristige Entscheidungen. Die Versicherten müssten sich ganz kurzfristig umentscheiden und auch die Arbeitgeber, die Betriebe müssten ganz kurzfristig da auf dieses Instrument zugehen.
6: Ein weiterer Grund sei das steigende Pensionsantrittsalter bei Frauen. Dadurch haben sie auch erst später Anspruch auf Teilpension. Außerdem gibt es noch immer die Möglichkeit, in Altersteilzeit zu gehen. Und für viele sei das eben das attraktivere Modell. Dieses wird in den nächsten Jahren aber eingeschränkt.
7: Das wird in Zukunft einen Effekt haben, aber die Leute, die jetzt Altersteilzeit arbeiten, die haben ja den Antrag schon vor längerer Zeit gestellt. Also jetzt sind wir quasi in der Übergangsphase. Also in dieser Übergangsphase glaube ich nicht, dass es recht viel mehr Interessenten, Interessentinnen gibt für diese Teilpension.
6: Tatsächlich ist die Nachfrage in den letzten Monaten nicht gestiegen. Im Gegenteil, bis März wurden etwa 180 Anträge gestellt. Im April waren es rund 50, im Juni nur noch etwa 40 Anträge. Langfristig werde die Zahl zwar steigen, aber mit den von der Regierung angepeilten 10.000 Zuerkennungen im Jahr rechnet Meyerhuber nicht.
7: Ich halte die Zahl 10.000 Teilpensionen pro Jahr in den nächsten 2-3 Jahren nicht für realistisch, nein.
6: Grundsätzlich sei die Teilpension aber ein geeignetes Instrument, um das Pensionsantrittsalter zu erhöhen. Das ist auch das Ziel der Regierung, die allein heuer mit Einsparungen in der Höhe von 200 Millionen Euro gerechnet hat. Anpassen will man diese Zahl derzeit aber nicht. Das sei, Zitat, nach so kurzer Zeit nicht seriös machbar, heißt es aus dem SPÖ-geführten Sozialministerium. Und weiter: Die Teilpension brauche eben Zeit, um sich zu etablieren. Man wolle die Menschen daher noch intensiver über dieses Modell informieren.
1: In Deutschland wird nach dem Anschlag auf eine Veranstaltung der queeren Gemeinschaft über Konsequenzen debattiert. Vor allem über die Frage, warum ein polizeibekannter Gefährder auf freiem Fuß die Tat verüben konnte. Innenminister Alexander Dobrindt und Bundeskanzler Friedrich Merz haben angekündigt, die Rechtslage zu überprüfen. Und sie erhalten dabei bereits zahlreiche Zurufe aus allen politischen Richtungen. Aus Berlin berichtet Andreas Pfeiffer.
8: Die Dramaturgie ist bekannt. Dem Schrecken eines Terrorakts folgt das Nachdenken darüber, wie man den nächsten verhindern kann. Auftritt des Bundeskanzlers.
9: Wir werden über Konsequenzen nachdenken, und mit Besonnenheit, aber auch mit Entschlossenheit entscheiden.
8: So Friedrich Merz. Und dass nachgedacht werden muss, steht außer Zweifel. Bekannt war ja auch, dass Abdul B. ein Gefährder war, dass er versuchte, sich der Terrormiliz des Islamischen Staates anzuschließen, dass er wegen Vorbereitung staatsgefährdender Aktivitäten zu 1 Jahr und 10 Monaten Haft verurteilt wurde, auf Bewährung. Und dann die Tat. Das wirft eine Frage auf. Der grüne Sicherheitssprecher Konstantin von Notz stellt sie.
10: Wenn es sich jetzt wieder um einen Gefährder handelt, den alle auf dem Schirm haben, es aber am Ende nicht schaffen, diesen Anschlag zu verhindern, dann gilt es wirklich sehr grundsätzlich zu überprüfen, ob wir für diese Art der Gefahren ausreichend gerüstet sind.
8: Bekannt ist schließlich, dass dem Terror das Nachspiel der politischen Erregungen folgt. Auftritt Martin Hess, Abgeordneter der AfD.
11: Gefährder dürfen keinen Aktionsspielraum mehr in Deutschland haben. Das bedeutet, ausländische Gefährder sind konsequent abzuschieben und bei deutschen islamistischen Gefährdern ist entsprechend die Ingewahrsamnahme anzuwenden. Das Recht auf Leben unschuldiger Bürger muss immer höher wiegen als das Recht auf Freiheit islamistischer Gefährder.
8: Die AfD sei der einzige Garant für die Sicherheit der LGBT-Szene, reicht die AfD-Politikerin Lena Cotré nach und erntet von Fabian Grischkat, einem LGBT-Sprecher, folgende Antwort.
12: Die AfD ist die Partei, die seit Jahren gegen queere Menschen wettert, on wie offline. Solch ein Anschlag darf nicht von einer rechten Partei instrumentalisiert werden. Dass die AfD die einzige Partei sei, die uns schützen kann, also das ist wirklich absoluter Quatsch.
8: Jenseits aller Erregungen erkennt der Terrorismusexperte Peter Neumann juridischen Handlungsbedarf.
13: Ich glaube, insgesamt ist unser Terrorstrafrecht zu milde. Die Strafen sind zu kurz, auch im europäischen Vergleich. Und was bei uns noch dazu kommt, ist, dass wir ein Jugendstrafrecht haben, das den erzieherischen Gedanken voranstellt und oftmals nicht die Abwägungsentscheidung schafft mit dem Schutz der öffentlichen Gemeinschaft. Und ich glaube, darüber müssen wir auch nochmal nachdenken.
8: Und beim Nachdenken ist nun wieder die Politik gefragt, also auch und vor allem Friedrich Merz. Und dann würde ja auch sein Wort gelten, mit Entschlossenheit und Besonnenheit entscheiden.
1: Und dazu bin ich jetzt mit Guido Steinberg verbunden. Sie forschen bei der Stiftung Wissenschaft und Politik zu Terrorismus. Willkommen im Mittagsjournal.
14: Ja, hallo Frau Tönecke.
1: Wir hören Stimmen, die ein strengeres Terrorstrafrecht fordern. Wie beurteilen Sie das als Terrorexperte?
14: Ja, ich sehe das so ähnlich wie der Herr Neumann. Ich bin auch der Meinung, dass die deutschen Strafen im europäischen Vergleich zu milde sind. Allerdings muss man da dann doch etwas vorsichtig sein, weil es den gegenwärtigen Fall wahrscheinlich nicht so sehr betreffen würde. Der junge Mann, Abdurrahman Balut, ist ja nun ausgereist mit dem erklärten Willen, sich dem IS anzuschließen. Eine sehr viel längere Haftstrafe als vielleicht 2 oder 3 Jahre hätte man da auch bei einer Verschärfung nicht durchgesetzt. Und damit wäre ein gefährlicher Mann weiterhin auf den Straßen der Hauptstadt unterwegs gewesen. Es geht aus meiner Sicht in diesem Fall wahrscheinlich eher um die Durchführung als um ein zugegebenermaßen sehr mildes Urteil der Justiz.
1: Sie sagen, strengere Strafen hätten es vermutlich nicht verhindert. Was hätte präventiv getan werden können?
14: Nun, der Herr Balut war als Gefährder bekannt und damit war der wichtigste Schritt schon getan. Europäische Sicherheitsbehörden in Deutschland, in Österreich, in der Schweiz, aber auch anderswo, haben in der Regel große Probleme, die erste Information zu gewinnen, ob jemand wirklich gefährlich ist, ob jemand entschlossen ist, einen Anschlag zu verüben. Wenn diese Information nicht von FBI und CIA und NSA geliefert wird, dann wird der Anschlag in der Regel geschehen. Wenn diese Information aber schon vorliegt, dass jemand gefährlich ist, wenn jemand schon kategorisiert worden ist vom Bundeskriminalamt als Gefährder, dann gibt es kaum eine Entschuldigung, dass er gerade nach einer versuchten Ausreise zum IS nicht beobachtet wird. Wir können in den letzten Jahren ganz häufig beobachten, dass junge Männer, die es nicht mehr zum IS schaffen, also nicht ausreisen können, wie viele ihrer Glaubensgenossen in den Jahren 2014 bis 2017, als alternative Anschläge verüben. Und das kennen Sie auch aus der österreichischen Geschichte. Kuitim Feysulai, der Attentäter vom 2. November 2020, war ein solcher Fall. Der hatte ja versucht auszureisen und war von ihren Behörden gehindert worden. Solche Fälle gibt es viele. Und da gibt es keine Entschuldigung für unsere Behörden, dass sie den nicht schärfer überwacht hatten. Alleine die äußeren Merkmale des Falles zeigen, wie gefährlich der war.
1: Sie haben von Österreich gesprochen, da sind in den vergangenen Jahren mehrere geplante Terroranschläge verhindert worden, darunter die geplante Tat.

0: am Wiener Westbahnhof vergangenes Jahr und das vereitelte Attentat auf das Taylor Swift-Konzert vor 2 Jahren. Wie hoch schätzen Sie die Gefährdung, also die Gefahr von Terroranschlägen in Europa derzeit ein?
1: Nun, die Gefahr in Europa ist ohnehin seit Jahren hoch. Wir haben hier in Deutschland alleine 7 erfolgreiche aus Sicht der Terroristen Attentate gehabt, inklusive Berlin jetzt in den letzten Jahren. Und die Gefahr in Österreich ist aus meiner Sicht ähnlich und sehr eng verbunden. Sie müssen jederzeit mit einem ähnlichen Attentat rechnen. Immerhin hatten Sie ja auch einige Verdächtige, die einen ganz ähnlichen Anschlag auf die Pride-Parade in Wien geplant haben. Es ist ein Phänomen der letzten Jahre. So seit etwa 2022 haben wir es vor allem zu tun mit Einzeltätern, die durch IS-Propaganda motiviert werden und teils auch in virtuellem Kontakt über soziale Medien mit Anschlagsplaner stehen. Und das Besorgniserregende aus meiner Sicht ist, dass die Hotspots nicht mehr in Frankreich liegen wie früher oder Belgien oder auch Großbritannien. Die am meisten betroffenen Länder sind Deutschland und Österreich. Die Frequenz der Anschläge und der Anschlagsplanungen ist bei uns in unseren beiden Ländern viel höher mittlerweile als in den Nachbarstaaten.
0: Und was ist aus Ihrer Sicht der Grund für die Verlagerung?
1: Ja, das ist eine gestiegene kritische Masse. Wir haben es ganz einfach mit mehr Dschihadisten zu tun. Und der wichtigste Grund dafür ist die Zuwanderung von Flüchtlingen aus Bürgerkriegsländern, insbesondere Syrien, aber auch Irak, Afghanistan und andere Länder. Wenn Sie sich einmal die wichtigsten Attentate der letzten Jahre anschauen hier in Deutschland, dann werden Sie feststellen, dass fast alle von Flüchtlingen der letzten Jahre verübt werden. Es gibt noch eine zweite Gruppe und das sind ganz, ganz junge Leute, muslimischer Abstammung natürlich, die in Österreich oder Deutschland geboren sind und die es nicht geschafft haben, in der Hochzeit des IS zur Organisation zu kommen, entweder weil sie zu jung waren oder weil sie eben an der Ausreise gehindert wurden. Diese beiden Gruppen sind die größte Gefahr und aus meiner Sicht wäre es schon eine gute Maßnahme, etwas genauer darauf zu achten, wer denn in unsere Länder einwandert. Das ist ja in den letzten 10 Jahren fast gar nicht passiert.
0: Das klingt einfacher, als es ist. Wie funktioniert Prävention ohne Vorverurteilung?
1: Ja, das ist überhaupt nicht einfach, ganz einfach deshalb, weil wir eben so viele mögliche Dschihadisten haben. Die Prävention gelingt zunächst einmal darüber, dass wir starke Nachrichtendienste haben. Und das haben wir in Europa eher selten. Frankreich, Großbritannien, die haben starke Dienste. Die Deutschen sind natürlich etwas stärker als die österreichischen. Aber auch die schaffen es in der Regel nicht, die erste Information zu gewinnen darüber, ob eine Person nun wirklich bereit ist, in naher Zukunft einen Anschlag zu verüben. Da müssen unsere Behörden zunächst einmal stärker werden. Ich glaube, dass dann auch härtere Maßnahmen gefragt sind. Also wenn man erkannt hat, dass ein junger Mann, das sind ja in der Regel Männer, wenn man erkannt hat, dass die gefährlich sind, dass man versucht, die hinter Schloss und Riegel zu bringen. Wenn das dann nicht gelingt, dann gibt es Fußfesseln, Meldeauflagen, vermehrte Observationen. Wir müssen vor allem die Observationskräfte unserer Dienste und unserer Polizei stärken. Das weiß ich beispielsweise aus Berlin oder auch aus Wien, dass die Observationskräfte nur für einen Bruchteil derjenigen Leute ausreichen, die wirklich als gefährlich angesehen werden. Wir müssen da ganz einfach sehr viel mehr in Sicherheit investieren und vielleicht auch unsere Prioritäten neu setzen. Wir müssen akzeptieren, dass die innere Sicherheit in unseren Staaten viel stärker gefährdet ist als noch vor 10 oder 20 Jahren.
0: Das ist auch eine Ressourcenfrage, wie Sie es ansprechen. Wird in Deutschland zu wenig in die Sicherheit investiert demnach?
1: Ja, da bin ich mir gar nicht so sicher, weil bei uns doch die Sicherheitsbehörden enorm stark sind. Allerdings, also personell enorm stark und auch was das Geld angeht. Ich glaube allerdings, dass wir ein bisschen über die Prioritäten und über die Verteilung nachdenken müssen. Wir haben in Deutschland alleine 39 Behörden, die sich mit Terrorismusabwehr befassen. Also 16 Landeskriminalämter, 16 Landesverfassungsschutzämter, Bundeskriminalamt, Zollkriminalamt und so weiter sind aus meiner Sicht zu viele Behörden. Da geht viel zu viel verloren. Ich glaube, dass wir da eine stärkere Zentralisierung benötigen. Ich glaube, dass wir vor allem darauf hören sollten, was unsere Behörden uns selbst sagen. Und da gibt es eben ein Beispiel, das wirklich mehr Sicherheit bringt: mehr Observationsteams. Wir brauchen für die ganz gefährlichen Fälle, die nicht im Gefängnis sind, brauchen wir Leute, die auch gegebenenfalls 24 Stunden beobachten. Und da haben unsere Behörden ganz große Probleme. Insgesamt würde ich sagen, dass durch Verteilung etwas gelingen kann, vor allem hier in Deutschland, wo sehr, sehr viel Geld ausgegeben wird für Doppelungen. Aber wahrscheinlich brauchen wir auch mehr Geld für innere Sicherheit.
0: Vielen Dank, Guido Steinberg, für diese Informationen und noch einen guten Tag.
1: Ihnen auch. Vielen Dank.
0: Von Berlin aus gehen wir jetzt weiter in den Osten. Der Ukraine-Krieg ist längst zu einem Drohnenkrieg geworden. Am Wochenende hat Russland die Ukraine wieder mit hunderten unbemannten Flugkörpern überzogen. Immer öfter erreichen die meist mit Sprengstoff beladenen Kampfdrohnen dabei auch das südliche Nachbarland der Ukraine, nämlich Rumänien. Gleich dreimal hintereinander hat die rumänische Luftwaffe gestern und vorgestern solche Drohnen im eigenen Luftraum abgefangen, mit F-16 Kampfjets. Die Bedrohung Drohnen sorgt im EU- und NATO-Mitglied Rumänien zunehmend für Nervosität. Osteuropa-Korrespondent Paul Kriesei berichtet.
2: Zu sehen sind nur leere Felder auf den Aufnahmen des rumänischen Fernsehens. Hubschrauber kreisen über dem Dorf Padina in Südrumänien, kurz nachdem dort eine Drohne abgefangen wurde. Eine Augenzeugin beschreibt die Szene. Ich sah zwei Kampfjets am Himmel und plötzlich hörte ich einen lauten Knall. Ein Anrainer erzählt, er habe gedacht, in Rumänien habe der Krieg begonnen. Wir fühlen uns nicht sicher, wir haben Angst, sagt der Mann. Der Bezirkshauptmann Leonard Dimian ist sichtlich besorgt. Bislang konnten nur Trümmer des Geschosses identifiziert werden, das die Drohne zum Absturz brachte. Wir haben zwar noch keine offizielle Bestätigung, aber wir alle haben eine Vermutung, aus welchem Land sie stammt. Die Bedrohung durch den russischen Aggressor, der hier gemeint ist, ist für Rumänien nicht neu. Auch wenn sich in der Vergangenheit vereinzelt fehlgeleitete ukrainische Drohnen auf rumänisches Gebiet verirrt haben, gehen die Behörden bei den jüngsten Vorfällen von russischen Flugkörpern aus. Neu ist, dass Rumänien die Drohnen im eigenen Luftraum auch abschießt. In den vergangenen 3 Tagen wurden demnach 3 Drohnen vom Himmel geholt. Jeweils von hochmodernen Kampfjets des Typs F-16. Rumäniens Präsident Nicu Jordan betont, dass es bei den Einsätzen keine Verletzte gab. Die Gebiete seien unbewohnt gewesen. In einer ersten Reaktion wurde der russische Botschafter in Bukarest ins Außenministerium einbestellt. Ein Ausdruck des deutlichen Protests. Militärexperte Hari Bucur Marcu von der rumänischen Verteidigungsakademie rechnet mit weiteren diplomatischen Schritten gegen Moskau. Die nächste Phase besteht darin, jemanden aus der Botschaft auszuweisen, vielleicht sogar den Botschafter selbst. In jedem Fall sollten die rumänischen Behörden klären, ob es sich jeweils wirklich um russische Drohnen handelt, die absichtlich nach Rumänien geschickt wurden. Sollte sich der Verdacht auf eine russische Herkunft bestätigen, erwartet Experte Bucur Marco dennoch keine Reaktion durch das NATO-Militärbündnis. Aus seiner Sicht handelt es sich nicht um gezielte Angriffe auf das NATO-Mitglied Rumänien, die wiederum den Beistand der anderen Mitgliedstaaten auslösen könnten. Wir sprechen von einzelnen Vorfällen, von der Verletzung des Luftraums und nicht von einer Luftaggression gegen Rumänien. Bei allem Ernst der Lage sollte die rumänische Bevölkerung nicht in Panik verfallen, rät der Militärexperte.
0: Weiter geht es jetzt in Island. Dort startet heute das Early Voting für das Referendum zu EU-Gesprächen. Die arktische Region ist eine strategisch wichtige für alle globalen Player. China und Russland bauen dort ihre Militärpräsenz aus und nutzen Routen für Transporte. Auch aus den USA kommen immer wieder Stimmen darüber, wie wichtig die Region ist, Stichwort Grönland. Und über Island hat der dort ansässige Botschafter aus den USA schon geschrieben, dass es doch der 52. US-Bundesstaat werden sollte. Eine EU-Mitgliedschaft könnte sowohl Island als auch die EU stärken, aber ob die Gespräche wieder aufgenommen werden, ist unklar, denn die Anteile an Befürwortern und Gegnern sind aktuellen Umfragen zufolge recht ausgeglichen. Teresa Kulowitsch.
3: This is Es liegt in eurer Hand. Es wird ein Doppelreferendum. Die erste Frage, die für euch zu beantworten ist, lautet, wollt ihr diesen Weg gehen und sehen, was er für uns bereithält? Das sagt die isländische Premierministerin Kristrún Fostadóttir. Es geht um die Frage, ob Island die Gespräche mit der EU für Beitrittsverhandlungen

0: Medien wieder aufnehmen soll. Es ist eine Riesendiskussion. Überall wird darüber geredet, auf Social Media, im Fernsehen und natürlich auch im Parlament. Das berichtet diese Studentin aus der Hauptstadt Reykjavik. Ab heute können die Isländerinnen und Isländer ihre Antwort auf die Frage geben. Der große Wahltag findet zuerst am Mittwoch statt. Heute beginnt allerdings das Early Voting, also die vorzeitige Stimmabgabe für alle, die übermorgen nicht können. 50 Wahllokale stehen dazu auf der 400.000 Einwohnerinsel zur Verfügung, 130 im Ausland. Wählen dürfen alle isländischen Staatsbürger ab 18. Derzeit scheint es noch völlig offen, wie sich Island entscheiden wird, so der Journalist Arthur Bollason.
1: Und man weiß, dass die Nation ziemlich gespalten ist. Manchmal sind die Pro-Europäer so ein bisschen mehr, manchmal ein bisschen weniger. Also der Ausgang ist völlig offen.
0: Island ist zwar eng mit der EU verbunden, auch bereits 30 Jahre Mitglied im Wirtschaftsraum, möchte aber dennoch gerade die Fischerei und deren Gesetze betreffend unabhängig bleiben. Fische und Fischprodukte machen 40% der isländischen Exporte aus.
2: Ich denke nicht, dass die EU gut für uns ist. Wir wollen all unsere Fische für Island haben.
0: Das berichtet etwa dieser Fischer, meiner Kollegin Eva Pöcksteiner, bei ihrer Reise nach Island vor wenigen Wochen. Die Fischerei ist aber nur ein Aspekt. Ein weiterer ist die Sicherheit. Die Arktis wird immer mehr zu einer strategisch wichtigen Region. Für China, Russland, die USA, aber natürlich auch Europa.
3: Wir sehen eine multipolare Welt. China, USA, Russland. Und dann gibt es die Europäische Union, wo bestimmte Werte hochgehalten werden.
0: Die EU selbst würde wieder aufgenommene Gespräche sehr befürworten. Jetzt liegt es an den Isländerinnen und Isländern. Sollten sie sich beim ersten Referendum dafür entscheiden, wird es nach den Verhandlungen zwischen der EU und Island noch eine Abstimmung darüber geben, ob man den Schritt in die EU wirklich wagen möchte.
4: Weiter ins östliche Mittelmeer, auf die drittgrößte Insel des Levantischen Meeres. Auf Zypern sind wir, wo UNO-Generalsekretär Antonio Guterres heute erwartet wird. Es ist der erste Besuch eines UNO-Chefs auf der de facto geteilten Insel seit 16 Jahren. Guterres will die Chancen für ein Ende der Teilung austesten. Doch die politischen Gräben zwischen den beiden Seiten scheinen tiefer denn je. Paul Huema berichtet.
5: 20. Juli 1974. Die ersten türkischen Fallschirmjäger landen auf Zypern. Der britische Journalist Michael Nicholson berichtet live vom Ort des Geschehens.
6: The very first paratroopers are now hitting Cyprus soil. Over there, Alan.
5: Auslöser war ein Putsch griechisch-zypriotischer Nationalisten, unterstützt von der Militärjunta in Athen. Ihr Ziel, die Vereinigung Zyperns mit Griechenland. Die Türkei sah darin eine Bedrohung für die türkische Bevölkerung auf der Insel, griff als Garantiemacht ein und zog nie wieder ab. Bis heute ist die Mittelmeerinsel geteilt. Im Süden die international anerkannte Republik Zypern, im Norden die nur von der Türkei anerkannte türkische Republik Nordzypern. Dazwischen verläuft eine von den Vereinten Nationen kontrollierte Pufferzone quer durch Dörfer, Felder und sogar durch die Hauptstadt Nikosia, die letzte geteilte Hauptstadt Europas. Versuche einer Wiedervereinigung gab es immer wieder, zuletzt 2017 in der Schweiz, allerdings ohne Erfolg. Seither ist der Dialog weitgehend eingefroren. UNO-Generalsekretär Antonio Guterres will jetzt den festgefahrenen Dialog zwischen beiden Seiten wieder in Gang bringen. Die Ausgangslage ist aber schwieriger denn je. Die Türkei lehnt eine föderale Wiedervereinigung kategorisch ab. Die einzige Lösung sei eine Zwei-Staaten-Lösung, betont Präsident Erdogan immer wieder aufs Neue. Und er schafft Fakten. Anfang des Monats wurde eine Absichtserklärung zum Bau einer neuen Unterwasser-Erdgas-Pipeline zwischen der Türkei und Nordzypern unterzeichnet. Die international anerkannte Regierung Zyperns läuft Sturm dagegen. Die Absichtserklärung Ankaras füge sich in ihre anhaltenden Bestrebungen ein, die durch die Besatzung geschaffenen Fakten zu zementieren, heißt es in einer Erklärung, und die weitere Integration der besetzten Gebiete in die Türkei zu fördern. Die Gräben sind, wie man sieht, tief. Sie nach mehr als einem halben Jahrhundert der Teilung zu überwinden, wird wohl mehr brauchen als Appelle und diplomatische Formeln. Ob UNO-Chef Antonio Guterres mehr als das mit im Gepäck hat, bleibt abzuwarten.
4: Gentechnik hat in Österreich zum Teil einen schlechten Ruf, wenn es um die Landwirtschaft, also um unser Essen geht. In der Medizin hingegen setzt man große Hoffnungen auf diese Technologie. In wenigen Wochen soll erstmals eine gentechnikbasierte Technologie bei Kindern zum

0: zum Einsatz kommen, und zwar zur Behandlung von zwei seltenen, aber schweren Erkrankungen. Das St. Anna Kinderspital in Wien ist einer der Schwerpunktzentren für diese Behandlung. Jens Lang.
1: Die Sichelzellenkrankheit und die Beta-

0: Fall wird eine kranke Zelle repariert. Und damit wird in der Zelle eigentlich kein Schaden gesetzt in dem Sinn, sondern diese Zelle funktioniert dann auf eine andere Weise gut und auf lange Sicht hilft das dem Patienten, ein viel besseres Leben zu führen. Und das ist das, was wir wollen.
1: Bisher mussten die Patienten alle paar Wochen ins Krankenhaus, ein Leben lang, um das defekte Hämoglobin aus dem Blut zu entfernen und Gesundes dazuzugeben. Die neuartige Therapie könnte die Krankheit vielleicht sogar heilen. Sie setzt auf die Methode der Genschere, auch CRISPR genannt. Damit lässt sich das Erbgut gezielt reparieren, etwas, das bis vor wenigen Jahren noch undenkbar schien. Für die Entwicklung der Methode gab es 2020 den Nobelpreis.
0: Was wir wissen in diesen Nachbeobachtungszeiträumen, sind die Probleme, die die Patientinnen und Patienten vorher haben, deutlich mitigiert.
1: Casgevy ist die erste, aber nicht die einzige Gentherapie. Zahlreiche andere Therapien sind derzeit in Entwicklung. Die Medizin setzt große Hoffnungen darauf, sagt der Forscher Christoph Bock von der Medizinischen Universität in Wien.
2: Was die Gentherapie natürlich besonders macht, ist, dass sie im günstigsten Fall einmal angewendet wird, das Übel an der Wurzel anfasst und eine langfristige Heilung gibt, während Medikamente, die als Alternative zu Casgevy verwendet werden, quasi immer wieder gegeben werden müssen.
1: Bock forscht selbst an neuartigen molekularen Therapien, etwa genetisch veränderten Immunzellen, die gezielt auf Tumorzellen losgehen. Bis diese Therapien auf den Markt kommen, wird es aber wohl noch einige Jahre dauern. Die Hoffnung ist freilich, dass sie dann ebenso hilfreich sein werden wie die Casgevy-Therapie schon jetzt.
3: Und jetzt habe ich einen Sendungshinweis für Sie. 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
3: 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Seit 2017 ist das historische Zentrum von Wien auf der roten Liste der UNESCO-Welterbestätten gestanden. Das historische Zentrum der Bundeshauptstadt wurde als gefährdet eingestuft. Stein des Anstoßes war das Heumarktprojekt von Investor Michael Theuner und seiner Wertinvest. Dieses war ursprünglich mit einer maximalen Höhe von 73 Metern vorgesehen. Nach mehreren Redimensionierungen sind es nun 49,95 Meter. Und siehe da, es bewegt sich etwas. Auf einer Tagung der UNESCO im südkoreanischen Busan wurde am Vormittag die Streichung Wiens von der roten Liste beschlossen. Dazu ist jetzt Wolfgang Popp aus unserer Kulturredaktion bei mir im Studio. Hallo.
9: Hallo.
3: Was war denn im Detail der Grund dafür, Wien auf die rote Liste zu setzen und warum wurde diese Entscheidung jetzt aufgehoben?
9: Ja, schauen wir uns das Projekt vielleicht mal ganz konkret an. Es geht also um das Areal Hotel Intercontinental und der anschließende Eislaufverein. Das Intercontinental soll abgerissen werden. Es soll ein leicht erhöhter Neubau stattfinden im rechten Winkel dazu. Damit man sich das vorstellen kann, ragt dann dieses neu gebaute Hauptwohngebäude hinein. Und weil eben jetzt redimensioniert wurde, weil das eben niedriger gemacht wurde, soll es jetzt auch noch einen dritten mit 20 Meter Höhe relativ niederen Bau geben, damit eben das Volumen ungefähr erhalten bleibt. Ja, es ist sehr interessant. Man hat im Vorfeld einiges an Lobbyingarbeit betrieben. UNESCO-Vertreter wurden nach Wien eingeladen. Sepp Schellhorn war in Paris. Man muss sich das so vorstellen, es gibt bei dieser UNESCO-Abstimmung eine Zweidrittelmehrheit, das heißt, man muss einfach die Mehrheit der UNESCO-Mitglieder für sich bewegen oder für sich gewinnen. Und das scheint anscheinend gelungen. Die Kommissarin der UNESCO für Österreich, Sabine Haag, ehemalige Kunsthistorisches Museumsleiterin, hat das auch als Erfolg verbucht. Siehe da, Dialog und Kompromissbereitschaft zählen etwas.
3: Und abgesehen von den baulichen Veränderungen,

0: Auswirkungen? Hat die rote Liste noch andere Auswirkungen gehabt?
1: Ja, es wurden schon einige Veränderungen vorgenommen in der Bauordnung von Wien, aber auch grundsätzlich im Denkmalschutzgesetz. Trotzdem muss man dazu sagen, ICOMOS, der Internationale Rat für Denkmalpflege, der eigentlich als beratendes Gremium für die UNESCO tätig ist, hat eigentlich empfohlen, Wien auf der roten Liste zu belassen. Und die UNESCO hat sich mit ihrer Zweidrittelmehrheit dagegen entschieden. Da bin ich sehr gespannt, was es da noch für Nachwehen geben wird in dem Zusammenhang.
0: Was die Zukunft bringt, auch in die Zukunft gesehen, was steht jetzt an? Kann das Projekt der Wertinvest jetzt noch umgesetzt werden?
1: Was jetzt ansteht, ist eine Umweltverträglichkeitsprüfung, und zwar stand das schon vorher im Raum, völlig unabhängig davon, ob jetzt Wien auf der roten Liste verbleibt oder nicht. Da geht es einfach darum, zu prüfen. Angeregt wurde das von der Alliance for Nature, also einer NGO, die gleichzeitig für Umwelt, für Natur und für Kulturbelange verantwortlich ist. Die hat das vorgeschlagen, und unabhängig eben jetzt von dieser Entscheidung wird diese Umweltverträglichkeitsprüfung noch durchgeführt. Es hat einen gewissen Hickhack gegeben. Der oberste Verwaltungsgerichtshof hat jetzt letztendlich zugestimmt, dass diese Prüfung stattfinden muss. Die steht also noch an. Wenn diese Prüfung dann positiv vonstatten gegangen ist, dann lässt sich wahrscheinlich, dann kann ich mir nicht vorstellen, was diesem Bauvorhaben, das ja doch ein sehr großes ist, noch im Wege stehen könnte. Von der Stadt Wien ist das ja immer unterstützt worden.
0: Erklärt Wolfgang Popp aus unserer Kulturredaktion, und wir bleiben bei der Kultur. Die Salzburger Festspiele haben heuer Uraufführungen der beiden österreichischen Literaturnobelpreisträgerinnen Elfriede Jelinek und Peter Handke im Programm. Während Jelineks Unter Tieren erst im August Premiere feiert, wird ab heute Abend Peter Handkes Text Schnee von gestern, Schnee von morgen auf die Bühne des Salzburger Landestheaters gebracht. Als Co-Produktion mit dem Berliner Ensemble. Der Schweizer Theater- und Opernregisseur Josi Wieler inszeniert den Text, und zum zweiten Mal in diesem Sommer tritt Schauspieler Jens Harzer in Salzburg in Erscheinung. Mehr von Katharina Menhofer.
2: Das Lautwerden des einen, kreuz und quergehenden, Zeit seines jeweiligen Innehaltens, lautet der Untertitel von Handkes Schnee von gestern, Schnee von morgen. Ein Ich-Erzähler streift umher, notiert, was er wahrnimmt, durchwandert eine Lebenslandschaft. Obwohl als Bühnentext ausgewiesen, ist der Fließtext ein innerer Dialog mit sich selbst, den Regisseur Josi Wieler auf Marina Galic und Jens Harzer aufteilt.
3: Wir beide sollten komplett den Text lernen. Das hat 2,5 Monate gedauert,
2: sagt Schauspieler Jens Harzer. Dieses Prozedere ermöglichte es, im Probenprozess flexibel zu bleiben.
3: Und müssen aber in Anführungszeichen damit leben, dass am Ende man viele Texte, die man Tage und Wochen lang gelernt hat, nicht spricht.
2: Jens Harzer, der gerade in Salzburg für seine einmalige Darstellung in Oscar Wildes Monolog De Profundis umjubelt wurde, war es wichtig, den vielstimmigen Text nicht alleine auf die Bühne zu bringen. Die vielen inneren Stimmen würden sich ergänzen und hinterfragen, sagt Josi Wieler.
4: Es ist die Erinnerung an die Kindheit, es ist wie das Kind in ihm, aber es ist vielleicht auch eine Stimme, die aus der Zukunft zu ihm spricht oder in ihm spricht.
2: Die Rezensionen auf den schon als Buch erschienenen Text waren gemischt. Reine Poesie und zauberhaft, kein einzig schwacher und überzähliger Satz, meinen die einen, während andere von widerspruchsreichen und sinnfreien Assoziieren sprechen und dem Text Belanglosigkeit und Pathos unterstellen.
3: Wir lieben diesen Autor. Aber heilig machen soll man ihn auch nicht,
2: sagt Jens Harzer. Denn auch wenn Handke seit 60 Jahren fürs Theater schreibe, könnte das Theater durch die Inszenierungen seinen Texten etwas entgegensetzen.
3: Die schöne, liebende Widerstandskraft, die man auch ihm gegenüberbringen muss, ist eine sehr interessante für uns am Theater.
2: Schalk und Wehmut durchziehen den Text, die Stimme des Horoskops wird zum Einflüsterer aus dem Universum und ein paar elfte Gebote werden beschworen, wie unwillkürlich beteiligt sein, sich still vergnügt durch die Welträume schleppen oder keine Miene mehr verziehen. Und immer wieder drängt sich Erinnerung an Musikzeilen.

0: ins Bewusstsein des Ich-Erzählers.
1: Leonard Cohen, Elvis, aber auch von Monteverdi bis Dvorak, alle Glorias, die komponiert wurden. Und insgesamt, die Sprache selber ist eine Komposition. Das Ganze ist wie eine musikalische Partitur.
0: Zum Taktstrich wird an vielen Stellen die Phrase oder auch nicht.
1: Es geht um die Ambivalenz in der Wahrnehmung der Welt.
0: Das Stück wird ein Erfolg oder auch nicht. Eine eindeutige oder vielstimmige Antwort darauf wird die heutige Uraufführung im Salzburger Landestheater liefern.
2: Berichtet Katharina Mehnhofer. Und jetzt müssen wir zu einem Nachruf kommen aus der Welt der Kultur. Johannes Krisch, Publikumsliebling und Kammerschauspieler, ist im Alter von 59 Jahren verstorben. In den vergangenen Jahren musste Krisch krankheitsbedingt bereits immer wieder pausieren. Er arbeitete für die Bühne, unter anderem am Theater in der Josefstadt und am Burgtheater, sowie für Film und Fernsehen.
3: Ein Mann, der seit 5 Jahren jeden Tag um 7:30 zu uns sagt, der Rockpartik kommt, kann auf einmal nicht mehr kommen, weil wir rassenfremde Elemente sind. Was sind das für Gesetze? Seit wann bin ich ein Element?
4: In der Titelrolle des unbeugsamen Wiener Fleischhauers Karl Bockerer brillierte Johannes Krisch 2021 am Theater in der Josefstadt. Für seine Darstellung der starrköpfigen und schelmischen Kultfigur erhielt er eine Nominierung als bester Schauspieler beim Nestroy-Theaterpreis.
5: Na, ich glaube, dass wir zwei, der Karl Bockerer und ich, schon von Natur aus ein bisschen miteinander verhaftet sind, weil ich auch ein Mensch bin, der sich nicht gerne ein Blatt vor den Mund nimmt.
4: Zuletzt wirkte Johannes Krisch in Stefan Müllers Hamlet-Inszenierung am Theater in der Josefstadt mit. In einer beklemmenden Videoprojektion als Geist von Hamlets Vater.
6: Herr, wenn du deinen armen Vater je geliebt hast, dann räche seinen Mord.
4: Johannes Krisch, geboren 1966 in Wien, spielte immer wieder die gespaltenen, zerrissenen und zwielichtigen Charaktere, sowohl am Theater als auch in den Film- und Fernsehprojekten. Ohne klassische Schauspielausbildung schaffte er es mit 23 Jahren gleich in die größte deutschsprachige Sprechtheaterauslage. Klaus Peimann holte ihn 1989 ans Burgtheater.
7: Ich habe Tischler gelernt und bin dann halt über 7 Ecken ans Theater gekommen, sprich durch eine Zeitungsannonce in ein Kellertheater in Wien, und habe dann dort meine erste Rolle gespielt und habe vorher aber noch ein Bühnenbild gebaut und so weiter. Also es hat sich alles irgendwie, es hat so sein müssen. Und dann habe ich meine Mappe abgegeben am Burgtheater. Und dann haben sie mich besetzt für eine Produktion im Vestibül und seitdem bin ich hier.
4: 3 Jahrzehnte lang war Krisch Ensemblemitglied des Burgtheaters. 2019 debütierte er am Theater in der Josefstadt. Er spielte bei den Salzburger Festspielen, trat als Musiker und Sänger auf und war 2 Jahre lang künstlerischer Leiter der Raimundspiele Gutenstein. Er arbeitete für Fernsehen und Kino. 2009 war er mit dem Film Revanche von Regisseur Götz Spielmann für den Auslands-Oscar nominiert.
8: Kennen wir uns? Nein, wir kennen uns nicht. Und es ist auch besser so.
7: Ich möchte mich nicht festlegen lassen auf irgendein Rollenfach. Mich interessieren so Grenzgänge. Es kann sein, dass da viel Energie drauf geht, aber das nehme ich gerne in Kauf, weil ich denke, dass man sich nur so weiterentwickeln kann, weil sonst würde man viel zu lange im eigenen Saft braten und das ist nicht gut.
4: Und, so Johannes Krisch,
7: ich versuche schon immer irgendwie, dass es immer Aufgaben sind, die einen weiterbringen und die das Feuer, das man in sich trägt, nicht zum Erlöschen bringt.
2: Sagt Johannes Krisch in einem Nachruf von Hanna Balber. Johannes Krisch ist heute 59-jährig verstorben. Die Meldungen hat Rosanna Azzara.
9: Bei den Waldbränden in Südwesteuropa bleibt die Lage angespannt. In Bordeaux hat die Feuerwehr die ganze Nacht gegen das Flammenmeer gekämpft. Insgesamt ist die Lage laut Behörden derzeit aber stabil. Die Zahl der Brandherde sei zurückgegangen. Auch in Spanien gibt es leichte Fortschritte. Die Regierung warnt dennoch vor verfrühtem Optimismus. Erste Menschen, die vor den Bränden in Sicherheit gebracht werden mussten, sollen im Laufe des Tages wieder an ihre Wohnorte zurückkehren können. Im Zusammenhang mit dem mutmaßlich islamistischen Anschlag beim Christopher Street Day in Berlin ist ein zweiter Verdächtiger wieder freigelassen worden. Der Verdacht gegen ihn habe sich nicht erhärtet.

0: Bei dem Anschlag am Samstagabend ist ein weißer Transporter am Rande der Pride-Veranstaltung in eine Menschenmenge gefahren. Eine Frau wurde dabei getötet, 29 weitere Menschen wurden verletzt. Der mutmaßliche Fahrer, ein behördenbekannter Islamist, wurde nach fast 24-stündiger Flucht bei einem Polizeieinsatz erschossen. In rund einer Stunde beginnt in der Schwarzenberg-Kaserne in Salzburg der Sommerministerrat. Bis zuletzt hat sich die Regierung noch nicht zur Wehrdienstreform geeinigt. Die Verhandlungen laufen noch. Streitpunkt bleibt die Frage, ob der Zivildienst verlängert wird oder nicht. Die Neos sind strikt dagegen. Beim Wehrdienst zeichnet sich ein Modell ab, das 6 Monate Grundwehrdienst plus 100 Tage Übungen vorsieht. Präsentiert werden soll heute außerdem ein Social-Media-Verbot für unter 14-Jährige. Das Interesse an der neuen Teilpension ist bisher gering. Nur 313 Personen haben seit Einführung zu Beginn des Jahres einen Antrag gestellt. Vom Sozialministerium erwartet wurden 10.000 Anträge pro Jahr. Auch die kalkulierten Einsparungen dürften damit geringer ausfallen. Mit der neuen Teilpension sollen Beschäftigte länger im Erwerbsleben gehalten werden. Ältere Beschäftigte können dabei einen Teil der Pension beziehen und gleichzeitig reduziert weiterarbeiten. In der Steiermark gelten für Asylwerbende ab sofort neue Verhaltensregeln. Beim Ansuchen um Grundversorgung muss ab sofort ein Schriftstück unterzeichnet werden, in dem sich die Asylwerberinnen und Asylwerber unter anderem verpflichten, die christlich-abendländische Leitkultur und westliche Werte anzuerkennen. Laut Soziallandesrat Hannes Ammesbauer von der FPÖ wird außerdem darauf hingewiesen, dass es keinen dauerhaften Anspruch auf Schutz in Österreich gebe. Der Körperweltenerfinder Gunther von Hagens ist tot. Der deutsche Leichenpräparator wurde 81 Jahre alt. Von Hagens entwickelte in den 1970er Jahren in Heidelberg eine Konservierungstechnik von Leichen zu anatomischen Präparaten, die weltweit Millionen durch seine Körperweltenausstellungen bekannt wurde. Wegen seiner menschlichen Plastinate, die von Hagens aus Körperspenden erstellt hat, stand von Hagens auch in der Kritik.
1: Und zum Ende des Mittagsjournals werfen wir noch einen Blick aufs Wetter. Dazu ist Georg Brack jetzt bei mir im Studio. Georg, der heutige Montag, der lässt nicht auf die restliche Woche schließen.
2: Ja, heute ist es noch einmal wechselhaft mit einigen Wolken und ein paar Regenschauern. Dazu spüren wir verbreitet den lebhaften bis kräftigen Westwind, besonders von Oberösterreich über Niederösterreich und Wien bis in das Burgenland. Hier sind stellenweise auch stürmische Böen bis 80 Kilometer pro Stunde möglich. Böen über 70 Kilometer pro Stunde waren es in der letzten Stunde etwa auf der Jubiläumswarte in Wien, 65 auch in Melk. Die Sonne zeigt sich nur zwischendurch. Die größten Sonnenfenster gibt es jetzt noch im Süden, so von Kärnten bis ins Südburgenland. Aber auch hier kommen in den nächsten Stunden Wolken und Regenschauer dazu. Die Temperaturen, die sind heute noch vergleichsweise gedämpft bei 20 bis 30 Grad. Am wärmsten wird es im Osten und im Süden.
1: Heute noch einmal gedämpft. Wir wissen aber, die Hitze kommt wieder.
2: Ja, und zwar schrittweise. Morgen am Dienstag ist es schon ein paar Grad wärmer als heute mit 25 bis 32 Grad. Dazu gibt es wesentlich weniger Wind und etliche Sonnenstunden. Auch durch die restliche Woche geht es sehr sonnig. Nur an den Nachmittagen sind stellenweise einzelne Gewitter dabei. Am Mittwoch kommt dann die große Hitze. Da strömt Luft aus Nordafrika und dem westlichen Mittelmeerraum zu uns nach Österreich. Der Freitag bringt dann Höchstwerte zwischen 31 und etwa 39 Grad im Osten. Ähnlich heiß dann auch der Samstag und der Sonntag.
1: Und wie geht es darüber hinaus weiter? Wann zeichnet sich das Ende der herannahenden Hitzewelle ab?
2: Die extreme Hitze mit über 35 Grad hält im Osten wahrscheinlich noch bis zur Mitte der nächsten Woche an. Erst dann rechnen die Modelle mit Entspannung. Bis dorthin geht es ähnlich weiter. Eine große Hitzebelastung also für einen Großteil des Landes, auch weil es in den Nächten meist nicht unter 20 Grad abkühlt.
1: Sagt Georg Brack, und mit diesen Aussichten verabschiedet sich Ihr Team des Mittagsjournals. Charlie Wimmer an den Technikreglern, Christian Willibald hat Regie geführt und Christine Tönicke-Frenkenberger war am Mikrofon. Jetzt ist es gleich 13 Uhr.

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1: Einen schönen Nachmittag. Vor 5 Monaten fielen die ersten Bomben auf den Iran. Geworfen wurden sie von der US-Armee oder von den US-Streitkräften mit aktiver Beteiligung der israelischen Streitkräfte. Und dieser Krieg, der von den USA angefangen wurde, war offensichtlich auch eine Inspiration von Benjamin Netanyahu, der extra nach Washington gekommen war, um dort eine Präsentation zu machen und der amerikanischen Regierung und Präsident Trump klarzumachen, wie unausweichlich es sein müsste, dass das iranische Regime zusammenbrechen würde und dass es einen Neubeginn geben würde. Es ist nicht so ganz so gekommen. Schon nach 2 Wochen hat Trump den unbedingten Sieg verkündet und hat verkündet, die iranische Armee und die iranischen Streitkräfte insgesamt seien völlig reduziert und nicht mehr zu gebrauchen. 5 Monate später sieht es nicht so aus, als wäre das wirklich so passiert. Wir werden darüber und vor allen Dingen über das, was jetzt kommt, sprechen mit unserem Gast Walter Posch von der Landesverteidigungsakademie in Wien. Walter Posch, guten Tag.
2: Grüß Gott.
1: Herr Posch, versetzen Sie sich 5 Monate zurück. Es gibt die Überlegung, den Iran anzugreifen. Die Gründe sind etwas obskur, sind nicht sehr klar. Manchmal ist es das iranische Raketenprogramm, manchmal ist es das iranische Atomprogramm, manchmal ist es die iranische Feindschaft gegenüber Israel, manchmal ist es auch die Tatsache, dass der Iran eine zweifellos besonders brutale Diktatur ist. Was haben strategische Experten damals der Regierung Trump geraten?
2: Also es hat in den USA immer eine starke Gruppe gegeben, die in erster Linie im Militär war, auch zum Teil in den Thinktanks, die davon ausgegangen sind, dass man sich die Rolle einer mittleren Macht, die anti-amerikanisch positioniert ist und gute Beziehungen zu China und Russland hat und noch dazu die Nachbarn potenziell bedroht und Israel aktiv bedroht hat, dass es früher oder später sowieso zu einem Waffengang kommen muss, einfach um die zurechtzustutzen und in die Schranken zu weisen. Man hat immer wieder gewarnt, weil man gewusst hat, dass die Iraner sich auch vorbereitet haben. Die haben das natürlich anders gesehen. Und die haben das, was man im weitesten Sinn als Landesverteidigung bezeichnen könnte, umgesetzt. Also eine Reform bei den Revolutionsgarden, die jetzt in anderen Verteidigungsbereichen eingesetzt werden und vor allem das Raketenprogramm. Das Raketenprogramm, das ich zumindest dauernd unterschätzt habe in seiner Wirkung, also nicht, dass es gefährlich ist, das war mir klar, aber dass es wirklich funktioniert und dass diese für mich immer propagandistischen Geschichten von diesen Raketenstädten eben tatsächlich gestimmt haben oder tatsächlich stimmen. Und dann hat man aber auch immer gewusst, wie die Iraner in der verteidigungspolitischen Logik ticken. Die haben gesagt, wenn ihr uns so angreift, dann werden wir so zurückschlagen. Also sehr einfach, sehr wie ein Schachspiel. Es war ganz logisch und sie haben auch gewusst, dass sie die USA nicht in die Knie zwingen können. Sehr wohl aber die Nachbarstaaten, die mit den USA verbündet sind und damit die Rolle der USA als Schutzmacht vorführen können und hinterfragen können. Und das ist genauso geschehen. Und das, was die meisten Experten dann eben auch gemeint haben, war, man müsse aufpassen, wir kennen gewisse Potenziale von ihnen nicht. Dann rechnet man noch dazu die Unsicherheitsfaktoren, gewisse Milizen dort, gewisse Milizen woanders, wo sind sie im Untergrund drinnen. Da hat es eigentlich überwiegend immer die Warnung gegeben, tut's das nicht, weil wenn das Ganze auf Hormos geht, wenn vielleicht gar Öl nicht mehr produziert werden kann, dann würde das auch einen Schaden der Weltwirtschaft bedeuten. Und die Iraner sind eben in ihrer Rüstung davon ausgegangen, dass der Westen auch sie nie so weit gehen wird, weil eines war ihnen auch klar, einen offenen Krieg, eine offene quasi Feldschlacht, wo die Armeen aufeinanderprallen, können sie mit den USA nicht überleben. Aber ihre ganze Verteidigungsstrategie war so aufgebaut, politisch, diplomatisch, völkerrechtlich und eben auch militärisch, dass sie, wenn sie mit der ES zu einer Konfrontation mit den USA kommt, dass die USA nicht in der Lage sein werden, ihr ganzes Potenzial zu entfalten. Und das sehen wir jetzt.
1: Sie müssen mir trotzdem noch etwas erklären. Wir hatten den Irakkrieg, den zweiten Irakkrieg, um genau zu sein, 2003. Und da wurde offensichtlich, dass nachdem die amerikanische Armee den Irak eingenommen hatte, die Frage entstand, ja, und was machen wir jetzt? Und dass es tatsächlich keinen Plan gab für die Entwicklung des Landes nach dem militärischen Sieg. Im Iran scheint es jetzt etwas ähnlich gewesen zu sein. Also Bomben werfen ist wahrscheinlich einfacher, als wirklich haltbare Zukunftspläne zu machen. Dass die Straße von Hormuz dort ist, wo sie ist, das hat man auch schon vorher gewusst. Und jetzt scheint eine große Ratlosigkeit darüber zu herrschen, nachdem der angenommene Kollaps des Regimes nicht stattgefunden hat, scheint jetzt eine große Ratlosigkeit darüber zu herrschen, wie man aus diesem Krieg wieder rauskommt.
2: Ja, die Expertenmeinung, die in Fachjournalen und in halboffiziellen Erklärungen rauskommt und auf die wir Zugriff haben, das ist ja eine Sache. Das hat aber immer wieder über die Thinktanks, über verschiedene, dieses Vermischen von Expertise und politischem Aktivismus, auch der Druck von den iranischen Exilgemeinden, das hat eben dann dazu geführt, dass man eben auch die Schwächen des Regimes gut gesehen hat. Und man hat ja gewusst, dass die Wirtschaft am Boden liegt im Iran. Man hat ja von Dezember bis Jänner gewusst, dass die Protestbewegung nur mehr sehr schwer unter Kontrolle zu bekommen ist, dass Proteste schon tief in die Anhänger des Regimes hineingegangen sind. Also da war offensichtlich dann die Versuchung groß zu sagen, plus den Druck aus Israel, plus das Problem, wie verhandelt man denn mit den Iranern, worüber, dass es dann dazu geführt hat, dass diese Entscheidung gefallen ist. Es hat sicherlich Warner gegeben, ich weiß jetzt nicht, öffentlich hat man halt immer davor gewarnt, es könnte sehr gefährlich werden, den Iran anzugreifen, aber es waren doch alle überrascht, dass der Iran relativ effizient zurückgeschlagen hat. Und Entscheidungen fallen ja auch in einer gewissen Stimmung der Öffentlichkeit. Und wenn sie dann auch hunderttausende Iraner sehen weltweit, die sagen, befreit uns von diesem Regime bitte, dann ist es weniger die strategische Analyse, weil die militärische und die strategische Analyse immer in die Richtung gehen wird, seid vorsichtig, wir wissen nicht genau, was die für ihre Kapazitäten hat und Politik eben was anderes ist und in Politik müssen Entscheidungen gefällt werden und Führung gezeigt werden. Und dann waren eben die politischen Parameter so, dass man wirklich gedacht hat, sich vielleicht das Regime ein bisschen zu einfach vorgestellt hat, dass mit dem Tod von Khamenei, vom Revolutionsführer, alles vorbei ist.
1: Das möchte ich Sie gleich noch fragen. Ich möchte erst unsere Hörerinnen und Hörer einladen, teilzunehmen an unserer Sendung. Sie können uns anrufen, wie immer, unter 0800 22 6979, 0800 22 69 79 oder Sie können uns schreiben an punkt1@orf.at. Walter Pusch, als Sie von diesem Angriff gehört haben, als Sie gehört haben, dass Khamenei getötet worden ist in einem gezielten Angriff, dass auch andere Teile der Regierung ausgeschaltet worden sind, wie man das dann so salopp sagt. Sogar so, dass Trump dann selber in einer Pressekonferenz sagt, ja, leider sind all die Leute, mit denen wir verhandeln, die haben wir leider auch alle umgebracht und jetzt wissen wir gar nicht mehr, mit wem wir reden sollen. Waren Sie überrascht, dass das iranische Regime dem Stand gehalten hat und nicht zusammengebrochen ist?
2: Zu diesem Zeitpunkt nicht mehr, weil wir haben im Jahr davor gesehen, dass die gesamte militärische Führung vom Iran ausgelöscht worden ist, die gesamte militärische Spitze, und die konnten in 3 Stunden alles ersetzen. Das heißt also, dass die Staatlichkeit, das war im Juni 2025, das heißt also in diesem 12-Tages-Krieg. Und sie waren nach wie vor verhandlungsbereit. Das heißt aber auch, dass ich Institutionen haben muss, bei denen eben institutionell gehandelt wird, ist einer fort, muss der nächste her, dass der Assad für Assad gesorgt worden ist. Das ist alles andere als charismatische Führung. Wenn man so will, da ist schon sehr bürokratisches Denken dahinter. Und auch jetzt es ist ja, die Regierung existiert ja noch, die eigentliche Regierung. Es ist der Revolutionsführer getötet worden und spätestens...
1: Erklären Sie uns den Unterschied, dass wir, Also der Revolutionsführer, eine eher symbolische Figur, und die Regierung, die das tägliche Politikgeschäft macht?
2: Also in der letzten Phase von Khamenei war das schon so, dass er immer symbolischer geworden ist. Es hat natürlich auch Gründe gegeben, mehr Macht an andere Einheiten, vor allem auch Militärisches abzugeben, im Falle von fortgehenden Angriffen und die

0: Gegenschläge, die militärisch gemacht werden, das ist alles vorher schon in Befehlen festgelegt worden. Da wissen auch die einzelnen Kommandanten, was sie warum zu tun haben und wie das abgestimmt wird, dass eben nach wie vor die Verhandlungen geführt werden sollen. Aber man kann auch mit 87 Jahren nicht mehr ein riesiges Land wie den Iran tagtäglich führen. Er hat natürlich Kompetenzen abgeben müssen. Er musste nicht jeden Leutnant mehr befördern persönlich, obwohl er immer noch zu diesen Ausmusterungen gegangen ist. Aber er hat eine sehr wichtige Rolle gespielt als einer der letzten Vertreter der Revolutionsgeneration, der eben ausgleichend zwischen den ganzen Fraktionen gehandelt hat. Und wir haben eigentlich im Iran des 20. Jahrhunderts sehr wohl das Problem und des 21., dass die Nachfolgeregelungen eigentlich nie wirklich gut geregelt sind. Ahmad Shah Qajar wurde von Reza Khan gestürzt, Reza Khan, später Shah Pahlavi, wurde von den Alliierten gestürzt. Sein Sohn Mohammad Reza Pahlavi wurde wieder von der Revolution gestürzt. Und dann nach dem natürlichen Tod von Khomeini war es eigentlich ein stiller Putsch von Herrn Rafsanjani und Khamenei, der Khamenei zum Revolutionsführer gemacht hat, obwohl er nicht der größte und wichtigste Ayatollah war. Und mit dem Ende der Rafsanjani-Regierung in den 90er Jahren hat sich auch dieses Duumvirat weiterentwickelt. Aber wir stehen eigentlich vor demselben strukturalistischen Problem, das in den 50er Jahren der Shah und Herr Mossadegh hatten, nämlich wie mächtig ist der Premierminister im Vergleich zum Shah? Jetzt heißt der Shah eben Revolutionsführer, und wenn Sie sich das strukturell anschauen, dann ist man doch sehr erstaunt, nicht jetzt in der Art, wie das umgesetzt wird, sondern von den Strukturen her, wie viel Pahlavi-Staat in diesem Revolutionsführersystem drinnen ist, das sich jetzt eben...
1: Pahlavi, also der Staat des Schah.
0: Der Schah, ja.
1: Vor allen Dingen, es ist ein Staat mit einer tiefen Geschichte, es sind Institutionen mit einer tiefen Geschichte.
0: Die wichtigste Institution ist immer noch das Parlament. Da wird debattiert, da wird gestritten, da wird gekämpft, wer nicht rein darf zuerst, und dann wird gekämpft unter denen, die rein dürfen. Aber auch, wenn Sie sich die Parlamentarismusgeschichte vom Iran anschauen, den Kampf, Kandidaten zu verhindern, den gibt es eigentlich seit es das iranische Parlament gibt. Jetzt deutlich unter islamistischer Kontrolle, die wohl auch nicht ewig dauern wird können. Präsident oder Premierminister, der sich immer freispielen will und richtig regieren will, das sind alles Probleme, die wir kennen. Die hatten wir einfach nur gemildert seinerzeit, als Rafsanjani und Khamenei als Duumvirat regiert haben.
1: Heute vor 276 Jahren, wenn ich richtig nachrechne, ist morgen vor 276 Jahren ist Johann Sebastian Bach gestorben. Wie passt der zu einer Sendung über den Iran und den Krieg? Na, den Krieg nicht, aber sicherlich den Iran, zum Beispiel in den Händen des iranischen Cembalisten Mahan Esfahani. Hier ist Bachs Invention für Cembalo Nummer 9 in F-Moll, gespielt von Mahan Esfahani.

0: Johann Sebastian Bach, gespielt von Mahan Esfahani. Heute geht es um den Iran und um den iranisch-amerikanischen Angriff auf den Iran. Wir haben schon mehrere Fragen. Lydia Walter fragt uns, ich habe folgende Frage an den Studiogast. Vor Kriegsbeginn war es lange diplomatische Bemühungen um das iranische Atomprogramm, bei denen auch Wien als Verhandlungsort, als Satz der IAEA, eine zentrale Rolle gespielt hat. Meine Frage, wie bewerten Sie aus strategischer Sicht, dass dieser diplomatische Weg nicht zu Ende verhandelt, sondern abgebrochen wurde? Und zweitens, neben der militärischen Bilanz gibt es ja noch eine erschreckende menschenrechtliche. Laut Menschenrechtsorganisationen wurden seit Kriegsbeginn und unzählige Regimegegnerinnen im Iran getötet, hingerichtet oder inhaftiert. Dazu kommt der KI-gestützte Angriff auf die Mädchenschule in Minhab mit 100 zivilen Toten. Wird dieser menschenrechtliche Dimension der strategischen Bewegung des Krieges ausreichend mitgedacht? Und wie geht es geht das in der reinen Frontverlaufanalyse unter? Walter Pusch, das sind wichtige Fragen. Einmal die Tatsache, die Frage nach den diplomatischen Bemühungen, andererseits auch die Frage danach, was ist innerhalb des Iran jetzt passiert seit dem Angriff? Wir verfolgen immer nur, wann die Amerikaner den Iran bombardieren und wann der Iran die umliegenden Staaten angreift. Aber was ist tatsächlich passiert in der iranischen Gesellschaft seit diesen Angriffen?
1: Dann beginnen wir mit dem ersten Teil. Die diplomatischen Wege sind ja noch nicht endgültig verschüttet und abgebrochen worden. Es gibt ja ein Memorandum of Understanding, das sehr scharf kritisiert wird, und es gibt immer wieder den Versuch, auf das zurückzukommen. Die Iraner haben sehr viele Schlappen insoweit hinnehmen müssen, dass ja zum Beispiel einer der Chefverhandler, Herr Larijani, getötet worden ist, und gleich sehr viel in der Umgebung von ihm herum, da sind über hunderte Leute auch mitgestorben mit ihm. Erinnern Sie sich an den Juni 25, als der israelische Angriff begonnen hat, als das iranische Verhandlerteam gerade die nächste Runde vorbereitet hat. Trotzdem bin ich vorsichtig optimistisch, dass dieser Wille noch da ist, darüber zu sprechen. Die IAEA hat jetzt eine eigene Polemik gegeben letztes Jahr, in der Herr Grossi von den Iranern schwerst angegriffen worden ist und man ihm den Vorwurf gemacht hat, den Israelis da sozusagen indirekt Rechtfertigung geliefert zu haben, was er ablehnt. Aber diese Polemik scheint überwunden zu sein. Und wenn denn beide Seiten noch genügend politische Kraft haben in der Innenpolitik, dann wäre es durchaus möglich, dass das Mandat für weitere Verhandlungen geht. Also es müsste dann gemeinsamer Waffenstillstand, wonach es jetzt aussieht, zunächst einmal Waffenstillstand und dann die Frage zurückkehren ins MOU, und die Iraner sagen eben, es ist dieses MOU oder gar keines, das wäre dann alles Verhandlungssache. Bei Verhandlungen grundsätzlich gilt, dass alle Seiten meinen, die Gegenseite bricht schneller zusammen. Also die Iraner gehen davon aus, dass den Amerikanern schneller die Munition ausgeht und diese Schäden, die die Amerikaner jetzt haben, so teuer sind, dass man von der militärischen Planung der USA keine großen Invasionen vorbereiten kann. Man geht davon aus iranischer Sicht, dass die Israelis sehr geschwächt sind und sich eigentlich keinen Monat Krieg mehr leisten können. Dasselbe glauben die Israelis, dass die Iraner, die eh schon am Boden sind, jetzt langsam keine Raketen mehr haben und die nicht auf Israel schießen, und dass die und so geht dieses Ringelspiel herum. Das ist der Teil. Der innenpolitische Teil ist da, es hat ja ein Meinungsumschwung im Westen stattgefunden. Ein Hauptwunsch der Israelis und der Amerikaner, dass es zu keinen Friedensdemonstrationen kommt, wenn die Feindseligkeiten eröffnet wird, sondern dass Unterstützung gibt, ist ja erfüllt worden durch die Demonstrationen, die ja den Angriff auf das Mullah-Regime, wie es geheißen hat, gut geheißen haben. Wenn es jetzt tatsächlich zu Verhandlungen kommt, dann glaube ich, werden die Fragen Minab und also diese Mädchenschule und die Toten und die Hingerichteten nicht großartig debattiert werden. Weil es geht dann entweder darum, dass über die Hormuzstraße oder über das Nuklearprogramm eine tragfähige Lösung zu machen. Und ganz abgesehen von der Frage, wie viele Menschen wirklich umgebracht worden sind oder wirklich hingerichtet worden sind, wo ja die Zahl

0: weit auseinanderliegen von den Menschenrechtsorganisationen, vom Regime und so weiter. Und das Ganze noch einmal kompliziert mit der Tatsache, dass es natürlich sehr wohl zutrifft, dass es Agenten im Iran gegeben hat. Und dann, wenn ein Sicherheitsapparat quasi in der Bevölkerung überall Spione vermutet, dann wird jedes harmlose Auslandstelefonat schon zum Straftatbestand und man hat quasi freie Hand. Man darf nicht vergessen, auch innenpolitisch, auch wenn die jetzt sehr gesettelt aussehen, ist das ein nervöses Regime. Es ist nicht unbedingt nervös gegenüber die säkularen Kräfte und die pro-demokratischen Bewegungen, aber es ist nervös geworden, weil diese demokratischen Bewegungen eben nicht alle sind, die im Iran in der Opposition oder in der Semi-Opposition sind. Und momentan setzt das, der Staat vollkommen also auf Staatssouveränität und auf nationale Einheit. Mit anderen Worten, man wird nervös bei den sogenannten ethnischen Minderheiten oder Volksgruppen, wie ich es bevorzuge.
1: Und von denen gibt es sehr viele im Iran.
0: Ja, ist die Hälfte der Bevölkerung, je nachdem, wie man zählt, also Zweisprachigkeit, Dreisprachigkeit im Iran, dass Sprachen auch funktional anders verwendet werden, dass man, was weiß ich, am Dorf irgendeine Sprache spricht, in der Stadt dann eine andere, dass man mit dem Basar ist dann wieder was anderes, also ich habe im Basar in Teheran immer Türkisch gesprochen. Also das ist sehr selbstverständlich im Iran. Die Frage ist dann halt immer, ab wann beginnt der Zeitpunkt, wo man solche Sprachenvielfalt als politisches Konzept betrachtet und dann quasi in das Denken des europäischen 19. Jahrhunderts reinkommt mit dem ausschließenden und Faktor. Wie weit da ist natürlich der persische Chauvinismus, der in der Gesellschaft ist, relativ gefährlich. Der ist von den Islamisten etwas abgemildert worden, aber er ist noch da. Und der Staat ist natürlich sehr wohl nervös. Wenn Sie sich heute iranische Generale anhören, dann denken die halt auch ähnlich wie in der Pahlavi-Zeit, wie im Vorgängerregime, über, dass es keinen Separatismus geben darf, dass jede Form von autonomer Regung eigentlich schon die Einheit des Landes bedroht. Und auf dieser Karte spielt das Regime da und aus, mit der stechen sie in einem Teil des nationalistischen Segments der Gesellschaft sehr wohl.
1: Herr Siegel hat uns angerufen. Guten Tag, Herr Siegel, Sie sind auf Sendung.
2: Ja, guten Tag. Ich hätte eine Frage an den Herrn Posch. Da jetzt doch schon seit fast durchgehend 5 Monaten bombardiert, frage ich mich immer wieder, ob die Aufklärung der USA und Israel doch nicht so gut war, beziehungsweise wie man sich das erklären kann, dass die Kapazität der Raketen und der Abschussvorrichtungen irgendwo immer noch sehr, sehr zahlreich oder gut bestückt zu sein scheint.
0: Ja, also das ist ja die große Überraschung, dass vieles, was die Iraner in ihrer Propaganda gesagt haben, einfach gestimmt haben. Wir wissen nicht, wie viele, also ich traue es mir nicht zu sagen, wie viele von diesen Bergfestungen sie haben. Aber die Iraner sind sehr erfahrene Tunnelbauer, Bergleute. Das hat eine jahrtausendealte Tradition. Sehr guten Zement, hochqualitativen Zement, den die Iraner zusammenbringen. Diese Anlagen sind ausgebaut. Dazu kommt eine Raketentechnologie, die uns alle überrascht hat, dass es Raketen gibt, die das Ziel verändern. Und man weiß ungefähr, wo die abgeschossen werden. Da muss ich das so vorstellen. Es gibt einen großen, wie jetzt wird da immer dieser Pickaxe Mountain bezeichnet, riesengroßer Berg, Granitblock, ein riesiger. Und der hat halt mehrere Ausgänge und die werden dann je nach Bedarf befahren und abgefeuert. Und ich persönlich glaube nicht, dass bis zu dem Zeitpunkt, wo man dort noch physisch ist mit Soldaten und reingegangen ist in diese Bergstätte, dass es möglich sein wird, die einfach so niederzuschießen. Bestenfalls tut man einen Eingangsbereich für eine Zeit lang verschütten und dann geht's wieder weiter. Trotzdem glaube ich, dass die Aufklärung der USA und Israels gut ist. weil es sind sehr wohl von den Oberflächenstrukturen die bis zu relativ kleinen Posten, mit denen die Bevölkerung kontrolliert wird von der Polizei, die sind oft punktgenau, oft auch mit kleineren Sprengladungen getroffen worden. Das Beschießen zum Beispiel der Brücken in der Nähe von Bandar Abbas hat quasi diesen ganzen Flecken, diese ganze Region von der Umgebung abgeriegelt. Das heißt, man kommt dann nicht mehr so schnell rüber.
1: Aber Herr Posch, Sie sagen, die Aufklärung war so gut und gleichzeitig ist keines der Kriegsziele erreicht. Das Regime ist nicht zusammengebrochen.
0: Die Armee, welches Kriegsziel hat es wirklich gegeben? War das wirklich eine Regimewechseloperation?
1: Zumindest hat das Trump eine Zeit lang gesagt.
0: Genau, und das ist ja das Problem. Wenn Sie eine klassische militärische Intervention nehmen, wie die von General Schwarzkopf von den Amerikanern Anfang der 90er Jahre in Kuwait, da hat alles gestimmt. Die diplomatische Vorbereitung, die militärische Durchführung, das Ziel, nämlich die Souveränität Kuwaits wiederherzustellen und die Beschränkung, dass man eben nicht weitergegangen ist und gesagt hat, wenn wir schon dort sind, dann marschieren wir gleich in den Irak, sondern klar, wie es sich eben gehört, eine Beschränkung. Und man hat dafür 540.000 Mann gebraucht. Das war in dieser Klarheit jetzt nicht der Fall. Und das spürt man danach. Und dann hat man eben diese Punkte, diese Zielpunkte, die zum Teil immer wieder überprüft worden sind, aber von den bekannteren militärischen Anlagen ist oder von den zum Teil auch Forschungsinstituten der Universitäten und anderen Sachen, die sind ja genau getroffen worden. Es sind auch bei diesen sogenannten Bergfestungen oder wie die Iraner sagen, Raketenstätten, die sind ja auch ein paar Mal schon bombardiert worden. Und jetzt wissen wir also, seit März eigentlich schon oder spätestens seit Anfang April, dass das wenig an der strategischen Gleichung verändert. Das heißt, man kann noch so genau treffen, man kann es noch so gut aufgeklärt haben, man hat genau gewusst, wo der Revolutionsführer sich befindet, man hat genau gewusst, wo Herr Larijani sich befindet, man hat das bei vielen gewusst. Und das Resultat ist, sie schießen weiter und sind also widerstandsfähig. Offensichtlich, muss ich jetzt einmal davon ausgehen, haben die diese Verluste auch der eigenen Führung von vornherein einkalkuliert. Wenn aber die iranische Führung den eigenen Verlust einkalkuliert hat, dann haben sie auch bestimmt hohe zivile Verluste einkalkuliert.
1: Ich habe ja eine E-Mail, die möchte ich Ihnen vorlesen, weil ich sehr gespannt bin auf Ihre Reaktion. Harald Preining schreibt uns, besser ein geschwächter Iran als ein Iran, der weiter an seiner Atombombe bastelt. Warum wurde nicht erwähnt, dass 20.000 bis 30.000 Personen, die eigene Bevölkerung, durch das Regime im Jänner umgebracht wurden? Die Europäer schauen zu, die USA machen wenigstens irgendwas. Wir jammern über den hohen Ölpreis und die Auswirkungen auf die Weltwirtschaft, während im Iran die Hinrichtungen weitergehen. Wie ist das? Ist das ein gerechtfertigter Krieg in diesem Sinne?
0: Kriege sind eigentlich dann gerechtfertigt, wenn man siegt, würde Machiavelli sagen. Aber das sind jetzt mehrere Probleme zusammengefasst worden. Das erste ist der hohe Ölpreis und so weiter. Es ist nicht nur Ölpreis, die Sachen kommen erst. Also die Auswirkungen von der Sperre von Hormuz, den Schaden, den die Infrastruktur im Persischen Golf genommen hat und so weiter, das kommt erst noch. Also das haben wir noch gar nichts gesehen. Das sind jetzt alles nur Vorankündigungen. Und es geht viel weiter das mit Helium, wo man das alles braucht und mit Düngemitteln und mit Lebensmittelkosten. Also das beginnt erst. Das ist der erste Teil. Das zweite ist die Zahl der Hinrichtungen im Iran. Wie gesagt, ich habe schon darauf hingewiesen, dass es da sehr viele Polemiken gibt. Aber es ist ein bisschen auch so, viele Iraner haben ja dann erst sich der großen Protestbewegung angeschlossen, im guten Glauben, recht naiv, dass dort jetzt eine massive Invasion kommt und sie quasi befreit werden und morgen stehen die Marines in Teheran. Das ist so nie versprochen worden von den USA, aber so empfunden worden, und man hat also auch kein gutes Management der Erwartungen gemacht. Zumindest das, wie sich das mir gegenüber darstellt. Der dritte Punkt, die Nuklearangelegenheit, da ist ja verhandelt worden. Im Prinzip Zurückkehr auf diese alte, auf den alten Mechanismus, Kontrolle, internationale Kontrolle, aber zertifiziert durch die USA. Das war in anderer Form, ist das ja schon vorgesehen gewesen. Und Sanktionserleichterungen. Und da muss man sich dann entscheiden, was man will. Ich kann nicht Regime-Change haben und dann gleichzeitig mit demselben Regime verhandeln, wie ich das Nuklearprogramm kontrolliere, mit welchem Mechanismus.
1: Aber was Herr Unger hier anspricht, ist auch die Tatsache, dass wir Europäer, wir jammern darüber, dass unser Leben teurer wird, aber wir sind nicht bereit, etwas zu tun, wir sind nicht bereit einzugreifen. Und das ist zumindest eine Wahrnehmung, die zum Beispiel Präsident Trump zu teilen scheint, denn dieser Krieg hat nicht nur eine Erhöhung der fossilen Brennstoffe und andere Industriegüter, wie sie ausgeführt haben, verursacht, sondern auch eine handfeste Krise der NATO, weil Trump wahnsinnig wütend darüber war, dass die europäischen Staaten ihrem NATO-Verbündeten USA nicht beistehen in diesem Krieg und auf den Artikel 5 hingewiesen hat, der aber nur sagt, dass die anderen Staaten beistehen, wenn der Staat angegriffen wird, nicht wenn er selbst angreift. Ja. Aber die Wahrnehmung, dass die USA die Drecksarbeit für andere international tun, die scheint offensichtlich weit verbreitet.
0: Ja, aber gleichzeitig haben die Amerikaner ein Memorandum of Understanding mit den Iranern unterzeichnet, das eigentlich den absolut geschwächten Iran, das ist er nämlich auch, also es ist beeindruckend militärisch gesehen und nur militärisch und militärpolitisch gesehen, dass die bis jetzt durchgestanden haben, aber das Memorandum of Understanding, das da unterzeichnet worden ist, war sehr interessant zum Vorteil des Irans, was man eigentlich so nicht erwarten hätte können. Das nächste ist, dass nur die USA eingreifen. Ist ja nicht nur militärisches Eingreifen, sondern auch diplomatisches, sondern auch wirtschaftliches. Und die Amerikaner haben ja den Iran sehr deutlich in das Eck gestellt und geschwächt mit den Sanktionsmechanismen. Und bei den Sanktionsmechanismen, die extrem zu Ungunsten der europäischen Wirtschaft gegangen sind. Also wenn Sie sich zurückerinnern, die eigentliche europäische Energiestrategie war, einen Käufermarkt zu schaffen, in dem dann die nordafrikanischen Staaten, der Iran, wenn er online geht, und Russland quasi um das billigste anbieten, rittern. Also man hätte Libyen, Algerien, Iran, dann auch in weiterer Folge Turkmenistan, wodurch der europäische Energiebedarf günstig sichergestellt worden wäre, Wettbewerbsvorteile und so. Auf das haben die Europäer sehr früh verzichtet. Man hat also im Sanktionsmechanismus sehr schnell auf die Option Iran verzichtet. Das ist dann weitergegangen. Die Libyen-Option ist weggefallen aus anderen Gründen und die Russland-Option auch weggefallen. Also das ist schon ein großes, großes wirtschaftspolitisches Opfer und nicht nur. Außerdem waren sie eigentlich schon die Europäer, die Menschenrechtsfrage in die internationale Politik wirklich erst reingebracht haben. Bei allen politischen Dialogabkommen hat es zuerst einen Menschenrechtsdialog geben müssen. Da hätten sich die Europäer die letzten 20 Jahre viel leichter machen können, wenn sie auf sowas verzichtet hätten. Wir hätten da viel schneller exklusive Verträge mit den Iranern abschließen können. Also ganz so, dass Europa nichts getan hat und dass Europa militärisch mit Russland und Ukraine gebunden ist, ist, glaube ich, evident.
1: Wir kommen gleich noch etwas zu Fragen über die Zukunft, aber zuerst machen wir selbst eine Intervention, und zwar eine musikalische. Hier ist noch einmal Mahan Isfahani.

0: Mahan Esfahani war das mit Johann Sebastian Bachs Invention für Cembalo Nummer 14 in B-Dur. Wir sprechen über den Überfall auf den Iran mit unserem Experten im Studio Walter Pusch. Aber zuerst nehme ich einen Anrufer dazu. Herr Wimmer hat uns angerufen. Guten Tag, Herr Wimmer.
1: Grüß Gott.
0: Bitte sehr.
1: Ich habe eine Frage an Herrn Dr. Pusch.
0: Bitte sehr.
1: Und zwar die Anrainerstaaten wie Saudi-Arabien, Bahrain werden ständig vom Iran mit Raketen angegriffen. Warum wehren die sich nicht mehr?
2: Ja, die wehren sich schon. Danke für die Frage. Die wehren sich schon. Es hat also mehrere Angriffe auch von den Emiraten gegeben. Dann ist die Luftwaffe von allen Staaten im Dauereinsatz und fängt ja sehr viel von den iranischen Raketen ab. Was bei den Staaten aber doch eine Rolle spielt, ist, dass die mit amerikanischen TAAD-Systemen und Patriot-Systemen ausgerüstete Luftverteidigung doch schweren Schaden genommen hat. Das ist das Erste. Und das Zweite ist, dass diese Unsicherheit, die es eine Zeit lang gegeben hat, über die Art und Weise, wie die USA die Verteidigung dieser Staaten priorisieren oder eben nicht priorisieren, sehr wohl auch bei einigen Staaten zu einer längeren Schrecksekunde geführt hat, die gesagt haben, Moment einmal, der Iran ist ewig unser Nachbar und dieses Regime ist offensichtlich länger her, als uns die Amerikaner und die Israelis versprochen haben. Und da wird jetzt gerade umorientiert. Gerade im Angriff auf Dubai und auf Abu Dhabi hat sich Teheran ja einen sehr entschlossenen Gegner jetzt eingehandelt. Und auch wenn die jetzt sehr passiv wirken, das ist noch nicht ausgefochten und da bedarf es dann schon auch größere Aktionen von diplomatisches Umwerben von Teheran, dass sich da die Beziehungen wieder normalisieren. Man hat jetzt einmal zur Kenntnis genommen, dass Iran als Regionalmacht ernst zu nehmen ist. Man hat es ja immer getan. Man wollte eben keine iranische Hegemonie, die jetzt oberflächlich zu herrschen scheint, aber da ist noch nicht das letzte Wort gesprochen. Das, was die Iraner immer argumentiert haben, war, wenn ihr den Amerikanern erlaubt, von eurem Staatsgebiet aus uns anzugreifen, dann schlagen wir zu. Solange dieses Zuschlagen rein auf idealerweise leere oder leergemachte amerikanische Positionen gegangen ist, weil die Vorwarnungen da waren und man aufgepasst hat, dass nicht zu viele Leute zu Schaden kommen, dann war das noch akzeptabel. Ab dem Zeitpunkt aber, wo die iranische Zivileinrichtungen, industrielle Basis angegriffen worden ist, haben ja die Iraner das erweitert und gesagt, ihr seid Teil des amerikanischen Imperiums sozusagen, dann greifen wir eure zivile Infrastruktur und eure Energieinfrastruktur an. Und das ist sozusagen jetzt der Sprung weg vom Militärischen aufs Zivile, wo es dann wirklich um die Zukunft auch geht, wie die Nachbarschaft gestaltet werden soll.
0: Sie sprechen von den verändernden Allianzen.
2: Ich glaube nicht, dass die Allianzen wirklich sich verändern. Es hat dann eine Krise gegeben im Bündnissystem mit den USA. Man war schockiert, dass die Iraner Amerikaner angreifen, zweitens einmal, dass es nicht sofort vorbei ist und drittens einmal, dass die Iraner so erfolgreich zurückschlagen. So, dieses Moment ist jetzt vorbei und jetzt wird reorganisiert. Es kann kein China, kein Russland, kein Außenfaktor wirklich die USA ersetzen. Und wenn es irgendwas gegeben hat, dann ist es vielleicht an klaren Resultaten. Ja, die Emirate, die Katar und so weiter sind alles kleine Staaten. Der Iran ist relativ groß, sehr groß. Aber es sind kleine Staaten, die dann halt auch ihre Beurteilung der Lage machen

0: also diese Drohnenabwehrgeschichte, also da tut sich einiges.
1: Mehrere unserer Hörer, einer unserer Hörer weist uns darauf hin, sehr klar, dass dieser Krieg völkerrechtswidrig ist und dass man nicht so darüber sprechen sollte, um zu legitimieren. Aber mehrere unserer Hörerinnen und Hörer sprechen auch die Rolle von China in diesem Konflikt an. China hängt zum Teil die chinesische Wirtschaft ab von Rohstoffen, die durch die Straße von Hormuz gehen, hat also auch ein unmittelbares wirtschaftliches Interesse an diesem Krieg. Aber wie ist sonst die Rolle eigentlich von China in diesem Konflikt?
0: Also zunächst einmal, für China sind Iran und Saudi-Arabien wichtig. Also allein das Interesse, dass Ruhe herrscht dort, ist nicht einem reinen Pazifismus, sondern wirklich einem Clan-Kalkül so geschuldet. Und die Darstellung, dass also aus Pekinger Sicht ist Saudi-Arabien ein viel weniger komplizierter Partner, als es Teheran ist. Was jetzt in Peking die Motivation ist, Iran dort zu unterstützen, ist eben unter anderem völkerrechtlich, weil das Völkerrecht vor allem die nach den USA stärksten Staaten bevorzugt. Also wenn man Hegemon ist, dann wird man immer kritisiert und da wird eigentlich die Macht eigentlich mehr limitiert. Und für die Chinesen spielt jetzt in erster Linie das völkerrechtliche Argument eine Rolle. Aber sie haben keine wirklichen Konzepte, wie man da rauskommt aus diesem Problem. Also dort, wo sie Interessen hatten, wie zum Beispiel zwischen Iran und Saudi-Arabien zu vermitteln, da tun sie es. Waren auch sie nicht alleine, hat auch Pakistan eine Rolle gespielt. Aber zum Beispiel zwischen Iran und den USA zu vermitteln, können sie nicht mehr. Konnten sie eigentlich nie. Das konnten eigentlich immer nur die Europäer. Oder die konkrete Unterstützung mit Technologie und so weiter. Ja, im Prinzip läuft es halt alles normal weiter. Die Lieferungen der Chinesen, die ohnehin schon sind, es wird statt GPS eben ein chinesisches System verwendet, aber handelsübliches. Aber gleichzeitig will man von chinesischer Seite das nur so weit gehen lassen, solange die USA da nicht aktiv sich provoziert sehen. Also was die Chinesen nicht wollen, sind chinesische Waffen in Händen der Iraner, die dann tausende Amerikaner töten. Also Iran hat keine wirklichen Freunde, genießt jetzt Sympathie für viele mittlere Mächte, für viele Staaten, auch in der sogenannten ehemaligen Dritten Welt. Ist es sozusagen das Aufstehen gegen den Postkolonialismus, Neokolonialismus, Antiimperialismus, es kommt alles dazu, aber besser die machen es, als wir müssen es machen. Und der Rest sind technische Fragen, also alle Militärs und alle Avioniker, alle Leute, die mit Flugzeugen und Fluggerät zu tun haben, wollen jetzt wissen, wie diese iranischen Raketen funktionieren, wie man die baut, wie man die abwehrt, wie man die nachbauen kann, wo gibt es irgendein Stück, das man erkennen kann Nachforschungen anstellen kann. Aber davon abgesehen ist die Rolle Chinas die eines vorsichtigen Beobachters. Und das Seltsame daran ist, dass ja eigentlich China von allen her die einzige Herausforderung für die USA wäre. Aber dann fällt eben auf, dass die richtigen Konzepte fehlen. China hat kein Konzept für Gaza in Wirklichkeit. Ja, man kann immer aufs Völkerrecht sich zurückziehen, aber da kommen ja auch die Schwierigkeiten, das Völkerrecht zu tragen. China ist kein glaubwürdiger Vermittler zwischen Streitparteien. Es gibt jetzt, selbst wenn es ein naives Papier wäre, es gibt von der kommunistischen Partei keinen Friedensplan für den Nahen Osten, was weiß ich, Solidarität unter allen Völkern und es gibt gar nichts. Und das stellt schon einige Zweifel an den Fähigkeiten Chinas dar, weil an sich müsste das Potenzial ja gewaltig sein. Und wenn wir jetzt sehen, sie haben gerade und gerade ein Aufklärungsschiff, ein Spionageschiff in der Gegend zwischen der amerikanischen Flotte und dem Iran, das ist jetzt nicht Machtprojektion, wie sie die USA tun würden. Und auch dieses Moment, dass wir dachten, das Abzug von Flugabwehrraketen aus Taiwan und so weiter, also Schwächung der amerikanischen militärischen Präsenz in der Region. Es gibt kein Zeichen dafür, kein Anzeichen, dass die Chinesen das jetzt aktiv ausnutzen würden. Und da gibt es eigentlich

0: meine Schlussfolgerung, dass sie es nicht können.
1: Sie sprechen von der Machtprojektion und von der Machtprojektion der USA. Viele Beobachterinnen und Beobachter sagen, Iran ist eigentlich die beste Illustration für die Grenzen der amerikanischen Macht. Für die Grenzen dieses gigantischen Militärapparates, für all das, was die USA nicht können.
0: Für die Grenzen der Militärmacht?
1: Ja.
0: Ja. Finanziell sieht es anders aus.
1: Ja.
0: Die Weltwirtschaft sieht ganz anders aus. Und wir haben vor einigen Jahren, ich habe damals, glaube ich, noch bei der EU gearbeitet, den Witz gemacht, man muss nur ein bisschen warten, sobald die USA den Iranern die Rückkehr in den SWIFT-Code erlauben oder das in Aussicht stellen, werden die Iraner ganz schnell, ganz überraschend pragmatisch werden. Warum? Weil der letzte Revolutionsführer genau das gefordert hat. Das wäre halt ganz schön, wenn man wieder in den SWIFT, also 93...
1: SWIFT, das heißt ja das Kreditkartensystem
0: das genau,
1: im Prinzip.
0: Genau, das Kreditsystem...
1: Das klingt jetzt etwas banal im Vergleich
0: banal
1: zu all diesen
0: für 93
1: großen
0: Millionen Leuten, die das nicht machen können, was das für die Wirtschaft bedeutet. Also allein, wie kompliziert es ist, im Einfach Bücher aus dem Iran zu bekommen. Das ist ein Land, das massiv an seiner wirtschaftlichen Entwicklung und an seinem wirtschaftlichen Entwicklungspotenzial gehemmt ist und jetzt eben Alternativen sucht. Und was wir jetzt sehen, ist, die BRICS sind keine Alternativen, keine wirklichen. Russland ist jetzt auch kein Wirtschaftswunderland. Und das Wirtschaftswunder in China ist eben sehr weit fort. Und Belt and Road Initiative, was auch immer, eine amerikanische Seeblockade ist eben etwas, was wirklich viel mehr wehtut als und sich nicht so schnell durch nicht vorhandene Bahnlinien, die direkt nach China führen oder eben auch nicht ersetzen lässt.
1: Das heißt, für den Iran ist diese Krise eine wesentlich schwerere Krise, obwohl die USA offensichtlich auf Granit gebissen haben?
0: Im Wortsinn, ja. Und zwar, mach was ganz, ganz simpel. Der Iran ist von seinen natürlichen Gegebenheiten her mit den riesigen Gebirgsstöcken, meistens Granit, nicht nur, aber meistens Granit, mit zwei Meeren und dann vom Osten her mit zwei riesigen Wüsten, ist wie eine Festung. Und diese Festung ist mit Raketen bestückt. Und im Glacis davor, in dem Flachland davor, gibt es Milizen, die Iran-sympathisch sind, die alle ihre eigenen Probleme haben. Die im Irak, die Houthis im Jemen, auch eigener Konflikt. Wichtig ist, wirklich wichtig von diesen Ganzen ist nur die Hisbollah aus historischen Gründen. Und Teheran hat sich also jetzt gut verteidigt. Die Festung ist nicht gefallen, aber es war das Ziel von den Amerikanern nicht ganz klar. Es waren die Vorbereitungen. Es war allein diplomatisch. Es hat keinen diplomatischen Vorlauf gegeben. Wir erinnern uns alle an 2003 zurück, an die 90er Jahre zurück, wo lang vorbereitet worden ist und so. Also Iran hat sehr wohl seine Hausaufgaben gemacht als Staat, sich militärisch gut vorbereitet, aber profitiert doch auch von einer sehr impulsiven amerikanischen Politik, in der das, die amerikanische Armee dann eben eingesetzt worden ist, mit einem sehr kurzen Vorlauf. Das heißt nicht, dass die Amerikaner das nicht können, dass sie nicht die ganzen Oberflächenstruktur vom Iran in Schutt und Asche legen können, aber da fehlt es doch am Ziel, weil das eigentliche Zielvorgabe, die, was will man denn haben? Jetzt reden wir über Hormuz, dann haben wir im Jänner über die Menschenrechte gesprochen und das wirkt dann unglaubwürdig und das wirkt sich natürlich auf alles aus, auf die Planung, was will ich denn machen?
1: Walter Pusch, wir sind fast am Ende der Sendung. Eine kurze Frage, die unmöglich ist, kurz zu beantworten.
0: Ich muss sie trotzdem.
1: Was wird jetzt passieren?
0: Ich glaube, das wird eine endemische Krise. Es wird immer wieder Versuche geben, einen diplomatischen Durchbruch zu machen. Der wird im letzten Moment immer wieder scheitern. Also ich schreibe jetzt nur die bisherige Erfahrung fort. Und man merkt zunehmend, auch im Iran, die politische Ratlosigkeit, weil so kann es ja, der Zustand ist ja nicht haltbar. Auch wenn die Raketenproduktion funktioniert, dieses Zurückschießen, dieses sozusagen, wir reichen uns jetzt, ist ja keine strategische Politik mehr. Ja, man macht diese Militär hat den Sinn der Diplomatie, dann einen Pfad zu öffnen. Und wenn es an der Diplomatie scheitert, sei es am handwerklichen, sei es am politischen Willen, dann kann es eigentlich nur eine festgefahrene Krise werden, die halt so weit weiterläuft, bis jemand sich ein Herz fasst und mit einem guten Plan kommt. Es hat viel mehr Parallelen zum 30-jährigen Krieg als zu modernen Kriegen oder zu den Clausewitzschen Kriegen, die wir immer noch unterrichten, wo es darum geht, den Krieg zu beenden.
1: Walter Busch, herzlichen Dank für diese Einschätzung und dafür, dass Sie heute unser Gast waren. Wir danken Ihnen auch, dass Sie uns zugehört haben. Danke im Namen von Sabine Heiner an der Technik. Alexander Musik hat Regie geführt und die Telefonanrufer Günther Kandelbauer entgegengenommen. Die Musikauswahl stammte wie immer von Ihrem Moderator. Und morgen in Punkt 1 fragen wir, was bringt das jüngst von der Regierungskoalition beschlossene Paket zur Medienförderung? Ist es wirklich von wie von Vizekanzler Andreas Babel gewünschte Investitionen unabhängigen Journalismus? Gäste bei Xaver Forthüber sind Daniela Kraus, Generalsekretärin beim Presseclub Concordia, und der Medienunternehmer Stefan Lasnik. Und für heute wünsche ich Ihnen wie immer, bleiben Sie neugierig mit Ö1 und hier noch mit einigen Takten von Bachs französischer Suite für Cembalo Nummer 6, gespielt von Mahan Esfahani. Philipp Blom sagt auf Wiederhören auf Ö1.

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2: Wissen aktuell. Heute vergessene Pionierinnen in der Wissenschaft und invasive Arten schaden globalem Süden besonders. Am Mikrofon Ruth Hutsteiner. Frauen mussten sich in unserer Gesellschaft den Zugang zu vielen Bereichen erst erkämpfen, auch in der Wissenschaft. Forschen war lange Männersache, offiziell zumindest. Im Hintergrund waren Frauen schon lange die Architektinnen wichtiger Erkenntnisse und Erfindungen, auch wenn die Anerkennung dafür ihre männlichen Kollegen und Ehemänner bekamen. In einer Sonderausstellung macht die Österreichische Akademie der Wissenschaften jetzt auf die vergessenen Pionierinnen aufmerksam. Meine Kollegin Judith Winkler-Ebner war dort und berichtet gemeinsam mit Barbara Reichmann.
3: Mehr als 100 Jahre. So lange hat es gedauert, bis nach der Gründung der Österreichischen Akademie der Wissenschaften im Jahr 1847 die erste Frau aufgenommen worden ist. Wie zäh die Anfänge für Frauen in der Wissenschaft waren, verdeutlicht ein altes Gemälde im Clubraum der Akademie. Darauf sind ausschließlich Männer zu sehen. Die Künstlerin Tatjana Lecomte hat es weitergedacht und mit ihrem Kunstwerk gegenüber die Rolle der Frauen thematisiert. Erklärt Sandra Kloß vom Institut für Kulturwissenschaften der ÖAW.
4: Also auf dem ursprünglichen Gemälde, das ja eine Gesamtsitzung der Akademie darstellen soll, sieht man eben viele alte, bärtige, weiße Männer. Und wie uns heute eben auffällt, fehlen da natürlich die Frauen, die es in der Akademie ja auch gab. Und diese Namen sind dann drumherum ergänzt worden von der Künstlerin.
3: Das sind zunächst die ersten beiden weiblichen Mitglieder, Lise Meitner und Bertha Kalich. Zwei Physikerinnen, die sich gegen enorme Widerstände durchsetzen müssen. Schwierige Umstände waren für Frauen in der Wissenschaft an der Tagesordnung, sagt die Kuratorin der Ausstellung, Brigitte Mazol.
5: Mit keiner Ahnung, wie es weitergeht, unbefristet. Dann schlecht bezahlt, wenn überhaupt bezahlt. Das war eigentlich die Regel.
3: Und heute? Mittlerweile gehören etwas mehr als 200 Frauen dem Kreis der insgesamt 770 Mitglieder an. In der Generation unter 60 Jahren liegt der Frauenanteil bereits bei etwas mehr als 50%. Doch es ist Luft nach oben beim Thema Gleichberechtigung von Frauen in der Wissenschaft, sagt auch der Präsident der ÖAW, Heinz Fassmann.
6: Und wir müssen hier aktive Maßnahmen auch setzen, hinschauen, ob es nicht auch gleichqualifizierte Frauen gibt, die wir dann durchaus auch bevorzugen. Wann haben wir es erreicht, unser Ziel? Wenn wir eigentlich nur mehr darauf achten, wie gut ist die Wissenschaft und ganz vergessen, ist das ein Mann oder eine Frau, die diese Wissenschaft produziert hat?
3: Durch die Aktivitäten von Frauen in der Wissenschaft sind auch neue Forschungsfelder entstanden. Das zeigt sich etwa in der Archäologie, in der Infektiologie oder auch ganz besonders im Bereich der Demografie. Sie hat sich früh mit Fragen der Gleichberechtigung auseinandergesetzt und tut das bis heute. Wenn es etwa um Themen geht wie Kinderwunsch, Vereinbarkeit von Familie und Beruf, oder Alter, Pflege und Teilzeitarbeit. Viel diskutierte Themenfelder, die für die gesamte Gesellschaft relevant sind.
2: Die Ausstellung ist bis zum 31. August zu sehen. Der Eintritt ist frei. Eingeschleppte Tier- und Pflanzenarten bedrohen die Artenvielfalt auf der ganzen Welt. Allerdings ist der Schaden nicht gleich verteilt, wie eine Studie jetzt zeigt. Den größten Artenverlust richten invasive Arten demnach im globalen Süden an. Mehr von Marie Michelitsch und Katharina Gruber.
7: Eingeschleppte Tier- und Pflanzenarten zählen zu den größten Bedrohungen für die Biodiversität. Laut einer Studie in der Fachzeitschrift Science gehen rund 60% des weltweiten Artensterbens auf ihr Konto. Die größten Schäden entstehen dabei, anders als bisher gedacht, im globalen Süden. Ein Beispiel dafür ist der Nilbarsch. Er wurde in den 1950er Jahren im ostafrikanischen Viktoriasee ausgesetzt, mit dem Ziel, die dortige Fischerei zu fördern. Doch dann verdrängte er immer mehr einheimische Fischarten. Im Kampf gegen eingeschleppte Tiere und Pflanzen hat der globale Norden einen Vorteil. Er verfügt über mehr Ressourcen, um die fremden Arten wirksam zu bekämpfen. Besonders gefährdet sind Schwellenländer wie China, Indien und Brasilien. Denn mit dem immer stärker werdenden Handel nimmt dort auch das Risiko zu, dass invasive Arten ins Land geholt werden.
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2: 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Mit Rosanna Zara am Mikrofon. Einer der erfolgreichsten Schauspieler Österreichs ist tot. Johannes Krisch ist im Alter von nur 59 Jahren verstorben. In den letzten Jahren musste Krisch krankheitsbedingt bereits immer wieder pausieren. Der Publikumsliebling war langjähriges Ensemblemitglied am Burgtheater und am Theater in der Josefstadt und auch auf der internationalen Kinoleinwand gefragt. Hanna Balba mit einem Nachruf.
9: Johannes Krisch war ab 1989 drei Jahrzehnte lang Ensemblemitglied des Burgtheaters. 2019 debütierte er am Theater in der Josefstadt.
10: Ein Mann, der seit 5 Jahren jeden Tag um 7:30 zu uns in der Rockpartie kommt, kann auf einmal nicht mehr kommen, weil wir rassenfremde Elemente sind.
9: Krisch arbeitete auch für Fernsehen und Kino. 2009 war er mit dem Film Revanche von Regisseur Götz Spielmann für den Auslands-Oscar nominiert.
11: Ich möchte mich nicht festlegen lassen auf irgendein Rollenfach. Mich interessieren so Grenzgänge.
9: Und so Krisch.
11: Ich versuche schon immer irgendwie, dass es immer Aufgaben sind, die einen weiterbringen und die das Feuer, das man in sich trägt, nicht zum Erlöschen bringt.
2: Nach 9 Jahren gilt das historische Zentrum Wiens für die UNESCO seit heute nicht mehr als gefährdete Welterbestätte. Bei der Sitzung in Busan in Südkorea hat die UNESCO Wien formell von der roten Liste gestrichen. Ausschlaggebend für die Diskussion war und ist das Hochhausprojekt am Heumarkt. Mehr von Thomas Kickinger.
12: Die Entscheidung des UNESCO-Welterbe-Komitees dürfte umstritten gewesen sein. Am Dienstag war die Causa auf der Tagesordnung, die Abstimmung wurde aber vertagt. Schon im Vorfeld der Tagung hatte sich der Internationale Rat für Denkmalpflege dafür ausgesprochen, Wien auf der roten Liste der gefährdeten Welterbestätten zu belassen. Dagegen liefen Bemühungen der Stadt Wien und des Bundes, wie es hieß, auf diplomatischem Weg, offenbar mit Erfolg. Sabine Haag, Präsidentin der österreichischen UNESCO-Kommission, nannte die Redimensionierung des Heumarktprojekts und eine stärkere Verankerung des Welterbes in der Verwaltung der Stadt als Gründe für die Entscheidung. Das Bauvorhaben war ursprünglich mit 73 Meter Höhe vorgesehen und ist auf knapp unter 50 Meter Höhe reduziert worden. Für das Projekt muss noch eine Umweltverträglichkeitsprüfung durchgeführt werden.
2: In diesen Minuten beginnt der Sommerministerrat. Die Regierung kommt in der Schwarzenberg-Kaserne in Salzburg zusammen. Die erhoffte Einigung bei der Wehrdienstreform lässt aber noch auf sich warten. Streitpunkt zwischen ÖVP, SPÖ und NEOS ist die Verlängerung des Zivildienstes. Die NEOS sind bisher strikt dagegen. Niklas Lercher aus unserer Innenpolitik-Redaktion, ist ein Kompromiss heute noch möglich?
13: Schwierig, aber nicht ausgeschlossen, würde ich sagen. Das Zauberwort lautet Attraktivierung des Grundwehrdienstes. Darauf pochen dem Vernehmen nach vor allem die NEOS. Das heißt etwa eine höhere Besoldung für Rekruten und mehr Urlaubsanspruch und den Zivildienst freiwillig verlängern zu können. Auch diese Idee wird innerhalb der Regierung in den gerade laufenden Verhandlungen gewälzt, ist zu hören. Ob das für ÖVP und SPÖ ausreicht, wird sich zeigen. Die beiden sind ja eigentlich für eine verpflichtende Verlängerung des Zivildienstes.
2: Und abseits der Wehrdienstreform soll heute auch das Social-Media-Verbot für unter 14-Jährige präsentiert werden. In Paris sind in der Früh 3 Menschen bei einem Messerangriff verletzt worden. Ein Mann soll sie mit Stichwaffen attackiert haben. Er wurde laut Polizei schnell festgenommen. Genauere Hintergründe zur Tat sind noch nicht bekannt. Bei einem ukrainischen Luftangriff auf die südrussische Stadt Rostow am Don sind mindestens 5 Menschen ums Leben gekommen. Getroffen wurde unter anderem ein Hochhaus. Der Angriff hat
14: laut dem ukrainischen Präsidenten Selenskyj dem nahegelegenen Hafen der Stadt gegolten. Die Ukraine trage den Krieg zurück nach Russland, damit ein gerechter Frieden eine Chance habe, so Selenskyj. Ein Tornado ist am Abend über Glückstadt im deutschen Bundesland Schleswig-Holstein gezogen. Bis zu 50 Gebäude wurden dabei beschädigt. Besonders stark getroffen wurde ein Industriegebiet, wo der Sturm das Dach einer Halle fast vollständig abgedeckt hat. Verletzt wurde niemand. Das waren die Nachrichten. Und damit noch zum Wetter.
15: Sehr windig geht es speziell in Ober- und Niederösterreich, in Wien und dem Nordburgenland durch den Nachmittag. Böen über 60 km/h waren vor kurzem zum Beispiel in St. Pölten dabei, knapp 80 in Bad Vöslau. Dazu wechselt in ganz Österreich Sonnenschein mit Wolken und einzelnen Regenschauern. Das Ganze bei Temperaturen zwischen aktuell 20 und 31 Grad. Der morgige Dienstag bringt mehr Sonnenschein, speziell in der Osthälfte allerdings auch ein paar Quellwolken. Es bleibt trocken und der Wind ist spürbar schwächer. Die Temperaturen erreichen morgen 25 bis 32 Grad. So viel zum Wetter von Georg Brack.
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17: Man soll nicht so sehr darauf achten, was man isst, sondern mit wem man isst, hat Michel de Montaigne einmal gemeint. Ein Spruch, der bis zu einem gewissen Grad sich auch heute noch gilt. Forschungen attestieren dem gemeinsamen Essen unter Familien oder der Belegschaft positive Effekte. Zugleich muss man sagen, dass die Ernährungswissenschaft zu Montaignes Zeit im 16. Jahrhundert noch nicht so fortgeschritten war wie heute. Für viele ist das heutige Mittagessen sicher schon vorüber. Jetzt kann man sich mit vollem Magen dem folgenden Konzert widmen, für das wir nach Montaigne in Frankreich bleiben. Für König Ludwig XIV. War die Kunst ein zentrales Mittel, seine Macht zu zeigen. Das Schloss Versailles gilt als Höhepunkt der Palastarchitektur. Er holte die besten Künstler der damaligen Zeit an seinen Hof. Darunter war auch der Gambist und Komponist Marin Marais. Dessen Musik war bei der heurigen Styriarte zu hören, gespielt von Les Musiciens de Saint-Chaulieu. Tauchen Sie mit Werner Ranacher ein in die musikalische Welt des barocken Frankreichs.

Klaviermusik von Louis Farrenc. Wir sollten jetzt ein Ö1-Konzert aus der Steiermark hören. Die Leitung steht leider noch nicht. Deshalb hören Sie inzwischen noch etwas Musik von Erik Satie.

0: Gott sei Dank ist es uns gelungen, den technischen Knoten doch noch zu entwirren. Wir bitten Sie, den kurzen Tonausfall zu entschuldigen. Sie hören heute Musik von der Styriate, Musik aus der Zeit des Sonnenkönigs Ludwigs des 14. Caprice Usonat aus dem Buch Nummer 4 für Gampenstücke von Marin Marais. Das waren Garance Boisseau, Viola da Gamba, Eric Belloc, Laute und François Lazarevich, Flöte. Der 51-jährige Lazarevich hat 2005 Les Musiciens de Saint-Julien gegründet. Rund 40 Musiker und Sängerinnen, die in unterschiedlichen Formationen die sogenannte alte Musik pflegen. François Lazarevichs eigener Weg dazu war etwas verschlungen.
1: When I was a child, I wanted to become a trumpet player.
2: Als ich ein Kind war, wollte ich Trompeter werden. Aber da war ich noch zu jung und daher sagte man mir im Konservatorium, du spielst Blockflöte. Ich habe es mir nicht ausgesucht, aber durch die Blockflöte entdeckte ich das wunderbare Feld der alten Musik. Ich war sehr beeindruckt, als mich mit 15 einige meiner Lehrer in die Geheimnisse der Interpretation alter Musik einweihten. Ein Stück, eine Partitur auf eine andere Weise zu spielen, als sie geschrieben ist, war für mich wirklich unglaublich. Und so begann ich, mehr über diese Musik zu lernen und zu lesen, all die alten Traktate zu lesen, und das war für mich eine Art Traum. Ich wollte auch mehr über die Komponisten wissen, wie sie wollten, dass man ihre Musik spielt. Es ist also eine Art Forschung, wie Sherlock Holmes versucht man zu verstehen, und manchmal findet man etwas und sagt, ah, so geht das. Also ist es Forschung mit dem Gehirn und Forschung mit den Ohren. Das gefällt mir sehr.
1: So it's a research with the brain and research with the ears. So I like it very much.

0: Die Suite in E-Moll von Mare Marais, gespielt bei der heurigen Styriate von der Gambistin Garance Boisseau, dem Lautenprofessor Eric Belloc und dem Flötisten François Lazarevitch, drei Mitgliedern der Musicien Saint-Julien. Spätestens seit dem Film Die siebente Seite aus dem Jahr 1991 sollte der Name Mare Marais auch jenen einigermaßen vertraut sein, die mit französischer Barockmusik sonst wenig am Hut haben. Gérard Depardieu und sein Sohn Guillaume verkörperten in diesem Streifen den jungen und den alten Komponisten. Kein geringerer als Jordi Savall hat den Soundtrack eingespielt. Neben seinem Hauptinstrument der Gambe komponierte Mare Marais aber auch für die Traversflöte. Nicht nur als Orchester, sondern auch als Soloinstrument. 58 Stücke sind erst vor 3 Jahren überraschend wieder aufgetaucht.
1: An American flute player and collector.
2: Ein amerikanischer Flötist und Sammler fand in Paris bei einer Auktion ein Manuskript mit bisher unbekannter Musik für Flöte von Mare Marais. Also kontaktierte ich ihn und er war sehr nett zu mir und schickte mir eine Kopie des Manuskripts, damit ich an dieser Musik arbeiten konnte. Und ich muss sagen, dass ich zunächst enttäuscht war, als ich diese Musik las, weil all diese Stücke sehr kurze Stücke sind, kleine Stücke. Man kann diese Musik nicht mit den Hauptwerken vergleichen, die er für die Viola da Gamba geschrieben hat. Das sind unglaubliche Stücke. Die Flötenstücke sind nur Rondes, Allemandes, Sarabandes und Tänze aus der französischen Suite. Aber einige dieser Stücke sind wahre Juwelen. Wirklich sehr, sehr unglaublich. Besonders die Sarabandes. Es gibt 3, 4, 5 Sarabandes, die für mich jetzt die schönsten Sarabandes des Flötenrepertoires sind. Von allen Sarabandes, die ich kenne, sind sie wirklich unglaublich.
1: For all the Sarabandes I know, they are really incredible.

Sie hörten den Gründer der Musicien de Saint-Julien, François Lazarevitch, und seine beiden Mitmusizierenden Garance Boisseau und Eric Belloc. Musik des Gambisten und Komponisten Marin Marais, der, wie gesagt, auch für die Flöte komponiert hat. Weiteres treffliches Beispiel: Les Voix Humaines, die Nachahmung menschlicher Stimmen. Bei ihrem Konzert in Graz haben Les Musiciens de Saint-Julien die Gambenfassung der nicht minder reizvollen Flötenfassung dieses Stücks gegenübergestellt.

0: Les Voix Humaines, komponiert von Marin Marais für Flöte, Gambe und Laute. In diesem Ö1-Konzert am Nachmittag hören Sie heute Musik vom Hofe Ludwigs XIV., aufgenommen bei der heurigen Styriate, in einem für diese Werke überaus passenden Rahmen, nämlich im wunderschönen Planetensaal des Grazer Schlosses Eggenberg. Ein Ort, der auch François Lazarevich, dem Leiter der Musiciens de Saint-Julien, sehr gut gefällt.
1: Es ist großartig, denn der Ort, an dem man spielt, ist auch wichtig. Alles ist wichtig. Die Musiker, ob sie bereit sind oder nicht, natürlich die Instrumente, das Publikum. Aber wenn der Ort inspirierend ist, ich hoffe, die Leute werden hören können, dass wir uns an einem perfekten Ort befinden.
2: I hope people will be able to hear it, that we're in the perfect place.

0: Eine Klage aus den sogenannten Pen Your Manuscripts, eine Sammlung von Musikstücken, die James Small, der vierte Earl of Panmure, im 17. Jahrhundert von einer Frankreichreise in seine schottische Heimat zurückgebracht hat. Zuvor die Imitation einer Gitarre und ganz zu Beginn die Suite in F-Dur für Blockflöte und Bass. Allesamt Kompositionen von Marin Marais. Es spielten wieder Eric Belloc Laute, Garance Boisseau Viola da Gamba und François Lazarevich Flöte. Monsieur Lazarevich ist nicht nur ein virtuoser Flötist, er begeistert sich auch für diverse Dudelsäcke, vor allem für die Musette.
1: When I was 15, I started playing the transverse baroque flute.
2: Als ich 15 war, begann ich, die barocke Traversflöte zu spielen. Und dann interessierte ich mich auch für traditionelle Musik. Ich meine, ich interessierte mich für all diese Instrumente, um diesen Musikern des 17. und 18. Jahrhunderts zu folgen, die so viele Instrumente spielten, die so vielseitig waren. Diesen wollte ich so weit wie möglich nacheifern. Ich las über Otto Ter und all diese Musiker in Versailles zur Zeit Ludwigs des 14. und Ludwigs des 15. Jacques Otto Ter, der Flötist des Königs, spielte Flöte und Blockflöte und war obendrein einer der wichtigsten Musettspieler seiner Zeit. Also wollte ich dasselbe tun. Und da hat sich meine Geschichte wiederholt. Als ich Kind war, wollte ich Trompeter werden. Ich war zu jung. Und als ich mit der Musette anfangen wollte, war es kompliziert, ein Instrument zu finden. Es dauerte lange, bis ich das Instrument bekam. Also begann ich mit der Cabrette, dem volkstümlichen Dudelsack aus Zentralfrankreich. Nach und nach entdeckte ich dieses ganze Universum der Dudelsäcke. Es ist ein riesiges, riesiges Feld. Jetzt spiele ich viele Arten von Dudelsäcken und natürlich die barocke Musette, die eine wirklich anspruchsvolle Musette ist. Ich meine, die Technik, die Griffweisen, die Klappen, es ist sehr, sehr interessant.
1: The technique, the fingerings, the keys, it's very, very interesting.
0: Zu erleben jetzt in der Suite für Musette und Bass mit den Sätzen Prélude, Gavotte, Sarabande und La Sautillante.

0: Die Suite für Musette und Bass, den namensgebenden französischen Barockdudelsack, hat François Lazarevitch gespielt. Bei der Musette wird der Luftsack des Instruments mit einem Blasebalg aufgepumpt, den sich der Spieler um den Körper bindet und mit dem Ellbogen bedient.
1: So you don't blow yourself.
2: Man bläst also nicht selbst hinein und das Gesicht bleibt immer sozusagen in einer angenehmen Position. Deshalb konnten Aristokraten die Musette spielen, weil man keine, sagen wir, unschönen Dinge mit dem Gesicht macht.
1: Play the Musette, because you don't do any, bad things with your face.

Ein seltenes Erlebnis verdient begeisterten Applaus. Lichtspiele war das Motto des heurigen steirischen Sommerfestivals Styriarte. Und unter diesem Titel spielten Les Musiciens de Saint-Julien, Musik aus der Zeit des französischen Sonnenkönigs Ludwigs XIV.

0: François Lazarevic bediente jetzt zum Schluss den Barockdudelsack Musette. Garance Boisseau spielte die Viola da Gamba und der Lautenist war Eric Belloc. Menuet de Poitou als Zugabe des Konzerts vom 13. Juli im Planetensaal des Schlosses Eckenberg. Aufgenommen haben dieses Konzert die Tonmeister Christian Gorz und Elmar Peinelt, unterstützt von Wolfgang Wesseli und Jonathan Galda. Aufnahmeleiterin war Marion Schwebel und im Namen aller bedanken sich Mike Zenz und Werner Ranacher aus dem Landesstudio Steiermark für ihre Aufmerksamkeit.
1: Und Sophia Dessel wünscht einen angenehmen Nachmittag. Das Erste, was man beim Kennenlernen von Fremden erfährt, ist meist jene Benennung, die ihre Eltern für sie ausgesucht haben, der Vorname. Ob Irmgard oder Emilia, Marti oder Andreas, Emil oder Kevin. Der Vorname kann die Erwartungshaltung des Gegenübers beeinflussen, vielleicht sogar über den ersten Eindruck hinaus. In 4 Teilen beschäftigt sich Moment mit dem Thema Namen, Identifikation und mehr. Es handelt sich um Wiederholungen aus dem Vorjahr, beginnend mit dem ersten Teil.
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3: Ich hatte 7 richtige Geschwister. Georg bekam den Namen nach dem Großvater, Johann nach dem Vater, Stefan nach dem Taufpaten, Franz Josef nach dem Kaiser, Anna nach der Mutter, Florian nach dem Feuerpatron. Mein Vater sagte, wo ein Florian im Haus ist, brennt es nie. Aloysias Name wurde vom Pfarrer gewollt. Erinnerungen von Barbara Passrucker, Bergbäuerin im Pongau, 1987.
4: Ich bin jetzt ein Kevin zwischen den ganzen Mathildas und Konstantins und was immer. Und dann denke ich mir so, irgendwie passe ich da nicht rein und mein Name passt auch vielleicht gar nicht so rein. Aber gleichzeitig habe ich es auch witzig gefunden, wenn ich irgendwann mal den Doktor mache, dann bin ich Dr. Kevin.
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6: Anfang November in Wiener Neustadt in Niederösterreich. Die Baby-Expo rühmt sich, die größte Messe für die Kleinsten zu sein. Werdende Eltern versuchen hier, sich zu entscheiden, welchen Kinderwagen sollen sie kaufen, welchen Autositz, welches Gitterbett. Sie müssen auch einen anderen, wesentlichen Entschluss fassen. Das Kind braucht einen Vornamen.
7: Es wird Alenia heißen.
8: Wir haben uns für Arvin entschieden, ja.
9: Rosalie, Mina.
10: Aurelian. Niklas.
11: Er heißt Kilian.
12: Luisa. Der Name ist Luis.
6: Baby-Expo-Besucherinnen und Besucher aus dem Burgenland, der Steiermark, Wien und Niederösterreich.
13: Es war gar nicht so leicht, dass mein Mann und ich uns auf einen Namen einigen können. Also wenn sie ein Bub geworden wäre, dann hätten wir keinen Namen gehabt.
8: Wir haben so eine Excel-Tabelle gehabt. Ja, genau. Wir haben dann zu zweit verglichen, welche dann schöner klingt. Die Bedeutung war auch wichtig für uns. Wir haben dann Familienkreis bei uns, haben wir alle nachgefragt, ob sie dann irgendwelche Empfehlungen haben. Wir sind zum 5, 6 verschiedenen Namen gekommen zum Schluss. Und von diesen 4, 5 Namen, wir sind dann zum Armin, zu Arvin.
14: Ich muss sagen, wir sind bei dem Thema Baby relativ offen, was so Kommunikation, Schwangerschaft, welches Geschlecht das ist, habe ich kein Problem. Aber gerade das Thema Name ist so sensibel, dass es einfach so viele Menschen im Umkreis gibt, die es einfach nicht böse meinen, aber die gern ihre Meinung dazu geben. Und das wollen wir uns nicht nehmen lassen.
15: Als unser Kind da war, hat sozusagen die Ärztin nach dem Namen gefragt und gesagt, wir wissen es noch nicht, können es noch nicht sagen. Und hat dann halt witzige halbe Vorschläge gemacht. Und der Vorschlag war mal auf einer Namensliste und der ist es dann zufälligerweise geworden. Und zufälligerweise ist auch der Namenstag an dem Geburtstag. Und deswegen haben wir gesagt, ja, das nehmen wir. Felix.
16: Das war für uns beide Male eine sehr einfache Entscheidung tatsächlich. Es war im Grunde eigentlich beides Male an die Gedanken der Uroma der beiden, die natürlich sehr katholisch aufgewachsen ist. Und Johannes war für mich etwas zu brüde, wenn ich das so sagen kann. Und Yannick war eben die nordische Form von Johannes und war für mich absolut ein schöner Name. Und beim Kilian war eben Es gibt eben auch einen katholischen Hintergrund, aber der Name an sich klingt für uns sehr, sehr schön.
2: Tatsächlich kriegt sie den zweiten Vornamen von der Oma. Also dann wird sie dann Irmgard heißen, zu ihren Ehren.
11: Der Trend geht meiner Meinung nach sehr in Richtung kurze Namen. Ich bin nicht so ein Fan von einem Namen, der wie eine Abkürzung klingt. Jetzt denke ich an so etwas wie Lilly. Für Mädchen vielleicht, für ein kleines Mädchen super. Möchte ich als Geschäftsführerin eines großen Unternehmens dann Lilly heißen. Also ein bisschen solche Argumentüberlegungen.
17: Wir haben auch Louis, also mit Schreibweise OU. Und das sagt man ja eben, ist Französisch. Und dann gibt es ja Louis mit U. Das sagt man, glaube ich, ist Spanisch eher so. Ich mag Frankreich recht gerne, also Paris und so. Also aus dem Grund.
11: Eine Regel, die wir auch noch also im Namensbuch haben, ist, der letzte Buchstabe vom Vorname sollte nicht der gleiche sein wie der erste Buchstabe vom Nachname, weil es dann bei der Aussprache schwieriger wird.
18: Ja, bei uns ist das relativ leicht, weil mein Partner ist Josef der Fünfte. Und jetzt wird es Josef der Sechste werden.
6: Spätestens eine Woche nach der Geburt müssen Eltern diese anzeigen. Das Standesamt prüft, dass sie die Regeln nach Personenstandsgesetz § 13 einhalten. Die wären: Der erste Vorname darf dem Geschlecht des Neugeborenen nicht widersprechen. Geschlechtsneutrale Formen sind möglich. Der Vorname darf das Kindeswohl nicht gefährden, etwa weil er lächerlich klingt. In Österreich sieht außerdem das Gesetz vor, dass nur echte Namen Vornamen sein können. Menschen dürfen nicht nach Objekten oder Konzepten benannt werden. Der Vorname muss im In- oder Ausland gebräuchlich sein.
19: Ja, ein gutes Beispiel ist vielleicht der Name Apple. 2004 hat Gwyneth Paltrow, die Schauspielerin, eine Tochter bekommen, die sie eben Apple nannte. Das war damals sehr ungewöhnlich.
6: Marlene Musner arbeitet am Institut für Sprachwissenschaft der Universität Innsbruck.
19: Und wir haben dann 2006 die Anfrage nach Apple als weiblichen Vornamen erhalten. Wir haben das damals abgelehnt, weil es eben unseres Wissens nur das eine Mädchen Apple in den USA gab. Ein paar Jahre später sah das ganz anders aus. Da gab es dann sehr viele Apples und mittlerweile ist das ein sehr häufiger weiblicher Vorname, der eben auch problemlos genehmigt werden kann.
6: Die Linguistin betreut eine Namen- und Sprachberatung. Standesämter können bei ihr und ihren Kollegen, aber meistens bei ihr, Rat suchen, wenn es bei der Genehmigung eines Vornamens Zweifel gibt.
19: Früher waren wir da eher konservativ. Das heißt, geläufig hieß damals wirklich, der Name steht in Namenbüchern, in Datenbanken. Man kann nachweisen, dass der als Vorname häufig vergeben wurde. Heute ist das sehr viel liberaler. Es reichen manchmal schon ein paar Nachweise, dass der Vorname bereits als solcher in Verwendung ist und man genehmigt den, sofern man nicht von einem Schaden für das Kind ausgeht.
6: Steht ein Name in keiner internationalen Datenbank, fragt Marlene Musner bei Botschaften und Fremdspracheninstituten nach.
19: Also was wir abgelehnt haben, ist Flamingo, Morgenstern, Kikilotte, Ötzi. Dann haben wir zum Beispiel sogenannte pseudo-italienische Namen, Stelliano oder Mattimo. Die klingen sehr italienisch, aber konnten wir nicht finden, dass es das irgendwo gäbe.
6: In anderen Ländern, Deutschland etwa, dürfen Vornamen erfunden werden. Behörden und Gerichte lehnen aber manche Einfälle ab, etwa Satan, Luzifer, Störenfried oder sogar Superman. Vornamen müssen aber gar nicht zu solchen Extremen gehören, um diejenigen zu prägen, die sie tragen, meint Sprachwissenschaftlerin Marlene Musner.
19: Es hat ja eine Untersuchung gegeben, ich glaube zu Beginn der 2000er Jahre. Das kann auch indirekt funktionieren. Also man hat herausgefunden, dass Volksschullehrerinnen mit Namen ihrer Schüler, Schülerinnen etwas verknüpfen und dann möglicherweise auch anders mit denen umgehen. Ja, das war damals diese Kevin-Phase. Da hat es geheißen, Kevin ist kein Name, sondern eine Diagnose. Man hat Kevin mit Unterschicht assoziiert und das wurde als negativ bewertet. Also ob es einen direkten Einfluss auf den Erfolg im Leben eines Menschen hat, das ist natürlich eine komplexe Sache.
6: Und Wissenschaftlerinnen und Wissenschaftler sehen die oft zitierte Kevin-Untersuchung, eigentlich die Masterarbeit einer Lehramtsstudentin, teilweise kritisch.
4: Mein Name ist Kevin Recher, ich bin 34, komme ursprünglich aus der Südsteiermark und bin schon seit fast 10 Jahren in Wien und arbeite als Kulinarikredakteur beim Standard. Mit dem Namen Kevin wird man immer irgendwann mal angesprochen. Woher kommt der Name? Kommt ja wahrscheinlich von Kevin allein zu Hause aus dem Film, den jeder kennt. Und dann muss ich sagen, nein. Und ich habe meine Mama dann irgendwann mal gefragt, bist du dir sicher? Also ist das eine Geschichte, die du erzählst, dass es nicht von Kevin allein zu Hause ist, oder ist das wirklich die Wahrheit? Und sie sagt, nein, es geht sich nicht aus, weil Kevin allein zu Hause ist 1991 in die Kinos gekommen und ich bin Ende 1990 geboren.
6: Nicht ein Film, sondern die Fernsehserie Wunderbare Jahre mit der Hauptfigur Kevin Arnold inspirierte Kevin Rechers Mutter.
4: Dass danach da ein bisschen so der schlechte Ruf gekommen ist, das hätte sie ja nicht wissen können. Ich weiß aber, dass noch Raphael im Spiel war. Das passt zu den anderen hebräischen Namen, die meine Geschwister haben, nämlich Judith und Daniel. Und Kajetan war anscheinend in den 90ern sehr beliebt und das war auch im Spiel, aber ich glaube, das wäre noch ein bisschen zu präpotent für meine Herkunft. Klassische Arbeiterschicht.
6: Noch in den 1970er Jahren kannten im deutschsprachigen Raum nur sehr gebildete Eltern den keltischen Namen Kevin, schreibt die Vornamensspezialistin Gabriele Rodriguez. Sie hat 2017 ein Buch mit dem Titel »Namen machen Leute« veröffentlicht.
3: Ende der 1980er Jahre wurde der Schauspieler Kevin Costner immer bekannter. Er brachte den Namen Kevin 1989 erstmals unter die Top 20 der beliebtesten Vornamen in Deutschland. Aber so richtig verrückt wurde es dann mit Kevin allein zu Haus.
6: Die Autorin hält das Vorurteil für plausibel, dass Familien ohne höhere formale Bildung im Allgemeinen mehr zu fremden, vor allem englischen Namen tendieren. Zum Beispiel Justin, Jennifer oder Lennox. Modenamen sind jedoch nichts Neues.
3: Schon in früheren Jahrhunderten war es so, dass ein Name zuerst im Adel oder im gehobenen Bürgertum neu auftrat oder wiederkam. Manch einer, wenn er geeignet war, wurde zum Modenamen. Dann zogen langsam die unteren Schichten nach. Für oben war er da längst abgegriffen und uninteressant. Diese Herrschaften suchten sich wieder neue Namen.
6: Mit Kevin haben Modenamen aber eine neue Dimension bekommen.
3: Wenn ein Name unten angekommen ist, dann ist er nicht mehr nur langweilig, sondern auch gleich ein Ausdruck für Dummheit oder Faulheit.
6: Gabriele Rodriguez wittert dahinter den Einfluss von Boulevardmedien und Comedy-Shows, die auf Stereotypen zurückgreifen. Medien nennen das Phänomen Kevinismus. Die deutsche Forscherin erwähnt auch den Chantalismus.
3: Übrigens sagte mir letztens ein österreichischer Journalist, dass die Gegenbewegung zum Kevinismus in Österreich nun der Emilismus ist. So, wie sich gebildete Leute über

0: ein Masterstudium macht mit dem Namen Kevin. Man kann ja im Unisystem schauen, wie viele Leute es gibt. Und da waren jetzt 4 Kevins an der Uni Graz, damals Anfang der 10er Jahre. Und da ist mir das dann aufgefallen, so okay, ich bin jetzt nicht der 100. Stefan, ich bin der 4. Kevin.
1: Der Journalist glaubt, dass sein Name seine Entwicklung beeinflusst hat.
0: Bisschen so gegen die Erwartungen von einer Gesellschaft anzukämpfen, auch wenn das vielleicht nur unterbewusst ist. Man steckt die Kevins und die Jacquelines und die Justins in irgendwelche Schubladen und dann ist es schon interessant oder spannend, dass man dann sagt, okay, ich habe dann irgendwie, ach, keine Ahnung, für manche ist wahrscheinlich die Matura schon arg, wenn ein Kevin das schafft und denkt mir so, ich habe einen Uni-Abschluss und denkt mir so, in your face.
2: In der germanisch-althochdeutschen Zeit gab es Namen, die zunächst eine Bedeutung hatten, das waren normalerweise Komposita, sowas wie Gerhard, Gerlind, Brunhild, Brunlind. Das waren sogenannte semantisch-pragmatische Namen. Das heißt, man hat mit dem Namen einen Wunsch für das Leben des Kindes verknüpft,
1: sagt die Sprachwissenschaftlerin Marlene Mustner. Germanen wünschten ihren Söhnen und Töchtern besonders gerne Religiöses oder Kriegerisches, zum Beispiel bei Siegfried oder bei Irmgard. Dieser Rufname besteht aus den althochdeutschen Wörtern für groß, Irmin, und für Schutz, Gard. Irmgard, der große Schutz.
2: Und dann kam eben die Zeit des Mittelalters, wo dann die Heiligenverehrung auch sehr präsent war. Und da eben hat man dann Heiligennamen vergeben, kombiniert damit, dass man eben begonnen hat, noch stärker die Kinder auch nach den Paten und Patinnen zu benennen oder eben nach den eigenen Familienangehörigen, wobei das oft zusammenfiel.
1: Vor allem männliche Rufnamen wurden nach dem Stammhalterprinzip tradiert. Bis dahin waren die Germanen in der Namenwahl relativ frei gewesen. Dann aber sorgte das Christentum für Reglementierung und viele alte Rufnamen starben aus. Gangolf, Hartrud, Badufried. Der deutsche Namensschatz schrumpfte. Und zwar dauerhaft.
2: Weil eben, wenn mein Vater Alois heißt und ich benenne mein Kind dann auch Alois oder Luis, dann ändert sich da nicht viel. Das war auch einer der Gründe, der dann dazu geführt hat, dass man eben Familiennamen stabil eingeführt hat.
1: Mit Vor- und Nachnamen konnten Individuen besser voneinander unterschieden werden. Individualisierung, das war die nächste große Entwicklung in der Gesellschaft und in der Namenswelt. Eltern der Gegenwart ziehen Originalität der Tradition tendenziell vor. Sie wollen die Einzigartigkeit ihres Nachwuchses unterstreichen. Da sind sich Fachleute einig. Und die Vielfalt nimmt wieder zu. 1993 sprach der österreichische Gesellschaftshistoriker Michael Mitterauer in seinem Buch Ahnen und Heilige – Namensgebung in der europäischen Geschichte von einer Revolution.
3: Wohl kaum vorher in der Menschheitsgeschichte haben sich die Prinzipien, nach denen man für seine Kinder Namen wählt, so grundlegend gewandelt wie in den letzten Jahrzehnten.
2: Das kenne ich zum Beispiel noch aus der Familie meiner Mutter. Da war immer alternierend Josef und Alois. Eben vorher war das immer Luis Sepp. Und jetzt ist es Valentin.
1: Der Klang eines Vornamens ist heute oft ein wichtigeres Kriterium als dessen Bedeutung. Welche Art von Klang zurzeit en vogue ist, liest die Sprachwissenschaftlerin Marlene Mustner in der Namensstatistik ab.
2: Wenn man sich jetzt die Top 20 in Österreich anschaut, dann fällt halt auf generell, dass sich die Vornamen, man kann sagen, sie haben sich infantilisiert, also sind Kindernamen geworden in dem Sinne, dass sie klanghafter geworden sind. Also man hat früher Namen gegeben im Hinblick auf den zukünftigen Erwachsenen und jetzt gibt man Namen für ein Baby oder für ein Kind. Das wirkt sich dahingehend aus, dass sich der Lautkörper vom Eigennamen ziemlich stark unterscheidet von der deutschen Sprache im Allgemeinen.
1: Unter den Lieblingsvornamen in Österreich fanden sich 2024 etwa Mina, Lena, Lea, Paul, Leon und

0: und Leo. An erster Stelle stehen Emilia und Elias. In diesen Beispielen folgt auf einen Konsonanten ein oder mehrere Vokale. Diese Struktur ist für die deutsche Sprache unüblich. Die Namenskultur habe sich außerdem je nach Milieu differenziert, schreibt Michael Mitterauer. Der Historiker zitiert eine ausführliche Analyse aus dem norddeutschen Kiel der Jahrgänge von 1950 bis 1974.
1: Die Nachbenennung nach Verwandten, aber darüber hinaus insgesamt nach angebbaren personalen Vorbildern, ist in diesem Untersuchungszeitraum kontinuierlich zurückgegangen. Während in Akademikerfamilien der Anteil der nach Vater oder Großvater nachbenannten Söhne nur von 40% auf 30% zurückging, fiel er in Arbeiterfamilien von über 30% auf unter 10%. Schließlich ist bei Zuwanderern der Rückgriff auf herkömmliches Namengut der Familie häufiger festzustellen. Migration kann also offenbar eine Betonung der Kontinuität in der Namengebung begünstigen.
0: Apropos personale Vorbilder. In der Namensgebung nach Heiligen wollte man Eigenschaften übertragen. Ein Florian würde etwa wie sein Namenspatron das Haus vor Bränden schützen. Glauben Eltern auch heute noch, dass Namen Identität stiften? Zurück zur Messe Baby Expo in Wiener Neustadt.
2: Glaube ich nicht unbedingt tatsächlich. Ich habe auch einen sehr weiblich klingenden Vornamen, ich heiße Sophie. Und ich bin aber Diplom-Ingenieurin in der Stahlindustrie. Es gibt einen nicht den Lebensweg vor.
3: Das weiß ich nicht, aber es wäre ein schöner Gedanke, wenn er so ist wie der Nikolaus.
4: Ja, glaube ich schon, ein Stück weit. Einfach, weil man den Namen ja schon von Geburt an hat, immer wieder hört, schon verinnerlicht und sucht sich vielleicht auch Idole, die so ähnlich heißen oder verknüpft sich dann gleich damit. Also bei meiner Tochter war es ja zum Beispiel so, dass sie Nora heißt und da hatte ich zum Beispiel gleich die Nora Tschirner, die Schauspielerin im Kopf. Dann, also als positive Assoziation einfach, ja, genau.
0: Für die Namenssoziologin Emilia Aldrin aus Schweden stehen zwar Namen und Identität miteinander in Wechselwirkung. Untersuchungen diesbezüglich konnten jedoch bis jetzt nicht klären, ob Namen die Identität prägen oder ob sie diese lediglich widerspiegeln. Eines hält sie aber fest.
5: Obwohl freiwillige Vornamensänderungen im Erwachsenenalter in der Mehrheit der Kulturen möglich sind, bleiben diese die Ausnahme. Das kann daran liegen, dass unsere Vornamen mit unserer Identität eng verbunden sind. Auch wenn man mit dem eigenen Vornamen nicht zufrieden ist, ihn zu ändern, würde uns in Hinsicht auf den Identitätsverlust zu viel kosten. Überraschenderweise wurde dieses Thema kaum erforscht.
6: Matti ist das mein offizieller Name und Andreas ist das mein Taufname. Die Bedeutung ist das für mich wichtig, weil mir wurde empfohlen, dadurch, dass ich konvertiert habe in Christianity, dass ich auch einen christlichen Namen aussuche. Und dann habe ich vergleicht und ein bisschen recherchiert.
0: Der Wiener Andreas möchte seinen Nachnamen im Radio lieber nicht sagen. Er spricht jedoch gerne über seinen Vornamen, den er selbst ausgewählt hat, als er 2015 aus dem Iran nach Österreich kam. Die Suche ging schnell.
6: Unglaublich schnell. Also ich habe nur gegoogelt, dann habe ich gesehen, na passt, da bin ich. Andreas ist tapfere, der Mutige. Auch ist das Name von Apostel von Jesus Christus und Bruder von Simon Petrus. Und Iran bedeutet auch tapfere Edelleute. Also dadurch, dass zwei Tapfere da hier ist, dann habe ich mir ausgesucht, das passt und auch entspricht meiner Persönlichkeit. Tapfere.
0: Als junger Mann fuhr Mahdi gerne Rennrad. Nach einem Autounfall musste er aufhören. Vorerst. Mit einiger Zeit und Tapferkeit schuf er es später, Radstaatsmeister zu werden. Heute arbeitet der 43-Jährige im Sozialbereich. Privat bleibt er Adrenalin-Fan und unternimmt gerne gewagte Soloreisen. Namensänderungen sind in Österreich erlaubt und in manchen Fällen kostenlos, etwa wenn der bisherige Vorname lächerlich wirkt. Andreas will bald die österreichische Staatsbürgerschaft beantragen und wird sich gleichzeitig bei der Behörde nach einer Eintragung seines Wunschnamens erkundigen.
6: Das hat auch damit zu tun, dass ich auch leichter integrieren kann, beziehungsweise Inklusion. Ich habe wirklich immer wieder erlebt, wenn ich mich Andy oder Andreas vorstelle, irgendwie, vielleicht ist es nur mein Eindruck, aber mit Andreas habe ich das Gefühl, dass ich gerne aufgenommen wurde und besser aufgenommen wurde.
0: Wie es sich mit manchen ausländisch klingenden Namen in Österreich lebt, darüber erfahren Sie mehr am Donnerstag im vierten Teil unserer Moment-Themenwoche.
7: Und das war der erste Teil, der Vorname, eine lebenslange Entscheidung mit Folgen.
6: Ich weiß nicht, warum meine Eltern den Namen ausgesucht haben, aber ich weiß, die Bedeutung von Mahdi bedeutet Geführende oder der Person, der von dem Gott auch geführt wurde oder geleitet wurde. Und so heißt Mahdi.
7: Eine Sendung gestaltet von Celine Beal.
8: Und du findest, das entspricht nicht, wer du bist?
6: Nein, weil dann wähle ich manchmal auch vielleicht. Gehe ich nicht in den Weg, wo ich richtig gehen soll.
7: Morgen im zweiten Teil unserer Themenwoche geht es um Pseudonyme.
9: Ich habe in Fortnite einen Username, der heißt Steakman, weil ich esse halt sehr gerne Steak. Und meine Freunde haben mir dann den Namen irgendwann mal gegeben. Und so habe ich mich dann Steakman umbenannt.
10: Ich wollte was Neues aufbauen. In der Rap-Szene ist das ja gang und gäbe, sich einen Namen zu geben. Ist wie mit so einer Spielfigur, mit der man dann rausgeht.
7: Technik heute Ralf Gabriel, Redaktion Matthias Däuble.
11: Betrifft Geschichte. 50 Jahre, so lange gibt es den Punk. Es ist mehr als nur ein Musikgenre. Es ist ein Lifestyle zwischen Protest und Popkultur. Im Wien-Museum ist jetzt ein neues Buch erschienen mit dem Titel »Wien, du tote Stadt. Punk um 1980«. Herausgegeben hat es Peter Stoiber. Warum ist 2026 ein Jubiläumsjahr für den Punk, Herr Stoiber?
12: 1976 gilt als das Jahr des Punk. Wenn man dieses Jubiläumsjahr zum Anlass nimmt, kommt man natürlich sofort auf die erste Frage, die Frage, was ist denn eigentlich Punk? Also wenn man sich jetzt zum Beispiel Punk in Europa anschaut, dann sind die Voraussetzungen ja denkbar unterschiedlich. Da haben wir zum einen große soziale Verwerfungen und Proteste und Situationen in Großbritannien, die sozusagen eine Rebellion oder eine rebellische Jugend logisch erscheinen lassen. Dann hat man zum Beispiel die Situation in Österreich, wo de facto Vollbeschäftigung ist. Und was ich sehr gerne gemacht habe, auch im Rahmen meiner Beschäftigung mit dem Phänomen Punk, ist sich zum Beispiel die Nachbarländer anzusehen. Im Besonderen die mittel- und osteuropäischen Ländern, weil dort ist ja die Situation wieder eine andere. Dort wird rebelliert gegen eine Regierung, die ja per se sich als links versteht, aber natürlich andererseits in einem diktatorischen System sehr stark Kontrolle ausübt. Jede dieser Mikroszenen hat sozusagen im System spezifische Gründe oder Angriffspunkte.
13: Bernhard Steinbrecher beschäftigt sich mit dem Punk aus musikwissenschaftlicher Perspektive. Der Forscher über die Anfänge des Punk.
14: Es gibt im Narrativ eine gewisse Einigkeit darüber, dass so die Keimzelle des Punk sowohl in den USA als auch in Großbritannien liegt. Im internationalen Umfeld heißt es zumindest, das ist ja auch immer sehr umstritten, dass 1973 auf einer Compilation das erste Mal der Begriff Punk verwendet wurde, wo aber eher so Blues-Rock'n'Roll-Bands vertreten waren. Der große Durchbruch kam dann medial tradiert 1977 mit dem Album Nevermind the Bollocks, Here's the Sex Pistols, wo dann eigentlich sofort große mediale Aufmerksamkeit in England da war, das Album auch dementsprechend in den Charts erfolgreich wurde. Von da an hat sich das Genre manifestiert oder festgezurrt zu dem, was wir heute unter Punk verstehen würden. Wenn man diese Platte heutzutage anhört und wenn das der prototypische Punk-Sound sein soll, dann ist es eigentlich überhaupt nicht repräsentativ für das, wie Punk sonst klingt, weil die Platte mit entsprechend großen finanziellen Aufwand in verschiedenen Studios aufgenommen wurde, dass es eben diesen großen, druckvollen Klang hat. der eben heutzutage teilweise prototypisch für den Punk-Sound steht.
13: Nach 1977 haben sich auch in anderen Ländern lokale Punk-Szenen entwickelt. Herr Stuber, wann ist der Punk nach Österreich gekommen?
12: Also in Österreich beginnt eine Punk-Szene wahrscheinlich ungefähr im Herbst 1977, also ungefähr ein Jahr zeitversetzt. Im Jahr 77 ist Punk schon längst abgeblasen. In Wien dauert das einfach. Wien hatte damals schon seit langem eine Phase des Bevölkerungsrückganges. Ja. Wien war wirklich eine graue Stadt mit einem Bevölkerungsstand, der bis Mitte der 80er Jahre so gesunken ist, dass es der niedrigste Stand im ganzen 20. Jahrhundert war, ungefähr 1,4 Millionen Einwohner und Einwohnerinnen. Dann ist das, glaube ich, der springende Punkt. Also Wien, du tote Stadt, ist ja nicht umsonst dieser Slogan, den ein Punk namens Michael Tagunov auf seine Lederjacke gesprüht hat. Man kann sich das auch vorstellen, wie das in Vorarlberg ist. Auch da konnte ich mit Leuten sprechen, die dann halt erzählt haben, ja, okay, da gab es halt den Jugendclub und da haben wir halt ein Zimmer gehabt. Und dann haben wir geschaut, dass wir in Radio Luxemburg irgendeine neueste Nummer hören und dann haben wir bei einem Plattenversand versucht, diese Platte zu kriegen. Man muss sich in eine Situation versetzen, wo man von etwas liest oder jemand etwas über Punk erzählt, aber man hat die Musik noch nicht gehört, weil sie nicht im Radio gespielt worden ist. Die Ramones klingen ja nicht so wie die Sex Pistols und schon gar nicht so wie die Slits oder andere Bands. Und das ist schon auch spannend, dass es einfach viel heterogener ist und nicht nur ganz schnell, ganz laut und ganz wild gekreischt.
11: Sie hörten Episode 1 der Reihe Punk zwischen Protest und Popkultur mit dem Musikwissenschaftler Bernhard Steinbrecher, Privatdozent am Institut für Musikwissenschaft an der Universität Innsbruck und mit dem Historiker Peter Stoiber, Leiter der Abteilung Publikationen und Digitales Museum im Wien-Museum und Herausgeber des Buches Wien, du tote Stadt, Punk um 1980. Gesprochen hat außerdem die Gestalterin Barbara Wolfing.
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16: Mit Rosanna Zara am Mikrofon. Seit mehr als einem halben Jahr diskutiert die Koalition über die Reform der Wehrpflicht. Beim heutigen Sommerministerrat gibt es jetzt eine Einigung. In der Schwarzenberg-Kaserne in Salzburg wird sie in diesen Minuten präsentiert. Von dort meldet sich jetzt Felix Nowak. Felix, was sind denn die Eckpunkte der Reform?
17: Bereits bekannt war, dass der Grundwehrdienst weiterhin 6 Monate dauern soll, neu aber 3 Monate Übungen dazukommen. Den 9-monatigen Zivildienst wollten die Neos nicht verlängern. Eine solche Verlängerung kommt daher im ersten Schritt nur freiwillig. Erst wenn sich zeigt, dass sich zu wenige junge Männer fürs Heer melden, kommen beim Zivildienst verpflichtend 2 Monate dazu. Für Rekruten wird außerdem der Sold angehoben von etwa 600 auf 1.000 Euro.
16: Danke, Felix Nowak aus unserer Innenpolitik-Redaktion. Seit Anfang des Jahres gibt es in Österreich die Teilpension. Die Idee ist, dass ältere Beschäftigte reduziert weiterarbeiten, gleichzeitig aber schon einen Teil ihrer Pension beziehen. So will die Regierung das faktische Pensionsantrittsalter erhöhen. Das Interesse daran scheint aber sehr viel geringer zu sein als angenommen. Viktoria Waldhäusl berichtet.
18: Nur etwas mehr als 300 Personen haben die Teilpension bisher beantragt. Kalkuliert hat die Regierung mit 10.000 Anträgen pro Jahr. Dieses Ziel sei aber auch mittelfristig nicht realistisch, sagt die Ökonomin Christine Meyerhuber vom Wirtschaftsforschungsinstitut.
19: Die geringe Zahl überrascht mich jetzt überhaupt nicht, weil Pensionsentscheidungen sind langfristige Entscheidungen. Die Versicherten müssten sich ganz kurzfristig umentscheiden und auch die Arbeitgeber, die Betriebe müssten ganz kurzfristig da auf dieses Instrument zugehen.
18: Außerdem gibt es noch die Altersteilzeit, die für viele attraktiver sei als die Teilpension. Aus dem SPÖ-geführten Sozialministerium heißt es, die Teilpension brauche Zeit, um sich zu etablieren, und man werde die Menschen noch intensiver über dieses Modell informieren.
16: Porsche baut rund 5000 weitere Stellen ab. Die Mitarbeitenden sollen in den kommenden Jahren über Fluktuation, Altersteilzeit und Aufhebungsverträge sozial verträglich ausscheiden. Das haben das Unternehmen und der Porsche Betriebsrat nach einer Betriebsversammlung im Stammwerk in Stuttgart mitgeteilt. Zusammen mit dem im vergangenen Jahr beschlossenen Abbau müssten damit rund 8900 Beschäftigte Porsche verlassen. Porsche steckt in der Krise, weil das Geschäft in China einbricht, die erhöhten US-Zölle.

0: Zölle belasten und sich die enormen Investitionen in Elektroautos bisher nicht auszahlen. Gleich dreimal hintereinander hat die rumänische Luftwaffe übers Wochenende Drohnen im eigenen Luftraum abgefangen. Zum Einsatz kamen dabei jeweils F-16 Kampfjets. Im EU- und NATO-Mitglied Rumänien sorgt die Bedrohung aus der Luft durch den Ukraine-Krieg für wachsende Nervosität. Osteuropa-Korrespondent Paul Krisay berichtet.
1: Hubschrauber kreisen über dem Dorf Padina in Südrumänien, kurz nachdem dort eine Drohne abgefangen wurde. Eine Augenzeugin beschreibt die Szene. Ich sah zwei Kampfjets am Himmel und plötzlich hörte ich einen lauten Knall. Rumäniens Präsident Nico Jordan betont, dass es bei den Einsätzen keine Verletzten gab. Die Gebiete seien unbewohnt gewesen. In einer ersten Reaktion wurde der russische Botschafter in Bukarest ins Außenministerium einbestellt. Militärexperte Hari Bukur Marko rechnet mit weiteren diplomatischen Schritten gegen Moskau. Die nächste Phase besteht darin, jemanden aus der Botschaft auszuweisen, vielleicht sogar den Botschafter selbst. Bei allem Ernst der Lage sollte die rumänische Bevölkerung nicht in Panik verfallen, rät der Militärexperte.
0: In Frankreich und Spanien kämpfen die Einsatzkräfte weiter unter Hochdruck gegen die verheerenden Waldbrände. In der französischen Region Gironde hat sich das Feuer laut Behörden zwar stabilisiert, unter Kontrolle sei es aber noch nicht. Auch rund um die spanische Hauptstadt Madrid gibt es noch keine Entwarnung. Eine bevorstehende Hitzewelle könnte die Situation noch mal verschärfen. Nach Angaben aus der EU haben die Waldbrände in Frankreich und Spanien bisher mehr als 3000 Quadratkilometer Land verbrannt. Das ist mehr als die gesamte Fläche Vorarlbergs. Und damit zum Wetter.
2: 60 km/h in Wien, 50 in Melk in der letzten Stunde. Windig und wechselhaft mit ein paar Regenschauern haben wir es heute am Nachmittag. Erst in den Abendstunden wird der Westwind schwächer. Die Temperaturen sind heute noch vergleichsweise gemäßigt bei 20 bis 30 Grad. Morgen werden es bei mehr Sonnenschein und deutlich schwächerem Wind bereits 25 bis 32 Grad. Und in der zweiten Wochenhälfte wird es zum Teil extrem heiß. Es bleibt außerdem überwiegend sonnig, nur an den Nachmittagen sind ein paar Quellwolken und Gewitter dabei. So viel zum Wetter von Georg Brack.
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4: Mit Sophia Dessel herzlich willkommen. Lange galt wirtschaftliche Verflechtung als Garant für Frieden. Diplomatie schien militärische Macht zunehmend zu ersetzen. Viele dieser Gewissheiten sind angesichts aggressiv auftretender Großmächte wie Russland, USA und China ins Wanken geraten. Europa steht vor der Frage, wie es seine Sicherheit und seine Interessen künftig selbst behaupten kann. Wird es jenseits politischer Parolen als Global Player erhalten bleiben? Johannes Gehlich hat darüber auf der Tagung Europa stärken des Clubs Alpbach Steiermark mit den deutschen Politikwissenschaftlern Herfried Münkler und Carlo Massala gesprochen.

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1: Herr Münkler, in Ihrem Buch Macht im Umbruch hat man das Gefühl, Europa droht zwischen den Fronten von Russland, USA, China zu zerbröseln. Ist das ein richtiger Eindruck?
2: Ich glaube schon, man muss ihn noch ein bisschen differenzieren. Also die Europäer sind zurzeit in dem, was man vielleicht eine Sandwich-Position nennen kann. Und dabei spielen natürlich nur zwei Seiten eine Rolle, Trump und Putin. Und das Problem dabei ist, dass die Bedrohungen durch Putin das Erpressungspotenzial von Trump erhöhen. Und dann kommt als Dritter natürlich noch Xi hinzu, der allerdings in einer ganz anderen Weise, nämlich eher sozusagen still und leise, die Europäische Union anknabbert im Rahmen der Seidenstraßenstrategie, indem er Ländern am südöstlichen Rand der EU, ökonomisch schwächeren Ländern, Infrastrukturprojekte anbietet, um auf diese Weise so etwas wie spezielle Beziehungen dieser Länder zu China herzustellen, die die dann ausgleichen müssen, indem sie gemeinsame EU-Politik gegenüber China verhindern und blockieren. Also in einer ausgesprochen unangenehmen Situation, in der die Europäer sind, aus der sie herauskommen müssen. Der Begriff dafür ist klar, der heißt strategische Autonomie. Der ist eigentlich in der politischen Kommunikation seit einem Jahrzehnt, aber eben nur in der Kommunikation und nicht im Bereich der Umsetzung und Verwirklichung. Und das ist auch das weitere Problem der Europäer neben der geopolitischen Konstellation, dass sie aufgrund der inneren Konstruktion der Europäischen Union eine Neigung haben, über alles unendlich lange zu kommunizieren, zu deliberieren, zu beratschlagen und so weiter und so weiter, dass sie aber eine Entscheidungsschwäche haben. Und diese Entscheidungsschwäche ist, wenn sie nicht bald behoben wird, verheerend. Oder sagen wir mal, dann gilt das, was Carney in Davos gesagt hat: Wer nicht am Tisch der Mächtigen sitzt, steht wohl auf der Speisekarte.
1: Herr Masala, wenn man Ihr Buch liest, hat man irgendwie zwei Erkenntnisse zunächst. Die EU droht zwischen den Fronten zu zerbröseln. Und das Zweite ist, man hat in der EU das noch nicht wirklich verstanden, dass das so ist. Oder man hat es vielleicht auch in der Bevölkerung noch nicht so verstanden.
3: Naja, zunächst einmal ist es in der Tat so, wenn man sich anschaut, ist das Erfolgsmodell der europäischen Wirtschaften gerade am Zerbröseln. Das basierte halt auf billigen Rohstoffen aus Russland, das basierte auf einem großen Exportmarkt in China und das basierte auf amerikanischem Schutz. Die Amerikaner entziehen uns den Schutz, wir beziehen kein Gas mehr aus Russland wegen der daraus resultierenden politischen Erpressbarkeit und die Chinesen schließen ihren Exportmarkt für europäische Produkte und überfluten gerade den europäischen Markt mit ihren Produkten. Das ist erstmal das eine. Das zweite ist, trotz aller Unterschiedlichkeit, haben Russland und China und die USA ein Interesse mit Blick auf die EU, nämlich die Zerstörung der EU als einen einheitlichen Außenwirtschaftsakteur. Weil im Bereich der Außenwirtschaft ist die EU in der Tat ein einheitlich handelnder Akteur. Dort liegen die Kompetenzen bei der Kommission. Und sie sind von ihrer Größe und von ihrem Volumen her, sind sie den Amerikanern und den Chinesen annähernd gleich. Das heißt, wenn Amerikaner und Chinesen mit der EU verhandeln, sind auch Amerikaner und Chinesen gezwungen, Kompromisse zu machen, weil die EU eine wirtschaftliche Macht ist. Wenn man das aber zerstört, dann verhandelt man mit Staaten bilateral. Und jetzt nehmen Sie die Bundesrepublik Deutschland, die die drittgrößte Volkswirtschaft der Welt ist oder die viertgrößte. Aber wenn die USA dann mit Deutschland verhandeln oder China mit Deutschland verhandelt, dann werden die USA oder die Chinesen ihr Übergewicht viel stärker in diese Waagschale einwerfen können und Ergebnisse erzielen, die viel eher sozusagen in ihrem Interesse sind und weniger Kompromisse machen müssen. Also von daher gerät die EU sozusagen von innen und von außen enorm unter Druck. Und in der Tat ist es so, ich glaube, dass die EU das schon erkannt hat. Sie hat aber noch keine Antwort auf die Frage gefunden, wie rettet man im Prinzip das europäische Erfolgsmodell.
1: Die Frage ist, ob auch das bei den Bürgern angekommen ist.
3: Da, glaube ich, ist es weniger angekommen, weil man sieht jetzt eigentlich überall in Europa, dass bei den Diskussionen über zum Beispiel Reformen der Wohlfahrtsstaaten und der Wohlfahrtssysteme, die sehr national geführt wird und diese Argumentation, dass diese Reform auch unter anderem deshalb notwendig ist, weil halt der wirtschaftliche Druck auf die EU-Staaten enorm ist, und die Weltmarktposition am Schwinden ist, das reüssiert bei den Bürgern nicht. Also man betrachtet es aus einer nationalen Perspektive und sieht eigentlich nicht, dass unter anderem, das ist ja nicht ausschließlich, aber ein großer Teil dessen, was jetzt gerade passiert und diskutiert wird, eigentlich bedingt dadurch ist, dass Russland einen Krieg gegen die Ukraine führt, dass China immer aggressiver auf dem Weltmarkt auftritt und dass die USA gerade auch einen Krieg gegen den Iran führen.
1: Herr Münkler, Sie haben am Anfang Ihres Buches auch die Versäumnisse innerhalb der EU beschrieben, sozusagen auch sogar auch in der Politikwissenschaft, dass sozusagen im Windschatten von Francis Fukuyama der Glaube, die wollen eh alle unser Modell, man wirklich auch geglaubt hat, das geht automatisch. Ne? Und dieses, Sie haben dann sozusagen einen Mangel an strategischem Denken kritisiert innerhalb der EU.
2: Ja, strategisches Denken ist im Prinzip, wenn man das Wort ernst nimmt, das Rechnen damit, dass die Gegenseite handlungsfähig ist und die Gegenseite in der Lage ist, eigene Pläne zu durchkreuzen. Aber die Europäer haben eine Neigung gehabt, mittelfristige Planung mit Strategie zu verwechseln. Also sozusagen Strategie ohne Gegenspieler, ohne gefährlichen Gegenspieler. Und das war natürlich naheliegend, wenn man dieser Formel gefolgt ist, wir sind umzingelt von Freunden. Nicht. Mit Freunden hat man normalerweise keinen strategischen Umgang, jedenfalls sollte man ihn nicht haben, sonst sind es keine Freunde. Und das hat dazu geführt, dass sowohl die Form der intellektuellen Bewältigung von Herausforderungen als auch ihrer praktischen Angehung in langfristigen Plänen bestand, bei denen keiner gegenhandelt.
1: Herr Masala, Herr Münkler sagt ja praktisch, ich lese das Zitat vor, weil das irgendwie so gut ist, man war nach 89 auch in der Politikwissenschaft nach Francis Fukuyama so naiv zu glauben, man müsse nicht mehr strategisch, militärisch, machtorientiert agieren. Würden Sie dem zustimmen?
3: Ich würde dem nur bedingt zustimmen. Ich glaube, wenn man über die Frage redet von Machtausübung, dann hat die EU immer Macht ausgeübt, aber nur eine andere Macht, als sie jetzt zum Beispiel die Amerikaner oder die Russen oder die Chinesen ausüben. Die Amerikaner, die Russen und die Chinesen gehen immer stärker dazu über, ich sage jetzt mal, die klassischen Machtformen jetzt zu nutzen. Und zwar militärische Macht zur Durchsetzung der eigenen Interessen und ökonomische Zwangsmaßnahmen zur Durchsetzung der eigenen Interessen. Worauf die EU gesetzt hat, war, das kennen wir aus der Wissenschaft, die sogenannte Interdependenztheorie. Also wenn ich sozusagen gegenseitige Abhängigkeiten schaffe, reduziere ich die Wahrscheinlichkeit militärischer Konfrontation. Weil jede Seite ist von der anderen abhängig und diese Abhängigkeit, wenn sie aufgelöst wird, schadet beiden Seiten. Also haben beide Seiten kein Interesse an Konfrontation, weil sie ja sozusagen so miteinander verwoben sind. Generell kann man jetzt sagen, dieser Glaube ist falsch, weil wir auch eine Situation haben, zum Beispiel kurz vor dem Ausbruch des Ersten Weltkrieges, in der die Beziehungen zwischen Großbritannien und dem europäischen Kontinent ökonomisch so eng waren, dass wenn man die Interdependenztheorie anlegt, eigentlich der Erste Weltkrieg hätte nie ausbrechen dürfen. Ist er trotzdem ausgebrochen. Der zweite Punkt ist, weil er verkennt, dass diese Interdependenztheorie vielleicht funktioniert, wenn die Abhängigkeiten symmetrisch sind. Auf beiden Seiten gleich stark. Wenn wir uns die Realität angucken, ist das eigentlich nie der Fall. Sie ist immer auf der einen Seite etwas oder viel stärker als auf der anderen Seite. Deshalb war diese Vorstellung Wandel durch Handel Unsinn. Und das hätte man spätestens Mitte der 90er Jahre feststellen können, weil das war ja die ganze Logik der USA, die Integration Chinas in den Weltmarkt. Und da war ja die Logik der USA, in dem Moment, in dem wir China in den Weltmarkt integrieren, wird China sich uns immer mehr angleichen. Und diese Politik ist ja unterbrochen worden in den 90er Jahren, bewusst, weil man gesehen hat, die Chinesen integrieren sich zwar in den Weltmarkt und sie nehmen alle Vorteile mit, die das bietet, aber sie gleichen sich uns nicht an. So. Und wir haben trotzdem noch weiter geglaubt, dass dieses Wandel durch Handel, dass das noch erfolgreich sein könnte.
1: Herr Münkler, in der Taz, glaube ich, wurde Ihnen ja auch vorgeworfen, dass Sie zu sehr im geopolitischen Denken verhaftet sind.
2: Wir hatten eine Zeit lang in der Vorstellung gelebt, Wertebindung ersetzt Geopolitik. Also wenn wir in die Geschichte hineinschauen, muss man sagen, dummerweise hat im Ernstfall eigentlich Geopolitik immer Wertebindung geschlagen, um sozusagen ganz unverdächtige Beispiele zu bringen. Die politische Führung in Deutschland war der Überzeugung, es kann vor dem Ersten Weltkrieg gar kein Bündnis zwischen Frankreich und Russland geben, weil die in der revolutionären Tradition stehende Französische Republik unmöglich mit dem Großmeister des Reaktionären ein Bündnis bilden will. Und das wurde auch in ähnlicher Weise für die Briten und die Russen gedacht. Nicht? Und dann kam dieses Bündnis aber doch zustande. Nicht? Man konnte hier sehen, Geopolitik schlägt Wertebindung. Oder wenn man solche Beispiele vielleicht nicht so attraktiv findet, dann kann man sagen, nein, die NATO hat sich gerne als ein Wertebündnis auch erzählt. Aber war es, dass um ihren geopolitischen Zweck zu erfüllen, Portugal, Griechenland und die Türkei Mitglied sein mussten, die keine Demokratien waren? Überhaupt nicht. Oder nur für kurze Zeit und dann waren sie Militärdiktaturen. Oder noch schlimmer, wenn wir auf den pazifischen Rand schauen, dem die USA gegenüberstanden, das waren tendenziell von Südkorea über Südvietnam, die Philippinen und Indonesien durchweg Militärdiktaturen. Da konnte man nicht sagen, da wird hier Freiheit und Rechtsstaatlichkeit verteidigt. Kurzum, wer sagt, der beschäftigt sich zu viel mit Geopolitik, der will gewissermaßen im faulen Ruhebett seine Wertebindung überwintern. Aber ich fürchte, da gilt der Satz von Brecht, stell dir vor, es ist Krieg und keiner geht hin. Dann kommt der Nachsatz, dann kommt der Krieg zu dir.
1: Herr Masala, vielleicht können wir als erstes einmal auch über Ihr aktuelles Buch sprechen. Wollen Sie das Szenario in einigen kurzen Wörtern einmal skizzieren? Ihr Buch heißt »Wenn Russland gewinnt« und ist letztes Jahr erschienen.
3: Man muss die Vorgeschichte des Buches kennen. Wir haben im Frühjahr 2024 diese ganzen Berichte von militärischen Nachrichtendiensten bekommen über die russische Armee der Zukunft. Wie viel wird produziert? Was soll rekrutiert werden? Wie wird sie reorganisiert? Und aus diesen nachrichtendienstlichen Berichten wurde abgeleitet, dass Russland in 5 Jahren in der Lage sein könnte, wenn es denn politisch gewollt werden würde, einen NATO-Staat anzugreifen. Und dann kam es eine riesige Diskussion und diese Diskussion konzentrierte sich immer auf 2 Punkte. Der eine war, Russland wird nicht so verrückt sein, die NATO anzugreifen, weil es müsste ja mit einer Reaktion der NATO rechnen. Und dann weiß Russland auch nicht, ob es eine solche militärische Auseinandersetzung gewinnen könnte. Der zweite Punkt war, schaut euch an, was für Probleme die haben in der Ukraine. Wie kann man da annehmen, dass die einen NATO-Staat angreifen würden? Und meine Überlegung war damals, dass wir vielleicht sozusagen auf diese Frage, Russland könnte die NATO angreifen, militärisch falsch gucken. Sondern dass wir uns eher darauf konzentrieren sollten, dass Russland versucht, die politische Geschlossenheit der NATO zu testen über einen begrenzten Angriff auf das Territorium von NATO-Mitgliedstaaten. Bei dem immer klar ist, dass Russland signalisiert, dieser Angriff ist begrenzt, er entspricht russischen nationalen Interessen. Und man dann der NATO die Frage stellt, wollt ihr wegen der Befreiung dieses kleinen Stückchen Territoriums der NATO wirklich einen umfänglichen Krieg gegen Russland, der dann immer beinhaltete Nuklearkomponente riskieren? Und dass über diese Frage die NATO letzten Endes kollabiert und nicht Artikel 5 ausruft zur Verteidigung ihrer Mitgliedstaaten. Was bedeutet, dass die NATO am Ende ist, weil Artikel 5 ist der Kern der NATO. Das ist das sozusagen Beistandsversprechen, weswegen alle Staaten ein Interesse an der Aufrechterhaltung der NATO haben. Und dieses Szenario habe ich in diesem Buch skizziert anhand eines beispielhaften Angriffes Russlands auf eine Stadt in Estland, die in der Nähe zur russischen Grenze liegt, mit einer hohen Anzahl russisch sprechender Einwohner und auch einer hohen Anzahl von Menschen, die einen russischen Pass haben, weil man da immer von der russischen Seite her das Argument hat, die Unterdrückung sozusagen der Minderheiten im Ausland. Und die muss man schützen vor Unterdrückung.
1: Herr Münkler, könnten Sie einmal sagen, inwiefern Sie diese Einschätzung, ich hätte jetzt fast gesagt, diese ängstliche Einschätzung teilen, aber es ist auch eine vorsichtige Einschätzung?
2: Also was Masala dort entwickelt, ist ein Szenario, von dem er natürlich nicht sagt, das ist gewiss, dass das eintreten wird. Aber ein Szenario, das darum interessant ist, weil der Auftakt gewissermaßen in ganz anderen Räumen als in der Ostsee stattfindet, nämlich in der Sahelzone und Flüchtlingsbewegungen, die dort organisiert werden, um die NATO zu verleiten, Fähigkeiten, die in der Ostsee disloziert sind, in den Atlantik vor die afrikanische Küste zu bewegen und dann halt den Fahrplan, den, ja, ich würde sagen, Masala rekonstruiert anhand des Fahrplans des Agierens Russlands im Ostseeraum anwendet, nämlich eine Stadt heraussuchen, Narva, die eher russischsprachig ist, überwiegend russischsprachig ist, um zu testen, wenn er die besetzt, ob dann ein gemeinsames Handeln der Europäer unter dem Risiko, darüber einen großen Krieg eingehen zu müssen, möglich ist. Und das sind Überlegungen, die zunächst einmal relativ abstrakt und akademisch sind, weil ja alle unsere Anstrengungen, eine solche Entwicklung zu verhindern, darin bestehen, Fähigkeiten aufzubauen, die russische Seite oder sagen wir Putin dazu veranlassen, die Finger davon zu lassen, also Abschreckung. Nicht? Und insofern ist das völlig richtig, dass man so etwas durchspielt, um genau diese Fähigkeiten zu besitzen, damit nicht eintritt, was in diesem Falle als eine Möglichkeit, nicht unbedingt eine Wahrscheinlichkeit, schon gar nicht als Wirklichkeit beschrieben worden ist. Das ist sicherlich eine Übertragung von einer Art, wie Militärs seit, weiß ich nicht, 20, 30 Jahren wieder denken, nämlich in Szenarien, auf Politikanalyse und eine Chance aus der Eindimensionalität unseres Denkens, es wird schon nicht so schlimm kommen, es wird alles so gut weitergehen, wie es war und letzten Endes haben wir es nur mit einer Delle zu tun und die Putins und Trumps kommen und gehen und danach ist alles wieder in Ordnung, herauszukommen. Also sozusagen ein Fenster aufzumachen und frische Luft hereinzulassen, um ja den Trumps und Putins, also in diesem Falle vor allen Dingen den Putins, deutlich zu machen, ihr werdet uns nicht als einen harmlosen Brocken vorfinden, den ihr verspeisen könnt.
1: Jetzt gibt es aber Kritiker, die sagen, auch ohne die USA hat die NATO genug Schlagkraft, um so etwas im Keim zu ersticken. Oder es wird auch sozusagen diesem Szenario vorgeworfen, dass Russland überhaupt nicht fähig sei, an der Ostsee, in der Ostsee, diese Insel vorher zu besetzen. Und da gibt es eine Reihe von sozusagen militärischen Einwänden, dass da eben auch irgendwie eben ein Horrorszenario gezeichnet wird, um vielleicht mehr Geld zu lukrieren, als eigentlich nötig wäre.
2: Ja gut, das ist sozusagen die breite Schar derer, die im Prinzip nur eine Idee haben, nämlich lasst uns so weitermachen wie die ganze Zeit. Wir agiert haben. Ich war Anfang des Jahres beim Marinekommando in Rostock, die hatten eine Tagung und ich kann nur sagen, die rechnen mit solchen Szenarien und es wäre fahrlässig, wenn sie es nicht tun würden. Vorbereitung in der Politik besteht letzten Endes darin, dass man alle Szenarien durchspielen muss und auf sie vorbereitet ist, dass man dann Plan B, Plan C, Plan D oder derlei mehr heißt. Und es ist eine Form forcierter Dummheit zu sagen, das alles ist nicht so furchtbar wahrscheinlich, dass wir uns darauf vorbereiten müssen, nicht? Das ist sozusagen diese Einstellung, die man in Deutschland, erst recht natürlich im neutralen Österreich, finden kann. Das ist doch so wunderbar in der Welt, in der es nur noch Freunde gibt oder wir tun so, als seien es unsere Freunde. Und wir haben ein Recht auf Sorglosigkeit und wir wollen uns dieses Recht nicht nehmen lassen, um auf diese Weise blind und taub durch die Welt zu torkeln und gewissermaßen jedem, der in irgendeiner Weise den Europäern etwas antun oder wegnehmen will oder sie demütigen will, ausgeliefert zu sein.
1: Herr Masala, jetzt habe ich mit einigen Sicherheitsexperten gesprochen und mehrere Experten sagen, die Ostsee ist in NATO-Hand, also da gibt es keine Gefahr, dass eine Insel erobert werden könnte. Zweitens, die NATO ist gegenüber Russland konventionell so überlegen, so kolossal überlegen. Drittens, Luftraum, was man jetzt im Irankrieg gesehen hat, kann die NATO innerhalb von 2 Tagen eine Luftverteidigung ausschalten. Auch da wird sozusagen das, was in Ihrem Buch skizziert wird, halt, also das wird sehr stark bezweifelt.
3: In diesem Buch geht es ja darum, ob die NATO reagieren wird oder nicht. So, und das ist eine politische Entscheidung. Das heißt, wenn Russland angreift und die NATO nicht reagiert, dann gibt es auch keine Eroberung des Luftraumes. Ja, dann gibt es nicht sozusagen in der Ostsee Bewegungen. Also diese Experten, die das Szenario kritisieren, die müssen das Buch nochmal lesen, weil das Buch zielt darauf ab, die Frage zu stellen, reagiert die NATO überhaupt? Und wenn die NATO reagiert, dann stellt sich sowas ganz anders dar. Aber es ist doch der Punkt, dass wir momentan doch einen großen Zweifel daran haben können, ob die NATO überhaupt reagiert. Die Amerikaner machen jeden Tag klar, dass sie nicht die Europäer unterstützen werden, falls Russland konventionell angreift. Die Spanier und die Portugiesen haben überhaupt gar keinen Anreiz, wenn es einen begrenzten Angriff gibt, auf eine Stadt im Osten, sich da zu involvieren. Deswegen müssen diese Experten mal das Buch richtig lesen, weil es kein militärisches, sondern ein politisches Szenario ist. Und sie, jetzt mal ganz ehrlich, jeder Marinechef der NATO-Staaten würde vehement widersprechen, dass die Ostsee ein NATO-Meer geworden ist durch den Beitritt Finnlands und Schweden. Die Russen haben noch immer Bewegungsfreiheit in der Ostsee. Und die nutzen sie. Schauen Sie auf die Schattenflotte. Also von daher ist diese Kritik, führt an der ursprünglichen Logik des Buches vollständig vorbei. Und die NATO ist konventionell überlegen, wenn sie einfach nur stumpf Panzer zählen. Aber wenn es nur ums Panzerzählen gehen würde, dann gäbe es heute keine Ukraine mehr. Weil wenn Sie den Ausgangspunkt nehmen zwischen den ukrainischen Streitkräften 2022 und den russischen Streitkräften, dann hätten die ukrainischen Streitkräfte keine 5 Jahre mehr durchhalten können. Also es geht nicht nur ums reine Panzerzählen. Das ist eine Kritik, die geht an diesem Szenario vorbei und an der Realität vorbei. In der NATO, in nationalen Verteidigungsministerien, und das sollten diese von Ihnen zitierten Experten mal zur Kenntnis nehmen, werden genau diese begrenzten Szenarien diskutiert. Es wird diskutiert ein begrenzter Angriff auf Estland. Es wird diskutiert eine Eroberung einer Insel wie Svalbard zum Beispiel. Es wird diskutiert die Schaffung eines humanitären Korridors durch Litauen. Das sind genau die Szenarien, die Militärs diskutieren. Und diese Sicherheitsexperten sollten dann sozusagen mal der Realität ins Auge sehen.
1: Gut, ich habe mit einem Sicherheitsexperten gesprochen, der war gerade auf einer NATO-Tagung und er hat gesagt, die sind sehr entspannt.
3: Ich war gerade im Baltikum, da ist niemand entspannt. Es ist niemand entspannt im Baltikum und es ist niemand entspannt in der NATO. Der Chef der schwedischen Armee hat gesagt, das Risiko, dass Russland einen NATO-Staat angreift, begrenzt, ist jetzt höher, als es im letzten halben Jahr war.
1: Gut, das Problem ist natürlich diese Spekulation, weil eigentlich es spekulieren halt alle. Sie spekulieren, die Amerikaner könnten den Artikel 5 nicht.
3: Ich spekuliere nicht. Also Sie haben eine Rede von Pete Hegseth vor 2 Jahren in Brüssel und eine Rede von Eldridge Cobey vor 1 Jahr in Brüssel, in denen beide sagen, die Amerikaner werden nicht mehr der primäre Sicherheitsgarant der Europäer sein. Sie werden die Europäer unterstützen. Das heißt, diese ganzen NATO-Verteidigungspläne, die irgendwann mal damit rechnen, dass 800.000 Amerikaner von den USA nach Europa kommen, um hier mitzukämpfen, die können wir nicht mehr sozusagen als Realität ansehen. Das ist wenig Spekulation, das ist eine Fortschreibung dessen, was wir gerade in der Realität sehen.
1: Herr Münkler, im letzten EU-Gipfel im März 2025 wurden 800 Milliarden bereitgestellt für die Sicherheitspolitik, Verteidigungspolitik der EU. Wie sehen Sie denn, wie beurteilen Sie das, eben diese Frage, hat man das jetzt verstanden? Ist das jetzt so ein bisschen ein neuer Mainstream geworden oder ist das noch immer sehr umstritten, dass man eben investieren muss in Verteidigung?
2: Diese 800 Milliarden der Europäischen Union sind ja vor allen Dingen Gelder, die finanzschwache Staaten in die Lage versetzen sollen, ihre Armee zu modernisieren. Also Länder gewissermaßen wirklich an der Ostgrenze der Europäischen Union und die anderen Länder müssen das in hohem Maße aus ihren eigenen Fähigkeiten finanzieren. Da kommen zwar immer auch Tranchen aus den 800 Milliarden dazu, aber die sind nicht das Entscheidende. Entscheidende sind in diesem Frage die nationalen Budgets. Ja, sozusagen, die Europäer haben begriffen, dass sie das Portfolio ihrer Machtsorten wieder auffüllen müssen, das vor allen Dingen eine Unterdeckung im Bereich der militärischen Macht gehabt hat, entlang der Vorstellung, wir ersetzen militärische Macht durch wirtschaftliche Macht und vermindern die Wahrscheinlichkeit von gewaltsam ausgetragenen Konflikten durch die Juridifizierung der internationalen Politik. Dann sehen wir, aber die großen Akteure interessieren sich für das Völkerrecht nicht. Sie denken nicht drüber nach, was sie dürfen, sondern nur, was sie können. Und von daher ist dieses Projekt auch gescheitert, nicht? Es gibt keinen, der dafür sorgt, dass die Regeln eingehalten werden. Und wenn es keinen gibt, der dafür sorgt, dass die Regeln eingehalten werden, dann ist der Regelbrecher der Gewinner der Spiele. Und das heißt sozusagen, man muss andere Fähigkeiten haben, um potenzielle Angreifer abzuschrecken. Und das hat man jetzt begriffen, aber sozusagen Geld allein generiert keine Kampfkraft. Das muss anders wachsen.
1: Aber was sozusagen unbestritten ist, wir sehen das in Österreich, es wird umgeschichtet. Und Sie schreiben in Ihrem Buch, es wird auf die Bereitschaft der Bürger ankommen, Umschichtungen von Sozialpolitik in Verteidigungsetats zu akzeptieren. Was ich persönlich ein bisschen vermisse, sowohl bei Herrn Massala als auch bei Ihnen, ist die Frage eben, wie soll das bezahlt werden? Und ich habe mir den New Deal noch einmal angeschaut, weil was Herr Massala eigentlich skizziert, er hat auch ein Buch zitiert, das die These vertritt, im Moment wird alles als Waffe benutzt. Und das finde ich interessant, also dass man eigentlich fast sagen kann, wir sind im Krieg, wir wissen auch, wir sind im hybriden Krieg. Und wenn ich sage, ich bin im Krieg, dann müsste ich eigentlich auch, wenn wir uns den New Deal anschauen, wo es Steuersätze bis zu 70-80% für Reiche gegeben hat, muss man das auch gleichzeitig, finde ich, mitfordern, um keinen sozialen Konflikt herbeizuschwören.
2: Ja gut, ich habe ja gesagt, sozusagen, das wird zu Umschichtungen im Haushalt führen, zwangsläufig. Aber ich habe das jetzt zu diesem Zeitpunkt nicht unbedingt als meine Aufgabe gesehen, das operativ auszuformulieren. Das heißt aber sicherlich, dass sozusagen auf der einen Seite Einschnitte in sozialen Netz stattfinden. Die müssen auch aus anderen Gründen stattfinden, aufgrund der Demografie. Und andererseits dann natürlich diejenigen, die entsprechend vermögend sind, zur Kasse gebeten werden. Also nicht nur sozusagen Einkommensfragen, sondern auch Vermögensfragen. Nun denn, der Unterschied zwischen der Situation New Deal und der Politik von Franklin Delano Roosevelt und Europa heute ist, dass die Europäer die Voraussetzungen für solche Steuererhöhungen schaffen müssten, indem sie ja, die Inseln der Niedrigsteuerländer schließen, nichts zugänglich machen, denn man hat ja nichts gewonnen, weil im Prinzip diejenigen, die Steuern zahlen sollten, dazu bringt, woanders hinzugehen, ihren Wohnsitz zu verlegen und sich auf diese Weise dem zu entziehen. Richtig aber ist, dass natürlich, wenn man im hybriden Krieg ist, man auch begreifen muss, was hybrider Krieg heißt. Und es nicht sozusagen eine weitere Variante des Begriffs Kriegs nimmt, so was weiß ich, wie asymmetrischer Krieg, symmetrischer Krieg, etc. Sondern hybrider Krieg heißt Auflösung der scharfen Trennlinie zwischen Krieg und Frieden, in der wir nach wie vor denken. Sozusagen, der Krieg schleicht sich ein in den Zeiten des Friedens. Und das muss man erstmal begreifen, um den Herausforderungen hybrider Kriegführung, Gerasimov-Doktrin, der hat das als erster sozusagen mal aufgelistet, wie er sich das vorstellt, gewachsen zu sein.
0: 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Europa, jenseits der Parolen, lautet das Thema des Gesprächs, das Johannes Gehlich mit den beiden deutschen Politikwissenschaftlern und Buchautoren geführt hat.
1: Herr Massala, Sie haben vorher was sehr Interessantes gesagt, dass ein Buch zitiert, dass alles als Waffe eingesetzt wird. Wir wissen auch, wir sind in einem hybriden Krieg, es wird in Wahlen eingegriffen. Das heißt, wenn man das alles richtig interpretiert, haben wir eine Form bereits von Krieg. Und jetzt ist meine Frage, was der Preis der Resilienz ist. Ich spiele in einem Tischtennisverein und unser Präsident hat ein Problem mit der Hüfte, hat unglaubliche Schmerzen und bekommt aber erst im Oktober eine Hüftoperation. Sie wissen, auf was ich hinaus will. Das Problem ist, die Leute jetzt schon, oder der sagt dann auch, na, der Ukraine wird Geld gegeben und ich kriege keine Hüfte.
3: Das ist so ein typisches russisches Narrativ, das immer verbreitet wird dann von Politikern in den entsprechenden Ländern. Ja, zu sagen, guckt, der Mann kriegt keine Hüfte, aber dafür finanzieren wir die EU. Dass das unterschiedliche Töpfe sind, dass das, selbst wenn wir die dafür finanzieren wir die Ukraine, dass selbst wenn wir die Ukraine nicht finanzieren würden, der Mann auch immer keine Hüfte bekommen würde, ja, das fällt dann unter den Tisch.
1: Das schon, aber wenn wir jetzt die Ukraine weglassen, die nationalen Verteidigungsbudgets werden hochgefahren, auch um Trump zu gefallen, sage ich einmal. Auch das ist ein bisschen so eine Musterschülermentalität. Aber trotzdem, sie werden hochgefahren, 3,5% in Deutschland. Und natürlich das Geld, Sie stellen ja selber die Frage, was ist der Preis der Resilienz? Ja? Und da wäre meine Frage, ich habe mir noch einmal den New Deal angeschaut. Wenn man schon sagt, wir sind eigentlich im Krieg, ja, dass man ganz klar sagt, wir sind im Krieg, dann müssen wir aber auch in Form des New Deals einfach die Steuern erhöhen und das Geld für das holen, wo es da ist.
3: Den Vorwurf können Sie mir nicht machen, weil ich sozusagen immer sage, dass Sicherheit und Freiheit einen Preis hat. Und weil ich nicht sage, dass beides geht. wir können uns nicht vorbereiten auf die Auseinandersetzungen, die möglicherweise auf uns zukommen werden, und gleichzeitig unsere Wohlfahrtssysteme beibehalten. Punkt. Entweder sie regeln das über Verschuldung und lasten das zukünftigen Generationen auf, ja, also wie die Bundesrepublik Deutschland, die die Verteidigung sozusagen über Schulden finanziert, durch Ausnahme von der Schuldenbremse. Wenn sie das nicht wollen und das aus ihren nationalen Haushalten generieren, dann müssen sie an anderer Stelle sparen.
1: Nein.
3: Natürlich.
1: Nein, wenn Sie sich den New Deal anschauen, da gab es ja im Krieg...
3: Ja, sie machen höhere Steuern, das will ja keine Regierung machen. Aber mein Punkt ist immer, das wird nicht kostenneutral erfolgen. Das ist deswegen sozusagen, ich muss nicht an den New Deal ran, welche Instrumente dann genutzt werden. Ich bin nicht jemand, der sozusagen ein Haushaltsexperte ist und ein Volkswirt. Aber dass das nicht kostenneutral geht, das ist mir relativ klar, das sage ich auch immer. Und dann müssen dann Regierungen eine nationale Lösung finden. Ich glaube, wir müssen, aber da stehe ich allein auf weiter Flur politisch, ich glaube, wir müssen es über gemeinsame Schulden im Rahmen der Europäischen Union lösen.
1: Aber sozusagen, es wird darauf hinauslaufen, und das ist sozusagen, wenn ich diese Kritik noch einmal weitergeben darf an Sie, dass, also der springende Punkt ist ja, dass es andere Meinungen gibt, die sagen, es ist eben nicht so viel nötig. Und genau auf diese Diskussion wird es rauslaufen, wenn dann dafür die Bildungsbudgets, wenn dafür die Kulturbudgets, Gesundheitsbudgets.
3: Ja, aber woher wissen denn diese anderen, dass nicht so viel nötig ist?
1: Weil sie der Meinung sind, die NATO ist jetzt schon stark genug.
3: Ich habe gerade gesagt, wo die NATO die Defizite hat. Ich will ja keine neuen Panzer kaufen. Aber wo sind die Satelliten, wenn die Amerikaner sie nicht mehr zur Verfügung stellen? Und Satelliten sind ziemlich teuer. Das ist jetzt nicht irgendwie 2,50 €, die sie da ausgeben. Wo ist die Luftverteidigung? Die meisten europäischen Staaten haben Luftverteidigung, die vielleicht dafür ausreicht, die Hauptstadt zu schützen. Die anderen aber nicht. Ja, wo ist die? So, Luftverteidigung ist relativ... Schauen Sie sich an, was ein IRIS-T-System kostet. Das ist relativ teuer. Also von daher... Und der zweite Punkt ist, diese Experten, die sagen, dazu brauchen wir es nicht, die gehen eine sehr gefährliche Wette ein. So, weil was ist denn nämlich... Wenn die Unrecht haben. Was ist, wenn die Unrecht haben?
1: Darf ich fragen, warum Sie so emotional reagieren auf diese Kritik?
3: Ganz einfach, weil sozusagen ich akzeptiere jede Kritik, ja, aber letzten Endes ist das ein gefährliches Spiel mit der Sicherheit und mit der Freiheit Europas, die hier betrieben wird. Dieses, ja, mach doch keine Sorgen, wir haben doch genug. Wir haben doch genügend Panzer. Ja? So, das verkennt einfach die Form, dass die Panzerschlacht möglicherweise gar nicht stattfinden wird. Und dass hier Raketen fliegen werden. Und da haben wir nicht genug Luftverteidigung. Und wenn Sie moderne Truppenführung, wenn Sie sozusagen sich die Aufgabe stellen und Sie müssen irgendwie 10 Streitkräfte aus den entsprechenden Ländern zu koordinieren und Sie haben keine Satellitendaten, dann sind Sie blind auf dem Schlachtfeld.
1: Herr Münkler, kommen wir zum Thema Disengagement der USA. Sie haben zitiert, in der Wissenschaft ist schon die Rede vom Zusammenbruch des Westens seit Trump. Jetzt wissen wir ja sozusagen, wir sind abhängig von amerikanischen Satelliten, von amerikanischen Geheimdiensten und vor allem digital sind wir sehr abhängig. Wie können wir das schaffen, technologisch, vor allem auch digital, auch die Kontrolle von sozialen Medien, diesen ungehinderten Propagandabotschaften? Und das erscheint mir einer der wichtigen Strategiepunkte, wenn wir jetzt reden über Europa weiterdenken. Was ist da Ihrer Meinung nach die Herausforderung und die Perspektive und schaffen wir das?
2: Naja, ob wir es schaffen werden, wird man sehen, nicht? Aber wenn wir es nicht schaffen, dann werden wir der Fußabtreter der drei großen Mächte sein. Und das ist eine starke Motivationshilfe, Anstrengungen zu unternehmen. Also um noch Makani zu zitieren, am Tisch zu sitzen und nicht auf der Speisekarte zu stehen. Ich könnte also sagen, zumindest Trump und Putin sind so etwas wie die Hilfestellungen am Gerät im Sportunterricht, um ans Hochreck, an den Hochbarren und an die Ringe zu kommen. Produktivität von Feindschaft könnte man da auch mit einer Pointe Zynismus dazu sagen. Wir werden das sehen. Das kann man nicht von vornherein entscheiden. Vielleicht werden auch gar nicht alle 27, die jetzt in der EU sind, dieses Ziel erreichen wollen, sondern es wird eines sein, dass nur einige dieses Ziel erreichen. Das ist eine Frage des Prozesses. Aber wir können das. Das heißt sozusagen, Auffüllung des Portfolios der Machtsorten, vor allen Dingen im Bereich militärischer Macht, aber auch technologische Aufholjagd, der Punkt, den Sie angesprochen haben, eingeschlossen die Fragen des Weltraums, sozusagen das ganze Monopol nicht Elon Musk und Starlink zu überlassen, sondern eigene Fähigkeiten aufzubauen. Kurzum, die Bereiche, in denen wir uns durch Kooperation in Abhängigkeit, sprich Erpressbarkeit, begeben haben, die neu zu sortieren und zu sagen, naja, eigentlich sind wir ja als Europäer im Bund miteinander groß und stark und leistungsfähig genug, um das hinzubekommen. Und da müssen halt auch nationale Egoismen hintanstehen. Das habe ich für die Deutschen hier ausgeführt, das gilt auch für andere. Dann, und ich würde was sagen, und nur dann kann das klappen.
1: Herr Masala, Disengagement von den USA, das beschreiben Sie ja eben auch in Ihrem Buch. Wenn wir über Strategien und Zukunft Europa sprechen, es sind sich alle einig, wenn uns Starlink abgedreht wird oder wenn uns die Satelliten abgedreht werden, dann haben wir ein Problem. Ja. Und natürlich auch, wenn uns die Geheimdienstinformationen, das hören wir ja die ganze Zeit aus dem Ukraine-Krieg, das heißt, was sind genau die strategischen Punkte, die wir brauchen? Kann man die mal genau fassen?
3: Wenn man es prioritär behandelt und sagt, wo sollte der Schwerpunkt liegen seitens der EU-Staaten, würde ich sagen, Munition. Ja, also Munition, so viel Munition wie möglich. Weil wir sehen, nicht nur in der Ukraine, sondern wir sehen ja auch sozusagen mit Blick auf die USA und den Iran, dass anderthalb Monate Kriegsführung in den USA dazu geführt haben, dass auch dort die Lager ziemlich runtergefahren sind. Munition ist sozusagen das A und O. Der zweite Punkt ist alles, was, wie Sie ja bereits erwähnt haben, Satelliten, ISR. Da sind wir auf einem guten Weg. Ja, also da passiert relativ viel gerade in Europa. Der dritte Punkt ist sogenannte Deep Precision Strike Capabilities. Das heißt Waffensysteme, die in der Lage sind, tief im gegnerischen Raum zu wirken. Weil man will ja den Gegner, den potenziellen Gegner davon abhalten, sozusagen seine Maschinerie der Kriegsführung hochzufahren. Das ist noch wichtig. Und dann

0: gegen Drohnenabwehr. Das wären für mich die Schwerpunkte, die man setzen müsste.
1: Das Interessante ist, wie viel diese Frage der Russlandpolitik in alle Aspekte hineinspielt. Natürlich auch die Energiewende, weil wenn wir fossil erpressbar sind und bleiben, dann ist natürlich die Gefahr stark, dass politische Kräfte vielleicht gewinnen, die wieder diese Russland-Annäherung wollen. Das ist wahrscheinlich schon auch eine Aufgabe der Medien, klar zu machen, was eigentlich der Status quo ist und was sich da anbahnt. Wir wissen jetzt, dass China Europa überschwemmt mit Elektroautos, mit billigen Waren. Das gehört auch zu einer Form von Wirtschaftskrieg, oder, der im Gange ist.
0: Was wir doch heute erleben, ist the weaponization of everything. Alles wird als Waffe benutzt. Da geht es ja noch nicht mal nur um Rohstoffe. Ja? Schauen Sie sich globale Lieferketten an. Also ich gebe Ihnen ein Beispiel. Europäische Union oder europäische Staaten, muss man genauer sagen, haben lange Zeit überlegt, wie kriegen wir in Europa Munitionsproduktion für die Ukraine hin? Da gab es viel politische und dann mit der Industrie Gespräche. Und dann hatte man letzten Endes diese Blaupause. Und dann stellte man fest, man kann die Munition gar nicht produzieren, weil Schießbaumwolle fehlt. Und diese Schießbaumwolle, die früher auch in Europa angebaut worden ist oder hergestellt worden ist, die kann man synthetisch auch herstellen, die ist irgendwann mal, weiß ich nicht wann, komplett nach China ausgelagert worden. Weil man gesagt hat, die machen das billiger, hier ist es zu teuer, also beziehen wir das von China. Und China hat dann einfach mal für 3-4 Monate keine Schießbaumwolle geliefert. So, jetzt ist es ganz einfach so, wir haben Lieferketten globaler Art aufgebaut, in der Vorstellung, davon profitiert jeder, der am Anfang steht, die dazwischen sind, der am Ende steht. Jetzt erfahren wir, dass die, die am Anfang stehen, eine Waffe in der Hand haben, die sie nutzen. Der chinesische Außenminister soll mal gesagt haben, bei einem Gespräch, das er mit Annalena Baerbock hatte, und in dem es sehr stark um die Aufrüstung der chinesischen Armee ging, dass er gesagt hat, Frau Baerbock, Sie brauchen keine Angst vor der chinesischen Armee zu haben. Also wir wollen Deutschland nicht militärisch bedrohen. Wenn wir sie in die Knie zwingen wollen, schicken wir ihnen keine Antibiotika. Und der Satz ist richtig. Pharmazeutische Industrie ist nach Indien, nach China ausgelagert worden. Diese Staaten haben Machtmittel in der Hand, um unser Wohlgefallen zu erzwingen. Also es geht nicht nur um Gas und um Öl, das sind so die klassischen Dinge. Mittlerweile geht es um alles. Österreichische Industrie, deutsche Industrie, abhängig von Lieferungen, die irgendwo auf der Welt stattfinden, damit sie produzieren können. Da sitzen dann Staaten, die haben Machtmittel in der Hand und die werden die einsetzen. Es hat was von einer extremen strategischen Blindheit. Ja, also deswegen sage ich ja, ne, wir haben diese globalen Lieferketten aufgebaut und wir haben fest daran geglaubt, na, davon profitieren ja alle, also haben das, die wird keiner stören. Weil die Chinesen kriegen doch auch Geld und irgendwie die, die dazwischen sind, wo umgeladen wird, die kriegen doch auch Geld. Daran haben die doch ein Interesse. Und stellen jetzt fest, was man hätte früher wissen können, dass wenn sie solche Machtinstrumente haben und sie haben bestimmte politische Interessen, sie auch ein Interesse daran haben, durchaus haben könnten, sozusagen diese Machtinstrumente zu nutzen und um auf das Geld zu verzichten, um politischen Wohlgefallen zu erzeugen. Das war Naivität, das war wirklich Naivität.
1: Herr Nündle, ich glaube, Sie haben der EU vorgeworfen, die Chinesen dürfen bei uns Häfen kaufen, wir nicht. Das gehört auch dazu, sozusagen zu Ihrer Diagnose.
2: Wirtschaftskriege sind die Begleiter von Kriegen geworden oder aber auch Kompensationen für richtige Kriege. Das muss man halt noch lernen, gewissermaßen klug darauf zu reagieren. Das heißt vor allen Dingen, dass man Vorräte auch anlegt, damit man Verwundbarkeit reduziert. Das haben wir in der Corona-Pandemie ein bisschen gelernt und dann aber schnell wieder vergessen. Die Chinesen haben inzwischen damit angefangen, Lager aufzubauen, die ihre Bevölkerung für ein Jahr versorgt. Sie wollen demnächst welche haben, die ihre Bevölkerung für 3 Jahre versorgt, ohne dass Nachschub reinkommt. Das heißt, sie stellen sich auf so etwas ein. Und das ist in solchen Konfrontationen immer gut, zu schauen, was machen die anderen. Möglicherweise müssen wir das auch machen. Kurzum, die Zeit der Herrschaft der Betriebswirte im Bereich der Versorgung, sowohl was Industriebetriebe als auch was die Ernährung der Bevölkerung anbetrifft, ist vorbei. Just in time ist vorbei. Man muss sich vorbereiten auf solche Herausforderungen, zu denen im Übrigen dann auch der Schutz der kritischen Infrastruktur gehört, um dem gewachsen zu sein. Das heißt nicht, dass das stattfindet, sondern es heißt eher, es wird umso weniger stattfinden, je mehr die Gegenseite davon ausgeht, die sind

0: resilient und durchhaltefähig. Und je weniger sie das denken müssen, desto größer ist die Versuchung, ach, wir könnten doch mal zugreifen.
1: Herr Münkler, in Ihrem Buch beschreiben Sie auch sehr schön oder leiten eigentlich auch aus der geopolitischen Situation, der Bedrohung auch durch Russland bzw. dem Ukraine-Krieg, die Problematik der Einstimmigkeit in der EU ab. Und das haben wir natürlich durch Orban erlebt, die Erpressbarkeit. Sie sprechen eben genau von dem Wort, dass die EU erpressbar wurde durch ein Mitglied. Und irgendwo, glaube ich, schreiben Sie ja auch, wenn die EU jetzt nicht reformiert wird, nämlich von Grund auf, droht sie zu zerbröseln.
0: Naja, zerbröseln heißt im Prinzip in der Zeit, in der man als politischer Akteur gefordert ist, als politischer Akteur quasi handlungsunfähig zu sein, heißt, den Herausforderungen nicht gewachsen zu sein. Lassen Sie es uns konkret machen. Soweit ich es heute Morgen gesehen habe, hat die österreichische Regierung gesagt, aber die Westbalkanstaaten müssen jetzt endlich mal der EU beitreten können. Sie werden aber nicht beitreten und das wird auch blockiert werden, weil sich die EU unter den gegenwärtigen Bedingungen, nämlich dass Einstimmigkeit gilt, keine weiteren Mitglieder mehr leisten kann. So, das ist aber im Prinzip ein geopolitischer Vorteil für alle möglichen Akteure, die die EU zerlegen wollen. Weswegen einige Staaten inzwischen angeboten haben, wir treten ein in die EU, aber wir verzichten auf die Inanspruchnahme des Vetorechts.
1: Also das sind praktisch die zwei Punkte, eine mehrstufige EU-Mitgliedschaft von 9 Ländern. Ich muss gestehen, ich hatte ein bisschen schon am Anfang bei Ihren Ausführungen zu Deutschland muss führen, ein bisschen unangenehmes Gefühl, aber dann breiten Sie das eigentlich schön logisch aus, dass das eine Ost-West-Achse ist und dann muss man halt noch den Norden mitnehmen und den Süden. Und das wäre, glaube ich, sozusagen dann ein Europa mit der Führerschaft von mehreren starken Ländern.
0: Was wir beobachten, ist eine Fortsetzung des Rammstein-Formats, das man jetzt E3 nennt, nämlich die Zusammenarbeit zwischen Deutschland, Frankreich und Großbritannien. Und wenn wir uns vorstellen, da kommen noch Polen und Italien dazu, dann hat man im Prinzip so etwas wie einen inneren Kern der Befähigten und Willigen. Und die ziehen dann halt Fragen der Außen- und Sicherheitspolitik an sich. Und wenn wir das noch komplementieren, dadurch, dass im europäischen Stamm der NATO die Europäer sagen, die Zeiten sind vorbei, wo die Amerikaner grundsätzlich SACEUR, also den Oberkommandierenden der US-Streitkräfte in Europa, der zugleich der Oberkommandierende aller europäischen Streitkräfte war, das werden wir nicht mehr akzeptieren, wenn die Amis weiter Kampfbrigaden abziehen oder kaum noch welche in Europa haben. Und wir haben einen europäischen Oberkommandierenden. Und man sich, na, ich nehme mal an, unter diesen genannten 5 darüber verständigen muss, in welchem Modus alljährlich einer aus Polen, einer aus Italien, einer aus Frankreich, einer aus Großbritannien, einer aus Deutschland, und dann geht es wieder von vorne los, kommt. Das wird gewissermaßen ohne Vertragsänderung de facto die Dynamik Europas verändern. Und das, denke ich, sind 2 Faktoren, die man zurzeit beobachten kann. Also sozusagen, es ist nicht nur eine Vernunft, die gegen die Wirklichkeit anläuft, sondern man möchte fast sagen, mit Hegel in der Vorrede zur Rechtsphilosophie, das Wirkliche ist vernünftig und das Vernünftige wird wirklich. Innerhalb dieser Gruppierung wird der Bundesrepublik Deutschland ganz zweifellos die Initialfunktion zukommen. Das liegt schon daran, dass wir 1/4 des EU-Haushalts finanzieren, dass wir im Prinzip aufgrund der Geografie der Raum in der Mitte Europas sind. Das heißt, man kann sich ja vorstellen, dass wenn Deutschland austreten würde aus der EU, dann würden keine Verkehre mehr stattfinden, kein Austausch mehr, weil sozusagen überall wären Zollschranken. Also diese Verbindung von Ökonomie, Geografie und dann kommt also irgendwann auch noch die Demografie dazu, weil wir ja das bei beiden stärkste Land sind, führt einfach dazu, dass die Deutschen da eine Führungsrolle haben müssen, die sie aber, und das ist der entscheidende Punkt, den ich versucht habe, auch in diesem Buch unter dem Begriff der Servant Leadership, also sozusagen führen durch dienen, auszuführen, versucht habe, die nicht auf einen nationalen Egoismus hinauslaufen darf, sondern die immer das gemeinsame europäische Ziel im Auge haben muss.
1: Herr Masala, das ist ja eigentlich da, wo wir hinwollen, zu einem neuen europäischen Selbstbewusstsein. Aber wir haben Überalterung, wir sind kein Global Player mehr oder wir drohen keiner mehr zu sein. Und da stelle ich mir eben auch die Frage, dieses, wer sind wir, was wollen wir?
2: Der Punkt ist, was wollen wir erreichen als Europa? Wir leben in einer Welt, die sich dramatisch ändert, wo wir im Prinzip drei Mächte haben, zwei Großmächte und eine Regionalmacht, die uns nicht besonders freundlich gesonnen sind, in unterschiedlicher Art und Weise. Ich glaube, unser Ziel müsste es sein, das, was wir erreicht haben in Europa, zu bewahren. Uns zu schützen vor dem Einfluss dieser drei. Und das ist technologisch, das ist politisch, das ist militärisch und so weiter und so fort. Ich glaube, das ist erstmal das Minimalziel, auf das wir uns fokussieren sollten. Ja? Also die Bewahrung dessen, was wir erreicht haben und die Verteidigung dessen, was wir erreicht haben. Einen Status zu erreichen, in dem wir nicht sozusagen dem Druck anderer nachgeben müssen, bestimmte unserer Prinzipien aufzugeben. Ich glaube aber gleichzeitig, dass der EU-Rahmen dafür nur bedingt geeignet ist. Weil wir halt Staaten haben, die wir in dieser Politik brauchen, die nicht Mitglieder der EU sind und die vielleicht auch nie Mitglieder der EU werden wollen. Ich nenne einfach Nummer drei. Auf der einen Seite Großbritannien, da gibt es jetzt Bewegungen, ne? Norwegen, und ich würde im Verteidigungsbereich auch immer die Türkei mit reinnehmen. Und gleichzeitig gibt es Staaten auf der Welt, die diese Dinge so ähnlich sehen wie wir. Nehmen Sie die Kanadier, nehmen Sie die Japaner, die Südkoreaner, wir sind alle sozusagen in der gleichen Situation. Also glaube ich, ist die Frage, inwieweit man die EU nicht, was die Verträge hergeben müssen, maximal flexibilisieren sollten. Ich glaube, jeder EU-Staat hat ein Interesse, das ist der Binnenmarkt. Aber wenn Sie darüber hinausgehen, dann werden Sie mindestens immer einen finden, der ein anderes Interesse hat als der Rest. Also glaube ich, muss diese Form flexibler Kooperation, Gruppen, die gemeinsam sozusagen vorangehen wollen, müssen das tun können, ohne dass die anderen sie daran behindern. Das ist ungefähr das, was der Außenminister Wadepohl jetzt vor zwei Wochen in so einer Grundsatzrede gesagt hat. Davon war ich schon immer ein großer Befürworter. Und gleichzeitig in so Fragen wie Verteidigung zum Beispiel, müssen sie das aus den EU-Strukturen rausnehmen, zwar eng zusammen mit den EU-Strukturen, aber aus den EU-Strukturen rausnehmen, damit sie Drittstaaten dort andocken können als gleichberechtigtes Mitglied. Ich glaube, in dieser Form hat Europa eine Chance. Das Ziel sollte zunächst einmal, bevor wir darüber reden, dass wir es ungefähr mit den USA und den Russen und den Chinesen auf Augenhöhe spielen, sollten wir darüber reden, wie schützen wir uns selber vor den Verwerfungen, die noch stark auf uns zukommen werden in Zukunft, durch halt vor allen Dingen die Chinesen und die Amerikaner.
1: Herr Münkler, das finde ich dann auch mit dieser Technologiefrage zum Beispiel extrem wichtig, dass man genau sagt, was brauchen wir, was wollen wir. Und auch dieses Verteidigungsbereitsein sozusagen den Bürgern als europäisches Selbstbewusstsein zu vermitteln.
0: Das erste ist sozusagen Europa zusammenzuhalten, das zweite ist Europa zu befähigen und das dritte ist diese Befähigung dann auch entsprechend Herausforderungen zum Tragen zu bringen. Das sind Sachen, bei denen die deutsche Politik sehr viel mehr als die der anderen vier gefordert ist, klug und langfristig zu handeln, weil das Entscheidende ist, dass die deutsche Gesellschaft gefordert ist, das zu tragen. Also sozusagen Güter bereitzustellen als kollektive Güter, von denen man nicht allein und ausschließlich profitiert. Und das ist nicht einfach unter den Bedingungen, dass Rechtspopulisten natürlich sagen, ja, wir bezahlen viel zu viel für die EU und die EU reguliert uns und was auch immer die Anwürfe der AfD in Deutschland sind. Rechtspopulisten sind ja sozusagen eine Gemeinschaft, die verbündet ist in der Feindschaft gegen Brüssel. Also sozusagen, das heißt dann auch, dass den Deutschen da eine besondere Führungsaufgabe zukommt, die gebunden ist an politische Urteilsfähigkeit der Bevölkerung. Und das ist eine große Herausforderung.
1: Und Herr Masala, eben, dass es genau darum geht, ganz klare Ziele zu definieren. Ich glaube, dann kann man auch die Bürger reinholen. Und darum geht es ja, glaube ich, um den Sieg der Populisten, der Rechts- oder Linkspopulisten zu verhindern.
2: Ja, aber da würde ich ganz immer sagen, um den Sieg der Rechts- oder Linkspopulisten zu verhindern, das ist eine Aufgabe, die natürlich Politik hat. Aber das ist auch eine Aufgabe, die jeder Bürger hat. Und ich glaube, unser Problem, also auch das österreichische Problem, ist, dass wir nach dem Zweiten Weltkrieg alle mehr oder weniger aufgewachsen sind, im alten Westeuropa, sage ich mal, wo wir nichts anderes hatten als Sicherheit, Stabilität und einen immer weiter wachsenden Wohlstand. Und wo Menschen vergessen haben, dass Demokratie auch verteidigt werden muss. Und das meine ich nicht nur mit der Waffe an der Hand, sondern verteidigen heißt auch im Gespräch mit denen, die an Demokratie zweifeln. Und ich glaube, und da bin ich relativ optimistisch, wenn uns das gelingt, Schauen Sie sich ins 20. Jahrhundert, das waren Demokratien, die zwei größten Herausforderungen des 20. Jahrhunderts niedergerungen haben, Faschismus und Kommunismus. Ja, aber dieses Bewusstsein, dass Demokratien verteidigt werden müssen, allumfassend, das muss wieder geweckt werden. Und das ist die politische Aufgabe.
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1: Im Studio begrüßt sie Barbara Schieder. Nach langen Debatten steht jetzt fest, 6+3 lautet die Einigung beim Wehrdienst. Beim Zivildienst gibt es vorerst nur eine halbe Lösung. Die Chemotherapie sei bisher gut verlaufen und er fühle sich fit, sagt Finanzminister Marta Bauer am Rande des heutigen Sommerministerrats. In Spanien und Frankreich wüten die Brände weiter. Die UNESCO stuft das historische Zentrum von Wien nach jahrelangen Diskussionen um das Heumarktprojekt nicht mehr als gefährdet ein. Und windig und wechselhaft geht der heutige Tag zu Ende. Morgen sollte dann der Sonnenschein überwiegen. Seit mehr als einem halben Jahr diskutiert die Koalition über die Reform der Wehrpflicht. Bis zuletzt war ungewiss, ob beim heutigen Sommerministerrat eine Einigung präsentiert werden kann. Schließlich wurde in der Schwarzenberg-Kaserne in Salzburg vor kurzem eine Verlängerung präsentiert. Auf den 6-monatigen Grundwehrdienst schließen künftig gleich 2 weitere Monate Truppenübungen an. Später kommt dann ein weiterer Monat an Übungstagen dazu. Beim bis zuletzt umstrittenen Zivildienst gibt es einmal eine vorläufige Lösung, berichtet Felix Nowak.
2: Vor allem die Neos wollten keine Zivildienstverlängerung. Jetzt soll es eine solche nur dann geben, wenn nicht auch so genügend Rekruten gefunden werden. Parteichefin und Außenministerin Meinl-Reisinger.
3: Weil es eben nicht in einem ersten Schritt darum geht, wir machen jetzt den Zivildienst unattraktiver, damit wir mehr junge Menschen für den Wehrdienst bekommen, sondern wir machen den Wehrdienst attraktiver.
2: Konkret mit Urlaubsanspruch und mehr Sold, so Vizekanzler und SPÖ-Chef Babler.
4: Eine Riesenverbesserung, was die Attraktivierung anbelangt, ist die Vergütung auf 1.000 Euro.
2: Der Kanzler, ÖVP-Chef Stocker, betont, mit der Verlängerung verbessere man als erste Regierung seit langem die Landesverteidigung.
5: Wir folgen auch damit einer Empfehlung der Wehrdienstkommission.
2: Die Koalition braucht allerdings eine Zweidrittelmehrheit. Eine Oppositionspartei muss also noch zustimmen.
1: Am Rande dieses Sommerministerrats hat Finanzminister Markus Marterbauer von der SPÖ erstmals auch über den Fortschritt seiner Krebsbehandlung gesprochen. Vor mittlerweile 2 Wochen hat er seine Erkrankung ja öffentlich gemacht und auch, dass er während der Behandlung weiter im Amt bleiben will. Heute erzählt Marterbauer,
6: dass ich vor 2 Wochen mit einer Chemotherapie begonnen habe, die sehr gut verlaufen ist. Ich war jetzt ein paar Tage auf Urlaub und fühle mich sehr fit. Waldviertel ist immer gut, um einen wieder auf Vordermann zu bringen.
1: So der Finanzminister. Bei den Waldbränden in Südeuropa ist die Lage weiter angespannt. In Spanien berichten die Behörden zwar von kleinen Fortschritten, warnen zugleich aber vor verfrühtem Optimismus. Auch in Frankreich gibt es noch keine Entwarnung. Die Brände wüten vor allem im Südwesten des Landes. Mehr als 200.000 Menschen mussten ihre Häuser bereits verlassen. Ein kleiner Hoffnungsschimmer ist immerhin, dass sich die Flammen zuletzt nicht weiter ausgebreitet haben.
7: In Gironde actuellement, on a un feu inédit.
8: Von einem beispiellosen Feuer in der Region Gironde spricht der französische Innenminister Laurent Nunez heute bei einer Pressekonferenz. Das Feuer habe ein Eigenleben. Es nutze sowohl die klimatischen Bedingungen als auch die Dichte der Wälder, um ein völlig unberechenbares Verhalten zu zeigen. Es sei schwer zu kontrollieren. Über 40.000 Hektar seien bereits verbrannt. Das entspricht 4-mal der Fläche der Kernstadt Paris. Ausbleibender Regen und Hitze begünstigen die Feuer. Eric Brocardi, Feuerwehrsprecher, sagt, aus Feuersoldaten seien längst Klimasoldaten geworden. Frankreichs Feuerwehr zählt in der Region mittlerweile über 80 verletzte Feuerwehrleute.
1: Katharina Wagner hat berichtet. In Deutschland wird nach dem tödlichen Anschlag auf die Pride-Parade heftig über nötige Konsequenzen debattiert. Besonders groß ist der Ärger darüber, dass der Täter, ein polizeibekannter Gefährder, auf freiem Fuß war. Auch an politischen Schrauben soll gedreht werden, sagt dazu Kanzler Merz. Dafür sei es aber jetzt noch zu früh.
9: Ich verstehe bis heute nicht, wie es dazu kommen konnte, dass dieser Mann, der unter ständiger Beobachtung steht, sich unbeobachtet dem Christopher Street Day überhaupt nähern konnte.
10: Sagt der deutsche Kanzler Merz heute in einer Pressekonferenz. Der Anschlag sei einer gegen die Freiheit und Demokratie als Ganzes gewesen, so Merz weiter. Und?
9: Wir werden alles tun, diese Freiheit, die Offenheit, die Liberalität unserer Gesellschaft zu schützen und zu verteidigen. Das ist die Aufgabe einer Regierung.
10: Wie er diese Worte in Taten umsetzen möchte, sagt Merz allerdings nicht. Aus seiner Partei, der CDU, gibt es schon Vorschläge, etwa ein strengeres Jugendstrafrecht. Die Koalition möchte aber, bevor Entscheidungen getroffen und dann in weiterer Folge in Gesetze gegossen werden, zuerst die noch laufenden Untersuchungen abwarten.
1: Teresa Kulovic hat berichtet. Erstmals seit 9 Jahren gilt das historische Zentrum Wiens der UNESCO nicht mehr als gefährdete Welterbestätte. Bei ihrer Sitzung im südkoreanischen Busan hat sie Wien von der roten Liste gestrichen. Stein des Anstoßes war bis zuletzt das Hochhausprojekt am Heumarkt. Mehr von Thomas Kickinger.
11: Die Entscheidung des UNESCO-Welterbekomitees dürfte umstritten gewesen sein. Am Dienstag war die Causa auf der Tagesordnung, die Abstimmung wurde aber vertagt. Schon im Vorfeld der Tagung hatte sich der Internationale Rat für Denkmalpflege dafür ausgesprochen, Wien auf der roten Liste der gefährdeten Welterbestätten zu belassen. Dagegen liefen Bemühungen der Stadt Wien und des Bundes, wie es hieß, auf diplomatischem Weg, offenbar mit Erfolg. Sabine Haag, Präsidentin der österreichischen UNESCO-Kommission, nannte die Redimensionierung des Heumarktprojekts und eine stärkere Verankerung des Welterbes in der Verwaltung der Stadt als Gründe für die Entscheidung. Das Bauvorhaben war ursprünglich mit 73 Meter Höhe vorgesehen und ist auf knapp unter 50 Meter Höhe reduziert worden. Für das Projekt muss noch eine Umweltverträglichkeitsprüfung durchgeführt werden.
1: Weitere aktuelle Meldungen hat jetzt Rosanna Azzara.
12: Porsche streicht 5000 weitere Jobs. Bis 2035 baut der deutsche Autobauer damit insgesamt rund 9000 Stellen ab. Das ist fast jede fünfte Stelle. Porsche steckt in der Krise, weil das Geschäft in China einbricht. Außerdem belasten die US-Zölle den Konzern und Investitionen in Elektroautos haben sich für Porsche bisher nicht ausgezahlt. Die Weltanschauung und die Herkunft waren 2025 die häufigsten Motive für vorteilsmotivierte Straftaten in Österreich. Das geht aus dem neuen Lagebericht Hate Crime des Innenministeriums hervor. Insgesamt hat es rund 6.700 registrierte Hassverbrechen gegeben. Das ist in etwa gleich viel wie im Jahr davor. Die Täter werden laut dem Bericht immer jünger und immer mehr Verbrechen finden im Internet statt. Das Interesse an der neuen Teilpension ist bisher gering. Nur 313 Personen haben seit Einführung zu Jahresbeginn einen Antrag gestellt. Vom Sozialministerium erwartet wurden 10.000 Anträge pro Jahr. Bei der Teilpension können ältere Beschäftigte reduziert weiterarbeiten, während bereits ein Teil der Pension bezogen wird. Ziel ist es, das faktische Pensionsantrittsalter so anzuheben. Wegen einer Demonstration wird die stark frequentierte Tiroler Fernpassstraße am Samstag wieder rund 2 Stunden lang gesperrt, von 9.45 Uhr bis 12 Uhr. Eine Bürgerinitiative will vor allem gegen das Fernpasspaket der schwarz-roten Tiroler Landesregierung mobil machen. Und der Schauspieler Johannes Krisch ist tot. Krisch ist heute früh in einem Wiener Spital im Alter von 59 Jahren gestorben. Johannes Krisch war langjähriges Ensemblemitglied am Burgtheater und am Theater in der Josefstadt. Auch auf der Kinoleinwand und im Fernsehen feiert er national und international Erfolge. Mehr zum Ableben von Johannes Krisch gleich im Anschluss im Kulturjournal.
1: Den Blick aufs Wetter macht zuvor noch Georg Brack.
13: Zeitweise sonnig, zeitweise bewölkt und warm, bei 20 bis 30 Grad geht es in Richtung Abend. In den nächsten Stunden sind weiterhin noch einzelne Regenschauer unterwegs. Speziell von Oberösterreich über Niederösterreich, Wien und die Obersteiermark bis ins Burgenland weht außerdem sehr lebhafter bis kräftiger Westwind. Morgen am Dienstag gibt es deutlich weniger Wind und deutlich mehr Sonnenschein als heute. Erst am Nachmittag kommen in der Osthälfte Österreichs Quellwolken dazu und es bleibt trocken. Die Temperaturen steigen auf 25 bis 32 Grad.
1: Auf Wiederhören beim Abendjournal, sagt Barbara Schieder. Jetzt gleich geht's weiter mit Kultur.
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14: David Baldinger begrüßt Sie zu diesem Kulturjournal. Wie Sie eben schon im Journal gehört haben, ist der Schauspieler Johannes Krisch heute mit 59 Jahren verstorben. Krisch war einer der charismatischen Charakterköpfe des österreichischen Films und Theaters, einer, der nicht viel Worte brauchte, um große Emotionen zu vermitteln und auch Abgründe greifbar zu machen. Krisch war Mitglied des Ensembles des Burgtheaters, er gewann den österreichischen Filmpreis als bester Hauptdarsteller und trug den Berufstitel Kammerschauspieler. Auch am Theater in der Josefstadt war Krisch engagiert.
15: 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Volk, Volk, Volk! 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Ein Räuberschindel macht es aus unserem Volk!
14: Johannes Krisch als Karl Bockerer am Theater in der Josefstadt. Eine Rolle, die ihm eine Nominierung für eine Nestroy-Auszeichnung als bester Schauspieler einbrachte. Der langjährige Josefstadt-Direktor Herbert Föttinger war bis zuletzt mit Krisch in Kontakt.
16: Ich mochte ihn so richtig. Er ist seit 2019 im Ensemble bei uns gewesen und er war eine wirklich herausragende Persönlichkeit dieses Ensembles. Ich denke auch, dass sein Bockerer unvergesslich bleiben wird, den er bei uns gespielt hat. Er war ein Schauspieler, der nicht nur Rollen gespielt hat, er hat sie gelebt. Also ich war gestern noch bei ihm im Krankenhaus und auch so knapp vor seinem Tod hat er zu mir fast ins Ohr geflüstert, einen Einakter kennt man das spüren. Und das zeigt einfach, dass er immer ein humorvoller, positiver Mensch war. Das ist ein wirklich großer Verlust für das Theater.
14: Der Weg von Johannes Krisch auf die großen Bühnen, auf die Kinoleinwand und auch ins Fernsehen war alles andere als geradlinig oder vorgezeichnet.
17: Da hat sich in mir irgendetwas geregt, wo ich gesagt habe, das interessiert mich und das macht mir Spaß. Und das habe ich dann auch sehr lang verdrängt. Und dann habe ich halt eine ganz normale Berufsausbildung gemacht. Ich habe Tischler gelernt und bin dann halt über sieben Ecken ans Theater gekommen, sprich durch eine Zeitungsannonce in ein Kellertheater in Wien. Habe vorher aber noch ein Bühnenbild gebaut und so weiter. Es hat so sein müssen. Dann habe ich meine Mappe abgegeben am Burgtheater. Und dann haben sie mich besetzt für eine Produktion im Vestibül und seitdem bin ich hier.
18: Es kann nichts passieren. Ich gehe rein, die geben mir das Geld und wir haben auf.
19: Darfst du aber nicht schießen?
18: Ich kann nicht schießen, sie ist nicht geladen. Wie oft soll ich dir das noch sagen?
19: Versprich mir.
18: Sie ist nicht geladen. Nicht geladen.
14: Johannes Krisching, Götz Spielmanns, Oscar-nominiertem Revanche aus dem Jahr 2008. Eine Paraderolle. 2001 spielte Krisch bei den Salzburger Festspielen neben Ulrich Tukurs Jedermann, Jedermanns guten Gesell. Und dorthin, nach Salzburg nämlich, geht es auch in der heutigen Sendung. Oper und Literatur kommen bei uns heute aus Salzburg. Am Ende blicken wir dann zurück auf das vergangene Wochenende beim Impulstanzfestival. Gestern Abend ging also im großen Festspielhaus in Salzburg die mit Spannung erwartete erste Operpremiere des Sommers über die Bühne, Georges Bizets Carmen.

Begeisterung im Publikum und auch bei der Kritik gab es dabei für die Star-Sopranistin Asmik Grigorian, die in der berühmten Titelpartie ihr Debüt gab. Stimmlich brilliere die Sängerin in der eigentlich für Mezzosopran gedachten Rolle, darstellerisch

0: befreie sie ihre Carmen von jeglichen Klischees, so lautete der Tenor der Kritik. Die Inszenierung von Gabriela Carrisso fand sowohl Zustimmung, traf aber auch auf Ablehnung. In der düsteren, kargen Landschaft schichtet die Regisseurin eindrucksvolle Szenen von großer visueller Kraft aufeinander, schreibt etwa Larissa Schütz in der Austria Presseagentur. Mit der Integration von Tanztheater erzähle die Mitbegründerin der gefeierten belgischen Kompanie Peeping Tom die inneren Zustände der Figuren weiter, statt sie nur zu illustrieren. Carrisso wollte vor allem eine Performance auf die Bühne bringen, schreibt hingegen Christine Längle vom Online-Merker und resümiert eine vertane Chance. Viel Lob gibt es für den Dirigenten Theodor Korenzis. Er führe Chöre und Orchester furios durch die Partitur, meint Susanne Zobel im Magazin News. Atemberaubend seien die kammermusikalischen Passagen. 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Und wir kommen damit zur Literatur, ohne uns aber örtlich zu verändern. Wir bleiben also in Salzburg. Neben Antonia Lobo Antunes zählte sie zu einer Generation von Meistererzählerinnen, die die portugiesische Gegenwartsliteratur in den 1980ern auf der europäischen Landkarte verankert hat. Lídia Jorge erzählt Geschichten, die ein zeithistorisches Panorama aufspannen, das Ende der faschistischen Salazar-Diktatur und der Zusammenbruch des portugiesischen Kolonialreichs grundieren diese Erzählungen aus einer weiblichen Perspektive. Lídia Jorge wurde 1946 im Bulikeime in der Algarve geboren. Ihr Debütroman Tag der Wunder erschien 1980. Heute wurde Jorge in Salzburg mit dem österreichischen Staatspreis für europäische Literatur ausgezeichnet, der traditionell zum Auftakt der Salzburger Festspiele verliehen wird. Christine Scheucher berichtet.
1: Tauchen Sie ein in das Leben und die Erinnerungen von Eva Loppo, Anna Maria Machado und Milene Leandros, damit Sie erfahren, empfinden und wissen, wie wir Europäerinnen und Europäer, was wir alles gemeinsam erlebt haben. Liebe Lídia Jorge, ich gratuliere Ihnen sehr herzlich zum österreichischen Staatspreis für europäische Literatur.
2: Kulturminister Andreas Babler persönlich überreichte heute Vormittag im Salzburger Mozarteum den mit 25.000 Euro dotierten österreichischen Staatspreis für europäische Literatur an eine Autorin, die hierzulande womöglich wenig bekannt ist, in ihrer Heimat Portugal aber zu den großen Stimmen der Gegenwartsliteratur zählt. 1980 betritt Lídia Jorge das literarische Parkett und bald ist klar, diese Autorin ist gekommen, um zu bleiben. In ihrem Debüt Tag der Wunder erzählt die damals 34-Jährige von einem fiktiven Dorf in der tiefen Provinz, in dem eine fliegende Schlange ihr Unwesen treibt und von einer neuen Zeit kündet. Eine Allegorie auf die friedliche Nelkenrevolution, die das autoritäre Salazar-Regime 1974 nach Jahrzehnten zu Fall brachte. Portugal gilt damals als Armenhaus Europas und als literarisches Niemandsland, wie Lídia Jorge in ihrer Dankesrede betont.
3: Já mesmo depois da Revolução dos Cravos, que ocorreu em 1974,
4: trotz der Nelkenrevolution von 1974, einer Befreiungsbewegung, die die Fantasie Europas beflügelte und den Skeptikern zeigte, dass es keinen historischen Determinismus gibt, trotz dieses wegweisenden Ereignisses hieß es auch Ende der 70er Jahre noch, die portugiesischen Schriftsteller trügen nichts zur literarischen Vorstellungswelt Europas bei.
2: Es ist eine Dekade, in der Literatur aus Lateinamerika boomt, der magische Realismus aus der Feder von Autoren wie Gabriel Garcia Marquez und Mario Vargas Llosa wird frenetisch gefeiert und auch die Texte von Lídia Jorge verschleifen Traum und Wirklichkeit, Wahn und Fiktion zu einem vielstimmigen Erzählstrom, der das Erlebte poetisch verdichtet, mehr noch zur Kenntlichkeit verzerrt. Etwa in ihrem 1988 erschienenen Roman »Die Küste des Raunens«, in dem Georges über den portugiesischen Kolonialkrieg in Mosambik schreibt, wo die Autorin als Frau eines Offiziers einige Jahre lebte. Wie Georges geht ihre Protagonistin Eva Lopo mit ihrem Bräutigam in die Kolonien und erlebt die Spirale der rohen Gewalt, die den Menschen beschädigt zurücklässt. Als letzte europäische Kolonialmacht am afrikanischen Kontinent hält Portugal an Großmachtsfantasien fest, die bereits Kindern auf der Schulbank eingetrichtert werden.
3: Vários países europeus unidos não conseguiriam igualar o tamanho das possessões portuguesas em África.
4: Mehrere europäische Länder zusammen hätten die Größe der portugiesischen Besitzungen in Afrika und Asien nicht aufwiegen können. Uns Kinder erfüllte das mit Stolz, doch unter den kleinen schiefen Holztischen waren die meisten von uns barfuß.
2: In den 1960er Jahren gerät die Macht des portugiesischen Kolonialreichs ins Wanken. In Angola, in Mosambik, in Portugiesisch-Guinea wird der Ruf nach Unabhängigkeit immer lauter. Von den geopolitischen Umbrüchen der Epoche, von Geschichten, die die Asymmetrien zwischen dem globalen Süden und dem globalen Norden ausloten, erzählt Lydia Georges in ihrer Literatur.
0: Und in Wien geht das Impuls-Tanz-Festival, eines der international größten Festivals für zeitgenössischen Tanz, in die vierte von insgesamt 5 Wochen. Zum breit gefächerten Programm zählen jahrelange Stammgäste wie Anna-Therese de Kersmarker oder Wim van de Kuybus. Ebenso wie junge Talente in der Nachwuchsschiene Attention, der Plattform für junge Choreografen. Für uns hat Judith Hoffmann das Festivalgeschehen am Wochenende beobachtet. Sie ist nun bei mir im Studio. Judith, was gab es denn so zu sehen an diesem Impuls-Tanz-Wochenende?
5: Da gab es einen sehr breiten Stil- und Genre-Mix mit internationalen Stammgästen wie der Need Company, die ja heuer ihr 40-jähriges Bestehen feiert, oder dem chinesischen Tao Dance Theater. Die waren am Wochenende noch einmal mit 13 und 14 der Numerical Series im Volkstheater zu Gast und haben begeistert. Und daneben gab es eine Reihe von Produktionen an unterschiedlichen Schnittstellen, also zum Theater, zum Zirkus, zur bildenden Kunst oder zur Musik, wie gestern Abend die umjubelte Premiere Umuko von Dorothee Munyanesa.
0: Dorothee Munyanesa ist ja Sängerin und Choreografin. Sie stammt aus Ruanda, von wo sie dem Völkermord 1994 entkam. Sie hat dann in London, Paris und zuletzt auch in Marseille gelebt. Das aktuelle Stück ist vor 2 Jahren, genau 30 Jahre nach dem Völkermord, entstanden. Eine Mischung aus Tanz und Konzert. Worum geht's da?
5: Ich fange vielleicht mit diesem titelgebenden Umuko-Baum an. Das ist ein Baum mit einer breiten Krone und ganz großen, leuchtend roten Blüten. Und in Ruanda werden diesem Baum Heilkräfte zugeschrieben. Er gilt auch als Bewahrer von Geschichten, als Bindeglied zwischen Vergangenheit, Gegenwart und Zukunft. Und das alles greift Munyanesa in dieser Performance auf. Sie hat sich dafür 4 junge ruandische Künstler an die Seite geholt, die alle rund um das Jahr des Völkermords geboren wurden. Also ihre Erinnerung trifft auf deren Gegenwart gewissermaßen. Und es gibt keine durchgehende Handlung, aber so eine ganze Fülle von kleinen Geschichten. Lustige, traurige, sehr berührende, ausgelassene. Die werden gesungen, getanzt, geklatscht und gestampft.
0: Munyanesa feiert damit ja schon seit 2 Jahren Erfolge bei internationalen Festivals, gestern Abend eben auch bei der Österreich-Premiere. Kann man versuchen, das irgendwie greifbar zu machen, was die Menschen denn so sehr an diesem Geschichtenreigen begeistert?
5: Ich glaube, es ist diese Mischung aus unbändiger Energie, dazu technischer Präzision und einer ganz persönlichen Geschichte. Munyanesa ist ja damals wirklich buchstäblich dem Tod entkommen. Und es wirkt, als würde sie jetzt mit ihrer warmen, kraftvollen Stimme und ihrer so charismatischen, fast trotzigen Freude dagegen ansingen. Und die 5 Ensemblemitglieder wirken total eingespielt nach diesen 2 Jahren Tourneezeit. Also es scheint, als würden sie alle einer Schwingung, einem gemeinsamen Impuls folgen, der sich dann nach und nach auch aufs Publikum überträgt. Bei ihren einfachen, rhythmischen Tanzschritten sind die nackten Fußsohlen immer gleichzeitig auch Rhythmusinstrumente. Und manchmal hat man das Gefühl, die können jeden Halswirbel, jeden Schulter- und Nackenmuskel einzeln ansteuern. So präzise sind diese einfachen Bewegungen. Die sind manchmal wie ein repetitiver, ritueller Akt. Und dann, von einem Moment auf den anderen, gehen sie in überbordende Ausgelassenheit über. Und dazu kommen die großartigen Kostüme, die eben alle in diesem leuchtenden Zinnoberrot des Umuku-Baumes gehalten sind. Das zusammen ergibt wirklich ein mitreißendes, energiegeladenes, eindrucksvolles Kunstwerk, irgendwo so zwischen Andacht und Spektakel. Und das hat meiner Meinung nach zu Recht gestern Abend Standing Ovation bekommen.
0: Am Tag davor hat der Nocturne Parade von Fia Menard seine Impulstanz-Premiere, wir haben darüber schon am Freitag im Kulturschnall berichtet. Das ist eine Performance für aufblasbare Plastikpuppen, die im Luftstrom von Ventilatoren tanzen, und sie galt schon im Vorfeld als eines der Festival-Highlights. Hat Menard dann die hohen Erwartungen tatsächlich erfüllen können?
5: Ja, wirklich. Also es ist eine kleine Zirkuskuppel, die sie da auf die Bühne des Burgtheaters gebaut hat, ganz in Schwarz. Rund 200 Zuschauerinnen und Zuschauer sitzen da ganz eng. Man ist am Anfang sehr damit beschäftigt, seine Beine zu sortieren, damit man nicht übereinander sitzt. Rundherum um diese kleine Manegenbühne sind Ventilatoren, in der Mitte ein Luftstrom und dann wehen so ganz einfache Plastikfiguren, also wirklich Plastiksackerl mit dick so zusammengeklebt herein. Die füllen sich mit Luft und plötzlich bekommen die ein Eigenleben, einen Charakter. Also wie sie da im Winter Ventilatoren schweben, dann wieder zu Boden sinken, sich wieder aufraffen. Gleich zu Beginn drückt Menard dann einer von diesen Figuren einen Reifen in die Hände und wirklich, der beginnt akrobatisch zu tanzen und bringt einmal alle in Staunen. Und dann wehen nacheinander so kleine Skelette herein, die ihn bedrängen, bekämpfen und am Ende auch töten. Das zusammen mit einem fantastischen Reigen aus Licht- und Soundeffekten ist wirklich ein bemerkenswertes Gesamtkunstwerk.
0: Ein Gesamtkunstwerk, allerdings auch mit einem bitteren Beigeschmack. Das Stück ist ja als eine Art Spiegel unserer Gegenwart gedacht, rund um Kriege, Krisen, Tod. Auch Schuberts Erlkönig spielt da eine Rolle. Wie gelingt es der Künstlerin, das alles in ihr Puppentanzstück zu verpacken?
5: Es gelingt, glaube ich, einfach durch eine Reihe von bildlichen Metaphern. Also der Erlkönig wird zuerst rezitiert, dann in der Schubert-Vertonung eingespielt und schließlich dann nachgestellt, eben wirklich mit Vater und Sohn auf diesem Pferd, das ausschaut, als wäre es aus Müllsäcken gebastelt. Menard kommt dann immer wieder dazu, interagiert mit ihren Figuren, ebenso wie ihr Gegenspieler, der personifizierte Tod, der das Kind zuerst lockt und schließlich erschießt. Und bist du nicht willig, so brauche ich Gewalt, heißt es ja im Text. Und wie auf Stichwort treffen dann die großen Weltmächte aufeinander. Lauter buchstäblich aufgeblasene Männer, schon wieder so eine Metapher, die da mit ihren Matchbox-Panzern im Wirbelwind Krieg spielen. Und zurückbleiben dann lauter schlaff am Boden liegende Fetzen, also die Opfer. Und wenn sie, Fia Menard, dann selbst hereinstürzt und um das am Boden liegende tote Kind trauert, das geht wirklich unter die Haut. Also eine junge Frau neben mir ist tatsächlich in Tränen ausgebrochen währenddessen. Man geht fast geschüttelt von Emotionen, Eindrücken aus dieser Performance hinaus. Und dann, und das finde ich einfach das Tolle bei Impulstanz, beginnt keine zwei Stunden später die nächste Performance an einem anderen Ort mit einer völlig anderen Grundstimmung und Atmosphäre. Also in meinem Fall war das dann am Samstagabend Magdalena Forsters Echo Body im WUK.
0: Diese Aufführung im Wiener WUK war eine im Rahmen der Programmschiene Attention, das ist die Nachwuchsreihe des Festivals. Magdalena Forster hat dort eine Gruppenperformance aus ausrangierten Orgelpfeifen aufgeführt. Was macht sie denn genau mit diesen Orgelpfeifen?
5: Sie macht, könnte man sagen, eine lebendige Klanginstallation. Also sie hat in diesem luftigen WUK-Projektraum die Orgelpfeifen an unterschiedlichen Plätzen positioniert. Manche baumeln von der Decke, manche werden in Wasserkübeln getaucht, wodurch dann verschiedene auch blubbernde Klänge entstehen, wenn man sie anbläst. Andere werden über meterlange Plastikschläuche quer durch den Raum angeblasen. Und durch dieses gemeinsame abwechselnde Spiel von ihr und zwei weiteren Performern und auch einer Soundkünstlerin, die mit Loops Klänge beisteuert, ergibt sich dann so eine raumfüllende Klang- und Rhythmusinstallation und eine sehr kontemplative Stimmung. Also es sind lange Töne, die da angespielt werden, zwei Klänge, drei Klänge, manchmal Dissonanzen, dann wieder ganz harmonisch und unterschiedliche Rhythmen, die da im Loop laufen. Manchen Besucherinnen und Besuchern war das auch zu viel oder vielleicht sogar eher zu wenig. Die haben dann den Raum verlassen. Manche sind sichtlich weggedämmert. Aber das alles, und ich habe nachgefragt, war durchaus im Sinne der Künstlerin, dass man sich da so ein bisschen davon tragen und davon treiben lässt. Und auch dafür gab es dann ganz großen Jubel am Ende. Mhm.

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2: Und Sophia Dessel wünscht einen angenehmen Montagabend. Die Sommerzeit ist für die Labels eine Zeit des Atemholens. Überbrückt wird diese Phase bis zu den größeren Albumveröffentlichungen, die strategisch für den Herbst anvisiert sind, mit spannenden Single-Vorboten. Rainer Elstner hat einige davon für die folgende Sendung ausgesucht.

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1: Uche Jara aus Österreich sorgt international für Aufsehen, noch ohne Album. Ihre aktuelle Single erzählt von kollektiver Abstumpfung. Wir schauen, aber sehen wir wirklich hin?

Wer hört den Ruf der Menschen unter Bomben? Hello, Hello, so heißt die zweite Single aus dem kommenden Debütalbum von Uche Yara. Geboren in Linz, hat sie internationale Awards gewonnen und mit dem neuen Album, das im September erscheinen wird, geht's dann zu Auftritten in Berlin, London und Paris, dann im November auch in die Wiener Arena. Welch grandiose Musikerin Uche Yara ist, hat auch die Band Bilderbuch längst erkannt. Nach dem Ausscheiden des Leadgitarristen Michael Kramer haben Bilderbuch nämlich Uche Yara als fixe Gitarristin für die Live-Auftritte der erfolgreichen Band engagiert. Bilderbuch mit Uche Yara sind am 14. August im Flex zu hören und ein Solokonzert von Uche Yara gibt's auch beim Pool Bar Festival in Feldkirch und zwar am 5. August. Ebenfalls eine neue Single kommt von der österreichischen Band My Ugly Clementine.

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My Ugly Clementine war das mit einem Single-Vorboten zum kommenden Album, Songtitel This Is Nice. My Ugly Clementine, das Trio aus Österreich mit Sophie Lindinger, Nastassja Ronk und Mira Lukovac, ist international gebucht. Ab September geht es nach Deutschland, Frankreich, Holland und die Schweiz. Die Festivalsaison hat erste Highlights gebracht. Gestern ist ja das Popfest in Wien zu Ende gegangen und einer der sympathischsten Auftritte kam dort von Sanna Frankie, eine der jüngsten Songwriterinnen heuer beim Popfest. In You and I geht es um eine Beziehung, die aus dem Gleichgewicht geraten ist und darüber, wie man wieder einen

I need me more than you and I. Sanna Frankie über eine Beziehung auf der schiefen Ebene, eine Situation, in der man sich selbst behaupten muss. Ein Song aus ihrem Debütalbum Cerberus. Die studierte Archäologin zitiert auf ihrem ersten Plattentitel die griechische Mythologie. Es gibt in Österreich Festivals, die wirklich etwas Besonderes sind und nicht nur den musikalischen Hintergrund für Werbeflächen bieten. Dazu zählt etwa das Pulbar-Festival in Feldkirch, wo Uche Yara auftreten wird, die wir am Beginn der Sendung gehört haben. Beim Pulbar-Festival gibt es bis 16. August aber auch noch Programm von Kunst bis Film, von Flohmarkt bis Innovationslabor. Ähnlich ambitioniert und gleichzeitig familiär ist Footstock am letzten Augustwochenende. Footstock ist das Festival des Musikers Futzmann in seiner Kärntner Heimat. Musik und Natur kommen hier zusammen auf der Petzen, wo im Winter Ski gefahren wird und im Sommer Mountainbikes ins Tal sausen. Auftreten werden dort auf der Petzen unter anderem Voodoo Jürgens und Endless Wellness. In der neuesten Single von Endless Wellness, sie heißt »So allein sollen wir nie wieder sein«, geht es um Nähe und Gemeinschaft im digitalen Zeitalter.

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Die Band Endless Wellness mit »So allein sollen wir nie wieder sein«, die aktuelle Single der Band. Jetzt im Sommer spielen Endless Wellness Konzerte in Deutschland, international erfolgreiche neue Musik aus Österreich heute in den Spielräumen und eine Single hat auch die Formation Shakes Do von Lukas Kranzelbinder herausgebracht, gemeinsam mit der in Johannesburg aufgewachsenen österreichischen Sängerin Ada Olisa.

Wake Up and Be Gone, die Sängerin Adao Lisa gemeinsam mit der Gruppe Shake Stu. Das Projekt von Lukas Kranzelbinder war beim Popfest in Wien zu Gast und auch bei Glatt und Verkehrt. Dieses Konzert haben wir am vergangenen Freitag in Ö1 übertragen. Live-Spannung kann man auch auf zwei neuen Vinyl-Langspielplatten nachspüren. Die Grazer Band The Bass hat ein Konzert aus dem Wiener Radio Kulturhaus als Live-Doppelalbum veröffentlicht. Für diesen Auftritt hat sich das Trio die Sängerin Miriam Bichler und den Keyboarder Gunther Schuller dazugeholt.

Where You Wanna Be. Die Grazer Band The Bass live im Radio Kulturhaus. Als letztes Lied des Abends gab's Party People.

0: Vielen Dank.
1: Party People. Der stimmungsvolle Rausschmeißer beim Konzert von The Bass im Radio Kulturhaus, aufgenommen im November 2025, jetzt erschienen als Stream und auf Doppelvinyl. Das war Musik aus Österreich in den Spielräumen, vorgestellt von Rainer Elstner.

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3: Im Studio begrüßt Sie Barbara Schieder. Die Wehrdienstreform steht. Die Zivildienstreform könnte nur eine vorläufige sein. Wir schalten gleich nach Salzburg, wo heute der Sommerministerrat über die Bühne gegangen ist. In Spanien und Frankreich wüten weiter heftige Brände. Jetzt kommt Unterstützung aus mehreren EU-Ländern. Nach dem tödlichen Anschlag in Berlin ist das Entsetzen darüber, dass ein polizeibekannter Gefährder auf freiem Fuß war und so die Tat begehen konnte, groß. Dem Insolvenzentgeltfonds geht das Geld aus. Die vor einem halben Jahr eingeführte Teilpension wird nicht besonders enthusiastisch angenommen, wie eine erste Bilanz zeigt. Publikumsliebling Johannes Krisch ist im Alter von 59 Jahren verstorben und das Wetter bietet morgen viel Sonnenschein. In Sachen Wehrdienstreform schien zuletzt nur sicher, dass die von der Wehrdienstkommission bevorzugte Variante nicht kommen wird. Bis zuletzt wurde vor dem heutigen Sommerministerrat innerkoalitionär um einen Kompromiss gerungen. Beim Wehrdienst hat sich dann ein Kompromiss abgezeichnet. Strittig war bis zuletzt aber, wie es mit dem Zivildienst weitergehen soll. Vor kurzem hat die Regierung in der Salzburger Schwarzenberg-Kaserne eine Einigung präsentiert. Dort bin ich jetzt mit meinem Kollegen Felix Nowak verbunden. Was ist denn jetzt herausgekommen?
4: Hier beginnen wir vielleicht mit den Zahlenspielen rund um den Wehrdienst. Da ist vom 6+3-Modell die Rede. In der Praxis sind künftig aber 8 Monate am Stück zu absolvieren. Zuerst die 6 Monate Grundwehrdienst und dann noch 2 Monate Truppenübungen. Danach kommt dann in 10 Jahren in Summe 1 Monat an weiteren Übungen zusammen. Hören wir dazu Kanzler und ÖVP-Chef Christian Stocker.
5: Damit halten wir uns auch an eines jener Modelle, das sogenannte Stufenmodell, das die Expertinnen und Experten der Wehrdienstkommission vorgeschlagen haben.
4: Zusätzlich bekommen die Rekruten auch noch Urlaubstage und der Sold steigt von etwa 600 auf 1.000 Euro. Das soll dafür sorgen, dass sich auch künftig ähnlich viele junge Männer für den Wehrdienst entscheiden, obwohl er eben verlängert wird. Der Zivildienst bleibt nämlich vorerst gleich. Wer 2 Monate anhängen will, kann das tun, aber auf freiwilliger Basis. Das war NEOS-Parteichefin Beate Meinl-Reisinger wichtig.
6: Weil es eben nicht in einem ersten Schritt darum geht, wir machen jetzt den Zivildienst unattraktiver, damit wir mehr junge Menschen für den Wehrdienst bekommen, sondern wir machen den Wehrdienst attraktiver.
4: Wenn allerdings plötzlich zu wenige Männer zum Heer gehen würden und damit zu viele zum Zivildienst, dann sollen die 2 Monate automatisch verpflichtend werden.
3: Ist davon auszugehen, dass die Diskussion damit beendet ist? Gerade beim Zivildienst klingt das ja noch eher nach einer halben Lösung.
4: Ja, so wirkt das für mich schon auch. Geplant ist zwar, dass die Reform schon alle Stellungspflichtigen ab Jänner betrifft. Allerdings braucht die Regierung für den Zivildienst die Zustimmung einer Oppositionspartei. Das könnte noch schwierig werden. FPÖ und oder auch die Grünen von diesem doch recht komplizierten oder man könnte auch sagen umständlichen Konzept zu überzeugen. Ganz zufrieden ist übrigens auch der Leiter der Wehrdienstkommission Erwin Hammeseder nicht, der bei der Präsentation auch mit dabei war.
7: Durchaus hätte ich mir persönlich mehr Mut gewünscht. Auch da mache ich keinen Hehl daraus. Aber klar ist, es ist deutlich besser, was jetzt kommt, als der Status quo. Hat auch seinen Preis in der Wirtschaft, aber auch für die Betroffenen, weil die Organisation doch etwas schwieriger ist.
4: Ja, Hames Eder deutet da einen recht wichtigen Punkt an. Das Stufenmodell ist nämlich das teuerste aus dem Bericht der Wehrdienstkommission. Jetzt kommt auch noch der höhere Sold dazu und das Ganze eben in Zeiten des Sparkurses. Die Rede ist da von einem niedrigen dreistelligen Millionenbetrag im Endausbau. Finanzminister Marterbauer hat klargestellt, dass es dafür kein frisches Geld geben wird. Der Kanzler sagt dazu, man werde sich um die Finanzierung noch kümmern. Die Verteidigung müsse uns aber auch etwas wert sein.
3: Ebenfalls auf der Agenda dieses Sommerministerrats gestanden ist das Social-Media-Verbot für unter 14-Jährige. Wie steht's denn da?
4: Ja, dieses Thema ist in der Präsentation fast ein bisschen untergegangen, auch wenn Vizekanzler und SPÖ-Chef Babler dessen Bedeutung durchaus betont hat.
8: Wir haben lange diskutiert und Sie haben das auch viel kommentiert, was Wehrdienstreformen anbelangt. Die Maßnahme mit Social Media betrifft natürlich viel mehr Menschen auch in unserem Land.
4: Die Einigung sieht, wie berichtet, vor, dass unter 14-Jährige künftig keine sozialen Medien nutzen dürfen. Was genau darunter fällt, soll an schädlichen Algorithmen festgemacht werden. Jedenfalls sollen Plattformen wie TikTok und Instagram da umfasst sein, Messaging-Dienste wie WhatsApp aber nicht. Jetzt schickt die Regierung mit dem heutigen Tag das Vorhaben in die Begutachtung. Geht dann alles nach Plan, soll dieses Verbot gleichzeitig mit der Wehrdienstreform in Kraft treten, also mit 1. Jänner.
3: Felix Nowak war das aus Salzburg. Vielen Dank.
4: Sehr gerne.
3: Bei den Waldbränden in Südeuropa ist die Lage weiter angespannt. In Spanien berichten die Behörden zwar von kleinen Fortschritten, warnen zugleich aber vor verfrühtem Optimismus. Auch in Frankreich gibt es noch keine Entwarnung. Die Brände wüten vor allem im Südwesten des Landes. Mehr als 200.000 Menschen mussten bisher ihre Häuser verlassen. Ein kleiner Hoffnungsschimmer ist immerhin, dass sich die Flammen zuletzt nicht weiter ausgebreitet haben.
9: Löschflugzeuge, sie sind seit Tagen im Einsatz, um Feuer unter Kontrolle zu bekommen, wie es sie in der Region Gironde noch nie gegeben hat. Einsatzkräfte versuchen, die Flammen unter Kontrolle zu bekommen, bevor ein Temperaturanstieg ab morgen Löscharbeiten weiter erschwert. Auch der Wind hätte sich heute beruhigt, sagt der Feuerwehrkommandant Mathieu Jomain. In der Tat seien die Bedingungen etwas günstiger als zuvor. Das Ziel sei, diese Gelegenheit, dieses Wetterfenster zu nutzen, um Löscharbeiten zu maximieren. Doch Frankreichs Innenminister Laurent Nunez hat heute nur eine bedingt positive Nachricht. Das Feuer in der Region Gironde habe sich stabilisiert, doch das heiße lediglich, dass es sich in der Nacht nicht weiter ausgebreitet habe. Das Feuer habe ein Eigenleben. Es nutze sowohl die klimatischen Bedingungen als auch die Dichte der Wälder, um ein völlig unberechenbares Verhalten zu zeigen. Es sei schwer zu kontrollieren. Über 40.000 Hektar seien bereits verbrannt worden. Eine Fläche viermal so groß wie jene der Kernstadt Paris. Nicht nur Hitze, sondern auch neue Winde könnten die Löscharbeiten in den kommenden Tagen wieder erschweren, sagt ein Feuerwehrmann. Westwind ziehe auf, der sei zwar feuchter, aber treibe die Flammen aufs Festland.
3: Katharina Wagner hat berichtet, und Unterstützung für Frankreich wie auch Spanien kommt jetzt aus ganz Europa. Beide Länder haben über den Zivilschutzmechanismus der EU Hilfe angefordert. Die kommt in Form von Flugzeugen und Feuerwehrleuten etwa aus Tschechien, Schweden oder der Türkei. Aus Brüssel berichtet Verena Sophie Meyer.
10: Im Katastrophenschutzzentrum der EU werden Hilfsanfragen und Angebote koordiniert. Der EU-Mechanismus ist vor allem dafür da, Unterstützung zielgerichtet dorthin zu bringen, wo sie gebraucht wird. Schon vor Beginn der Waldbrandsaison wurden mehr als 770 Feuerwehrleute aus mehreren EU-Ländern vorsorglich in Risikogebiete geschickt. Sie sind dann vor Ort und können, wenn das betroffene Land sie benötigt, jederzeit eingesetzt werden, so EU-Kommissionssprecherin Anna Kaiser-Itkonen. Aktuell wurden über den EU-Mechanismus 7 Löschflugzeuge und 4 Hubschrauber nach Frankreich geschickt, sowie 6 Flugzeuge und 3 Feuerwehrteams nach Spanien. Diese Teams sind auf Copernicus-Satellitendaten spezialisiert. Mit Hilfe dieser Daten wird auch in Brüssel die Waldbrandsituation in Frankreich und Spanien fast in Echtzeit analysiert. Unter Kontrolle ist sie laut Experten noch lange nicht. Unter Beobachtung stehen wegen steigenden Risikos aktuell auch Portugal, Griechenland und der Westen Deutschlands. In der EU-Kommission rechnet man damit, dass die Waldbrandsaison heuer sogar bis in den November dauern und noch mehr Fläche als im Vorjahr vernichten könnte. Und dass es so oder so ähnlich nun wohl jeden Sommer ausschauen wird.
11: So we are investing considerably. We have 12 new firefighting planes and
10: deshalb ist man auch dabei, eine eigene Flotte von 12 Flugzeugen und 5 Hubschraubern zu kaufen. Die Richtung sei klar, mehr Prävention, bessere Informationen.

0: Kooperation und gemeinsame Kapazitäten, so die Kommissionssprecherin.
1: In Deutschland wird nach dem Anschlag auf den sogenannten Christopher Street Day mit einer Toten und 29 Verletzten heftig über Konsequenzen debattiert. Vor allem über die Frage, warum der Täter, ein polizeibekannter Gefährder, auf freiem Fuß war. Hunderte Menschen zeigen außerdem in Berlin ihre Anteilnahme und Gedenken der Opfer. Paul Huemer berichtet.
2: Ein paar Blumen, Kerzen und Regenbogenfahnen vor dem Brandenburger Tor sind Trauer und Schock sichtbar. Und eine Frage allgegenwärtig: Wie konnte das passieren?
3: Ich bin einfach traurig, weil eben in einer Stadt, die gefährlich ist, geworden ist, wo Menschen frei rumlaufen, die unsere freiheitliche Demokratie in Frage stellen dürfen. Und das mit Gewalt.
2: Diese Frage stellt sich heute auch Bundeskanzler Friedrich Merz.
4: Ich verstehe bis heute nicht, wie es dazu kommen konnte, dass dieser Mann, der unter ständiger Beobachtung steht, sich unbeobachtet am gestrigen, vorgestrigen Tag dem Christopher Street Day überhaupt nähern konnte. Meine Frage ist, hätte man das verhindern können? Es ist keine rhetorische Frage, sondern eine ernst gemeinte Frage.
2: Der Attentäter war amtsbekannt, hatte mehrfach versucht, sich der Terrormiliz Islamischer Staat anzuschließen. Der 21-Jährige wurde zu 22 Monaten Haft verurteilt, unter anderem wegen Vorbereitung einer schweren staatsgefährdenden Gewalttat. Allerdings auf Bewährung. Der Gefährder war damit auf freiem Fuß. Der Ruf nach Konsequenzen kommt heute aus allen politischen Richtungen, etwa nach einem strengeren Jugendstrafrecht.
4: Für eine Antwort auf die Frage, welche politischen Konsequenzen wir aus diesem brutalen Anschlag ziehen, ist es noch zu früh,
2: sagt Bundeskanzler Merz. Nun sei zuerst Zeit zu trauern.
1: Wie groß ist die Gefahr durch islamistisch motivierten Terror? Diese Frage stellt sich nach diesem Anschlag einmal mehr. Im Mittagsjournal beantwortet der Terrorismusexperte Guido Steinberg von der Stiftung Wissenschaft und Politik diese Frage mit Blick auf Deutschland und Österreich so.
5: Seit etwa 2022 haben wir es vor allem zu tun mit Einzeltätern, die durch IS-Propaganda motiviert werden und teils auch in virtuellem Kontakt über soziale Medien mit Anschlagsplaner stehen. Und das Besorgniserregende aus meiner Sicht ist, dass die Hotspots nicht mehr in Frankreich liegen wie früher oder Belgien oder auch Großbritannien. Die am meisten betroffenen Länder sind Deutschland und Österreich.
6: Und was ist aus Ihrer Sicht der Grund für die Verlagerung?
5: Ja, das ist eine gestiegene kritische Masse. Wir haben es ganz einfach mit mehr Dschihadisten zu tun. Und der wichtigste Grund dafür ist die Zuwanderung von Flüchtlingen aus Bürgerkriegsländern, insbesondere Syrien, aber auch Irak, Afghanistan und andere Länder. Es gibt noch eine zweite Gruppe und das sind ganz, ganz junge Leute, muslimische Abstammung natürlich, die in Österreich oder Deutschland geboren sind und die es nicht geschafft haben, in der Hochzeit des IS zur Organisation zu kommen, entweder weil sie zu jung waren oder weil sie eben an der Ausreise gehindert wurden. Diese beiden Gruppen sind die größte Gefahr und aus meiner Sicht wäre es schon eine gute Maßnahme, etwas genauer darauf zu achten, wer denn in unsere Länder einwandert. Das ist ja in den letzten 10 Jahren fast gar nicht passiert.
1: Sagt der Terrorismusexperte im Gespräch mit Christine Tönnicke-Frenkenberger. Zurück nach Österreich. Ausgerechnet dem Insolvenzentgeltfonds geht jetzt das Geld aus. Aus diesem Fonds bekommen Beschäftigte ihre Ansprüche ersetzt, wenn ein Unternehmen Insolvenz anmelden muss, etwa offene Löhne oder Abfertigungen. Finanziert wird dieser Topf von den Unternehmen, weil für Firmen aber die Beiträge gekürzt wurden und es zugleich mehr Pleiten gibt, fehlen dem Fonds jetzt Millionen. Michael Fröschel berichtet.
7: Von KTM bis Palmers. Bei großen und kleinen Firmenpleiten springt der Insolvenzentgeltfonds ein und übernimmt die offenen Löhne und Gehälter und andere Ansprüche der Beschäftigten. Aufgrund der vielen Insolvenzen, im Vorjahr waren es rund 7.000, muss der Fonds mehr Geld auszahlen. Zugleich nimmt er weniger ein, weil die Beiträge der Unternehmen, die den Fonds finanzieren, gesenkt wurden. Arbeiterkammer-Sozialexpertin Ines Stilling fordert daher, die Beiträge der Unternehmen wieder anzuheben.
8: Also aus unserer Sicht müssen auf jeden Fall wieder die Beiträge für den Insolvenzentgeltsicherungsfonds, die sogenannten Lohnnebenkosten in diesem Bereich, wieder erhöht werden.
7: 160 Millionen Euro braucht der Fonds nächstes Jahr zusätzlich, sagt die zuständige SPÖ-Sozialministerin Corinna Schumann, die die Beiträge ebenfalls erhöhen will.
9: Das ist eine ganz wesentliche Forderung, weil es ja eben die Absicherung für Menschen ist, die jetzt ihren Job verloren haben und dann auch noch nicht mehr die Leistungen bekämen. Wir brauchen den Insolvenzentgeltfonds.
7: Die ÖVP signalisiert Ablehnung. Wirtschaftsminister

0: Wolfgang Hartmannsdorfer hält es für einen falschen Weg, die Beiträge und damit die Lohnnebenkosten wieder zu erhöhen.
1: Wenn die zentrale Frage unserer Wettbewerbsfähigkeit niedrigere Lohnnebenkosten sinkt, glaube ich, kann nicht die Lösung sein, Lohnnebenkosten zu erhöhen, weil das macht unsere Wirtschaft wieder weniger wettbewerbsfähig.
0: Die Wirtschaftskammer will sich dazu heute nicht äußern, mit der Begründung, über den Insolvenzentgeltfonds werde derzeit verhandelt.
2: Kein Renner scheint bisher die neue Teilpension zu sein, wie eine erste Bilanz zeigt. Seit Jahresbeginn gibt es in Österreich die Möglichkeit, einen Teil der Pension zu beziehen und gleichzeitig reduziert weiterzuarbeiten. Allerdings wird das Modell weit weniger gut angenommen als erwartet. Viktoria Waldhäusl berichtet.
3: Etwas mehr als 300 Personen haben die Teilpension bisher beantragt. Kalkuliert hat die Regierung mit 10.000 Anträgen pro Jahr. Dass sich das nicht ausgehen wird, sei klar gewesen, sagt die Ökonomin Christine Meyerhuber vom Wirtschaftsforschungsinstitut.
4: Die geringe Zahl überrascht mich jetzt überhaupt nicht, weil Pensionsentscheidungen sind langfristige Entscheidungen. Die Versicherten müssten sich ganz kurzfristig umentscheiden und auch die Arbeitgeber, die Betriebe müssten ganz kurzfristig da auf dieses Instrument zugehen.
3: Auch mittelfristig sei das Regierungsziel nicht realistisch. Nicht zuletzt auch, weil es mit der Altersteilzeit ein für viele attraktiveres Modell gäbe.
4: Ich halte die Zahl 10.000 Teilpensionen pro Jahr in den nächsten 2-3 Jahren nicht für realistisch, nein.
3: Grundsätzlich sei die Teilpension aber ein geeignetes Instrument, um das Pensionsantrittsalter zu erhöhen. Sozialministerin Corinna Schumann von der SPÖ sagt:
5: Wir sind über die Zahlen natürlich nicht glücklich, aber klar ist, es ist eine neue Form der Pension, die muss sich erst einspielen und wir werden jetzt ganz stark in die Offensive gehen, um diese Form des gleitenden Übergangs von Beschäftigung zur Pension bewerben und sie damit auch attraktivieren.
3: 200 Millionen Euro wollte man allein heuer durch die Teilpension einsparen und nächstes Jahr doppelt so viel. Ob sich das ausgeht, ist offen. Laut Sozialministerium ist es jetzt noch zu früh für eine Evaluierung.
2: Großbritannien wird die Ukraine im Drohnenkrieg gegen Russland noch stärker unterstützen. Darauf haben sich der britische Premier Andy Burnham und der ukrainische Präsident Zelensky heute geeinigt. Zelensky ist der erste ausländische Staatsgast des neuen britischen Premiers. Aus London berichtet Jörg Winter.
6: Dass ukrainische Drohnen jüngst immer mehr Ziele tief im russischen Hinterland erreichen, das verdanken sie auch einem britischen Hightech-System namens Stonecloak, das auf Drohnen befestigt Signale stört und damit verhindert, dass die russische Abwehr ukrainische Drohnen entdeckt. Wurde die Hardware bisher aus Großbritannien geliefert, geht Premierminister Andy Burnham jetzt einen Schritt weiter. Die Briten übergeben die Lizenz für das System, die Ukraine wird es künftig selbst herstellen, und zwar in großem Stil. Seinem Gast, dem ukrainischen Präsidenten Zelensky, verspricht Burnham im Marinehafen von Portsmouth weiter die ungebrochene Unterstützung Großbritanniens.
7: We are with Ukraine 100%. The whole country is with you.
6: Die Botschaft ist klar. Der Regierungschef in der Downing Street mag sich jüngst geändert haben. Die Position Großbritanniens gegenüber der Ukraine und Russland bleibt unverändert. Zelensky ist heute nur auf Zwischenstopp, morgen wird er in Washington erwartet und will US-Präsident Trump davon überzeugen, dass die Zeit gekommen ist, Wladimir Putin zum Verhandlungstisch zu zwingen. Und zwar mit amerikanischem Druck. Zelensky hat derzeit keine schlechten Karten. Die jüngsten militärischen Erfolge Kiews gegen Russland werden in Washington genau registriert. Zelensky scheint bei Trump wieder höher im Kurs zu stehen. Der lässt ohnehin niemanden zweifeln. Er mag und stützt Sieger und Gewinner, keine Verlierer.
2: Im Osten der Demokratischen Republik Kongo breitet sich die Ebola-Epidemie weiter aus. Bei mehr als 3000 Menschen ist eine Infektion bereits nachgewiesen worden. Die aktuelle Virusvariante ist zudem sehr gefährlich. Bei der Hälfte der Infizierten endet sie tödlich. Große Hoffnung setzt man in einen neuen Impfstoff, der von einem britischen Forschungsteam entwickelt wurde.
8: Im britischen Oxford, 6000 Kilometer von der Demokratischen Republik Kongo entfernt, bekommt der Freiwillige Ed Hunt als erster den neuen Ebola-Testimpfstoff.
9: Ich will einfach helfen. Man sieht in den Nachrichten, was dort los ist. Es fühlt sich richtig an.
8: Die Zeit dränge, betont die Impfstoffentwicklerin Theresa Lambie.
10: Wir haben es bei Ebola mit einer Sterblichkeitsrate von 30-50% zu tun. Wir müssen die Impfung jetzt wirklich testen.
8: Der Impfstoff wird in der Frühphase an 50 Freiwilligen getestet. Sind die Tests erfolgreich, werden sie ausgeweitet. Eine Notfallzulassung soll im Anschluss möglichst rasch beantragt werden.
2: Tobias Mayer hat berichtet. Der extrem niedrige Wasserstand hat am Grund des oberösterreichischen Nussensees nahe Bad Ischl Relikte aus dem Zweiten Weltkrieg ans Tageslicht gebracht. Sprengstoff, Granaten und Zünder mit einem Gesamtgewicht von 200 Kilo. Der beliebte Badesee bleibt deshalb vorerst gesperrt, Christina Sonntag berichtet.
11: Der Uferbereich rund um den Nussensee wird derzeit von einer Spezialeinheit des Entminungsdienstes abgesucht. Der See selbst ist nicht Teil des Einsatzes, erklärt der Leiter des Entminungsdienstes des österreichischen Bundesheers, Wolfgang Korner.
12: Der Entminungsdienst ist zuständig für Kriegsmaterial, wenn es offenkundig irgendwo liegt und herrenlos ist. Bis zum Erzeugungsjahr 1955.
11: Korner geht derzeit davon aus, dass es sich um handhabungssicheres Kriegsmaterial handelt, das abtransportiert werden kann. Darunter sogenannte Minenzünder.
12: Gefährlich wird sowas erst immer in Verbindung von Sprengstoff. Teilweise ist auch Sprengstoff gefunden worden, aber in ganz geringen Mengen.
11: Der Entminungsdienst des Bundesheeres ist auch mehr als 80 Jahre nach dem Zweiten Weltkrieg österreichweit noch rund 1000 Mal pro Jahr im Einsatz. In geringen Fällen ist das Material nicht transportfähig und muss noch am Fundort gesprengt werden.
2: Johannes Krisch, Publikumsliebling und Kammerschauspieler, ist heute im Alter von 59 Jahren verstorben. Er war auf der Bühne, im Film wie im Fernsehen eine markante Erscheinung.
13: Was sind denn das für Gesetze? Seit wann bin ich ein Element?
14: In der Titelrolle des unbeugsamen Wiener Fleischhauers Karl Bockerer brillierte Johannes Krisch 2021 am Theater in der Josefstadt. Für seine Darstellung erhielt er eine Nominierung als bester Schauspieler beim Nestroy Theaterpreis.
15: Na, ich glaube, dass der Karl Bockerer und ich schon von Natur aus ein bisschen miteinander verhaftet sind, weil ich auch ein Mensch bin, der sich nicht gerne ein Blatt vor den Mund nimmt.
14: Krisch, geboren 1966 in Wien, absolvierte zunächst eine Ausbildung zum Tischler, bevor er als Schauspieler zu arbeiten begann. 1989 holte ihn Klaus Peimann ans Burgtheater. 3 Jahrzehnte war Krisch dort Ensemblemitglied. 2019 debütierte er am Theater in der Josefstadt.
15: Ich möchte mich nicht festlegen lassen auf irgendein Rollenfach. Mich interessieren so Grenzgänge.
14: Krisch arbeitete auch für Fernsehen und Kino. 2009 war er mit dem Film Revanche von Regisseur Götz Spielmann für den Auslands-Oscar nominiert.
15: Ich versuche schon immer irgendwie, dass es immer Aufgaben sind, die einen weiterbringen und die das Feuer, das man in sich trägt, nicht zum Erlöschen bringt.
2: So Johannes Krisch in einem Nachruf von Hanna Balber. In Memoriam, Johannes Krisch, ändert der ORF sein Programm. ORF 2 zeigt heute um 23.15 Uhr den Spielfilm Jack. Um 0.45 Uhr ist Krisch dann in Der Trafikant zu sehen. Weitere Filme folgen in der Nacht und am Mittwoch. Aktuelle Meldungen hat jetzt Rosanna Azzara.
16: Nach jahrelanger Debatte steht Wien nicht mehr auf der roten Liste der UNESCO. Das Welterbekomitee hat beschlossen, das historische Zentrum Wiens nach 9 Jahren nicht mehr als gefährdet einzustufen. Grund für den Platz auf der roten Liste war das Heumarktprojekt. Es war ursprünglich mit einer Höhe von 73 Metern geplant. Da jetzt aber nur noch 50 Meter vorgesehen sind, gilt das Heumarktprojekt nun als welterbekonform. Die Weltanschauung und die Herkunft waren 2025 die häufigsten Motive für vorteilsmotivierte Straftaten in Österreich. Das geht aus dem neuen Lagebericht Hate Crime des Innenministeriums hervor. Insgesamt hat es rund 6.700 registrierte Hassverbrechen gegeben. Das ist in etwa gleich viel wie im Jahr davor. Die Täter werden laut dem Bericht immer jünger und immer mehr Verbrechen finden im Internet statt. Porsche streicht 5.000 weitere Jobs. Bis 2035 baut der kriselnde deutsche Autobauer damit insgesamt rund 9.000 Stellen ab. Das ist fast jede fünfte Stelle im Konzern. Porsche leidet unter einem wegbrechenden China-Geschäft und hohen Belastungen wegen der Zölle der USA. Pakistan sieht Indizien für eine mögliche Bodenoffensive der USA im Iran. US-Präsident Trump könnte die Warnungen seines eigenen Militärs ignorieren und eine begrenzte Offensive auf iranische Küstenregionen starten, berichtet die deutsche Presseagentur unter Berufung auf pakistanische Geheimdienste. Pakistan ist im Irankrieg ein zentraler Vermittler zwischen Washington und Teheran. Und Island hat die Abstimmung über die Wiederaufnahme der Verhandlungen über einen EU-Beitritt begonnen. Die Isländerinnen und Isländer können ab heute ihre Stimme abgeben. Der offizielle Termin für das Referendum ist der 29. August. Umfragen zufolge liegen Befürworter und Gegner derzeit Kopf an Kopf.
2: Vielen Dank. Das Wettergeschehen jetzt noch von Nicola Biermeier.
17: In den kommenden Stunden ziehen noch einzelne Schauer und ein paar Wolken durch. Am ehesten nass werden sie in Teilen Ober- und Niederösterreichs und in der Steiermark. Nach und nach werden Schauer und Wolken aber immer weniger. Vorerst weht noch lebhafter bis starker Nordwestwind, vor allem im Osten. Auch der lässt langsam nach. 16 Grad sind es jetzt in Bad Aussee, 31 Grad in Ferlach. In den nächsten Tagen wird es immer wärmer, teilweise sogar sehr heiß und überwiegend sonnig. Nur ganz vereinzelt entstehen an den Nachmittagen Gewitter.
2: Im Namen des gesamten Teams Christian Willywald Regie und Bernhard Riegler Technik verabschiedet sich Barbara Schieder. Weiter geht's jetzt mit dem Journal Panorama zum umstrittenen Thema Graffiti, moderiert von Monika Feldner-Zimmermann.
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19: Guten Abend. Mehr als 2 Millionen Euro haben die ÖBB im Vorjahr in die Entfernung von Graffiti auf Zügen investieren müssen. Die Schadenssumme war damit zwar geringer als 2024, doch die Zahl der einzelnen Beschädigungen ist angestiegen. Graffiti sind kein Kavaliersdelikt, sondern Sachbeschädigung und damit Straftaten. Verkehrsbetriebe zeigen alle Fälle an. Doch jene meist jungen Menschen, die mit Spraydose oder Pinsel und Farbtopf durch die Städte ziehen, wollen nicht von Vandalismus reden. Sie sehen in ihren Werken, die sie auf Wänden, Waggons, Garagentoren, Sitzmöbeln und Mistkübeln hinterlassen, Kunst. Oder zumindest ein legitimes Ausdrucksmittel einer Jugendkultur. Für die Kommunen und Hausbesitzer aber bleiben Graffiti ein teures Ärgernis. Hören Sie eine Bestandsaufnahme bei Jugendarbeiterinnen, Reinigungsfirmen, Polizei und Verkehrsbetrieben. Die Sendung von Astrid Planck haben wir im Oktober erstmals ausgestrahlt.
20: Erich Stuhl schrubbt eine Holzbank vor dem Schloss Schönbrunn sauber. Der Wiener Unternehmer ist mit seiner Firma auf die Entfernung von Graffiti von heiklen Oberflächen spezialisiert.
21: Einpinseln, wirken lassen mit ein paar verschiedenen Bürsten. Und das wird dann Schritt für Schritt gereinigt. Und zum Schluss sieht es aus, wenn ich jetzt da gewesen wäre.
20: Bei dieser Holzbank geht es relativ leicht, den etwa 50 cm langen pinken Schriftzug zu entfernen, ohne dass die Holzstruktur zu sehr leidet, also ohne Schleifgerät. Spezialtinkturen und Bürsten kommen zum Einsatz.
21: Wir lassen es dann einwirken. Nehmen einen Schwamm, der es nicht zerkratzt. Graffiti.at.
20: Bei Denkmälern oder historischen Gebäuden schaut es anders aus, erzählt Stuhl. Und schildert, wie er mit Mitarbeitern seinerzeit eine alte Kapelle wieder gesäubert hat.
21: Die Kapelle war halt eben über 10 Jahre oder 20 Jahre mit Graffitis beschmiert. Das war eine Knochenarbeit. Wir sind am Boden gekniet und wir haben da Tage verbracht.
20: Viel Aufwand und Geld müssen investiert werden, um besprühte Flächen wieder sauber zu bekommen. Und es gibt viele davon. Hauswände, Garagentore, Stromkästen, Mülleimer. Nichts in großen Städten scheint vor Sprayern sicher zu sein. Der Rechtsanwalt Martin Brunbauer kann ein Lied davon singen. Er ist der Präsident des österreichischen Haus- und Grundbesitzerbundes. Immer wieder kämen Mitglieder mit Anfragen zu ihm.
22: Ein Graffiti an der Wand zieht erhebliche Kosten nach sich. Das kann, wenn es eine große Fassade ist, sehr, sehr viel Geld kosten, was hier hineinläuft. Die meisten Versicherungen decken es nicht, außer ich habe das gesondert versichert.
20: Juristisch firmieren Graffiti an nicht erlaubten Flächen als Sachbeschädigung.
22: Es wird oft so als reines Kavaliersdelikt gesehen. Das ist es nicht. Es ist in Wahrheit eine richtige Sachbeschädigung. Ich verunstalte etwas anderes oder beschädige etwas anderes, was den erhebliche Kosten mit sich bringt. Das ist auch strafrechtlich relevant. Da kann ich auf die Paragraphen 125, 126 verweisen. 125 ist der Grundtatbestand und 126 ist dann, wenn es besondere Gebäude sind wie Kirchen oder ähnliches oder ein gewisser Schaden überstiegen wird, ist die Strafdrohung höher. Also es ist durchaus etwas Relevantes.
20: Die Strafdrohung reicht von Geldstrafen bis zu 2 Jahren Haft bei schweren Fällen. Nicht zuletzt gehe es um die subjektiv empfundene Entwertung von Gebäuden, sagt Brunbauer.
22: Weil natürlich jeder, der dann dort eine Wohnung sucht oder der dort vorbeigeht, meint, dass sein heruntergekommenes Haus, wenn sogar schon die Fassade angeschmiert ist.
20: Am Donaukanal kann man Graffiti schon seit Jahrzehnten in voller Pracht bewundern.
0: Schon seit Jahrzehnten werden hier die Wände bemalt, allerdings nicht immer in diesem Ausmaß, wie wir es heutzutage kennen.
20: Stefan Wogrin ist so etwas wie der Graffiti-Papst von Wien.
0: Also anfangs war es eigentlich nur eine kleine Fläche und von daher hat sich das Ganze dann ausgebreitet in den letzten Jahren und sich quasi auch im Wiener Stadtbild diesen Raum erobert oder quasi genommen, der Graffiti oder dieser Kunstform eigentlich meiner Meinung nach auch zusteht.
20: Nicht zuletzt hätten die Graffiti touristischen Mehrwert. Selbst aus der Szene kommend, hat Wogrin sich mittlerweile auf das Dokumentieren und fotografische Archivieren der flüchtigen Kunstwerke verlegt. Neben dem Flex, einem der bekanntesten Lokale der Wiener Clubszene, erläuterte er vor großen weißen Buchstaben:
0: Wir sehen aber jetzt auch eins der ältesten Werke am Donaukanal, das noch erhalten ist. Also normalerweise ist es ja so, dass Graffiti-Werke, wo eben sehr viele Künstler und Künstlerinnen aktiv sind, dass der Graffiti sehr schnell übermalt werden. Und eben dieses große weiße Streichbild, also Streichbild deshalb, weil es eben nicht mit Sprühdose, sondern mit Wandfarbe gemalt wurde von Basque, besteht eben schon seit 2001.
20: Das ist in Graffiti-Dimensionen eine halbe Ewigkeit. Bunte Bilder ziehen sich entlang des Donaukanals über viele hundert Meter, ja über Kilometer. Mäuse, Menschen, Gesichter, Fantasiefiguren, Symbole und Schriftzeichen nahtlos aneinandergereiht an beiden Ufern, unter Brücken, auf allen Wänden. Hier gibt es auch legale Flächen für Sprayer, die sogenannten Wiener Wände. Sie sind durch eine reliefartige Taube gekennzeichnet. Man findet sie aktuell an insgesamt 27 Orten über die Stadt verteilt. Und eine befindet sich hier, neben dem Clubflex.
0: Man muss dazu sagen, dass diese Wand wirklich seit den 1980er Jahren besprüht hat. Also damals war es keine legale Wand in dem Sinn, sondern weil so der einzige bunte Fleck am Donaukanal. Das war auch meines Wissens nach eher mehr geduldet. Das heißt, man hat das quasi so hingenommen, dass es bemalt wird am Anfang. Und in den 1990er Jahren wurde es dann noch legalisiert. Und dann später eben seit 2005 in das Projekt Wiener Wand mit aufgenommen.
20: Doch am Donaukanal reicht die Bemalung weit über diese sogenannten Halls of Fame, die Ruhmeshallen, hinaus. Nur die wenigsten Bilder bleiben lange bestehen. Denn Graffiti haben es an sich, dass sie immer wieder übersprüht oder auch weggereinigt bzw. überstrichen werden.
0: Das ist auch eine Respektsache. Wenn man sich dazu entscheidet, was zu übermalen, dann muss man natürlich immer schauen, was man übersprüht. Also einerseits gilt es eben darum, jetzt nicht die aufwendigsten Bilder zu übermalen, sondern eher zu schauen, welche Bilder sind vielleicht schon ein bisschen zerstört, wo hat jemand hineingetaggt, also jemand ein Tag, eine Signatur irgendwo mitten hineingesetzt. Also manchmal passiert es natürlich auch, dass die Farbschichten runterblättern, weil eben schon so viel Farbe auf der Wand ist und dadurch dann die Bilder auch mehr oder weniger zerstört sind. Das sind dann eher die Bilder, die man wahrscheinlich früher übermalen würde.
20: Vis-à-vis des Standortes beim Flex am anderen Ufer des Donaukanals steht ein Otto-Wagner-Pavillon, das Schützenhaus bei der alten Kaiserbadschleuse. Auch auf seinem grauen Sockel prangen unschöne Schriftzüge. Aber das sei die Ausnahme, meint Stefan Wogrin. Zum Szenekodex gehöre eigentlich, dass man sich nicht an historischen Gebäuden vergreife.
0: Tatsächlich werden wirklich großteils, würde ich sagen, Flächen bemalt, die im öffentlichen Eigentum sind, beziehungsweise die öffentlich sichtbar sind. Und gerade wenn man solche eher historischen Bauwerke bemalt oder Kirchen bemalt zum Beispiel, dann wird das auch innerhalb der Community nicht gut geheißen. Das heißt, da sieht man dann, welcher Name sich dort befindet und wird dann wahrscheinlich in der Community eher weniger Respekt dann dafür bekommen.
20: Soweit die Theorie aus Sprayer-Sicht. In der Praxis sieht es oft anders aus. Und viele Menschen ärgern sich massiv über die vielen Schriftzüge in der Stadt, die oft da angebracht werden, wo sie nicht angebracht sind. Denn es gibt ja nicht nur die großformatigen Farbkleckse und bunten Bilder, die für Abwechslung in einer grauen Umgebung sorgen und das eine oder andere Lächeln hervorrufen können. Das andere sind die sogenannten Tags. Sie sind quasi Unterschriften oder Erkennungszeichen der einzelnen Sprayer. Diese relativ einfachen Schriftzüge finden sich mittlerweile fast überall. Graffiti-Writing ist ein anderer Begriff dafür.
0: Da geht es eben darum, dass man sich ein Pseudonym, einen Künstlernamen auswählt und versucht, ihn so häufig und so kreativ wie möglich und so individuell wie möglich im öffentlichen Raum zu verbreiten.
20: Diese zwei Frauen finden dieses Verhalten weniger gut.
1: Also ich finde allgemein Graffiti schon schön, wenn es halt wirklich irgendwie einen Sinn oder ein Bild darstellt oder was auch immer. Aber viele schmieren ja einfach nur die Gebäude voll mit ihren Tags.
4: Ah, Schmiererei. Nein, das finde ich nicht gut.
1: Und vor allem, weil ich mir denke, irgendjemandem gehört das Haus und der muss das dann wieder putzen.
20: Einer, der es wissen muss, ist ganz der Meinung der Frau.
5: Es gibt natürlich schöne und coole Tags, die man gern sieht, wenn eine Technik dahinter ist. Aber es gibt halt auch doch viele Schmierereien, die jetzt, glaube ich, von sehr jungen, unerfahrenen Sprühern stammen.
20: Nascool ist selbst ehemaliger Sprayer. Mit bürgerlichem Namen heißt er Stefan Fenzel. Heute verdient er sein Geld einerseits mit Tattoos, andererseits mit großformatigen Bildern, die er auf Auftrag anfertigt, zum Beispiel für Werbezwecke. Er bemalt Wände und andere Flächen mit der Sprühdose. Jemanden direkt dabei anzutreffen, wie er oder sie eine Unterschrift auf einer Hauswand hinterlässt, sozusagen auf frischer Tat, ist schwierig, geschweige denn ein kurzes Interview zu führen. Nascool aber gibt am Telefon Auskunft über seine Anfänge.
5: Ja, nur ganz am Anfang habe ich ein bisschen mich ausgetestet in der illegalen Szene, aber da bin ich relativ schnell dann in die berufliche Richtung gegangen.
20: Was aber, so fragen wir, ist der Reiz daran, Wände zu beschmieren, ständig auf dem Sprung, um nicht von der Polizei ertappt zu werden?
5: Ja, es ist auf jeden Fall schon ein Nervenkitzel, beziehungsweise, dass man halt doch gesehen wird in der Szene.
20: Und gibt es da ein Unrechtsbewusstsein, etwa gegenüber den Hauseigentümern, deren Wände oder Tore man verziert?
5: Na, das ist ein egal in diesem Augenblick.
20: Soweit also der ehemalige Sprayer Nascool.
23: Und natürlich auch für die Marielle da oben.
20: Zurück zu den zwei Frauen, die die Tags an den Wiener Hauswänden nicht so schön finden. Sie sind Teil einer Führung zu großformatigen Wandbildern in Wien-Meidling im Rahmen des alljährlichen Street-Art-Festivals Calle Libre.
23: Nächste Frage.
24: Wie lange arbeitet sie schon daran?
23: Also seit Montag und wird wahrscheinlich heute fertig. Also
20: dabei werden international bekannte Street-Art-Künstler eingeladen, Häuserwände dauerhaft zu bemalen bzw. zu besprühen. Federführend in der Organisation ist Ricarda Lassi. Sie erklärt, wie die Wände ausgewählt werden.
25: Wenn wir eine Wand finden, die uns gut gefällt, dann fragen wir an. Das sind entweder die EigentümerInnen oder Unternehmen oder eben Wiener Wohnen. Und dann geht die Verhandlungsphase los, wo auch die KünstlerInnen zugeordnet werden.
26: Was ist eine perfekte Wand?
25: Sie ist groß, sichtbar und leicht zugänglich.
20: Das Motiv, das die Wand dann dauerhaft verzieren wird, wird mit den Hausbewohnerinnen und Bewohnern vorher abgestimmt.
23: Hier haben wir einen Künstler aus Nigeria, Osa Seven.
20: Also Calle Libre-Mitarbeiter Tobi leitet eine der Führungen durch Meidling. In der Arndtgasse arbeitet in luftiger Höhe auf einer Hebebühne der genannte Osa Seven. Der Nigerianer lebt von seiner Kunst, dem Bemalen großer Flächen. An diesem mehrstöckigen Wohnhaus setzt er ein Gedicht malerisch um.
23: Unshaken von the Kids of Diaspora, das im Endeffekt so ein bisschen mit diesen Black Lives in Wien auch irgendwie auseinandersetzt.
20: Zu sehen sind zwei große Gesichter und drei Fäuste.
27: Das ist einfach meine Interpretation von Minderheiten und Gleichheit. Was Sie hier sehen, ist also meine Darstellung des Themas des Gedichts.
20: Aus einem Fenster des Hauses gegenüber schaut kopfschüttelnd ein älterer Mann. Er hat wohl wenig Freude mit seinem neuen Vis-à-vis. Den meisten Führungsteilnehmerinnen aber gefällt's.
1: Und es ist ja trotzdem einfach eine Verschönerung, also besser als irgendein Graffiti.
28: Ich finde es spannend und ich bin davon überzeugt, dass wir uns die anderen Wände auch anschauen werden. Also egal, wenn es eine weiße Wand ist, jammern die Leute. Wenn sie bunt ist, jammern die Leute. Es gibt immer welche, die ich jammern. Ist so.
20: Zurück von den großformatigen Bildern, den sogenannten Murals, zu den kleineren Zeichen an der Wand. Claudia Regan ist die Leiterin der Wien Extra Jugendinfo. Sie versucht, das Phänomen Graffiti und Tagging ins richtige Licht zu rücken.
29: Graffiti gibt es schon ewig. Von der Definition her sind ja sogar Höhlenmalereien Graffiti. Also da gibt es ja ganze Forschungsrichtungen dazu. Und ich glaube, da gibt es nur die Variante, das anzuerkennen, wo ich mir denke, ab vom Kunstmarkt her, wenn man über Banksy spricht, ich meine, das ist ein Street-Art-Künstler, Graffiti-Künstler, der mit Schablonen arbeitet, der wird um Millionen Euro oder Tausende von Euros werden seine Kunstwerke versteigert. Also die werden in Museen ausgestellt, die ersteigern Menschen. Also das ist einfach eine Kunstform. Und die gibt es eben im Großen, im Professionellen und die gibt es auch im Kleinen.
20: Regan weiß aus ihrer Arbeit, dass Graffiti-Sprühen, verbunden mit einem speziellen Szene-Jargon, einer bestimmten Art, sich

0: zu Kleiden und eigenen Musikrichtungen für manche Jugendliche Teil ihres Erwachsenwerdens ist. Aber auch, dass dabei viele über die Stränge schlagen und Grenzen nicht erkennen, Regeln nicht einhalten wollen.
1: Und es ist genauso ein Spuren hinterlassen von Menschen im Stadtmobiliar zum Beispiel. Das ist eine Sachbeschädigung. Das ist das. Und es ist genauso, wie sich im Straßenverkehr viele Menschen an die Regeln halten, aber nicht alle. Und so ist es in diesem Bereich auch.
0: Regan wirbt für die legale Art des Sprayens an den schon erwähnten Wiener Wänden, die mit einer Taube gekennzeichnet sind und an denen das Sprayen erlaubt ist.
1: Zum Beispiel im Heidenpark, im 12. Bezirk, da ist es zum Beispiel die Rückseite von der Jugendsportanlage. Am Rand vom Park und vom Spielplatz. Und die Rückseite, die wäre nur grau und fad, die haben sie zur Verfügung gestellt. Und da sind jetzt eben Graffitis drauf. Oder das jüngste Projekt, das ist am Gaudenstorfer Gürtel. Das ist aber nur ein temporäres Projekt. Da gibt es eine große Baustelle und da hat Wienkanal mit dem Eigentümer gemeinsam den Bauzaun für Graffiti zur Verfügung gestellt. Das ist zum Beispiel eine sehr lange Graffiti-Wand.
0: Die Jugendinfo lädt auch des Öfteren zu Workshops. Dabei dürfen die Jugendlichen nach Herzenslust an erlaubten Flächen drauf lossprühen und etwas erlernen, das gar nicht so leicht sei.
1: Ich finde ja schon allein mit einer Spraydose. Also, und wenn es jetzt nur das klassische Namenszug-Graffiti ist, dass das nur mit gewollten Farbverläufen dargestellt wird, ohne irgendwelche Rinnsale oder so. Allein schon, wie ich die Spraydose führen muss, was für unterschiedliche Farben ich verwende, damit es wirklich gut kommt, das muss ich können.
0: Mit manchen Künstlern ihrer Zunft und dennoch unerwünschten Gästen haben es auch die ÖBB sehr häufig zu tun. In einer großen Halle in Wien-Floridsdorf wird gerade ein Cityjet gereinigt. Ein langes Bild in silbergrau, blau und schwarz gehalten, versehen mit weißen Zeichen, verziert den ersten Waggon, teilweise bis über die Fenster hinauf.
2: Wir haben hier im vorderen Teil des Cityjets auf der Außenfläche sowohl unten, also von der Unterkante bis zur Mitte der Fenster, ein großflächiges Graffiti.
0: Daniel Pinker von den ÖBB erklärt.
2: Wir sehen hier die weiße Signatur, den sogenannten Tag. Das ist meistens dann die Unterschrift des Graffiti-Sprayers. Das Problematische in diesem Fall ist, dass im unteren Bereich meistens die Warnhinweise bzw. technische Daten des Zuges stehen, die übersprüht sind. Wir sehen, dass das Fenster übersprüht ist. Das heißt, das macht den Fahrgästen es auch schwer, nach außen zu blicken und vielleicht zu erkennen, das ist die Station, wo ich aussteigen muss oder in zwei Stationen muss ich aussteigen. Es dient einfach der Orientierung, wenn man aus dem Fenster sehen kann. Wenn Türen übersprüht sind, dann sind meistens auch die Druckknöpfe übersprüht, es sind Warnhinweise übersprüht und das macht natürlich die Handhabung des Zuges für die Fahrgäste schwieriger.
0: Auftritt ein Arbeitstrupp, bestehend aus 4 Männern mit Kübeln, Kanistern, Bürsten und Schläuchen. Sie schäumen den Zug jetzt ein, schrubben, spülen ihn wieder ab und das mehrfach. Gereinigt werde weitgehend ökologisch, lernt man, etwa mit Orangen- oder Zitronensäureextrakten. Die Sprayer sparen aber nicht bei der Chemie, erklärt der Teamleiter der Graffiti-Entferner Martin Jun.
3: Wir haben teilweise Wandfarbe, also was wir haben in der Wohnung, ja, Dispersionsfarbe, viel Lacke, also Autospraylacke oder dementsprechend auch, kennen Sie das, Unterbodenschutz vom Auto selbst? Ja, das wird tatsächlich auch viel benutzt. Heizkörperlacke, die sind sehr hartnäckig.
0: Wie lange dauert es dann, bis man so eine Bemalung eines Zuges wieder entfernt hat?
3: Also das ist ein relativ kleines Graffiti. Wir reden hier ungefähr von 15 Quadratmeter, Pi mal Daumen. Worst case, 2 Stunden.
0: Daniel Pinker hat weitere Zahlen parat.
2: Wir haben in ganz Österreich rund 50 Mitarbeiter an 13 Standorten, die Graffitis von Zügen entfernen. Denn das ist ja nicht nur ein Phänomen einer Großstadt wie Wien, sondern Graffiti werden in ganz Österreich gesprüht. Und nachdem unsere Züge auch in ganz Österreich unterwegs sind, brauchen wir überall diese Graffiti-Entfernungsanlagen.
0: Die Arbeit geht den speziell geschulten Reinigungskräften nicht aus.
2: Wir reden vergangenes Jahr 2024 von rund 7.800 Graffitis. Die werden auch immer mehr, also von kleinen bis zu großen Graffitis an unseren Zügen. Und das Problem ist, dass natürlich Graffitis auch ein bisschen das subjektive Sicherheitsgefühl und den Wohlfühlfaktor der Fahrgäste beeinflussen.

0: und nicht draußen für unsere Fahrgäste unterwegs sind.
1: 4,5 Millionen Euro habe der Gesamtschaden für die ÖBB im Vorjahr betragen. Das sind die reinen Reinigungskosten, aber auch der Preis für den Ausfall der Züge und die notwendige Bereitstellung von Ersatzgarnituren. Die Sprayaktionen passieren meist nachts und das trotz Sicherheitsvorkehrungen. Züge sind für die Sprayer besonders attraktiv, weil sie im Idealfall ihre Kunstwerke quer durchs Land führen und so besonders sichtbar machen. Die Männer von der Reinigung versuchen genau das zu verhindern. Je länger das Bild auf dem Zug bleibe, desto mühsamer werde die Entfernung.
2: Kommt drauf an, wie die Farbe, wie lang steht. Das ist auch wichtig, wenn die Sonne drauf prallt, ein paar Monate lang, dann ist es hartnäckig, natürlich.
3: Also am besten, wenn es frisch ist, gleich runter?
2: Ja, das ist am besten, da geht alles runter.
3: Und aber Sie rippeln jetzt da herum an einem kleinen Fleck und da haben wir aber noch meterweise die Bilder vor uns.
2: Ja, wir lösen einmal die erste Schicht auf, dann die zweite Schicht und immer nach den Schichten. Es kommt drauf an, wenn er dünn drauf gesprüht hat, geht das natürlich leicht. Aber wenn es dick ist, dann ist es halt, ja, so mühsam, aber es geht.
1: Nach vollbrachter Tat ist ÖBB-Sprecher Daniel Pinker zufrieden.
4: Jetzt kann man wieder lesen, jetzt haben wir wieder die Zugnummer sichtbar. Die Informationen technischer Natur für die Werkstätten, für Wartung und Reparatur. Und wenn wir dann nochmal zur Tür nach hinten kommen, können die Fahrgäste auch wieder die Druckknöpfe sehen, um die Türe zu öffnen.
1: Auch die Wiener Linien setzen auf die Strategie der schnellen Entfernung von Graffiti. Dadurch sollen Täter demotiviert werden, sich auf U-Bahn-Waggons oder Straßenbahnen auszutoben. Außerdem gehe es darum, dass sich Fahrgäste wohlfühlen. Studien würden belegen, dass sich beschmierte Züge negativ auf das persönliche Sicherheitsgefühl der Fahrgäste auswirken. Der Schaden durch Graffiti-Vandalismus wird von den Wiener Linien mit 2 bis 3 Millionen Euro jährlich angegeben. Jeder Fall werde zur Anzeige gebracht und es gebe auch Verurteilungen mit teils beträchtlichen Strafhöhen. Bis zu 18 Monate Haft seien es in der Vergangenheit schon gewesen. Bei der Wiener Polizei gibt Oberstleutnant Manfred Briegel von der Abteilung Umweltkriminalität über verschiedene Gruppierungen innerhalb der Graffiti-Szene Auskunft.
5: Die Szene ist verhältnismäßig groß. Wir haben unterschiedliche Sprayer in jeder Richtung. Wir haben die Sprayer in den sogenannten Gangs, die ihre Reviere markieren mit dementsprechenden Writings. Wir haben natürlich auch die Fußballszene, die Ultra-Graffitis von der Rivalität Austria und Rapid. Also wenn es aufgetragene Schriftzüge sind in violetter Farbe, dann kommt der Rapidler und streicht das durch und schmiert dann in grüner Farbe: hier regiert der SCA.
1: Daneben gibt es auch noch die Gruppen, die eine klare politische Agenda haben, etwa Links- oder Rechtsextreme. Sie sprühen dann Slogans etwa gegen den Kapitalismus oder, schlimmer, Hakenkreuze auf Wände. Sprayer auszuforschen sei schwierig, erzählt der lang gediente Polizeioffizier.
5: Also die Ermittlungen sind im privaten Bereich, wenn es darum geht, dass Hausfassaden, Umzäunungen beschmiert werden, äußerst schwierig. Weil meistens haben wir keine konkreten Angaben zur Täterschaft, ob das jetzt weibliche oder männliche Täter sind vorangekommen. Männliche Täter, laut der Statistik bewegen wir uns da bei 85% Jugendlicher zwischen 14 und 25 Jahren, also junge Erwachsene, sind auch dabei.
1: Neben den Einheimischen gäbe es auch Graffiti-Touristen.
5: Das ergibt sich auch durch das Internet. Das heißt, viele Sprayer verewigen sich im Internet, indem sie ihre Writings dokumentieren, fotografisch festhalten und ins Netz stellen. Und dann kommen andere Sprayer auf die Idee, dann fahren wir nach Wien und machen dort Ähnliches.
1: Wie schon erwähnt, gelingen Ausforschungen von Zeit zu Zeit bei den Verkehrsbetrieben, weil diese ihre Anlagen mit vielen Kameras überwachen. Ansonsten sei es sehr schwierig.
5: Das gelingt sehr selten, das Fluchtverhalten ist relativ groß und die Sprayer sind ausgerüstet im Großen und Ganzen mit Handschuhen, Spraydose und den sogenannten Stiften, den Graffiti-Stiften oder Markern.
1: Das heißt, es bleiben auch keine DNA-Spuren oder Fingerabdrücke zurück und meist sind die Sprayer eben im Dunkeln unterwegs. Einmal habe er selbst einen ganz Jungen auf frischer Tat ertappt, erzählt Oberstleutnant Briegel.
5: Und es war ein

0: 13-jähriger Franzose, der quasi in die Vienna International School ging. Der Vater ist dann gekommen und hat den Buben die Leviten gelesen und ist für die Reinigungskosten aufgekommen.
1: Mit Bußgeld bzw. Diversionen kommen die meisten davon, wenn sie dann doch erwischt werden. Und Briegel schildert das übliche Prozedere.
0: Wenn wir die Sprayer Infragante erwischen und die Sprayer kommen zur Einvernahme, dann schweigen sie sich aus. Meistens sind die Sprayer rechtsanwaltlich vertreten und verlangen dann bei Gericht eine Diversion, die auch stattgegeben wird.
1: Und wie denkt der Polizist selbst über die vielfältigen Zeichen an der Wand? Gibt es dabei auch etwas, das ihm gefällt oder Respekt abnötigt?
0: Also persönlich muss ich sagen, die Kunst, solche Writings anzubringen, ist zum einen sehr ansprechend, aber zum anderen sind es hauptsächlich nur Schmierereien.
2: Das sind italienische Farbdosen, also in Italien hergestellte Dosen.
1: Ein wenig übertrieben findet die ganze Aufregung Malte Steinhausen. Er betreibt die Bilderbox im 7. Wiener Gemeindebezirk, ein Spezialgeschäft für Sprayerbedarf. Die Regale in seinem Geschäft sind vollgeräumt mit Lackstiften, selbstbefüllbaren Tuben und Spraydosen in allen Farbschattierungen.
2: Also das ist die Verbrauchsware und die Stifte sind dann so das Extra, was die dann noch zusätzlich kaufen.
1: Wie viel muss man dafür ausgeben?
2: Ja, kann man rechnen, so 4,50 bis 5 Euro pro Stück mit 400 Milliliter.
3: Und wie lange kommt man damit aus?
2: Ja, decken tut die eine Dose 2 Quadratmeter bis 3, also 2 bis 4, je nachdem, wie man es handelt. Also es ist ein sehr teures Hobby. Die geben alles Geld, was sie haben, dafür aus.
1: Lacht Steinhausen. Graffiti würden jedenfalls langweilige Stadtteile beleben, findet er. Anders als in den USA, wo die Graffiti-Bewegung vor etwa 50, 60 Jahren ihren Ausgang nahm, sei sie bei uns weniger ein Ausdruck des Protestes unterprivilegierter Schichten gegen prekäre Lebensverhältnisse. Damals besprühten vor allem Schwarze in den ärmsten Stadtteilen von New York U-Bahnen und Wände.
2: Ich meine, hier ist das anders in Europa. Es sind jetzt nicht so arme Kids, die sonst wie nicht partizipieren können. Es sind eher so lustige Vögel halt.
1: Die freilich mit den Lacken und Sprays, sofern sie nicht gut genug aufpassen, auch ihre Gesundheit und die Umwelt schädigen können.
2: Das ist eine mega Umweltschweinerei. Jede Dose Blech, Lösemittel, Plastik wird meistens im Busch geschmissen, nachdem es benutzt wurde. Also umwelttechnisch ist das sehr schlecht, ja, und giftig ist es auch.
1: Ansonsten kann Malte Steinhausen die Aufregung über beschmierte Wände oder Garagentore nicht so recht nachvollziehen.
2: Ja, aber der Ärger ist irgendwie eher konstruiert, finde ich. Und das Ganze ist ideologisch total aufgeheizt. Worum geht's? Das Haus fällt nicht zusammen, wenn da Graffiti drauf ist. Wenn man jetzt sagt, okay, das bricht gleich zusammen, deswegen kann man ja sagen, okay, wir haben ein Problem hier im Haus. Aber du kannst das ja dann auch wieder in der ursprünglichen Farbe zurückstreichen. Das ist jetzt nicht so schwierig und ist auch nicht schlimm. Es ist jetzt kein Drama eigentlich.
1: Man kann das Ding also von verschiedenen Seiten betrachten. Befürworter wie Gegnerinnen von Graffiti, sie alle haben ihre Argumente. Der Graffiti-Entferner Erich Stuhl zeigt selbst ein wenig Verständnis für die Sprayer. Nicht nur, weil er selbst daran verdient, ihre Werke wieder wegzuschrubben.
4: Man sieht bei gewissen Dingen, sage ich immer, sind es Hilfeschreie oder Ausdruck, wir haben keinen Freiraum, urbanen Freiraum, ganz wichtig.
1: Fakt ist auch, dass Graffiti in gewisser Weise ein historisches Phänomen sind. Bekannt ist etwa der kaiserliche Beamte Josef Kieselack, der im frühen 19. Jahrhundert auf Reisen ging und seinen Namen auf Kirchenwänden, Bergen und sogar kaiserlichen Schreibtischen hinterließ. Viele andere Reisende taten es ihm über die Jahrhunderte gleich, wie auch Graffiti-Auskenner Stefan Wogrin erzählt.
5: Ein schönes Beispiel ist Venedig zum Beispiel. Da gibt es im Dogenpalast unzählige eingeritzte Namen, teilweise von den Dogen selbst. Also zum Beispiel auch im Stephansdom. Da gibt es den Treppenaufgang auf dem Südturm. Wenn man da hinaufwandert und die Treppen erklimmt und sich die Wände rundherum einfach genauer ansieht, dann wird man da bemerken, dass das in den letzten Jahrhunderten einfach Namenseinritzungen noch erhalten sind, die auch einfach dieses enorme Ausmaß an Besuchern vielleicht in den letzten Jahrhunderten dann auch auf den Wänden so ein bisschen sichtbarer machen.
1: Und schon die alten Griechen und Römer hatten sich auf Marmorplatten und allen möglichen anderen Gegenständen verewigt. Freilich mussten sie ihre Namen noch mühsam einritzen. Lackstifte und Spraydosen wurden erst später erfunden. Über Sinn und Unsinn von Graffiti hat Astrid Planck berichtet. Ihre Sendung war im vergangenen Oktober erstmals zu hören. Morgen hören Sie im Journal Panorama, wie ultraorthodoxe Juden in Israel mit moderner Technologie umgehen. Für heute sagt Monika Feldner-Zimmermann, danke fürs Zuhören.
6: 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Weltweit leiden nach Angaben der Welternährungsorganisation der UNO rund 645 Millionen Menschen an Hunger. Im vergangenen Jahr gab es erstmals seit Bestehen des UNO-Reports zwei Hungersnöte im Sudan und im Gazastreifen. Nun verschärft die Blockade der Straße von Hormus die Situation, warnt die evangelische Hilfsorganisation Brot für die Welt. Maria Hamer berichtet.
7: Durch den Iran-Krieg zeige sich die Verwundbarkeit der Ernährungssysteme wie unter einem Brennglas, hält Dagmar Brühn, Präsidentin von Brot für die Welt, fest.
8: Aktuellen Schätzungen des UN-Welternährungsprogramms zufolge könnten aufgrund der Blockade der Straße von Hormus rund 45 Millionen Menschen mehr von Hunger betroffen sein. Es ist also eine Ernährungskrise mit Ansage.
7: Denn die Straße von Hormus ist nicht nur relevant für den Transport von Ernteprodukten, sondern auch von Kunstdünger, erläutert Francisco Mari, Experte für Welternährung und Agrarhandel bei Brot für die Welt.
9: Rund 20-30% des weltweit gehandelten Düngers oder seiner Vorprodukte passieren diese Meerenge. Die aktuellen Unterbrechungen führen zu einer Verdopplung mancher Düngerpreise.
7: So bedrohe die Blockade der Straße von Hormus auch künftige Ernten. Denn durch die Lieferengpässe würden die Ernten geringer ausfallen und die Zahl der Hungernden würde steigen.
9: Bangladesch bezieht zum Beispiel 53% seiner Düngemittel aus der Golfregion. Pakistan 27%. In Ostafrika ist die Lage noch kritischer. Dort liegen die Quoten der Importe im Sudan zum Beispiel bei 54% und Kenia führt 40% seines Chemiedüngers von den Golfstaaten ein.
7: Diese Krise würde auch durch ein Ende der Blockade weiter anhalten, betont der Experte von Brot für die Welt. Um den Hunger in der Welt einzudämmen, brauche es zudem ein krisensicheres, nachhaltigeres Ernährungssystem.
6: Die Genfer Flüchtlingskonvention wird morgen 75 Jahre alt. Genauer, am 28. Juli 1951 wurde sie in Genf verabschiedet. 1954 ist sie dann in Kraft getreten. 149 Staaten sind der Konvention und dem Zusatzprotokoll von 1967 mittlerweile beigetreten. Die Genfer Flüchtlingskonvention zählt zu jenen Menschenrechtsinstrumenten, die als Reaktion auf die beiden Weltkriege entstanden sind. Doch wie auch die Europäische Menschenrechtskonvention wird sie immer wieder als nicht mehr zeitgemäß in Zweifel gezogen. Susanne Krischke.
10: Entstanden nach dem Zweiten Weltkrieg sollte die Genfer Flüchtlingskonvention europäische Flüchtlinge schützen. Das hat sich mit dem Zusatzprotokoll 1967 geändert. Da sind zeitliche und geografische Einschränkungen gefallen. Heute, 75 Jahre später, ist die Welt mit einer Rekordzahl an bewaffneten Konflikten konfrontiert. Mehr als 130 sind es dem Internationalen Komitee vom Roten Kreuz zufolge. 42 Millionen Menschen sind zu Flüchtlingen geworden. Die Genfer Flüchtlingskonvention regelt die Verfolgungsgründe, die Rechte der Geflüchteten und die Standards, die Staaten einhalten müssen. Nicht mehr zeitgemäß lautet der Vorwurf jener, die meinen, dass die Genfer Flüchtlingskonvention den Flucht- und Migrationsbewegungen längst nicht mehr gerecht wird. Sie ist alt, aber nicht veraltet, widerspricht Völkerrechtsexperte Ralf Janik.
11: Und zwar deshalb, weil sie regelmäßig und damitstrichen abgedatet wurde durch die Rechtsanwendung, also von Richtern und Richterinnen, von Ministerien, von Anwälten und Anwältinnen und überhaupt allen, die mit ihr in irgendeiner Form zu tun haben. Dementsprechend bin ich nicht der Meinung, dass es eine neue Genfer Flüchtlingskonvention braucht oder ein Update, weil dieses Update ist schon längst geschehen und wird auch weiterhin geschehen.
10: Maria Katharina Moser, Direktorin der Evangelischen Diakonie, mahnt die Politik.
12: Wir müssen Menschenleben schützen. Grenzen müssen kontrolliert werden.
10: Das Flüchtlingshilfswerk der UNO, UNHCR, stellt sich gegen Pushbacks und erzwungene Rückführungen und fordert, dass sich das Grenzmanagement an Schutzstandards orientiert.
6: Die traditionalistische Gemeinschaft der sogenannten transalpinen Redemptoristen hat, wie vor wenigen Wochen die Pius-Bruderschaft, eine vom Papst nicht genehmigte Bischofsweihe vorgenommen. Die Weihe erfolgte am Samstag in Schottland. Der kirchenrechtlich zuständige Bischof von Aberdeen hat daraufhin den Geweihten wegen Kirchenspaltung exkommuniziert. Die

0: Alpinen Redemptoristen haben sich 1988 vom Redemptoristenorden abgespalten und zählen zu den sogenannten Sedis Privationisten. Das heißt, sie vertreten die Ansicht, dass alle Päpste seit Paul VI. Die päpstliche Gewalt nicht rechtmäßig ausübten, weil sie den Inhalten des Zweiten Vatikanischen Konzils anhingen. Das war Religion Aktuell, Redaktion Martin Groß.
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2: Mit Rosanna Zara am Mikrofon. Der Gesetzesentwurf zum Social-Media-Verbot für unter 14-Jährige ist heute in Begutachtung geschickt worden. Das hat die Bundesregierung beim Sommerministerrat bekannt gegeben. Der Zugang zu Plattformen, die auf Suchtmechanismen basieren, soll damit für Kinder beschränkt werden. Vizekanzler Andreas Babler von der SPÖ rechnet mit einer raschen Umsetzung.
3: Wir gehen davon aus, dass wir mit 1.1.27 auch in Kraft treten können. Das wäre eine realistische Umsetzungsvariante. Den Plattformen geben wir anschließend 3 Monate Zeit, die Vorgaben zu erfüllen. Und ab 1. April 2027 müssen die Vorgaben bereits eingehalten werden. Auch der Sanktionsrahmen ist auch ein sehr hoher. Da reden wir über 6% Bruttovolumen des globalen Umsatzes einer Plattform. Das sind sehr hohe Grenzen und ich finde sie auch gerechtfertigt. Da geht es um nichts weniger als um den Schutz unserer Kinder.
2: Betroffen sind unter anderem TikTok, Instagram oder YouTube. Messenger-Dienste wie WhatsApp sind nicht umfasst. Ebenfalls beim Sommerministerrat beschlossen wurde eine Reform der Wehrpflicht. Der Grundwehrdienst wird verlängert auf 6 Monate plus 3 Monate verpflichtende Übungen. Der Sold soll von rund 600 auf 1.000 Euro steigen. Auch der Zivildienst wird um 2 Monate verlängert, zunächst aber auf freiwilliger Basis. Wenn sich zu wenige Stellungspflichtige für den Grundwehrdienst melden, sollen die 2 Monate zusätzlicher Zivildienst allerdings verpflichtend werden. Bundespräsident Alexander Van der Bellen begrüßt den Kompromiss. Die Oppositionsparteien FPÖ und Grüne zeigen sich ablehnend. Für den Beschluss braucht die Regierung noch eine Zweidrittelmehrheit. Mehr als 30 US-Technologieunternehmen haben eine neue Sicherheitsallianz gegründet. Dem Bündnis namens Open Secure AI Alliance gehören Konzerne wie IBM, Nvidia, Microsoft und Palantir an. Ziel ist es, sogenannte Open-Source-Modelle künstlicher Intelligenz zur Cyberware bereitzustellen. Hintergrund ist der erste eigenständige Hackerangriff durch künstliche Intelligenz. Letzte Woche wurde bekannt, dass ein KI-Modell des Unternehmens OpenAI aus einer eigentlich abgeschotteten Umgebung ausgebrochen ist und eine Programmierplattform gehackt hat. Der Autobauer Porsche verschärft seinen rigiden Sparkurs. Die Beschäftigten sind heute bei einer Betriebsversammlung in Stuttgart darüber informiert worden, dass tausende weitere Stellen gestrichen werden. Der Konzern steht wegen des wegbrechenden Geschäfts mit China und der hohen US-Zölle unter Druck. Stefanie Geisler berichtet.
4: Seit Wochen kursieren Zahlen in verschiedenen Medien. Nun ist es offiziell. Porsche wird weitere 5.000 Stellen bis zum Jahr 2035 abbauen. Bereits im vergangenen Jahr hatte der Konzern den Abbau von fast 4.000 Jobs angekündigt. Insgesamt werden es nun 9.000. Damit verkleinert der Konzern seine Belegschaft um etwa ein Fünftel. Die Stellen sollen sozialverträglich abgebaut werden. Das bedeutet im Rahmen von freiwilligen Aufhebungsverträgen oder indem das Unternehmen die Jobs von Beschäftigten, die in Rente gehen, nicht nachbesetzt. Dafür soll es an den beiden deutschen Standorten Zuffenhausen und Weissach bis 2035 keine betriebsbedingten Kündigungen geben. Ein weiterer Aspekt: Porsche will insgesamt mehr als 2 Milliarden Euro in die Standorte Weissach und Zuffenhausen investieren. Im Gegenzug müssen die Beschäftigten Einbußen beim Gehalt hinnehmen.
2: Das waren die Nachrichten. Und damit noch zum Wetter.
5: Nur noch ganz vereinzelt sind in den kommenden Stunden Schauer dabei. Auch die Wolken werden weniger und vielerorts geht sich noch ein bisschen Sonne aus. Auch der kräftige Wind im Osten lässt langsam nach und die Nacht wird teilweise klar und recht erfrischend mit Tiefstwerten von 12 bis knapp 20 Grad. Morgen überwiegt der Sonnenschein, nach Westen hin ist es meist sogar strahlensonnig. Im Osten kommt tagsüber mäßiger Wind auf und es wird hochsommerlich mit 25 bis 32 Grad. So viel zum Wetter mit Nicola Biermeier.
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8: Seit ein paar Jahren grüßt fast jeden Sommer das Murmeltier. Hitze, Dürre, Wassermangel. Regelmäßig kommt das Thema Wasser in die Medien. So auch in die Ö1-Dimensionen.
9: Filtrieren, reinigen, entsalzen.
10: Wir bewegen uns Schritt für Schritt langsam auf diese kreislauforientierte Siedlungswasserwirtschaft zu und arbeiten daran, diese Probleme ganzheitlich anzugehen. Abwasser ist eigentlich unser tägliches Brot.
9: Warum Wasseraufbereitung wichtiger wird.
11: Wir haben ja verschiedene Qualitäten von Wasser, die man dann aufbereiten muss. Und abhängig von der Qualität des verfügbaren Rohwassers zur Aufbereitung entwickeln sie dann die Verfahrensschritte, dass sie dann hinten am Ende des Produktwassers, sei es jetzt Trinkwasser, Prozesswasser oder Ähnliches, dann rauskommt.
9: Von Ilse Huber.
11: So gesehen ist also Ihre Diktion richtig.
8: Ein windiger Sommertag in Wien. Viele Menschen gehen ins Freie, suchen Schatten und Abkühlung im Park.
12: Das sind die schönsten Noten dieser Garten. Ciao, Bambini! Ciao!
8: Der italienische Architekt Angelo Stagno sitzt auf einer Parkbank im Augarten und freut sich über die Kinderstimmen. Er selbst wohnt nicht weit von hier, im zweiten Wiener Gemeindebezirk, und besucht den Barockgarten regelmäßig. Nicht nur der Erholung wegen, sondern aus professionellen Gründen.
12: Wir sind hier in Augarten mit der Präsenz von vielen Leuten, die genießen diese Instanz täglich. Ich wohne auch selber hier in der Nähe. Und da haben wir auch die Präsenz von zwei historischen Elementen, die Flachtürme. Wir sind hier gegenüber dem sogenannten Peter. Das ist die Gefechtturm, in Volksmund Peter genannt. Es ist eigentlich ein Bunker, die hat eine Höhe von fast 12 Stockwerken und einen Durchmesser von fast 50 Metern und bietet die Möglichkeit, als Wasserspeicher reinterpretiert zu werden.
8: Die sogenannten Flak-Türme sind monströse Stahlbetonrelikte aus dem Zweiten Weltkrieg, welche die Nationalsozialisten zur Flugabwehr errichteten. Insgesamt gibt es in Wien 6 derartige Hochbunker. Im Augarten stehen 2 davon.
12: Viele kennen die Geschichte, diese Bauwerke und die Möglichkeit, die Chance, die wir haben, diese historischen Elemente neu zu nutzen.
13: Und gegenüber von Peter ist dann die Petra?
12: Die Petra ist noch nicht so genannt worden, aber das ist der Leichtturm. Also der Turm, die nicht nur die Kanonen drauf gehabt hat, sondern auch der Radar in der damaligen Zeit und die Scheinwerfer, die die Bomber identifiziert haben. Und die sind die einzigen 2, die noch nicht verwendet worden sind. Eigentlich nur für die Tauben.
8: Der Architekt Angelo Stagno hat eine Idee, wie diese riesigen Gebäude sinnvoll genutzt werden könnten. Statt Trinkwasser zum Gießen des Parks zu vergeuden, will er das Dachwasser von den umliegenden Häusern sammeln, filtern und in den Flak-Türmen speichern, um dann damit die Pflanzen zu bewässern.
12: Die Wände von diesen Gebäuden reichen 2,5 Meter Stahlbeton, also das ist massiv genug.
13: Es die
12: ist
13: Dicke. Fast
12: die Dicke, ja genau. Und in beide Türme konnten sogar 8 Millionen Liter Wasser gespeichert werden. Heute wird verwendet hier in Augarten, wie sonst in anderen Parks, Grundwasser, sogar Trinkwasser. Und das finde ich ziemlich schade.
8: Das aus der Umgebung gesammelte Dachwasser könnte mittels Solarpumpen in Röhren fließen, die im Inneren der Bunker verstrebt sind. Angelo Stagno vergleicht die Konstruktion mit einer aufgeschnittenen Orange. Das hat statische Gründe.
12: Innen drinnen, wir versuchen das Druck von das Wasser zu verteilen. Das ist segmentiert in mehrere Zellen, sodass der Druck nicht direkt auf die einzige Wand geht, sonst verteilt sich auf mehrere Wände.
8: Seit 2022 arbeitet der italienische Architekt daran, dieses Projekt umzusetzen. Dafür hat er auch den Siedlungswasserbauer Bernhard Pucher von der Universität für Bodenkultur in Wien beigezogen.
10: Bei dem Projekt im Augarten haben wir uns ja gemeinsam mit Angelo Stagno und auch der Professorin Auböck angesehen, wie man Regenwassermanagement machen kann. Und da ist die Idee von Angelo Stagno natürlich sehr interessant, den Flakturm in Augarten umzuwidmen und hier einen großen Wasserspeicher zu schaffen, um die Bewässerung im Augarten sicherstellen zu können. Da bis jetzt hier noch keine Wasserwiedernutzung passiert über das Regenwasser, kann man natürlich diskutieren, wie das funktionieren kann. Und es ist natürlich auch ein guter Denkanstoß, wie kann man halt hier auch eine Verbindung zwischen öffentlichen und privaten Raum schaffen.
8: Die Pläne sind fertig, doch noch wird nicht gebaut. Der Siedlungswasserexperte führt aus, wie das Prinzip Wasser sammeln, filtern und speichern funktioniert.
10: Einerseits gibt es Abscheideanlagen, dass man, wenn Sie jetzt denken, okay, 2 Monate kein Regen, da sammeln sich viele Feststoffe, Sahara-Staub, Vogeldreck und so weiter auf den Dachflächen an. Dann wird das alles mal abgeschwemmt mit dem ersten Spülstoß. Und da gibt es Systeme über Schwimmer, die dieses Wasser zuerst abscheiden. Und dann kann ich diesen Second Flush oder das nachkommende Wasser dann für die Wiedernutzung haben. Und dann braucht man natürlich noch eine Aufbereitungstechnologie, also eine Filtration zum Beispiel oder auch eine Desinfektion, wenn man es ein bisschen länger speichern möchte, bevor es dann in die Nutzung kommt.
8: Ist das Wasser einmal gesammelt und gespeichert, braucht es weitere Behandlung, erklärt der Experte.
10: Wasser über lange Zeit stillstehen zu lassen, ist nie eine gute Idee. Und da können sich dann natürlich auch Bakterien etablieren. Deswegen sollte man das Wasser natürlich in Bewegung halten. Das heißt, einerseits kann man natürlich mit Belüftung arbeiten, andererseits kann man das Wasser vor dem Einsatz dann quasi nochmal aufbereiten. Und dann muss man auch bei der Speicherbewirtschaftung darauf achten, dass man einfach diese Stagnation vermeidet.
8: Und weil die Wasseraufbereitung selbst zum Gießen öffentlicher Grünräume aufwendig ist, hat Angelo Stagno ein kleineres Pilotprojekt vorgeschlagen.
12: Der erste wäre ein Pilotprojekt in Augartenspitz mit der Nutzung der Dächer der Filmarchiv. Filmarchiv hat eine Konzession für die Nutzung dieser Areal, sogenannte Augartenspitz. Und da hätten wir unterirdische Zisterne installiert, die das Wasser von den ganzen Barockgebäuden gesammelt hätten, von den Dachrinnen. Das Pilotprojekt haben wir vorgeschlagen mit einem Kostenvoranschlag und einer fix und fertigen Planung. Das Ganze hätte 100.000 Euro gekostet, aber zurzeit gibt es für so ein Projekt kein Geld.
8: Kein Geld. Im vergleichsweise wasserreichen Österreich konzentrieren sich die Entscheidungsträger vielmehr darauf, neue Quellen zu erschließen und Verbundnetze zu errichten, als gebrauchtes Wasser wiederzuverwenden. Das sagte der Bundesminister für Land- und Forstwirtschaft, Klima- und Umweltschutz, Regionen- und Wasserwirtschaft Norbert Totschnig jüngst bei einer Pressekonferenz.
7: In Österreich ist es nicht notwendig, dass wir aufbereitetes Wasser einsetzen, weil wir ausreichend frisches, verfügbares Grund- und Trinkwasser zur Verfügung haben. Das ist ein Privileg, das wir in Österreich haben. Unser Ziel ist, in die Wasserinfrastruktur zu investieren, die Wasserleitungen, die Quellfassungen auszubauen, Brunnen tiefer zu graben, Verbundleitungen, Ringleitungen zu schaffen. Also wir gehen in diese Richtung.
8: Und dort fließt auch das Geld hin, führt der Minister aus. Allein im Jahr 2025 hat der Bund fast 900 Millionen Euro für den Bau neuer Trinkwasserleitungen investiert. Doch genau darin liegt doch das Dilemma. Trinkwasser wird nicht nur zum Verzehr genutzt, sondern wird neben der Grünflächenbewässerung auch zur Kühlung diverser Maschinen und für Waschanlagen verwendet. Dass dadurch das Lebensmittel Trinkwasser in den Kanal gespült wird, stößt immer mehr Menschen auf. So forderte unlängst eine Radiohörerin oder ein Radiohörer ein Umdenken.
9: Wir könnten viel an Wasser sparen bei der Klospülung. Man könnte gebrauchtes Wasser sammeln, reinigen und wiederverwenden.
10: Dadurch, dass Österreich ein sehr wasserreiches Land ist, weil hier

0: noch nicht der Zwang da ist, um sich mit dieser Thematik halt einfach so auseinanderzusetzen. Es ist auch einfacher, neue Quellen zu erschließen, als jetzt eine Wasserwiedernutzungstechnologie umzusetzen. Die Frage ist nur, wie viel kostet mich das und wie viel Energie muss ich dafür aufwenden, wo ich auch wieder bei den Kosten bin.
1: Bernhard Pucher vom Institut für Siedlungswasserbau an der Universität für Bodenkultur erklärt, warum die Wasserwiedernutzung hierzulande wenig Aufmerksamkeit bekommt. Es fehlt schlichtweg die Notwendigkeit. Bernhard Pucher nannte es Zwang zum Umdenken. Durch das Forschungsprojekt Wasser im Klimawandel, das unter anderem von der Technischen Universität Wien und der Geosphere Austria bis zum Jahresende abgeschlossen sein wird, lässt er ahnen, wohin es in Zukunft geht. Höhere Temperaturen fördern die Verdunstung. Wasser entschwindet in die Atmosphäre. Und das erklärt Klaus Haslinger vom bundesweiten geologischen, klimatologischen und meteorologischen Dienst der Geosphere Austria bei der Pressekonferenz so.
2: Die Atmosphäre ist wärmer geworden, aber es gab auch mehr Sonneneinstrahlung, weniger Wolkenbedeckung, mehr Hochdrucklagen. Und das ist ein wesentlicher Faktor, dass die Verdunstung oder das Potenzial der Atmosphäre, Feuchtigkeit vom Boden zu verdunsten, gestiegen ist.
1: Zwischen 1980 und 2010 verdunsteten 80 Liter pro Quadratmeter. Das ist eine Steigerung um 17% gegenüber vergangenen Perioden. Mehr sonnige Tage führen auch zu Veränderungen im Pflanzenkleid.
2: Ein weiterer Faktor ist eine längere Vegetationsperiode. Durch höhere Temperaturen oder steigende Temperaturen hat sich die Vegetationsperiode verlängert. Das heißt, die Vegetationsperiode beginnt mittlerweile um rund 2,5 Wochen früher als noch vor 50 Jahren. Sobald Pflanzen aktiv sind und austreiben, verdunsten sie Wasser. Und somit ist über das Jahr gesehen ein längerer Zeitraum vorhanden, wo Wasser verdunsten kann.
1: In den 1970er Jahren begannen die Pflanzen später im Frühjahr auszutreiben und beendeten auch früher im Herbst ihren Stoffwechsel. Inzwischen produzieren die Pflanzen deutlich mehr Biomasse, was so manchen Bauern freuen könnte. Mehr Heu für die Tiere, mehr Ertrag bei der Ernte. Doch auf den Wasserhaushalt hat das seine Auswirkungen, wie der Hydroklimatologe Geosphere Austria erklärt.
2: Wir verzeichnen einen Trend zu niedrigeren Niederwasserabflüssen, vor allem im Sommer und im Osten und Südosten Österreichs. In den außeralpinen Regionen werden die Durchflüsse im Sommer generell geringer. Und hier ist auch der Haupttreiber die gesteigerte Verdunstung.
1: Wer aufmerksamen Auges durch Österreichs Landschaften radelt oder wandert, bemerkt, wie niedrig die Wasserstände in den Flüssen sind. Kaum Wasser zum Paddeln, die Flusssohle ist steinig, auch Algen sind da. Was an Oberflächengewässern zu beobachten ist, passiert auch unterirdisch. Der Grundwasserkörper kommuniziert mit den Wasserständen der Flüsse. Und heuer sind die Grundwasserspiegel generell besonders tief. Der Trend der letzten Jahre setzt sich fort, sagt Klaus Haslinger.
2: Im Prinzip passt aber die Entwicklung der Grundwässer zu dem, was wir generell in der Wasserbilanz sehen. Das heißt, in den letzten 15 Jahren sehen wir abnehmende Grundwasserstände und ca. 30 bis 50 Zentimeter. Das ist aber gesehen über ganz Österreich, also über die ganze Verschiedenheit der Grundwasserkörper und es gibt lokal unterschiedliche Signale.
1: Menschen, die im Burgenland, in der Südoststeiermark oder in Teilen Niederösterreichs leben, wissen das ganz genau. Abgesehen von geologisch-klimatologischen Voraussetzungen verändert sich auch unsere Lebensweise. Die Entnahme von Wasser steigt, konstatiert Bernhard Pucher.
0: Dann muss man sich natürlich über die Unsicherheiten auch in den Klimaprognosen ansehen, was da passiert und vor allem halt auch die Mehrentnahme von Wasser. Und hier kann halt die Auseinandersetzung, also jetzt die Auseinandersetzung mit Wasserwiedernutzung, dass wir dann, wenn dann das Klima von Skopje zu uns nach oben kommt, wir dann einfach sicherstellen, dass wir in Zukunft dann auch besser und sicher aufgestellt sind für das.
1: Noch ist diese Einstellung ein Minderheitenprogramm. Wiederaufbereitung von Wasser, Zukunftsmusik. Zumindest in den mitteleuropäischen Alpenländern. Da werden die dreckigen Straßen schon mal mit reinstem Wasser gesäubert. Die moderne digitale Welt fordert ebenso ihren Wassertribut. Rechenzentren verbrauchen nicht nur enorm viel Strom, sondern benötigen viel Wasser zur Kühlung.
3: Das UN-Institut für Wasser, Umwelt und Gesundheit publizierte im Juni, dass sich durch die künstliche Intelligenz der weltweite Wasser- und Stromverbrauch von Rechenzentren bis 2030 verdoppeln werden.
1: Das hat die Universität der Vereinten Nationen im Juni 2026 veröffentlicht. Die Publikation wurde kritisiert, weil die Autoren der

0: Darin hochrechneten, dass bis zum Jahr 2030 mehr als 1 Milliarde Menschen das benötigte Wasser besser trinken können sollte, als es für die Kühlung von Rechenzentren zu verwenden. Doch eines ist klar. Die digitale Welt und die Energieerzeugung brauchen viel Wasser, sprich Süßwasser. Und das ist auf der Erde selten. Nur rund 3% der globalen Wasservorkommen sind Süßwasser. Der Rest ist Salzwasser. Was also tun? Filtern, reinigen, entsalzen. Das funktioniert in Küstenländern, wo genügend Energie vorhanden ist und das Meer den Rohstoff liefert. Wie etwa auf der arabischen Halbinsel. Die Region boomt seit rund 30 Jahren. Städte wachsen in die Höhe, in die Breite und gewinnen immer mehr Einwohner. Wie in Dubai oder in Abu Dhabi, der Hauptstadt der Vereinigten Arabischen Emirate. Die Bevölkerung des gesamten Landes hat sich seit Mitte der 1990er Jahre fast verfünffacht. Ein enormer Entwicklungsschub. Das bestätigt Rudolf Edlinger, der Geschäftsführer der Firma Aqua Engineering mit dem Sitz in der Steiermark sowie mit Zweigstellen in den Vereinigten Arabischen Emiraten und im Königreich Saudi-Arabien. Das Unternehmen baut Trinkwasser-, Klär- und Meeresentsalzungsanlagen auf beinahe allen Kontinenten.
1: Die Aqua Engineering gibt es mittlerweile seit über 60 Jahren. Denn jetzt sind wir also Teil einer Gruppe in den Arabischen Emiraten. Der Irak in den 80er Jahren hat einen starken Pull-Effekt ausgeübt, weil man da begonnen hat, eben die Basisinfrastruktur zu entwickeln. Und da war natürlich auch Wasser, Trinkwasser ein richtiges Thema. Und da hat man dann begonnen, Trinkwasserversorgung aus Flusswasser. In diesen Jahren, 80er, 90er Jahre, ist im Mittleren Osten, Golfstaaten, dieser Entwicklungsboom gestartet. Und man hat zwar jetzt viel Energie gehabt, das ist kein Thema, Öl und Gas, das war unproblematisch, aber das Thema Wasser, nicht? Und da hat man dann begonnen, dass man die Meerwasserentsalzung nutzt. Und heute ist also die Meerwasserentsalzung auf Basis der Umkehrosmose eigentlich die weltweit am meisten angewandte Entsalzungstechnologie.
0: Bevor das Meerwasser entsalzt werden kann, braucht es viel Energie und Geld für das Know-how. Ein Wissen, das Wasserexperten wie eben Rudolf Edlinger und sein Team besitzen. Die Meeresentsalzung erfolgt in 5 Schritten.
1: Das erste ist eben die Meerwasserentnahme. Das zweite ist die Voraufbereitung oder Vorfiltrierung. Dann das dritte ist sozusagen die eigentliche Entsalzung durch Umkehrosmose. Und dann gibt es noch die Nachaufbereitung, Remineralisierung. Dann haben sie auch noch die Konzentratrückführung ins Meer. Das muss alles gut zusammen stimmig funktionieren, damit dann eine gut funktionierende Anlage mit optimalen Betriebskosten entsteht.
0: Stichwort Umkehrosmose. Die Osmose ist ein Verfahren, bei dem ein Lösungsmittel durch eine Membran Richtung höherer Teilchenkonzentration fließt. Bei der Umkehrosmose passiert genau das Gegenteil. Dafür braucht es aber hohen Druck, sprich viel Energie, sagt Rudolf Edlinger.
1: Wir wissen das in Abu Dhabi, wir bauen da gerade einen Teil von einem Kraftwerksprojekt, auch eine Entsalzungsanlage in Schwehat. Da gibt es also einen großen Kraftwerkskomplex. Dort unten sind halt die meisten Kraftwerksanlagen Gas. Man hat natürlich dann auch Pipelines, die eben dann in die Ballungszentren und so weiter gehen.
0: Welche Qualität besitzt dann das entsalzte Wasser?
1: Das ist schon Trinkwasser, weil ich kann mich erinnern, die ersten Anlagen, die wir gebaut haben, da hatten wir so 500 Milligramm pro Liter, war also da der Gesamtsalzgehalt, der toleriert wurde, mit ca. 250 Milligramm pro Liter Chloride, nicht? Weil die verschwinden ja nicht. Also bei uns haben wir kaum Chloride, nicht? Und dort schon. Und dann hat man dann begonnen, über die Zeit die Anlagentechnik zu verändern. Und heute ist es so, dass man also vielleicht maximal 80 bis 100 Milligramm pro Liter Gesamtsalzgehalt aus der Umkehrosmose, und das wird dann also wieder auf remineralisiert, damit man auch eine Trinkwasserqualität technisch herstellen kann.
0: Schmecken dann die entsalzten Meerwasser unterschiedlich? Haben Sie die gekostet?
1: Ja, natürlich. Am Anfang hat man ja auch jetzt keine Remineralisierung betrieben, dann war das also eher, sage ich mal, weich und schal irgendwie. Und wenn das natürlich auch dann warm ist, nicht, dann schmeckt das eigentlich nicht so gut. Wir haben das also verwendet, um Tee zu machen und solche Dinge, nicht? In Kuwait, ich kann mich da gut erinnern. Wenn das jetzt schön gekühlt ist, dann ist das durchaus auch trinkbar, aber natürlich jetzt nicht so gut wie unser Quellwasser, was wir da haben, nicht? Das muss man dann schon sagen, nicht?
0: Mit dem alpinen Trinkwasser lässt sich das entsalzte Meerwasser also nicht vergleichen. Die Vereinigten Arabischen Emirate, Katar, aber auch Südeuropa widmen sich immer

0: am Meer der Wasseraufbereitung. So verabschiedete sich Spanien davon, im Hinterland Dämme zu bauen, um Süßwasser zu stauen, weil der Regen oft auslässt und die Verdunstung hoch ist, also lieber ran ans Meer. Eine wichtige Komponente in der Meeresentsalzung ist die Membrantechnologie. Und da hat die spanische Universität de Girona die Nase vorn, sagt Bernhard Bucher von der Universität für Bodenkultur.
1: Wenn ich jetzt denke an Kollegen in Spanien, wenn sie mich dann fragen, ja, wie schaut es bei euch mit Membranforschung aus, muss ich halt sagen, naja, wir haben jetzt seit 1919, also Vertrag von Versailles, keinen Meerzugang mehr. Deswegen ist für uns jetzt die Meerwasserentsalzung in Österreich als Binnenland kein Thema. Und deswegen müssen wir uns jetzt auf der Universität nicht damit auseinandersetzen. Aber bei uns sind halt andere Themen dann wichtig, zum Beispiel eben das Thema Grauwasseraufbereitung, Grauwasserwiedernutzung, vor allem in der Bewässerung für Grüninfrastruktur. Weil die Pflanzen brauchen viel Wasser, wir wollen viele Pflanzen haben, die uns die Kühlleistung bringen. Und dann stelle ich halt schon kritisch die Frage, ist es dann nachhaltig, solche Systeme dann mit Trinkwasser zu bewässern oder brauchen wir eine andere Lösung dafür?
0: Womit wir wieder am Anfang sind. Bewässerung von Parks, Gärten, Grünanlagen. Aber nicht mit entsalztem Meerwasser, sondern mit aufbereitetem Grauwasser. Das ist jenes Wasser, das aus Dusche, Handwaschbecken, Waschmaschine rinnt, sowie von Dächern und anderen Oberflächen. Aber auch das muss gefiltert und gereinigt werden, ehe es neuerlich eingesetzt werden kann. Erschwerend kommt hinzu, dass oft Mikroplastik dabei ist.
1: Mikroplastik ist natürlich ein Thema, mit dem man sich auseinandersetzen muss. Die Frage ist natürlich immer, wo kommt das her? Weil auf der einen Seite hat der Trinkwasserversorger das Problem mit Mikroplastik, auf der anderen Seite quasi die Kläranlage. Wenn wir jetzt daran denken, wie Mikroplastik in die Umwelt kommt, ist sicher ein Akteur, kommt sicher aus dem Straßenverkehr, also im Regenwasser, aber genauso halt wir mit unserer Kleidung. Jetzt kann man natürlich diskutieren, ob der Begriff Abwasser noch zeitgemäß ist, weil es ist eigentlich kein Abfall in dem Sinne, sondern es ist eine Ressource. Also das Wasser an sich ist eine Ressource. Die Nährstoffe, die enthalten sind, also unsere Ausscheidungen sind einfach die Nährstoffe, die wir in der Landwirtschaft wieder brauchen, um unsere Nahrungsmittel wachsen zu lassen, also Stickstoff und Phosphor.
0: Und dann gibt es auch noch die sogenannten Ewigkeitschemikalien, kurz PFAS genannt, die Schmutz, Fett und Wasser abweisen. Diese PFAS befinden sich in Kleidung, Kosmetika und anderen Produkten des täglichen Gebrauchs.
1: Die Wasseraufbereitung ist natürlich immer wichtiger, einerseits durch die fortschreitende Analysetechnologie. Vor 50 Jahren noch nicht gewusst haben, welche Mikroschadstoffe in unserem Wasser drinnen sind. Und das wissen wir jetzt einfach schon genauer. Damit wird natürlich auch die Aufbereitungstechnologie genauer und halt spezifischer für diese Schadstoffe. Also zum Beispiel halt Medikamentenrückstände, Hormone, PFAS als großes Thema. Und wird dann auch gezielt natürlich die Technologie hier entwickelt, um bessere Wasseraufbereitung machen zu können. Richtung Umweltschutz, aber auch in Richtung Wasserwiedernutzung.
2: Ich sage mal, bei Meerwasser eigentlich wenig. Ich sage mal, Mikroplastik zum Beispiel, dieses Thema, das wird ja sowieso zum Teil in der Vorfiltration und dann letztlich in der Membran sowieso abgetrennt. Diese ganzen anderen Stoffe, die sie da drinnen haben, das ist im Meerwasser kein Thema. Das ist vielleicht bei uns im Trinkwasserthema, in den Flüssen und so weiter, Flusswasseraufbereitung mit Sicherheit. Aber in der Meerwasserentsalzung ist es kein Thema.
0: Sagt Rudolf Edlinger. Lange Zeit Thema war allerdings die Rückführung des Restwassers ins Meer, das deutlich höhere Salzkonzentrationen aufweist als der natürliche Wasserkörper.
2: Ich kann mich noch gut erinnern, wie wir die ersten Entsalzungsanlagen gebaut haben am Persischen Golf. Da hat dieser Boom gerade gestartet und da hat es dann geheißen, ja, so viel Entsalzung, das ganze Konzentrat, der Persische Golf wird zum Toten Meer und. Heute, 35 Jahre später, an den gleichen Standorten, wenn wir messen, hat sich der Salzgehalt nicht verändert. Zum Beispiel Golf von Akaba, da haben wir auch einige Entsalzungsanlagen gebaut, haben wir also auch eine Studie gemacht, welchen Einfluss hat denn das wirklich auch auf den Salzgehalt? Und dann ist man drauf gekommen, dass eigentlich der Einfluss der Verdunstung höher ist als der Salzgehalt zusätzlich durch das eingeleitete Konzentrat.
0: Längst ist man bei der Wasseraufbereitung noch nicht dort, wo man zufrieden sein könnte. Immer wieder kommen neue Stoffe ins Spiel, die Analysen werden genauer und motivieren zu Verbesserungen. Und nicht zuletzt sorgen auch internationale Bestimmungen dafür, möglichst sauberes Wasser für Mensch und Umwelt in Umlauf zu bringen und im Kreislauf zu halten. Das ist eine Aufgabe für alle kommenden Generationen. Filtrieren, reinigen, entsalzen. Warum Wasseraufbereitung wichtiger wird. Von Ilse Huber.
1: Abwasser ist eigentlich unser tägliches Brot. Dann die Kläranlage jetzt nicht nur als Abwasserreinigungsanlage zu sehen, sondern wirklich als eine Ressourcenfabrik, um Stoffe wieder zurück in den Kreislauf zu bewegen.
0: Redaktion Armin Stadler.

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1: Herzlich willkommen zu einem Konzertmitschnitt mit Saxophonist Kenny Garrett und Band im Wiener Konzerthaus. Der Abend am 20. November 2025 stand unter dem Motto Sounds from the Ancestors. Das ist auch der Titel eines 2021 veröffentlichten Albums, auf dem sich Garrett musikalisch vor seinen persönlichen Idolen verneigt. Das erste Stück mit dem Titel Haynes Here, das am Beginn dieses Konzertabends stand, ist eine klingende Widmung an den 2024 verstorbenen Schlagzeuger Roy Haynes. Zu hören sind die kubanische Keyboarderin und Sängerin Melvis Santa und die US-amerikanischen Musiker Keith Brown, Klavier, Jeremiah Edwards, Bass, Rudy Bird, Perkussion, Michael O'Day am Schlagzeug und Kenny Garrett, Altsaxophon.

Willkommen am 20. November 2025 im großen Saal des Wiener Konzerthauses. Dieses Programm mit dem Titel Sounds from the Ancestors ist Kenny Garretts Hommage an seine persönlichen musikalischen Leitfiguren. Dazu zählen Saxophonist John Coltrane, die Sängerinnen Aretha Franklin und Ella Fitzgerald, der Blues-Gitarrist B.B. King sowie die Funk- und Soul-Legenden Sly Stone und Marvin Gaye. Der inzwischen 65-jährige Garrett erklärte im Interview mit dem Magazin Jazz Times, dass zu Beginn dieses Projekts Erinnerungen an seine Kindheit und an seine Lieblingsplatten standen. Musik, die ihn damals berührte und gewissermaßen durch die kommenden Jahre trug. Garrett wollte Musik schreiben, die diese Vergangenheit widerspiegelt, mit Klängen, die von den Vorfahren, den Ancestors, in die Gegenwart herüberreichen. Garrett blickte damit auf seine Wurzeln und die prägenden Lektionen seines Lebens zurück, von den ersten musikalischen Erinnerungen in seiner Heimatstadt Detroit bis hin zu wichtigen Freundschaften und Lehrjahren, zum Beispiel mit dem inzwischen verstorbenen Trompeter Roy Hargrove und Schlagzeuggroßmeister Art Blakey oder wie im Eröffnungsstück an Drummer Roy Haynes, in dessen Band Garrett spielte. Im Elternhaus des 1960 geborenen Saxophonisten Kenny Garrett war Musik immer präsent. Sein Stiefvater hörte vor allem die Saxophonisten Maceo Parker und Joe Henderson. Sein leiblicher Vater war Diakon und wohnte direkt gegenüber von Aretha Franklins Kirche. So entstand ein Bezug zur Gospelmusik. 1978, Garrett war gerade 18 und frisch von der High School, ging er mit dem Duke Ellington Orchestra auf Tour, unter der Leitung von Mercer Ellington, der das musikalische Erbe seines Vaters weiterführte. Dort lernte Garrett die musikalische Sprache des Jazz aus erster Hand. Nur wenige Jahre später nahm er mit den Trompetern Freddie Hubbard und Woody Shaw die Alben Double Take und The Eternal Triangle auf. Die Mitwirkung in der Band von Trompeter Miles Davis in dessen letzten Lebensjahren war für Kenny Garrett eine entscheidende Phase. Seither hat der Altsaxophonist aus Detroit in zahlreichen Bandprojekten von Chick Corea über Sting bis zu John Scofield und Michelle Ndegeocello mitgewirkt und seinen Ruf als einer der bedeutendsten Saxophonisten des Gegenwarts-Jazz gefestigt. Hier ein weiterer Ausschnitt vom Abend des 20. November 2025. Am Beginn steht das Titelstück Sounds from the Ancestors. Danach What Was That? Ein Stück voll überschäumender Energie, gefolgt von When the Days Were Different, eine Erinnerung an die klangliche Schnittstelle zwischen Kirche und Jazz.

Im Mittelpunkt der heutigen On-Stage-Sendung, präsentiert von Gerhard Gramel, steht Musik, aufgenommen am 20. November 2025. Die ausgelassene, an eine afroamerikanische Messfeier erinnernde Stimmung erzeugte Kenny Garrett, gemeinsam mit seinem Projekt Sounds from the Ancestors und der Komposition When the Days Were Different. Der nächste Ausschnitt dieses Konzertabends beginnt mit einer Hommage an den 2018 verstorbenen Trompeter Roy Hargrove. Obwohl Garrett etwa 10 Jahre älter als Hargrove war, zählt er ihn zu seinen Ahnen. Gemeinsam spielten sie bei Birds of a Feather, einer Charlie Parker-Hommage mit Roy Haynes. Eine Komposition für Roy Hargrove zu schreiben, so Garrett, bedeutete, dem Publikum die Möglichkeit zu geben, diese Musik heute wieder neu zu erfahren. Beim Stück Hargrove greift dann Garrett auch selbst zum Gesangsmikro und spätestens ab dann und in den solistischen Teilen finden sich etliche John Coltrane-Zitate und Anklänge an das legendäre Love Supreme-Album. Motive, die den ganzen Abend hindurch immer wieder erklangen. Gefolgt wird diese Hommage an Roy Hargrove dann von der Komposition For Art's Sake, gewidmet dem Vermächtnis des Schlagzeugers Art Blakey. Blakey war ein Mentor Garretts und derjenige, der ihm beibrachte, wie man zum Bandleader wird. Er gab Garrett die Möglichkeit, eigene Musik zu schreiben und sie dem Publikum als Mitglied seiner Jazz Messengers zu präsentieren.

Kenny Garrett und Band. Aufgenommen am 20. November 2025 live im Wiener Konzerthaus. Der US-amerikanische Saxophonist präsentierte Sounds from the Ancestors. Eine Hommage an seine ganz persönlichen musikalischen Leitfiguren. Seine weit gespannten, klanglich reich nuancierten musikalischen Porträts präsentierte er mit seiner aktuellen Sextettbesetzung. Bestehend aus dem Pianisten Keith Brown, dem Bassisten Jeremiah Edwards, dem Schlagzeuger Michael O'Day und dem Perkussionisten Rudy Bird, dem einzigen Musiker, der auch bei der Einspielung des gleichnamigen Albums im Jahr 2021 dabei war. Und als Gast mit dabei die Kubaner.

Albums Do the Dance im Repertoire hat und die er hier im Wiener Konzerthaus mit hohem Tempo und beeindruckender Intensität präsentierte.

0: Sie hörten Musik mit dem Sextett des Saxophonisten Kenny Garrett. Sounds from the Ancestors. Auf der Bühne des Wiener Konzerthauses standen Jeremiah Edwards am Bass, Keith Brown Klavier, Rudy Bird Perkussion, Keyboarderin und Sängerin Melvis Santa, Michael O'Day am Schlagzeug und Bandleader Kenny Garrett an Altsaxophon, Keyboard und Gesang. Die Aufnahmeleitung bei diesem Mitschnitt lag in den Händen von Lukas Handle. Tonmeister der Aufnahme war Christian Gortz. Kommende Woche gibt es eine verlängerte On-Stage-Sendung mit Andreas Felber. Er präsentiert von 19.30 Uhr bis 22 Uhr Impressionen vom Abschlussabend des Outreach Festivals 2025 als Vorgeschmack auf die diesjährige Ausgabe des Festivals. Am 9. August letzten Jahres konzertierten im Silbersaal des Schwarzer S-Zentrums Pianist David Hellbock und seine Band Random Control mit der deutschen Sängerin Fola Dada. Das Trio Puls des Tiroler Gitarristen Andy Tausch und das deutsche Trio Prepared um Pianist Chris Gall. Wie seit dem Pandemiejahr 2020 bei Outreach üblich, wechselten sich die Bands in rund 20-minütigen Sets ab. Die sich so ergebenden Übergänge und Verknüpfungen der unterschiedlichen Formationen boten also eine Chance auf neue, überraschende Hörperspektiven. Für heute wünschen Ihnen Gerhard Gramel Gestaltung und Präsentation und Fridolin Stolz an der Technik noch einen angenehmen Abend mit Österreich 1.
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1: Blaue Stunde ist inspiriert von der 1874 geborenen US-amerikanischen Schriftstellerin, Kunstsammlerin und Jüdin Gertrude Stein, deren Todestag sich heute zum 80. Mal jährt. Gertrude Stein war mit ihren literarischen Experimenten ihrer Zeit weit voraus. Sie setzte sich über sprachliche und literarische Konventionen hinweg. Ab 1903 lebte Stein in Paris und ihr Salon wurde jeden Samstagabend zu einem wichtigen Schauplatz des intellektuellen und künstlerischen Lebens. Sie hören Blaue Stunde, mein Name ist Elisabeth Zimmermann. Anlässlich des 25-jährigen Jubiläums der Kunstradioproduktion Patriarchal Poetry Dance for Daisies setzten sich die Komponistin, Performerin und Radiokünstlerin Elisabeth Schimana, die vor 20 Jahren immer Institut für Medienarchäologie gründete, sowie der Programmierer, Maler und Musiker Lou Zeininger wieder mit Texten und Gedichten von Gertrude Stein in ihrer neuen Radioarbeit Be New, Gertrude New, eine Revue entlang von Gedichten Gertrude Steins auseinander. Elisabeth Schimana und Lou Zeininger erzählen im Folgenden, warum Gertrude Steins Texte so interessant sind und auch, wie sich durch das Hören der von Rosie Waits und Ray Litke gelesenen Gedichte ein anderer Zugang ergeben hat.
2: Meine Faszination für Gertrude Stein kommt natürlich sie als Person, für was sie steht, und ihre Gedichte, die eine sehr musikalische Form haben für mich, wo es sehr viel Wiederholungen gibt, Loopstrukturen gibt, also strukturelle Dinge, die in der Musik, vor allen Dingen in der elektronischen Musik, und seit wir samplen und Loops machen und so weiter, eigentlich sind wir viel, viel später dran als wie die Gertrude mit solchen Strukturen in der Musik. Darum eignen sich ihre Texte für mich sehr gut, damit zu arbeiten.
3: Was mir jetzt aufgefallen ist, Teile also von dem, was du jetzt gesagt hast, hat sie mir erst erschlossen, wie ich die beiden Stimmen zusammengehört habe. Und da kann ich vieles jetzt erst richtig oder viel besser nachvollziehen, wenn es in Richtung struktureller Eigenheiten der Texte geht.
2: Ich finde, dass sie das auch sehr gut erschließt durch die beiden Stimmen. Weil selbst wenn die beiden sozusagen, die laufen ja immer auseinander und kommen dann wieder mal zusammen, selbst wenn sie auseinanderlaufen, durch die Wiederholungen hat man das Gefühl, sie sind immer wieder zusammen. Obwohl sie eigentlich an einer anderen Stelle im Text sind, aber durch die Wiederholungen, durch die Struktur ihrer Gedichte, wie sie mit Wörtern spielt und umgeht, funktioniert das einfach ganz wunderbar, wenn man zwei Stimmen hat, die dann immer wieder auseinanderlaufen, zusammenkommen und so sehr musikalische Struktur haben.
3: Ich wollte das eben in dem einen Teil nachbilden, wo die Rhythmen quasi völlig ausgespart sind. Das beginnt mit zwei verformten Sinustönen, die analog zu den Stimmen, so ist es gedacht, beginnen sich aneinander zu reiben, umeinander zu drehen, sie wiederzufinden, sie zu entfernen. Dann kommt Rauschen und Pfeifen dazu, die beiden wieder bewegen sich umeinander durch minimale

0: Verschiebungen in der Tonhöhe, in der Phase. Und dann kommen die Saiten dazu und die machen mit den Resonanzen ganz was Ähnliches. Das ist ein Punkt, wo es einen ganz direkten Zusammenhang zwischen Text und Musik gibt.
1: Die von Lou Zeininger erwähnte Stelle im Stück ist rund um das Gedicht Study Nature aus dem Jahr 1915 zu hören. Neben Study Nature bilden die Gedichte Yetish, New und Stanza 13, Stanzas in Meditation, Part 1, die Basis für die akustisch-musikalische Annäherung in Be New, Gertrude New, eine Revue entlang von Gedichten Gertrude Steins, von Elisabeth Schimana und Lou Zeininger mit den Stimmen von Michael Boyle, Ray Littke und Rosie Waits. Ton Elmar Peinelt.

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1: Ein Ausschnitt aus Patriarchal Poetry, Dance for Daisies, von Elisabeth Schimana und Lou Zeininger, einer Kunstradioproduktion aus dem Jahr 2001, basierend auf Gertrude Steins Text Patriarchal Poetry. Nach einer 25-jährigen Pause haben Schimana und Zeininger wieder zusammengearbeitet. Ihre Arbeitsweise ist teilweise ähnlich und doch unterscheidet sie sich.
2: Im Prinzip ist der Synthi, den ich jetzt verwende, in Hardware gegossen, die Software, die ich damals selber geschrieben habe dafür. Wobei die Anwendung jetzt schon ganz grundsätzlich anders. Es war analysebasiert, die Software hat die Stimmen analysiert nach Attacken, Tonhöhen, Lautstärke, Pausen, einfach einen ganzen Schippel an statistischen Daten rausgezogen. Und die sind dann wieder zum Steuern von Analog-Synths verwendet worden. Also gleich ist nur, dass die Sprache an der Basis ist. Gleichzeitig Inhalt und formgebend, das ist mir immer wichtig. Ich versuche immer, etwas als Nutzsignal und als Strukturquelle gleichzeitig zu verwenden. Das ist die Parallele zu damals.
3: Damals wie jetzt habe ich mich in erster Linie um den Text gekümmert und um grundsätzliche Strukturierung. Und damals hat ja noch mein Sohn Schlagzeug gespielt. Also da gab es noch zusätzliche Elemente, die jetzt eigentlich wegfallen. Und mir diese Reduktion auf nur ganz bestimmte wenige Elemente sehr zusagt.
1: Diese Reduktion auf wenige Elemente in ihrem neuen Stück für Blaue Stunde Be New, Gertrude New, eine Revue entlang von Gedichten Gertrude Steins von Elisabeth Schimana und Lou Zeininger, steht 30 Tage lang auf OE1 ORF.at zum Nachhören. Und es gibt einen Link zu Patriarchal Poetry, Dance for Daisies.
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5: Sommerabende, große Leinwand und Kino unter freiem Himmel. Im Wiener Augarten lädt das Filmarchiv Austria auch heuer wieder zu
6: Kino wie noch nie.
5: Zum 18. Mal spannt das Open-Air-Festival einen Bogen von Filmklassikern und Kultfilmen bis zu Neuentdeckungen. Hinzugekommen ist außerdem ein zweiter Spielort im Innenhof des Filmarchivs, wo unter anderem Höhepunkte des Stummfilms mit Live-Musik zu erleben sind.
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0: Stewart erzählt diese Geschichte assoziativ und in Fragmenten. 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Imogen Poots spielt die Hauptrolle. Kino wie noch nie läuft noch bis zum 30. August. Weiter nach Salzburg in den Lungau. Von Mitte Juli bis Ende August wird die Wallfahrtskirche St. Leonhard oberhalb von Tamsweg wieder zum Konzertort. Der Musiksommer St. Leonhard spannt mit renommierten Solistinnen, Solisten und Ensembles einen musikalischen Bogen vom Barock bis zur Moderne. Die historische Architektur und die besondere Akustik der Wallfahrtskirche prägen dabei den Rahmen der Konzertreihe.
1: Unter dem Titel »Klassische Kostbarkeiten« ist am 6. August die Accademia Allegro Vivo zu Gast. Gemeinsam mit dem Cellisten Matthias Bartolomei und dem Geiger Vahid Kademissak, der auch für die musikalische Leitung verantwortlich zeichnet, spannt das Ensemble einen Bogen von der Klassik Joseph Haydns bis zur großen Romantik Tschaikowskis.
0: Der Abend »Klassische Kostbarkeiten« am 6. August um 20 Uhr in der Wallfahrtskirche St. Leonhard in Tamsweg. Der Musiksommer St. Leonhard dauert noch bis zum 27. August. 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
3: Zum Nachtjournal begrüßt Sie Lorenz Wildner. Das sind einige unserer Themen. Der Wehrdienst wird verlängert, der Zivildienst wird vorerst freiwillig länger, Brände in Frankreich nicht unter Kontrolle und Wien nicht mehr auf roter UNESCO-Liste. Das Wetter ist morgen überwiegend sonnig und heiß. Wer zum Bundesheer geht, muss künftig länger dienen. Nach monatelanger Debatte hat sich die Regierung beim Sonderministerrat in Salzburg geeinigt, den Wehrdienst zu verlängern. Künftig dauert der Grundwehrdienst 6 Monate, dann folgen insgesamt 3 Monate Truppenübungen. Bis zuletzt umstritten war eine Verlängerung des Zivildienstes. Dieser wird kaum verändert. Ein Mechanismus könnte aber auch hier eine Verlängerung auslösen. Aus Salzburg, Felix Nowak.
4: Vor allem die Neos wollten keine Zivildienstverlängerung. Jetzt soll es eine solche nur dann geben, wenn nicht auch so genügend Rekruten gefunden werden. Parteichefin und Außenministerin Meinl-Reisinger.
5: Weil es eben nicht in einem ersten Schritt darum geht, wir machen jetzt den Zivildienst unattraktiver, damit wir mehr junge Menschen für den Wehrdienst bekommen, sondern wir machen den Wehrdienst attraktiver.
4: Konkret mit Urlaubsanspruch und mehr Sold, so Vizekanzler und SPÖ-Chef Babler.
6: Eine Riesenverbesserung, was die Attraktivierung anbelangt, ist die Vergütung auf 1.000 Euro.
4: Der Kanzler, ÖVP-Chef Stocker, betont, mit der Verlängerung verbessere man als erste Regierung seit langem die Landesverteidigung.
7: Wir folgen auch damit einer Empfehlung der Wehrdienstkommission.
4: Die Koalition braucht allerdings eine Zweidrittelmehrheit. Eine Oppositionspartei muss also noch zustimmen.
3: Wir kommen nach Frankreich, wo es weiterhin keine Entwarnung gibt. Die Brände wüten vor allem im Südwesten des Landes. Mehr als 200.000 Menschen haben ihre Häuser verlassen müssen. Einen kleinen Hoffnungsschimmer gibt es dennoch. Zuletzt haben sich die Flammen nicht weiter ausgebreitet. Katharina Wagner berichtet.
8: Von einem beispiellosen Feuer in der Region Gironde spricht der französische Innenminister Laurent Nunez heute bei einer Pressekonferenz. Das Feuer habe ein Eigenleben. Es nutze sowohl die klimatischen Bedingungen als auch die Dichte der Wälder, um ein völlig unberechenbares Verhalten zu zeigen. Es sei schwer zu kontrollieren. Über 40.000 Hektar seien bereits verbrannt. Das entspricht viermal der Fläche der Kernstadt Paris. Ausbleibender Regen und Hitze begünstigen die Feuer. Eric Brocardi, Feuerwehrsprecher, sagt, aus Feuersoldaten seien längst Klimasoldaten geworden. Frankreichs Feuerwehr zählt in der Region mittlerweile über 80 verletzte Feuerwehrleute.
3: In Deutschland wird nach dem tödlichen Anschlag am Wochenende auf die Pride-Parade über politische Konsequenzen debattiert. Ein Deutscher libanesischer Herkunft ist Samstagabend mit einem Kastenwagen in einen LGBTQ-Umzug gefahren. Eine Frau wurde getötet, 29 Menschen verletzt. Gestern ist der Attentäter von Polizisten erschossen worden. Bundeskanzler Friedrich Merz sagt, als Konsequenz solle auch an politischen Schrauben gedreht werden. Für Konkretes sei es aber noch zu früh.
9: Ich verstehe bis heute nicht, wie es dazu kommen konnte, dass dieser Mann, der unter ständiger Beobachtung steht, sich unbeobachtet dem Christopher Street Day überhaupt nähern konnte,
10: sagt der deutsche Kanzler Merz heute in einer Pressekonferenz. Der Anschlag sei einer gegen die Freiheit und Demokratie als Ganzes gewesen, so Merz weiter. Und?
9: Wir werden alles tun, diese Freiheit, die Offenheit, die Liberalität unserer Gesellschaft zu schützen und zu verteidigen. Das ist die Aufgabe eine Regierung.
10: Wie er diese Worte in Taten umsetzen möchte, sagt Merz allerdings nicht. Aus seiner Partei, der CDU, gibt es schon Vorschläge, etwa ein strengeres Jugendstrafrecht. Die Koalition möchte aber, bevor Entscheidungen getroffen und dann in weiterer Folge in Gesetze gegossen werden, zuerst die noch laufenden Untersuchungen abwarten.
3: Teresa Kulowitsch hat berichtet. Im Osten der Demokratischen Republik Kongo breitet sich die Ebola-Epidemie weiter aus. Inzwischen ist bei mehr als 3.000 Menschen eine Infektion nachgewiesen worden. Die aktuelle Virusvariante ist zudem sehr gefährlich. Bei der Hälfte der Infizierten endet die Erkrankung tödlich. Große Hoffnung wird deshalb in einen neuen Impfstoff gelegt. Details von Tobias Mayer.
11: Im britischen Oxford, 6.000 Kilometer von der Demokratischen Republik Kongo entfernt, bekommt der Freiwillige Ed Hunt als erster den neuen Ebola-Testimpfstoff.
12: Ich will einfach helfen. Man sieht in den Nachrichten, was dort los ist. Es fühlt sich richtig an.
11: Die Zeit dränge, betont die Impfstoffentwicklerin Theresa Lambie.
13: Wir haben es bei Ebola mit einer Sterblichkeitsrate von 30-50% zu tun. Wir müssen die Impfung jetzt wirklich testen.
11: Der Impfstoff wird in der Frühphase an 50 Freiwilligen getestet. Sind die Tests erfolgreich, werden sie ausgeweitet. Eine Notfallzulassung soll im Anschluss möglichst rasch beantragt werden.
3: Nach 9 Jahren gilt das historische Zentrum Wiens für die UNESCO nicht mehr als gefährdete Welterbestätte. Bei der Sitzung in Busan in Südkorea hat die UNESCO Wien formell von der roten Liste gestrichen. Ausschlaggebend für die Diskussion war und ist das Hochhausprojekt am Heumarkt. Mehr von Thomas Kickinger.
14: Die Entscheidung des UNESCO-Welterbekomitees dürfte umstritten gewesen sein. Am Dienstag war die Causa auf der Tagesordnung, die Abstimmung wurde aber vertagt. Schon im Vorfeld der Tagung hatte sich der Internationale Rat für Denkmalpflege dafür ausgesprochen, Wien auf der roten Liste der gefährdeten Welterbestätten zu belassen. Dagegen liefen Bemühungen der Stadt Wien und des Bundes, wie es hieß, auf diplomatischem Weg, offenbar mit Erfolg. Sabine Haag, Präsidentin der österreichischen UNESCO-Kommission, nannte die Redimensionierung des Heumarktprojekts und eine stärkere Verankerung des Welterbes in der Verwaltung der Stadt als Gründe für die Entscheidung. Das Bauvorhaben war ursprünglich mit 73 Meter Höhe vorgesehen und ist auf knapp unter 50 Meter Höhe reduziert worden. Für das Projekt muss noch eine Umweltverträglichkeitsprüfung durchgeführt werden.
15: Das Wichtigste vom Sport hat jetzt Daniel Kulowitz für uns.
16: Österreichs Fußball-Bundesliga-Clubs haben die erste ÖFB-Cup-Runde ohne Blamage überstanden, aber nicht ganz ohne Verletzungsschocks. Bei der Wiener Austria hat sich Abwehrchef Alexander Dragovic beim 5:0 über den Wiener Sportclub eine leichte Gehirnerschütterung zugezogen. Ein Europacup-Einsatz am Donnerstag gegen Liepaja ist noch offen. Schlimm erwischt hat es LASK-Neuzugang Ramis Harakate. Beim 7:0-Cup-Sieg in Karlsdorf erleidet der LASK-Stürmer einen Kreuzbandriss im linken Knie, OP und mindestens halbes Jahr Pause für den Neuzugang. Tennis-Shooting-Star Lili Tager hat im Eiltempo die Top 50 der Weltrangliste erobert. Mit ihrem Prag-Sieg ist sie binnen einem Jahr von Platz 519 auf 45 vorgestürmt. Jetzt eine Woche Turnierpause, dann geht es für die Osttirolerin in Warschau weiter. Und in 7 Wochen beginnt die neue Eishockeysaison, gleich mit einer Neuauflage des Finals Pustertal gegen Graz. Das wurde heute bekannt gegeben. Neueinsteiger Milano ist bei Innsbruck zu Gast. Das Highlight steigt aber dann Ende Jänner. Ein Freiluft-Open-Air-Event im Auslauf der Skisprungschanze Bischofshofen, wo 2 Top-Matches stattfinden. Ein Kärntner Derby VSV gegen KAC und das Duell Salzburg gegen Linz.
15: Und wir kommen noch zum Wetter mit Nicola Biermeier.
10: Die Nacht ist teils bewölkt, teils klar und Wind ist nur noch vereinzelt zu spüren. Damit kann die Luft gut abkühlen auf 20 bis etwa 12 Grad. Morgen Dienstag scheint für viele Stunden die Sonne. Ein paar Wolken sind speziell in der Osthälfte des Landes dabei. Hier frischt tagsüber auch mäßiger Nordwestwind auf. Es wird hochsommerlich warm mit 25 bis 32 Grad. Ab Mittwoch stehen dann einige sehr sonnige und sehr heiße Tage bevor. Nur vereinzelt sind an den Nachmittagen über den Bergen Gewitter möglich.
15: Das war das Nachtjournal. Auf Wiederhören, sagt Lorenz Wildner.
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18: Trinken Sie gerne Wein? Wein ist bekanntlich das einzige Kunstwerk, das man trinken kann. Die Geschichte des Weinbaus reicht bis zu den Kelten und Römern zurück. Und Wein aus Österreich hat einen besonders ausgezeichneten Ruf. 2025 wurden hierzulande rund 256 Millionen Liter Wein erzeugt. In jeder Flasche steckt harte Arbeit. Winzerinnen und Winzer sind Gärtner, Chemiker, Kellermeister und Marketingprofis in Personalunion. Lange war die Weinwelt fest in Männerhand, doch das wandelt sich, auch dank Frauen wie Dorli Moore. Sie ist Jahrgang 1965 und seit über 20 Jahren erfolgreich im Weingeschäft tätig. Sie kommt in dieser Ausgabe der alten weisen Frauen zu Wort. Worum geht's? Bekannte Frauen, allesamt mindestens über 60 Jahre alt, sind bei mir, Alexandra Augustin, zu Gast, um über ihr Leben und gesellschaftliche Zustände zu reflektieren. Der Titel ist augenzwinkernd gemeint, der Inhalt durchaus ernst. Heute lautet die Frage, wie man sich als Frau das Feld erobert. Gute Unterhaltung.
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18: Im Ö1-Studio begrüße ich heute die Marketing-Expertin, Geschäftsführerin, Dolmetscherin, Netzwerkerin und Winzerin Dorli Moore. Hallo.
19: Herzlichen Dank für die Einladung.
18: Alte, weise Frauen, so lautet der Titel dieser Reihe. Wir haben eine interne Grenze oder Hürde, die liegt bei 60 Jahren. Das war das alte Pensionsantrittsalter für Frauen. 60 kann ja vieles sein. 60, da kann man sich noch sehr jung fühlen, man kann sich auch schon sehr alt fühlen natürlich. Es ist so ein Schwellenalter. Ich muss aber sagen, von allen Gästen, die ich bisher eingeladen habe, hatte ich bei Ihnen die größten Skrupel. Ich dachte mir, Dorli Moore wirkt so wahnsinnig jung, ist auch noch so wahnsinnig aktiv. Und da haben wir gedacht, so, ich hoffe, Sie empfinden es nicht als Beleidigung, dass ich Sie hier einlade.
19: Überhaupt nicht. Ich finde es sogar als eine große Auszeichnung, weil ich dieser Serie folge und ich bin immer ganz begeistert von den Gesprächspartnerinnen und ihren Geschichten. Und ich habe kein Problem, als weise zu gelten. Und alt ist so ein Adjektiv, das ja eine sehr große Spannweite hat. Mir hat gerade meine Schwester erzählt, als sie 20 war, hat sie meine und ihre Oma gefragt, die war damals in den 80ern, schätze ich, wie das eigentlich ist, wenn man alt ist. Und unsere Oma sagte drauf: Ach Kinderl, weißt du, alt schaue ich ja nur außen aus. Innen bin ich genauso jung wie du.
18: Alter ist relativ.
19: Es ist total, es ist eine Zahl, es sagt etwas aus, aber wenn es ein Gefühl ist, dann ist es problematisch. Irgendjemand hat kürzlich gesagt, alt wird man,

0: wenn es mehr zu bereuen gibt als zu träumen. Und so gesehen bin ich noch sehr weit davon weg. Wenn ich mir das anschaue, was ich noch an Plänen, Projekten, Vorhaben habe, meine Tochter sagt immer, Mami, du bist hyperaktiv, bremst dich ein bisschen ein. Im Spaß sage ich oft, ich muss 100 werden, damit ich auch noch ein paar Jahre meines Lebens das Gefühl haben kann, wie man ohne Schulden lebt, weil ich natürlich sehr viel investiert habe. Aber ja, so 100, denke ich mir, wäre ein super Alter, dass man es anpeilen kann.
1: Wir sprechen heute darüber, oder das Überthema dieser Stunde lautet, wie erobern sich Frauen das Feld? Passend zu Ihrem Beruf als Winzerin, als PR-Expertin. Bevor wir starten, eine kurze Zusammenfassung Ihres Lebens in 3 Minuten.
0: Wenn man sich vorstellt, eine gotische Kathedrale und daneben eine barocke, ja, dann sind unsere Weine die gotischen. Also das ist nicht so gold und prunkvoll, sondern eigentlich sehr puristisch.
2: Puristische Rotweine, die trotzdem leichtfüßig und inspirierend wirken, die findet man 60 Kilometer östlich von Wien am Spitzerberg in Prellenkirchen im Weinbaugebiet Carnuntum.
3: Es wird Abend sein und wir werden immer sein.
0: Der Spitzerberg ist ja weder Spitz noch Berg, wo sich auf der Südseite eben zu uns her zeigend die Weinreben aneinanderreihen.
2: In vielen Restaurants auf der ganzen Welt kennt man den Spitzerberg und auch Ausnahmewinzerin Dolly Moore.

0: Alles fängt einst mit einem 0,17 Hektar großen Weingarten an. Eine Parzelle, so groß wie ein Viertel eines Fußballfeldes. Dolly Moores Großmutter Katharina erhält den Garten 1918 als Hochzeitsgeschenk. Für die Weinlese trifft sich die Familie jedes Jahr für ein paar bescheidene Fässer Ausbeute. 1965 wird Dolly Moore in Rohrau im Carnuntum geboren und erlebt eine klassische Kindheit am erzkatholischen Land. Und dieses Landleben lässt Dolly Moore als junge Frau fürs Erste hinter sich. Ein Dolmetschstudium inklusive Au-pair-Aufenthalt in Frankreich verändert alles.
1: Was mich damals am meisten fasziniert hat, war eigentlich dieses Mysterium, dass der Wein schmeckt, wo er gewachsen ist.
0: Nach ihrer Hochzeit pendelt sie zwischen Portugal und Österreich, beginnt gleichzeitig den brachliegenden Weinberg der Oma wieder aufzubauen. Mitte der 2000er Jahre kehrt sie komplett zurück in die alte Heimat, betreut die wachsende Agentur, das wachsende Weingut und die heranwachsende Tochter.
1: Und dann habe ich eben im hohen Alter von 38 Jahren eigentlich erst begonnen, dort wirklich Wein zu machen.
0: Über 20 Jahre später bewirtschaftet ihr Weingut 12 Hektar Weingärten. Blaufränkisch, angebaut in biologischer Wirtschaftsweise. Bis zu 70.000 Flaschen werden in 24 Länder exportiert. Und Wein ist dank Dolly Moore und vielen anderen Winzerinnen längst keine Männerdomäne mehr.
1: In den nächsten 10 Jahren werden 70% aller Flaschen, die das Wort Carnuntum auf dem Etikett tragen, werden von Frauen produziert werden. Und ich glaube, wir sind damit international absolute Spitze.
0: Ihre Agentur Wine and Partners erhielt bereits 2014 den Staatspreis für den familienfreundlichsten Betrieb. 2023 wird Dolly Moore vom angesehenen US-amerikanischen Magazin Wine and Spirits in die Liste der 100 besten Weingüter der Welt aufgenommen. Dolly Moore ist die erste und einzige Frau aus Österreich, die es mit ihrem Weingut in diese Liste schafft. Außerdem rankt ihr Blaufränkisch vom Spitzerberg sowohl im Wine Spectator als auch bei Robert Parker als der jeweils höchst bewertete Rotwein Österreichs. 2025 wird sie in die Académie Internationale du Vin aufgenommen, ein elitärer Kreis der 100 führenden Weinpersönlichkeiten der Welt.
2: Als Ausnahmewinzerin des Jahres 2024 hat sie der Restaurantführer Gomilio bezeichnet. Was macht sie zur Ausnahme von der Regel?
3: Also in der Beschreibung damals von Gomilio ging es darum, dass der Spitzerberg, also der Hügel, wo meine Reben wachsen,

0: dass der davor nicht bekannt war und jedenfalls nicht für tolle Weine stand. Und ich habe da tatsächlich, muss ich sagen, auch gemeinsam mit meinem Team sehr viel daran gearbeitet, sehr viel Detailarbeit gemacht, geradezu wissenschaftlich gearbeitet, um herauszufinden, auf welcher Parzelle, in welchem Rebalter, mit welcher Vinifizierung und so weiter man zu den besten Ergebnissen kommt. Und ich habe dann beschlossen, dass wir die einzelnen Parzellen, das sind so kleine Stückchen, dass wir das separat ausbauen und abfüllen, was natürlich ein riesiger Aufwand ist. Aber das ist genau das Spannende eigentlich, dass man dann sieht, dass dieser Berg diese unglaubliche Alleinstellung hat, dass jede Parzelle einen anderen Geschmack hat. Und diesen Aufwand zu betreiben, das war, glaube ich, der Grund dafür, warum mir dieser Titel zuteil wurde.
1: Wein ist ja, sagt man, das einzige Kunstwerk, das man trinken kann. Was bedeutet Ihnen eigentlich persönlich Wein oder ein gutes Glas Wein? Was macht das aus? Wein kann so vieles sein.
0: Ja, das stimmt. Wein hat wahnsinnig viele Dimensionen. Es kann sein eine rein intellektuelle. Es kann sein eine rein hedonistische. Es kann sein eine landwirtschaftliche. Es kann sein eine wirtschaftliche. Also es schwingt ganz viel mit. Für mich ist Wein eigentlich nach wie vor dieses Mysterium, das auch in der Zuspielung vorgekommen ist, dass besondere Reben in der Lage sind, in dem Produkt dann auszudrücken, was das für ein Boden war, in dem sie gewachsen sind. Das muss man sich vorstellen. Also man nennt das, beim Wein nennt man das Terroir, das eben dann im Glas erkennbar ist. Ich rieche rein und ich schmecke rein und ich kann herausfinden oder erkennen, ob es war ein Kalkboden, ein Schieferboden, ein Lehmboden, ein Granitboden. Und da kommt jetzt auch die intellektuelle Komponente dazu, denn das herauszufinden, dafür haben wir keine Instrumente, keine wissenschaftlichen Methoden. Es gibt nur sozusagen zwei Instrumente, die das können. Das ist die menschliche Nase und der menschliche Gaumen. Und das ist jetzt die intellektuelle Seite auch dabei, weil man natürlich immer wieder abspeichert. Ja, der Wein riecht, schreit ja nicht raus aus dem Glas. Ich komme vom Kalk. Aber ich kann abspeichern in meinen Erinnerungen, in meinen Erlebnissen mit Wein. Wie war Kalk? Wie habe ich das erkannt? Okay, das ist diese ganz engmaschige, seidige Textur. Das ist nie barock, sondern eben immer geschliffen, elegant. Wohingegen Löss ganz anders ist. Löss ist immer sehr fruchtig, sehr zugänglich, sehr direkt. Ja? Und das ist ein Mysterium für uns nach wie vor. Eines Tages wird man das sicher erforschen können, warum das so ist. Aber hier kommt dann eben zu dem Geschmackserlebnis und auch zu dem, was ich mehr mag oder weniger mag, auch noch die Erfahrungswerte, das kann man dann abgleichen und dann kommt man eben auf dieses berühmte, was wir alle so gern machen, das Blindverkosten, um zu erkennen, was habe ich da jetzt im Glas und wer hat recht und so. Und dann ist es eben ein intellektuelles Vergnügen, das nicht zwingend zu einem betrunkenen Zustand führt, weil man dann sehr oft noch dazu das natürlich spuckt, sondern das ist wirklich ein Schärfen der Sinne, ein Abgleichen, ein Rausholen aus der Erinnerung. Das wiederum ist ein Erlebnis, das du in jeder Weinregion dieser Welt haben kannst. Ich war jetzt gerade am Ätna in Sizilien, was ein fantastisches, faszinierendes Weinbaugebiet ist, wo auf über 1000 Meter die Reben wachsen und von Sorten, die wir hier gar nicht kennen. Und es hat eine ganz klare Herkunftsstilistik. Und du sagst, ja, das ist das Tolle, dass es unverwechselbar ist. Das kann nur vom Ätna kommen, auf diesem Vulkangestein, auf sehr hohen Höhen, von diesen Sorten. Und das ist dieses Faszinierende, das man auch nie auslernt. Du kannst Millionen Weine verkosten in deinem Leben und es wird immer was Neues dazukommen. Und es macht uns auch in einer gewissen Form demütig.
1: Der Natur gegenüber.
0: Der Natur gegenüber, ganz genau.
1: Gerade eben haben Sie angesprochen, dass Verkosten, das so richtige Events sind oder einen Eventcharakter hat, ein so richtiges Get-Together. Ich habe im Vorfeld ein bisschen natürlich recherchiert über Sie. Ich habe sehr viele Interviews mir angehört. Einen Satz konnte ich aber nicht vergessen und der ist mir so richtig im Kopf hängen geblieben. Das ist keine Selbstverständlichkeit ist, als Frau sich in diesen Kreisen zu bewegen und dass sehr oft bei Verkostungen Ihnen das Glas gar nicht angeboten worden ist, sondern dem Mann daneben, der daneben gestanden
0: ist. Ja, das ist schon lustig. In früheren Zeiten war das so. Ich glaube, das hat sich Gott sei Dank sehr verändert. Und wenn ich mir die ganz junge Generation anschaue, die jetzt gerade beginnt, Wein zu trinken oder auch Wein zu produzieren, da ist das, glaube ich, kein Thema mehr. Aber in meiner Jugend war es wirklich so, dass man gesagt hat, brauchen Sie

0: eigenes Glas oder verkosten es mit dem Herrn. Aber ich will mich darüber gar nicht zu lange aufhalten, weil ich glaube, das hat sich wirklich verändert bei den jungen Generationen. Immer da, wo es heutzutage auch um das Thema Lifestyle, easy Genuss, feiern und so weiter geht, wo Wein in dieser Rolle auftritt, sind wir, glaube ich, ziemlich auf Augenhöhe, Männer und Frauen. Wenn nicht sogar Frauen dann ein bisschen im Vorteil sind, weil man natürlich gerade bei Events und so weiter sehr gerne viele junge Winzerinnen dabei hat. Anders verhält es sich schon noch, wenn ich dann ein bisschen, sagen wir mal, nach oben steige in die Panels, in die Komitees, in die Interessensvertretungen. Da sieht man schon meistens Männer sitzen. Und das finde ich problematisch auch. Man sagt natürlich sehr oft, ja, die Frauen sind nicht bereit, sich den ganzen Sitzungen und Meetings und Konferenzen und den Versammlungen sozusagen, sie haben was anderes zu tun, stimmt auch. Und ganz oft sind diese Versammlungen auch wirklich für die Wirst, weil nichts weitergeht, weil es eben mehr verwalten als gestalten ist. Aber aus meiner Erfahrung, sowohl in der Agentur als auch in Vereinigungen und so weiter, ich habe das Gefühl, dass Frauen sehr, sehr gut zusammenarbeiten in Teams und weiterdenken und dass es dann eben nicht nur geht, okay, was machen wir jetzt für die nächste Periode, sei es Legislaturperiode oder sonst irgendwas, sondern was ist wirklich für die große Zukunft wichtig, wie können wir das gemeinsam stemmen und dass es eben nicht nur um das eigene Vorankommen geht. Und deswegen glaube ich, ist das jetzt wichtig dann im nächsten Schritt, wenn diese junge Generation aufschließt, dass sie auch ganz bewusst und bestimmt da auch Ruder übernimmt und Positionen übernimmt, wenn es ums Lenken und um das Gestalten in den verschiedenen Interessensvertretungen geht. Und dann natürlich, wenn wir uns anschauen, Panels, Podien, wo diskutiert wird oder wo Leute besonders geehrt werden, also jetzt ganz im obersten Segment, da sind Frauen noch selten.
1: 2023 haben Sie der Presse ein Interview gegeben. Die Headline war: Ein bisschen weniger Gockelgehabe täte der Branche gut.
0: Trifft natürlich auch auf andere Branchen zu.
1: Bestimmt. Ist das so ein Stolz, der damit verbunden ist bei den Männern? Oder?
0: Also, ich habe das jetzt nicht mehr ganz genau den Zusammenhang im Kopf, aber üblicherweise denke ich, dass die gemeinsame Arbeit und das gemeinschaftliche Vorgehen sinnvoller ist, als wenn eine Person sich alleine über die eine Community stellt und sagt, ich bin der Einzige, der den richtigen Weg geht. Und meine Haltung ist, dass das eine kurze Lebensdauer hat, so etwas, weil ein Menschenleben ist verhältnismäßig klein im Vergleich zu einer Lage zum Beispiel. Also ich stelle zum Beispiel bei uns immer den Spitzerberg in den Vordergrund und das Weingut eher in den Hintergrund. Und das war gerade auch in Sizilien, habe ich ein sehr schönes Gespräch gehabt mit einem Produzenten, der sagt, die Lage ist ewig. Der Name der Lage ist ewig. Das Weingut kann vielleicht in der nächsten Generation den Namen ändern oder es geht in Konkurs, es verschwindet, es kommt ein neues. Aber die Lage ist ewig und deswegen finde ich es immer wichtiger, dass man über deine Herkunft gemeinsam arbeitet, alle, die daran beteiligt sind und sich gemeinsam engagieren und gemeinsam auch definieren, diesen gemeinschaftlichen, demokratischen Prozess immer wieder vorantreiben und fordern. Und ja, natürlich wird man ungeduldig und man sagt, bitte, jetzt haben wir das eh schon. Aber nein, das ist wichtig, man muss immer wieder und immer wieder, denn sonst bringt es nicht die ganze Appellation oder die ganze Lage nach vorne, sondern eben nur ein Weingut und das hat eine Halbwertszeit.
1: Tauchen wir vielleicht ein bisschen ein in Ihre Herkunft. Mhm. Wir haben es vorher schon erwähnt, oder immer wieder erwähnt, der Spitzerberg. Eine starke Gegend mit einer starken Geschichte auch. Ja. Was macht denn diese Gegend für Sie so besonders? Wieso lässt sich dort eigentlich so gut Wein anbauen? Was macht den Boden aus, der Jahrmillionen Jahre in sich gespeichert hat?
0: Genau. Wenn wir von der Oberfläche her gehen, dann fährt man da durch Carnuntum durch und denkt sich, wo sind da jetzt die Weinberge? Weil man sich vielleicht eine dramatischere Gegend erwartet, so wie vielleicht in der Wachau oder in der Steiermark. Das ist bei uns nicht so, weil wir sind jeweils am Beginn oder Ausläufer, je nachdem von welcher Seite man es betrachtet, von Alpen und Karpaten. Also bei uns sind die Hügel ungefähr 300 350, maximal 500 Meter hoch und sonst halt sehr viel Ebene. Und an diesen Hügeln wachsen die Reben. Und dazwischen ist ein Korridor. Also zwischen Alpen und Karpaten ist ein Korridor, der ist circa 20 Kilometer breit. Das ist übrigens der einzige auf dem ganzen Kontinent, wo man vom Süden in den Norden gehen kann, ohne einen Berg überwinden zu müssen. Vermutlich war das auch der Grund, warum genau hier die Römer durchkamen und sich in dem Ort Carnuntum an der Donau ansiedelten. Aber es waren da nicht nur die Römer, es kamen auch die Türken, die Russen. Immer, wenn es in Mitteleuropa etwas zu erobern gab, kamen die Truppen dadurch. Also das war wahrscheinlich seit Menschengedenken eine Kampfzone irgendwie. Und wo es nie diese lange Phase des Wohlstandes gab. Und wenn man durch diese Gegend fährt, dann merkt man auch, okay, da ist jetzt die Architektur nicht so wie in Zentralösterreich mehr, wo einfach friedlichere Zeiten auch waren. Da ist immer schnell was wieder abgebrannt, zerstört worden, keine Ahnung, kriegerische Auseinandersetzungen. Die Männer eingezogen, verschleppt, erschossen, keine Ahnung. Die Frauen oftmals übergeblieben, die dann das wieder stemmen mussten. Schnell wo ein Dach drüber bauen, schnell wieder was zum Essen herbringen, die Felder bewirtschaften. Und ich glaube, dass das in der Genetik der Frauen in Carnuntum irgendwie geblieben ist, so, wir können das stemmen. Ich glaube, wir sind viele starke Frauen in unserem Gebiet und das hat meiner Meinung nach eben historische Wurzeln in der Geschichte unserer Region. Und da können wir eigentlich drauf stolz sein.
1: Kommen wir zu einer starken Frau, ihre Großmutter Katharina, die einst zur Hochzeit diesen Mini-Weingarten geschenkt bekommen hat von einer Tante. 1918 war das. Das ist Teil ihrer Geschichte, Teil der Geschichte ihres Weinguts. Wie ist ihre Familie in dieser Region verwurzelt und was hat dieser Weingarten ihrer Familie bedeutet?
0: Ja, also meine Familie, beiden Seiten von Mutter und Vater, die sind seit immer und ewig aus dieser Region. Also wir haben da einmal versucht, zurückzuforschen. Bei Bauern wurde ja nicht so viel aufgeschrieben wie bei Adeligen. Aber soweit man zurückschauen konnte, war, glaube ich, die weiteste Entfernung 50 Kilometer, wo jemand hingezogen ist, von wo jemand herkam. Also die Familie war immer da angesiedelt und sind Landwirte in dem Ort Rohrau, wo eben Josef Haydn auch geboren ist, eine sehr starke, also das ist eine klassische Musikkomponente auch in unserem Dorf. Und meine Oma stammte aus einer kinderreichen Familie und ihre Tante, die eben nach Prellenkirchen, das ist so 12 Kilometer entfernt, geheiratet hat und hatte nur einen Sohn, hätte sich so sehr eine Tochter gewünscht und hat keine bekommen. Und dann hat sie sich kurzerhand, so interpretiere ich das im Nachhinein, von ihrer Schwester eine Tochter ausgeborgt, weil die hatte eh viele Kinder. Und so kam meine Oma im Alter von 6 Jahren vermutlich eben in ein anderes Dorf, in eine andere Familie und hat dort gelebt, bis sie eben im heiratsfähigen Alter war und hat das aber immer in sehr guter Erinnerung gehabt. Sie hat dann, kam wieder zurück nach Rohrau, hat da einen Bauern geheiratet und hat aber eben zu ihrer Hochzeit von der Tante dann ein Stück Weinberg geschenkt bekommen, eine kleine Parzelle. Und das war so ein langer Streifen und da war nur die obere Hälfte davon, wobei obere, es ist ein bisschen ein Gefälle drinnen, nur der obere Hälfte war mit Reben bepflanzt, die untere Hälfte war mit Klee. Und eben, ich habe mich immer gefreut auf die Weinernte, die war bei uns leider immer innerhalb von 2 Stunden abgeschlossen. Es war ein recht kleines, ein gleich kleiner Aufwand und dann halt in unserem Keller. Mein Vater hat ein paar kleine Fässchen gefüllt und hat die dann im Laufe des Jahres mit seinen Freunden ausgetrunken. Und ein bisschen sowas schwebte mir vor, als ich mir dachte, ich möchte doch auch Wein machen, so für mich und meine Freunde. Und ich habe auch auf dieser Parzelle angefangen. Lustigerweise habe ich dann natürlich gesagt, weil das war schon gerodet, das waren schon ganz alte Reben gewesen, war eine Brache und ich habe die wieder neu bepflanzt und dann dachte ich mir, aber jetzt pflanze ich bis nach unten die ganze Parzelle logischerweise. Und habe ich es auch gemacht und jetzt, wenn wir bei der Ernte, immer wenn wir die Trauben verkosten und entscheiden, was geht wohin, machen wir genau da die Trennung, wo sie früher auch war. Und der untere Teil kommt in den Gebietswein und der obere Teil kommt in den Ortswein. Das ist einfach eine Kategorie besser. Und das ist immer so erstaunlich, man denkt, was wir alles erfinden. Aber nein, die wussten das ganz genau.
1: Das heißt, man schmeckt, ob der Wein weiter oben auf der Parzelle angebaut wurde oder so.
0: Das schmeckt ganz anders. Das schmeckt. Und dann gibt es einen Querweg, einen Zwischenweg und oberhalb davon ist dann die obere Rotert. Wir haben jetzt gesprochen von der unteren Rotert und von der oberen Rotert. Und die obere Rotert ist noch einmal eine andere Kategorie. Das ist jetzt zu einer ersten Lage geworden in der Lagenklassifizierung der Traditionsweingüter. Die untere Rodert hat das nicht geschafft. Es wäre mir sehr am Herzen gelegen, dass ich sozusagen das Erbstück meiner Oma, dass das auch das schafft, aber das geht sich einfach nicht aus. Und das ist, da kannst du im Keller machen, was du möchtest. Die Herkunft, der Boden entscheidet über die Güter. Und das ist so, je karger, umso spannender, vielschichtiger, konzentrierter sind die Weine. Natürlich gibt es dann auch ein Limit, irgendwann einmal geht es nicht mehr, das ist dann da, wo am Spitzerberg das Naturschutzgebiet ist, weil da nur noch Trockenrasen wächst. Aber dieses Stückchen, das sind nur vielleicht 150 Meter, bevor dann eben das Naturschutzgebiet, das ist Weltklasse. Und das, was darunter ist, ist sehr, sehr super, aber nicht ganz Weltklasse.
1: Bis zu dieser Weinbegeisterung war es aber ein Weg. Zuerst ging es ja zum Dolmetschstudium ins Ausland. Wie kann ich mir trotzdem Ihre Jugend davor in Rohrau überhaupt vorstellen?
0: Also ich hatte, glaube ich, eine sehr schöne Kindheit auf einem Bauernhof eben. Streng, also meine Eltern waren schon streng, natürlich alles katholisch. Aber es war trotzdem sehr schön und ich, interessanterweise muss ich sagen, heute, wenn ich zurückblicke, sehe ich schon die schönsten Momente eigentlich, wenn mich meine Eltern mitgenommen haben, raus aufs Feld oder so, weil das einfach sehr schöne Erlebnisse waren, dass ich da stundenlang irgendwie auf einer Decke gesessen bin und habe gelesen, gespielt, den Lerchen zugeschaut und so. Also es war schon sehr schön. Dann war mir aber auch irgendwann einmal klar, dass ich weg muss, dass ich meinen eigenen Weg gehen muss. Und ich habe relativ früh für mich einen Entschluss gefasst und ich weiß nicht mehr, was der Auslöser dafür war. Aber für mich war ganz fix, niemals abhängig sein, keine Abhängigkeiten. Also alles immer so zu halten, dass ich mich selbst aus einer Situation wieder rausbringen kann oder dass ich auf mich selbst gestellt die Dinge checken kann. Keine Ahnung, warum das so war. Aber für mich war das ganz wichtig, alles loslassen und ich muss auf mich selbst gestellt alles checken können. Und habe dann eben nach der Matura bin ich ins Ausland, dann habe ich eben Dolmetsch studiert, habe nebenbei immer gearbeitet. Dann habe ich ja an verschiedenen Orten gelebt, viel gejobbt, immer mein Geld selbst verdient. Das ganze Studium habe ich mir selbst verdient und jedes Wochenende gearbeitet. Ich will da jetzt nicht besonders stolz drauf sein und ich sage auch nicht, dass man das unbedingt tun muss, aber für mich war es ein Must. Keine Ahnung warum, das ist halt auch ein Antrieb.
1: Für Sie ging es dann ins Ausland über den Parzellenrand oder Tellerrand hinaus, Französisch und Spanisch. Mhm. Haben Sie studiert, bekannte Weinländer natürlich und genau dort, weg von der Heimat, haben Sie aber eigentlich Ihre Liebe zum Wein erst richtig, sagt man, entdeckt oder rediscovered? Oder wie war das damals? Was war das für ein Moment oder gab es ein Schlüsselerlebnis?
0: Ja, also das war schon sehr, sehr jung als Studentin eigentlich noch, fuhr ich mit einem Freund durch Frankreich mit dem Fahrrad und ich war eigentlich als Dolmetscherin mit und sollte nur eben übersetzen die Themen über Boden und so weiter. Und ich habe da erst festgestellt, das war dann an der Loire, in Bordeaux und in der Rioja, dass man über Wein sich auch unterhalten kann. Denn in meiner Herkunft war Wein ein selbstverständliches Getränk, das man sehr oft mit Wasser gemischt getrunken hat gegen Durst. Und wirklich geredet hat man darüber nur, wenn er richtig grauslich war. Aber man hat nicht gesagt, oh, der hat aber eine schöne Note nach Rosenblättern oder nach getrocknetem Heu oder sonst was. Das war kein Thema. Es war einfach ein Getränk. Und in Frankreich habe ich das dann kennengelernt und das hat mich wirklich fasziniert, eben auch diese Verbindung zu Bodenarten und was das dann bewirkt und dass man Wein reifen kann und dass man zu verschiedenen Gerichten verschiedene Weintypen oder Herkünfte und in verschiedenen Gläsern und so. Das hat mich sehr berührt und da gab es dazu noch kaum Literatur auf Deutsch, muss ich auch sagen. Deswegen habe ich dann eben das begonnen, in meinem Studium so französische Weinfachbücher zu übersetzen, was mich total fasziniert hat. Und dann kam ich einfach nicht mehr weg davon. Seither mache ich nichts anderes, als über Wein zu reden und zu schreiben und zu kommunizieren. Ja.
1: Aber das Weinmachen kam bedeutend später erst. Ja. Denn zuerst haben Sie eine PR-Agentur gegründet mit 26 Jahren. Mhm. 1991 war die Welt noch ein bisschen anders als heute. Ja. Mit 26 Jahren eine PR-Agentur gründen, wie kann ich mir Ihr Leben damals vorstellen und wie hat man auf Sie reagiert?
0: Ja, das war sehr lustig. Es war sehr lustig. Ich hatte das Gefühl, man muss da etwas dafür machen. Damals ging es mir noch in erster Linie um österreichische Weine, die anderen kannte ich noch nicht so gut. Und ich hatte das Gefühl, dass die unter ihrem Wert geschlagen werden. Es gab da viele junge Produzenten, damals hauptsächlich noch Produzenten,

0: die neue Wege, neue Stile, hochqualitative Weine machten, aber man wusste es nicht so recht. Also dieser Kult rund um Wein ist ja noch, ist da noch nicht vorhanden gewesen. Und ich denke, dass ich aber da schon auch dann dazu mit beigetragen habe. Und so habe ich gesagt, ja, da muss man das machen, da muss man das, das muss man kommunizieren und da muss man vielleicht einen Text und dahin schicken und dann bin ich draufgekommen, das gibt es als Berufsbild und das heißt PR. Und so habe ich eine PR-Agentur gegründet, eben im letzten Semester. Und dann muss man natürlich schauen, dass man irgendwie Aufträge kriegt als neue Agentur und muss sich behaupten und so. Und dann kam schon eine Zeit, und die vergesse ich natürlich nicht so leicht, wo es dann so hieß, das Übliche, na, kann man sich eh vorstellen, wie die zu den Aufträgen kommt. Und das hat mich wahnsinnig getroffen. Also das hat mich in diesem, ich die ja immer von der Unabhängigkeit, von dem Wunsch nach Unabhängigkeit erfüllt war, musste mir dann solches Gerede da irgendwie zutragen lassen. Und ich weiß noch, dass ich damals dann beschlossen habe, keinesfalls biete ich da eine Angriffsfläche. Und ich habe mir meine Haare Millimeter kurz geschnitten und ich habe nur noch ganz flache Schuhe getragen und also nichts, was irgendwie zu falschen Gedanken führen könnte. Und mir war es so wichtig, dass ich für meine Leistungen und für meine Kenntnisse und für die Ergebnisse, die wir liefern, dass ich dafür anerkannt werde und dass man bitte nie darauf eingeht, also wenn dann jemand sagt, ach, Sie haben aber so hübsche Augen. Oh Gott, das ist alles falsch. Ich rede gerade über Trockenbeerenauslesen und das hat mich einfach wahnsinnig genervt und gekränkt und verletzt. Und da habe ich dann schon einfach versucht, dagegen anzuarbeiten, dass ich ernst genommen werde für die Leistungen. Ja.
1: Sprechen wir über die Zeit, als Sie dann zurück nach Österreich gefunden haben, um den Weingarten der Familie wieder aufzubauen. Man darf nicht vergessen, dass man Mitte der 90er, 10 Jahre zuvor, in den 80ern, gab es in Österreich den großen Glykolweinskandal, wo Bauern ihren Wein anstatt nur mit Zucker mit Diethylenglykol versetzt haben. Ein großer Skandal, der zu einem Exportkollaps geführt hat, einen Imageverlust. Infolgedessen aber auch der Beginn eines Aufschwungs wieder war des österreichischen Weins. Die weltweit strengsten Gesetze im Weinanbau wurden damals beschlossen. 10 Jahre später, Sie zogen zurück nach Österreich mit Ihrem damaligen Ehemann, haben auch ein Kind bekommen und den Weingarten wieder aufgebaut. Was war das für eine Zeit? Wie kann man sich Ihr Ankommen, Ihr Wiederankommen in Österreich vorstellen?
0: Ja, also es ist so, dass ich auch die Zeit, während der ich in Portugal gelebt habe, bin ich ja gependelt. Also ich habe die Agentur von Portugal aus geleitet und war alle 5 Wochen hier oder so. Also es ist jetzt nicht so, dass ich nach einer langen Absenz wieder zurückgekommen wäre und dann gesehen hätte, oh, da ist jetzt alles ganz anders. Ganz im Gegenteil, ich habe es ja mitgestaltet. Die Sache mit dem Weinskandal, das ist so eine Sache, die wurde sehr viel größer gespielt, als es eigentlich notwendig gewesen wäre. Aus verschiedenen, ich würde auch sagen, innenpolitischen Gründen. Und die zweite Sache ist das Weingesetz, von dem wir behaupten, dass es das strengste der Welt ist, ist auch ein guter Slogan. Ich denke, es ist in anderen Regionen der Welt mittlerweile auch so streng und es ist nicht so, dass uns das strengste Weingesetz der Welt zum Wiederansehen verholfen hat, sondern eher die Motivation von vielen Produzenten, die sich eigentlich voll an ganz hohen Qualitätslevels herangemacht haben und die sozusagen, wo das Weingesetz vielleicht sekundär war, beziehungsweise heute sehr oft einmal für die besten Produzenten sogar von Nachteil ist, weil das Weingesetz eher eine Industrialisierung des Weins unterstützt heutzutage als einen Fortschritt in der Qualität. Aber ja, die Welt hat sich sehr stark verändert und ich würde sagen, in den 80ern hat sich ein neuer Hype rund um österreichischen Wein gegründet, späte 80er, Anfang der 90er. Und nicht nur um den Wein, auch um die Köche zum Beispiel. Also ich kann mich noch erinnern, im damaligen Magazin News, das damals noch viel größer war als heute, gab es jedes Jahr eine Liste der 500 wichtigsten Österreicher. Und da waren, weiß ich nicht, 10 Weingüter drinnen und 10 Köche. Und wenn man sich das anschaut, zum Beispiel in Frankreich, würde das nie passieren, obwohl dort Wein natürlich viel bedeutender ist. Aber die kämen gar nicht auf die Idee, dass sie irgendein Weingut oder vielleicht noch den einen oder anderen Küchenchef zu den wichtigsten nehmen. Aber unsere Köche, und das ist jetzt auch mehrheitlich maskulin, und Winzer, die waren damals fast alle maskulin, die haben so eine Präsenz auch in den Medien bekommen und bei den Events und in der Gesellschaft, dass sie einfach eine ganz starke

0: Positionen in diesem Ranking hatten. Also das zeigt, das bildet ein bisschen ab, wie sich das verändert hat in Österreich. Und was, glaube ich, wirklich ein großer Changemaker war in Österreich, ist, dass es die österreichische Weinmarketinggesellschaft, dass die gegründet wurde, weiß ich jetzt nicht mehr genau, waren es 87, 88, glaube ich. Und da hat man Profis ans Ruder gesetzt, die wirklich Marketing konnten und die weg sind von irgendwelchen beschaulichen oder auch von verwalterischen Dingen und haben eine ganz neue Ästhetik in den Wein gebracht. Die klassische, die halt damals in den 80ern, 90ern war die Ästhetik ein großes Thema. Und der Wein hat diese Ästhetik aufgegriffen mit den Etiketten, mit den Slogans, mit den Plakaten. Mhm. Und plötzlich war Wein, österreichischer Wein, ein bisschen das Statussymbol für, ich sage jetzt, die Nouveau Riche. Es gab viele Leute, die in den Medien, in der Werbung, ich meine, Gott, da war so viel Geld in der Werbung, in der Fotografie, in allem, oder? Mhm. Und plötzlich hat man darüber diskutiert, nicht welches Auto fährst du, sondern hast du schon den, hast du schon das im Keller, hast du schon probiert, das waren die Themen.
1: Im Prinzip aber auch wie heute. Sehr oft wird darüber gesprochen, hast du schon den Wein probiert?
0: Genau. Ich glaube, das hat sich sehr gut entwickelt. Also damals war das der Anfang, das war vorher nicht so. Vorher gab es nichts Spannendes in Österreich. Aber das war eher dieser Hype einer neuen Generation von Menschen, die zu Geld gekommen sind. Und um diese Entwicklung und auch um diese Ästhetik haben uns schon sehr viele Länder beneidet. Aber grundsätzlich muss ich sagen, ist die Entwicklung weg von einfachen, weiß ich nicht, Trinkweinen hin zu anspruchsvollen Qualitäten, wo man immer mehr sucht und sucht, das ist etwas, das hat in allen Ländern stattgefunden. Das war die Zeit. Wir waren in Österreich vielleicht dadurch, dass sich so viel verändert hat, ein bisschen schneller dran. Wir haben da Unterstützung gehabt, das auch ordentlich zu bewerben, die Spitze. Und so haben wir innerhalb von 20 Jahren, aber so lange hat es gedauert, bis wir die Exportzahlen wieder erreicht haben, die wir vor dem Skandal hatten. Mhm. Und das mengenmäßige Exportvolumen, das wertmäßige ist ein Tausendfaches davon, ja, weil wir einfach sehr, sehr gute und hochwertige Weine machen mittlerweile.
1: Mit welcher Vision haben Sie den ehemaligen familiären Weingarten eigentlich übernommen, neu aufgebaut? Und ich glaube, 6 Jahre später war dann die erste Abfüllung, oder?
0: Ja, also diese eine Parzelle von meiner Oma, die hatte ich schon ein bisschen früher neu ausgepflanzt, ohne Ambitionen, einfach nur aus Gründen der Melancholie vielleicht. Und dann bin ich aber drauf gekommen und ich meine, das Wissen hatte ich ja, dass dieser Spitzerberg so außergewöhnlich ist. Das wusste ich nicht. Ich habe dort angefangen, ich wollte einfach ein bisschen Wein machen. Und dann habe ich bemerkt, holy shit, das ist richtig gut. Und das ist nicht nur gut, das ist Weltklasse. Und daran muss man dann weiterarbeiten, eben mit ganz vielen Versuchen und ausprobieren. Wie bringe ich diese Finesse, diese Eleganz des Berges am besten in die Flasche? Das kannst du nicht, da kannst du kein Programm dazu schreiben. Das kannst du nur ausprobieren, weil wir es ja nicht wissen. Wir können nur schauen, wie müssen wir ernten, wann müssen wir ernten, wie müssen wir extrahieren, wie lange, bei welchen Temperaturen ist es am besten. Wir haben festgestellt, für unsere Weine ist es am besten, wenn wir sie fußstampfen, weil das eine sehr intensive und gleichzeitig aber sanfte Art der Extraktion ist. Wir haben festgestellt, dass wir nicht mit Reinzuchthefen arbeiten, sondern mit Naturhefen. Wir haben festgestellt, dass es für unsere Weine am besten ist, wenn sie nicht im neuen Holz liegen, sondern in alten Fässern, die keinen Geschmack mehr abgeben, aber schon das Atmen. Also sowas dauert 10 Jahre. Mhm. Das kannst du nicht auf ein Papier schreiben und sagen, so machen wir es. Das geht nicht. Try and error, so ist das. Ja? Und man hat halt nur eine Ernte pro Jahr. Und das dauert sehr lange und deswegen im Wein, es geht nicht schnell. Nichts im Wein geht schnell. Um herauszufinden, ob du da wirklich einen guten Wein machen kannst, dauert es 10 Jahre. Und bis du eine Distribution aufgebaut hast, dauert es 20 Jahre. Und so lang musst du einfach investieren. Da kommt noch nichts raus. Es gibt ja eben diesen Satz, ein neues Weingut zu gründen, ist keine große Kunst, nur die ersten 200 Jahre sind schwierig. 10% davon haben wir schon erreicht. Genau.
1: Ich finde das sehr schön, dass Sie noch mit den Füßen stampfen. Ja. Das, glaube ich, wissen wahrscheinlich die meisten nicht, dass man das immer noch tut, auch wenn sich heute sehr viel tut im Weinanbau. Also auch ja. KI wird mittlerweile eingesetzt. Ja. Und auch Sie haben eigentlich Ihr ganzes Gut mittlerweile sehr speziell aufgebaut, zum Beispiel mit einem oberirdischen Weinkeller und mit einer natürlichen Beschattung. Und das Ganze ist energieautark aufgebaut. Wie kann man sich Ihr Weingut heute vorstellen? Was ist anders als vor 100 Jahren? Was macht es besonders? Was waren so

0: im Fass, wo sie 2 Jahre lang bei gleicher Luftfeuchtigkeit und Temperatur lagern können, egal ob es draußen minus 20 oder plus 40 Grad hat. Das funktioniert natürlich sehr gut, wenn es unterirdisch ist. Ich wollte aber keinen unterirdischen Keller, weil ich der Meinung bin, dass früher oder später ein Blackout kommt und meine Panik ist, weil ich ja nicht gern abhängig bin, dass ich dann gerade unten stehe und komme nicht drauf, weil wir keinen Strom haben oder so oder ich nichts transportieren kann. Und deswegen sagte ich, ich möchte auf alle Fälle einen oberirdischen Keller, wo ich wirklich ebenerdig alles tun kann. Auch wenn ich vielleicht eines Tages in einer großen Krise meine Mitarbeiter nicht mehr zahlen kann, muss ich alles allein machen. Das geht dann nur mit Gabelstapler. Also es muss ebenerdig sein. Dennoch möchte ich aber gleichbleibende Temperatur und Luftfeuchtigkeit das ganze Jahr und das möglichst ohne Energieeintrag. Das ist ein bisschen eine Herausforderung, aber mit der Architektin Sabine Laub, einer Vorarlbergerin, die natürlich sehr nachhaltig denken und planen, haben wir, glaube ich, ein sehr gutes Konzept entwickelt. Wir haben nämlich das Gebäude selbst so gebaut, dass es schon praktisch ein Energie- oder ein Temperaturspeicher ist mit extrem dicken Mauern, also fast wie eine Kirche.
1: Wie dick?
0: 80 cm dicke Mauern, also aus Ziegeln alles. Und dann haben wir außen herum das Gebäude sozusagen eingepackt mit einer Art Pergolasystem, sodass wir die Temperatur vor dem Gebäude, also außerhalb des Gebäudes, schon runter reduzieren. Weil natürlich innerhalb dieser Pflanzenwand durch die Assimilation, den Blättern und so weiter, die Temperatur gesenkt wird. Und ich habe vor dem Verkostungsgebäude zum Beispiel so einen Schattengang zwischen dem Gebäude und der Pflanzenwand. Und wenn ich messe die Temperatur im Sommer außerhalb der Pflanzenwand und innerhalb, so sind das 5 Grad Unterschied. Hm. Und dann, wenn du 5 Grad kühlen musst in einem Gebäude, das ist viel Energie und die kostet heute sehr viel Geld. Damals, 2020, als ich gebaut habe, haben alle gesagt, so ein Blödsinn, Energie kostet ja nichts. Heute, glaube ich, hat sich bewiesen, dass das eine gute Entscheidung war. Wir haben natürlich Photovoltaik, wenn wir dann wirklich bei der Ernte oder zu verschiedenen Zeitpunkten entweder kühlen oder heizen müssen. Aber der Versuch ist wirklich, dass das Gebäude so wirkt eben wie ein alter unterirdischer Keller, aber halt mit modernen Methoden. Und wir haben alles, was wir wissen aus klassischer Architektur, also im Sinne von traditioneller Architektur, aus unserem Gebiet angewendet, aber adaptiert an die heutigen Gegebenheiten. Mhm. Zum Beispiel hat man früher das Eingangstor immer nach Süden gebaut, weil da der Schnee als erstes wegging. Heute haben wir keinen Schnee mehr. Wir haben das Eingangstor nach Norden gebaut, damit wir ja nicht so viel Hitze reinkriegen. Oder wir haben eine Terrasse, auf der man auch verkosten kann. Die hätte man früher nach Süden oder Westen gebaut, damit man schön die Abendsonne genießen kann. Wir wissen, dass die Nachmittagssonne im Sommer bei uns nicht mehr auszuhalten ist heute, weil wir haben 38 Grad, 40 Grad. Unsere Terrasse geht nach Osten und ist beschattet. Also so haben wir altes Wissen hergenommen, aber adaptiert an das veränderte Klima und versucht möglichst viel mit natürlichen Methoden, mit Pflanzen zu arbeiten, zu schauen, dass wir jeden Tropfen Wasser halten, der fällt, weil das ist unser großes Problem, die Trockenheit. Also einfach versucht, mit einfachen Mitteln, aber mit natürlichen Mitteln Dinge zu lösen, die man vielleicht vor 10 Jahren noch mit einem Kippschalter mit Strom gelöst hätte. Und da bin ich eigentlich jetzt sehr dankbar, dass wir das geschafft haben. Es war ein Pionierprojekt, also es hatte noch nie jemand so gebaut vorher und man hat gesagt, wir probieren es einfach.
1: Sprechen wir noch ein bisschen über das Thema der Weinbau der Zukunft. Mhm. Sie haben gerade auch das Klima, die Temperatur erwähnt. Wie stellen Sie sich eigentlich mit Ihrem Weingut darauf ein, dass wir den Klimawandel demnächst so schnell nicht loswerden? Und wie kann man den Weinbau da auch natürlich in die Zukunft bringen?
0: Ich kann mich erinnern, in meiner Kindheit war es so, dass meine Mutter sagte, schwimmen gehen darfst im Sommer nur, wenn es mindestens 30 Grad hat. Und wir haben immer gehofft in der Früh, dass das Thermometer raufgeht. Heute ist es so, dass wir sagen, ah, heute ist eher ein kühler Tag, es hat nur 30 Grad. Wir hatten früher die Ernte nie vor dem 26. Oktober. Heute fangen wir oftmals Anfang September an. Also im Weinbau merken wir die Klimaveränderung drastisch, weil sich die Reifezeiten oder Termine ändern. Es ist ja nicht so, dass die Reife kürzer wird, weil es heißer ist, aber sie beginnt früher, weil wir halt oft schon im Februar warme Temperaturen haben. So, und jetzt haben wir sehr lange, heiße, trockene Sommer. Zum Beispiel der dramatischste Jahrgang war 2024, wo wir gesehen haben, dass da wirklich die Trauben Gefahr laufen, vielleicht einzutrocknen. Und das wird nicht der letzte

0: der Jahrgang gewesen sein in dieser Art. Also wir müssen uns darauf einstellen und wir haben sukzessive viele Veränderungen vorgenommen und sind noch immer dran. Es gibt ja kein Rezept dafür oder keine Checkliste, sondern wir müssen es jeder und jede für die eigenen Weinberge die richtige Lösung finden. Also was wir jetzt zum Beispiel gemacht haben, ist eine Neupflanzung in einem System, das nennt man jetzt Vitiforest. Das heißt, dass wir zwischen die Rebreihen immer auch Bäume einpflanzen. Mhm. Weil, das haben wir jetzt schon gesehen, auch bei der Architektur, die Bäume bieten Schatten, sie bieten Feuchtigkeit und sie bieten natürlich eine Diversität im Boden, die zu einer stärkeren Durchdringung mit verschiedenen Mikroorganismen führt. Und das haben wir jetzt zum Beispiel gepflanzt, weil ich muss sagen, mein bester Weinberg oder meine besten Weinberge sind jetzt ungefähr 70 Jahre alt. Jetzt, das, was ich heute pflanze, 2026, ist 2096 so alt. Welches Klima werden wir da haben? Wie sind dann die Bedingungen? Wie können meine Nachfolger, wer immer das dann ist, dort auch gute Weine machen? Und ich versuche, es eben so aufzustellen, dass es möglichst lange gut geht. Wir haben früher die letzte Arbeit, bevor die Leute in den Augusturlaub gegangen sind, war dann, dass man über jeder Traube sozusagen noch das letzte Blatt wegnahm, damit die Traube gut der Sonne ausgesetzt ist für die letzten Wochen der Reife. Heute müssen wir das Gegenteil machen. Wir müssen darauf schauen, dass jede Traube genau ein Blatt über sich hat, um es zu beschatten, damit es eben nicht Sonnenbrand kriegt oder überreif wird oder eintrocknet. Also wir müssen an vielen, vielen Hebeln drehen und wir müssen sehr früh ernten zum Beispiel, damit wir die Trauben möglichst kühl in den Keller kriegen. Wir können nicht ewig warten. Wir müssen schauen, dass wir die Säure erhalten. Und wir müssen in der ganzen Vinifizierung, und deswegen ist das Fußstampfen auch sehr wichtig, darauf achten, dass wir Frische und Feinheit im Wein halten und dass sie nicht marmeladig werden, weil das braucht kein Mensch. Das gibt es eh von woanders. Das braucht man nicht aus Österreich.
1: Eine spannende Welt tut sich hier auf. Dolly Moore, es gibt mittlerweile sehr viele bekannte Winzerinnen aus Österreich. Die Szene ist organisch gewachsen, kann man wahrscheinlich auch so sagen, Gott sei Dank. Sie gelten als Pionierin, als Vorreiterin, als Role Model für viele andere, die vielleicht nach Ihnen kommen. Was würden Sie heute jungen Winzerinnen raten, die in dem Metier ihre Zukunft suchen?
0: Ich glaube, der große Vorteil im Wein ist, dass wir uns unsere Zielgruppe aussuchen können. Also es gibt so viele Menschen, die Wein trinken und mit denen hat man dann zu tun. Und deswegen kann man sich hier erst einmal eine Nische aussuchen, wo man sagt, da drinnen möchte ich mich bewegen, weil dann macht es mir Spaß. Dann muss ich mich nicht mit Menschen abgeben, die vielleicht konträre Meinungen haben. Also das ist ein irrsinniges Privileg. Das kann man in ganz wenigen anderen Berufen machen. Und dann, glaube ich, ist es eben sehr wichtig, ich bin davon überzeugt, nur das zu machen, wovon man der Meinung ist, dass es das Allerbeste ist und dass man da eben eine Alleinstellung haben kann. Ganz schlimm ist es, so etwas wie Marktforschung zu betreiben und dann ein Produkt danach zu kreieren, was der Markt möchte, weil das ist lächerlich. Der Markt möchte immer nur das, was er schon kennt. Aber unsere Aufgabe ist es eigentlich, den Markt oder die Zielgruppen oder die potenziellen Kunden abzuholen und mitzunehmen auf die Reise, die wir begehen. Also man darf sich nicht einschüchtern lassen von irgendwelchen Zahlen oder von irgendwelchen Strömungen oder von irgendwelchen Gockeln, sondern man muss einfach das tun, wovon man glaubt, es ist das Allerbeste und das ist meine Alleinstellung, die muss ich unterstützen, da muss ich dranbleiben. Das wäre meine Empfehlung.
1: Welchen Ratschlag würden Sie an Ihr jüngeres Ich geben, an das jüngere Ich von 1995, wo Sie begonnen haben, wieder Wein anzubauen?
0: Ich würde einfach sagen, go for it. Also es gibt nichts, was ich bereue. Was ich sagen könnte, ist, es kommen Zeiten, wo du gelassener bist und entspannter. Also da komme ich vielleicht zurück auf den Titel dieser Sendung. Ich glaube, dass das ein wahnsinnig schönes Alter ist oder ein wahnsinnig schöner Lebensabschnitt ist, weil ich einfach viel, also ich liebe das Wort Serenität, also diese fröhliche Gelassenheit, die hat man erst, wenn man gewisse Prozesse im eigenen Körper und auch in der Gesellschaft abgeschlossen hat. Und dann, es ist eine wunderschöne Zeit. Es ist wie, wenn du aufs offene Meer fährst und nicht mehr in irgendeiner Schlucht bist, wo es rauscht und so. Und das ist vielleicht eine Aussicht, die man jungen Frauen geben kann. Es kommt die Zeit, wo du nicht mehr so getrieben bist und arbeite ruhig auf die hin, weil dann genießt du, was du vorher aufgestellt hast.
1: Dolly Moore, vielen Dank für dieses Gespräch und ich wünsche Ihnen alles Gute für die nächsten 200 Jahre.
0: Danke, das ist ein guter Wunsch, das nehme ich gerne mit.
2: Wie erobern sich Frauen das Feld? Das war der 9. Teil der Serie Alte, weise Frauen. Zu Gast war die Winzerin und PR-Expertin Dolly Moore. Dieses Gespräch wurde von Alexandra Augustin geführt. Redaktion Ina Zwerger. Ein Quellenverweis. Sie hörten außerdem einen Ausschnitt aus einem Interview mit Dolly Moore. 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
1: Und einen Nachklang gibt es an dieser Stelle auch noch. Lilac Wine, interpretiert von Nina Simone, aufgenommen für ihr Album Wild is the Wind von 1966. Der Text beschreibt die hypnotische, süße und berauschende Wirkung des Fliederweins, ähnlich der Liebe.

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1: Am Mikrofon ist Lorenz Wildner. Seit Anfang des Jahres gibt es in Österreich die Teilpension. Die Idee ist, dass ältere Beschäftigte reduziert weiterarbeiten, gleichzeitig aber schon einen Teil ihrer Pension beziehen. So will die Regierung das faktische Pensionsantrittsalter erhöhen. Das Interesse daran scheint derzeit aber sehr viel geringer zu sein als angenommen. Viktoria Waldhäusl berichtet.
2: Nur etwas mehr als 300 Personen haben die Teilpension bisher beantragt. Kalkuliert hat die Regierung mit 10.000 Anträgen pro Jahr. Dieses Ziel sei aber auch mittelfristig nicht realistisch, sagt die Ökonomin Christine Meyerhuber vom Wirtschaftsforschungsinstitut.
3: Die geringe Zahl überrascht mich jetzt überhaupt nicht, weil Pensionsentscheidungen sind langfristige Entscheidungen. Die Versicherten müssten sich ganz kurzfristig umentscheiden und auch die Arbeitgeber, die Betriebe müssten ganz kurzfristig da auf dieses Instrument zugehen.
2: Außerdem gibt es noch die Altersteilzeit, die für viele attraktiver sei als die Teilpension. Aus dem SPÖ-geführten Sozialministerium heißt es, die Teilpension brauche Zeit, um sich zu etablieren, und man werde die Menschen noch intensiver über dieses Modell informieren.
1: Die ehemalige ÖVP-Gesundheitsministerin Maria Rauch-Kallert tritt aus dem Wiener Wirtschaftsbund aus. Sie könne das Verhalten des Präsidenten Walter Ruck nicht akzeptieren. Rauch-Kallert wechselt zum Oberösterreichischen Wirtschaftsbund. Ruck war nach fragwürdigen Aussagen aus der ÖVP ausgeschlossen worden, bleibt aber Präsident des Wiener Wirtschaftsbunds und der Wiener Wirtschaftskammer. Es war der erste eigenständige Hackerangriff durch künstliche Intelligenz. Mehr als 30 US-Tech-Unternehmen haben jetzt eine Sicherheitsallianz gegründet. Wie genau sieht dieses Bündnis denn aus, Adam Michalich?
4: Dem Bündnis mit dem Namen Open Secure AI Alliance gehören Konzernriesen wie IBM, Nvidia oder Microsoft an. Sie wollen jetzt KI-Modelle mit einer frei zugänglichen Architektur zur Cyberabwehr zur Verfügung stellen. Durch Programmiererinnen und Programmierer sollen sie dann weiterentwickelt werden, um künftige KI-Attacken abzuwehren. Mitte Juli hatten sich KI-Modelle des Unternehmens OpenAI nämlich in einem beispiellosen Zwischenfall selbstständig gemacht und die beliebte Programmierplattform Hugging Face gehackt. Das hat für Angst und die Befürchtung gesorgt, besonders fortgeschrittene KI-Modelle seien nicht kontrollierbar.
1: Die Vereinten Nationen warnen vor einem Wiederaufflammen der weltweiten HIV-Epidemie. Grund dafür sind deutliche Einschnitte bei den finanziellen Mitteln. Im Vorjahr seien die Gelder um 18% auf 7 Milliarden Dollar gesunken, der niedrigste Stand seit fast 20 Jahren, so die UNO-Organisation UNAIDS. Hauptgrund dafür sind Kürzungen durch die USA, die 75% der internationalen HIV-Hilfen bereitgestellt hatten. Das waren die Nachrichten mit Lorenz Wildner. Das Wetter.
5: Teils bewölkt, teils klar geht es durch die Nacht und Wind ist nur vereinzelt zu spüren. Die Temperaturen sinken auf 20 bis etwa 12 Grad. Morgen Dienstag scheint für viele Stunden die Sonne. Ein paar Wolken sind speziell in der Osthälfte des Landes dabei. Hier frischt tagsüber auch mäßiger Nordwestwind auf. Es wird hochsommerlich warm mit 25 bis 32 Grad. Ab Mittwoch stehen dann einige sehr sonnige und auch sehr heiße Tage bevor. Nur vereinzelt sind an den Nachmittagen über den Bergen Gewitter möglich. So viel zum Wetter mit Nicola Biermeier.
6: Sie kennen das vielleicht, wenn Sie einen Künstler, eine Musikerin ganz besonders verehren und auf das nächste Werk schon gespannt warten, voller Vorfreude. Und wenn es dann da ist, sind Sie irgendwie enttäuscht. Naja, weiß nicht recht, hab mir mehr erwartet, schade. Aber mit der Zeit entpuppt sich zum Beispiel ein Musikstück als echter Grower. Es wächst also und wird besser und besser, je öfter man es hört. Manches erschließt sich einem halt nicht sofort. Und so ist es auch Niccolò Paganini gegangen mit einem Werk von Hector Berlioz. Hören Sie gleich mehr über diese schöne Geschichte von Philipp Weismann.
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7: Eine Sinfonie mit Solobratsche. Kein Virtuosenkonzert, sondern eine Reihe von Orchesterszenen, in denen die Viola mehr oder weniger aktiv involviert ist. Ein solches Werk komponierte im Jahr 1834 der Franzose Hector Berlioz. Er nannte es Harold en Italie und es hat einen autobiografischen Hintergrund. Berlioz verarbeitet hier die Eindrücke einer Italienreise ein paar Jahre zuvor und er ließ sich von einem Versepos des britischen Dichters Lord Byron inspirieren, mit der Hauptfigur des Ritters Harold oder Arold, französisch. Herausgekommen ist eines der faszinierendsten Werke für Bratsche und Orchester, dem wir uns heute genauer widmen wollen, dazu sehr herzlich willkommen. Ein gutes Jahr bereiste Hector Berlioz den Sehnsuchtsort Italien und kam dort in Berührung mit der Musik der sogenannten einfachen Leute. Die Bratsche solle im Mittelpunkt seiner poetischen Erinnerungen stehen, schrieb Berlioz über die Idee zu Harold in Italie. Wir sind jetzt mitten in den Abruzzen und lauschen einem abendlichen Ständchen, das dort jemand für seine Geliebte spielt.

abendliches Ständchen eines Abruzzengebirglers an seine Geliebte. Das wäre in etwa der deutsche Titel des dritten Satzes aus Harold in Italie von Hector Berlioz. Der Bratschist war

Hier Gérard Courset. Mit ihm musizierte das Orchestre du Capitole de Toulouse unter Michel Plasson. Wie kam es überhaupt dazu, dass Berlioz ein Werk für Solo, Bratsche und Orchester komponierte? Eine für das 19. Jahrhundert ziemlich seltene Kombination. Hier kommt nun der größte Geigenvirtuose der Zeit, Niccolò Paganini, ins Spiel. Denn er war es, der den zunächst zweifelnden Berlioz zu einem solchen Werk überredete. Paganini hatte damals gerade eine Bratsche von Antonio Stradivari erhalten und suchte ein würdiges Stück für sein neues Instrument. Berlioz kam der Bitte des Geigers schließlich nach, vom Ergebnis aber war Paganini enttäuscht. Zu wenig virtuos, zu viele Pausen in der Bratsche waren es für ihn. Paganini wollte das Werk dann auch nicht uraufführen. Die Geschichte mit Paganini aber geht noch weiter. Davon später dann mehr. Berlioz jedenfalls hatte von Beginn an eine andere Idee für das Stück. Ich wollte, so Berlioz, die Bratsche in den Mittelpunkt der poetischen Erinnerungen stellen, welche ich von meinen Streifzügen in den Abruzzen behalten hatte. Ich wollte aus ihr eine Art melancholischen Träumer von der Sorte von Byrons Childe Harold machen. Dazu übernahm Berlioz die Figur des Ritters Harold aus dem Gedicht Childe Harold's Pilgrimage des englischen Romantikdichters Lord Byron. Das Gedicht begleitete Berlioz auf seiner 15-monatigen Italienreise 1831 und 32. Für seine Sinfonie für Solobratsche und Orchester war dieses Gedicht Inspiration, auch wenn er den Inhalt daraus im Stück nicht übernahm. Berlioz beschreibt seine Italien-Erfahrungen in den 4 Sätzen mit Szenen in freier Natur, eben aus der Perspektive des Ritters Harold. Und dem begegnen wir zu Beginn im 1. Satz in den Bergen. Nach einer langsamen Einleitung wird das Thema des Harold eingeführt, in der Bratsche wie im Orchester. Ein Thema, das gleich einer Idee fix im gesamten Werk immer wieder auftaucht. Harold en Italie, der 1. Satz, jetzt in einer Aufnahme mit Tabea Zimmermann als Solistin sowie dem London Symphony Orchestra.

Der erste Satz aus Harold en Italie von Hector Berlioz. Harold aux Montagnes, der Ritter Harold in den Bergen. Szenen der Melancholie, des Glücks und der Freude, heißt es dann weiter im Titel. Als Solistin an der Viola hörten wir Tabea Zimmermann. Es spielte das London Symphony Orchestra unter der Leitung von Colin Davis. Die Sinfonie in vier Teilen mit obligater Viola, Harold en Italie von Hector Berlioz, steht heute im Zentrum von Ausgewählt. Ein Werk, in dem Berlioz sehr bildhaft die Eindrücke einer Italienreise verarbeitet. Im Jahr 1830 gewann Berlioz den Prix de Rome des Pariser Konservatoriums. Damit verbunden war ein Stipendium und ein Aufenthalt in der Villa Medici in Rom. Angeschlossen hat sich dann eine längere Tour durch das Land. Ritter Harolds Pilgerfahrt, ein Gedicht von Lord Byron, inspirierte Berlioz für Harold en Italie, mit Harold als eine Art alter Ego des Komponisten. Und mit Pilgern hat auch der zweite Satz zu tun. Es ist ein Marsch der Pilger. Es wird ein sich nähernder Pilgerzug beschrieben, ein Gesang der Pilger, später das Läuten der Klosterglocken in Harfe, Flöten, Oboen und Hörnern. Die Bratsche ist wieder mit dem Thema des Harold zu hören.

Hector Berlioz, Harold in Italie, der zweite Satz, Marsch der Pilger, die das Abendgebet singen. Das war jetzt eine etwas ältere Aufnahme aus dem Jahr 1958 mit dem Bratschisten William Primrose und dem Boston Symphony Orchestra, geleitet von Charles Münch. Interessant bei diesem zweiten Satz ist, dass das Motiv des Pilgerzugs zu Beginn dem Thema aus dem zweiten Satz aus Felix Mendelssohns vierter Symphonie der italienischen ein wenig ähnelt. Es ist wohl kein Zufall, denn auch Mendelssohn bereiste, übrigens zur selben Zeit wie Berlioz, Italien. Die beiden Komponisten trafen sich 1830 erstmals in Rom. Auch Mendelssohn verarbeitet in seiner Sinfonie die vielfältigen Eindrücke aus dem südlichen Land und fügte als zweiten Satz einen Pilgermarsch ein, allerdings im Vergleich zu Berlioz in dunklerer, düsterer Stimmung. Daher jetzt ein kleiner Exkurs von Hector Berlioz zu Felix Mendelssohn, die vierte Symphonie mit dem zweiten Satz Andante con moto.

Das war der zweite Satz aus der Sinfonie Nummer 4 von Felix Mendelssohn Bartholdy, der italienischen, mit einem Thema verwandt zum zweiten Satz von Hector Berlioz' Harold in Italie. In beiden Werken ist das Land Italien die Inspiration. Zwei Werke, die auch zu einer ähnlichen Zeit entstanden sind, 1833 bzw. 1834. Es spielte hier das Radiosymphonieorchester Stuttgart des SWR unter der Leitung von Roger Norrington. Zurück jetzt noch einmal zu Harold in Italie von Hector Berlioz. Ich habe zu Beginn der Sendung Niccolò Paganini erwähnt. Er gab ursprünglich den Auftrag für dieses Werk, um seine neue Stradivari-Bratsche standesgemäß einzuweihen, war dann aber enttäuscht, weil ihm das Stück zu wenig virtuos, zu wenig effektvoll erschien. Als es Paganini dann einige Jahre nach der Uraufführung erstmals hörte, war er so überwältigt, dass er den anwesenden Berlioz auf die Bühne zog und ihm kniend die Hand küsste. Zumindest wurde eine solche Szene in einem Kupferstich verewigt. Auch 20.000 Francs soll Berlioz daraufhin von Paganini erhalten haben. Ein Happy End also, könnte man sagen. Uns fehlt jetzt noch der vierte Satz aus Harold in Italie. Wir hören ihn bereits im Hintergrund. Beschrieben wird ein Gelage der Räuber. Laut Berlioz ist es eine rasende Orgie, wo der Rausch des Weines, des Blutes, der Freude und des Zorns zusammenwirken, wo der Rhythmus bald zu stolpern, bald wild vorwärts zu drängen scheint, wo wie aus metallenem Munde Flüche geschleudert werden und Gotteslästerungen auf flehende Stimmen antworten, wo man lacht, trinkt, schlägt, zerbricht, tötet, schändet und sich schließlich amüsiert.

ein fernes Erinnern, wenn am Schluss noch einmal das Thema des Pilgermarsches aus dem zweiten Satz anklingt, bevor das Ganze einen triumphalen, lautstarken Abschluss findet. Das war das Finale, der vierte Satz aus Harold en Italie von Hector Berlioz, sein Opus 16, einer Sinfonie mit Solo-Bratsche. Zu hören war noch einmal eine Aufnahme aus Frankreich am Ende dieser Ausgabe von Ausgewählt mit Laurent Vernet, lange Zeit Solo-Bratschist der Pariser Oper und dem Orchestre de l'Opéra Pastis. Der Dirigent war Myung-Hun Chung. Für die Technik im Studio war Gerald Domian verantwortlich. Gestaltet und präsentiert hat die Sendung Philipp Weismann.

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1: 20. Juli. Am Mikrofon ist Lorenz Wildner. Dem sogenannten Insolvenzentgelt vorgeht das Geld aus. Aus diesem Fonds bekommen Beschäftigte ihre Ansprüche ersetzt, wenn ein Unternehmen Insolvenz anmelden muss, also etwa offene Löhne oder Abfertigungen. Finanziert wird dieser Topf von den Unternehmen, weil für Firmen die Beiträge gekürzt wurden und es zugleich mehr Pleiten gibt, fehlen dem Fonds jetzt Millionen. Michael Fröschel berichtet.
2: Von KTM bis Palmers. Aufgrund der vielen Pleiten der vergangenen Jahre muss der Insolvenzentgeltfonds mehr Geld auszahlen. Zugleich nimmt der Fonds weniger ein, weil die Beiträge der Unternehmen, die den Fonds finanzieren, gesenkt wurden. Arbeiterkammer und ÖGB fordern daher wieder höhere Beiträge der Wirtschaft, was die zuständige Sozialministerin von der SPÖ, Corinna Schumann, unterstützt.
3: Das ist eine ganz wesentliche Forderung, weil es ja eben die Absicherung für Menschen ist, die jetzt ihren Job verloren haben und dann auch noch nicht mehr die Leistungen bekämen.
2: Die ÖVP signalisiert Ablehnung. Wirtschaftsminister Wolfgang Hartmannsdorfer hält es für den falschen Weg, die Beiträge und damit die Lohnnebenkosten wieder zu erhöhen. 160 Millionen Euro braucht der Fonds jedenfalls nächstes Jahr zusätzlich, so das Sozialministerium.
1: Der börsennotierte Faserhersteller Lenzing baut zahlreiche weitere Arbeitsplätze ab, zusätzlich zu bereits bekannten 600 Jobs in der Administration. So läuft etwa am Standort Heiligenkreuz im Burgenland die Produktion bis Ende 2027 aus. 285 Mitarbeitende sind betroffen. Für sie gilt dem Unternehmen nach ein bestehender Sozialplan. Burgenlands Landeshauptmann Hans-Peter Doskozil versicherte am Abend, dass das Land den Standort und die Mitarbeiter nicht im Stich lassen werde. Nach Frankreich und Spanien sind auch in Portugal mehrere Waldbrände ausgebrochen. Mehr als 1000 Einsatzkräfte waren am Nachmittag im Einsatz. Besonders betroffen sind das Zentrum und der Norden des Landes. Portugal war anders als Frankreich und Spanien in den vergangenen Wochen von den Bränden weitgehend verschont geblieben. In der umstrittenen Region Kaschmir wird gewählt und zwar im Westen, in dem Teil, der von Pakistan verwaltet wird. Kaschmir im Himalaya-Gebirge wird auch von Indien und China beansprucht. Immer wieder kommt es deshalb in der Region zu Konflikten. Diesmal wird die Kontrolle Pakistans nicht von außen bedroht, sondern von innen. Maren Häusermann.
4: Mehr als 40 Menschen sind bei den Ausschreitungen im Westen von Kaschmir schon gestorben. Laut Amnesty International werden Menschen willkürlich festgenommen. Das Internet ist gesperrt. In der Bevölkerung wächst der Frust. Es ist ein Bündnis aus zivilgesellschaftlichen Gruppen, das die pakistanische Zentralregierung in Islamabad provoziert. Die hat Angst, die Kontrolle über das teilautonome Gebiet in Kaschmir an Indien zu verlieren. Aufstände innerhalb des Gebiets werden gewaltsam unterdrückt. Dem Bündnis, das dahinter steckt, wird Terrorismus vorgeworfen. Es wird verboten, seine Mitglieder dürfen nicht bei der Wahl antreten, die ab heute stattfindet. Aus Sicherheitsgründen wird die auf 3 Tage aufgeteilt. Dabei geht es schon lange nicht mehr um das Lokalparlament. Es geht um die Kontrolle in Kaschmir. Außen- und innenpolitisch.
1: Invasive Tier- und Pflanzenarten, also nicht heimische Arten, bedrohen weltweit die Stabilität von Ökosystemen. Laut einer Studie in der Fachzeitschrift Science sind rund 60% des weltweiten Artensterbens darauf zurückzuführen. Mehr von Katharina Gruber und Mavi Michelic.
5: Eingeschleppte Tier- und Pflanzenarten zählen zu den größten Bedrohungen für die Biodiversität. Die größten Schäden entstehen dabei, anders als bisher gedacht, im globalen Süden. Ein Beispiel dafür ist der Nilbarsch. Er wurde in den 1950er Jahren im ostafrikanischen Viktoriasee ausgesetzt, mit dem Ziel, die dortige Fischerei zu fördern. Doch dann verdrängte er immer mehr einheimische Fischarten. Im Kampf gegen eingeschleppte Tiere und Pflanzen hat der globale Norden einen Vorteil. Er verfügt über mehr Ressourcen, um die fremden Arten wirksam zu bekämpfen. Besonders gefährdet sind Schwellenländer wie China, Indien und Brasilien. Denn mit dem immer stärker werdenden Handel nimmt dort auch das Risiko zu, dass invasive Arten ins Land geholt werden.
1: Das waren die Nachrichten mit Lorenz Wildner. Das Wetter.
6: Heute scheint für viele Stunden die Sonne. Speziell in der Osthälfte des Landes sind aber auch ein paar Wolken dabei, etwa auch in der Früh und am Vormittag. Zum Abend hin klart es dann meist auf. Vor allem in Niederösterreich und Wien frischt mäßiger Nordwestwind auf und es wird heute hochsommerlich warm mit 25 bis 32 Grad. Ab morgen erwarten uns einige sehr sonnige, aber auch sehr heiße Tage. Nur vereinzelt bilden sich an den Nachmittagen über den Bergen Gewitter. So viel zum Wetter mit Nicola Biermeier.
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1: Ich komme ja aus dem Weinviertel und das ist auch eine sehr hügelige Landschaft. Und hier ist es ebenfalls hügelig, aber der Unterschied zum Weinviertel ist, dass es zum Beispiel in Weinviertel keine Kühe gibt auf den Weiden und hier schon. Und hier gibt es auch gelegentlich Schafe. Und es ist so eine sehr harmonische, angenehme Landschaft, die eben nicht hoch ist, weil Berge, hohe Berge würden mir eigentlich Angst machen. Aber diese Landschaft, wo man herumspaziert, wo man das Gefühl hat, die Hügel, die rollen so dahin, das ist sehr schön.
2: Ein Vielgereister aus dem Weinviertel hat vor einiger Zeit im Burgenland, genauer gesagt in der Nähe von Oberschützen, zwischen sanften Hügeln,

0: Hügeln sein Refugium gefunden. Der Neoburgenländer ist der Fotograf, Zeichner und Autor Willi Puchner. Bekannt geworden ist er durch seine Weltreise mit den beiden Kunststoffpinguinen Joe und Sally. Für das heutige Burgenland-Ambiente, bei dem sie Philipp Scheiner begrüßt, besucht ihn Ursula Burkhardt in seinem umgebauten Bauernhaus in Oberschützen. Außerdem erkundet Ilse Huber in Oberpullendorf eine der wenigen Indigo-Blaufärbereien Europas, die zum immateriellen Kulturerbe der UNESCO gezählt wird, und die Friedensburg Schleining. Jetzt gleich folgt Teil 2 unserer diesjährigen Ambiente-Sommerserie Naturerbe erwandern von Margit Atzler. Der Nationalpark Neusiedlersee-Seewinkel wurde 1993 als zweiter Nationalpark in Österreich gegründet, und zwar grenzüberschreitend. Auf der österreichischen Seite sind es 100 Quadratkilometer Schutzgebiet. In Ungarn kommen mit dem Fertő-Honsák-Nemzeti-Park weitere 240 Quadratkilometer dazu, beziehungsweise erhielt diese Fläche bereits 2 Jahre vorher den hohen Schutzstatus. Schilfgürtel, ausgedehnte Wiesen und Weideflächen, Salzlacken. Europaweit ist der Nationalpark Neusiedlersee-Seewinkel bei Ornithologen bekannt. 370 Vogelarten wurden hier bis dato nachgewiesen. Wer sich mit Rangern auf Erkundungstour begibt, entdeckt noch viele andere Tiere, von seltenen Bienenarten wie der geschnäbelten Kreiselwespe bis hin zu den wildlebenden Przewalski-Pferden. Margit Atzler erkundet nun gemeinsam mit Rangerin Sabine Höfler und Ranger Lukas Wendler den sogenannten Seedamm, einen Sandlebensraum zwischen Neusiedlersee, Steppe, Schilf und Lacken.
1: Es ist heiß, die Sonne brennt vom Himmel, es gibt kaum Schattenplätze. Lukas, du hast mir in der Vorbereitung für diese Erkundungstour geschrieben, ich soll unbedingt einen Sonnenschutz mitnehmen, Hut, Kopfbedeckung.
2: Das ist bei uns wirklich Grundausstattung, gerade im Sommer. Das darf man nicht unterschätzen, den Sonnenschutz.
3: Die Distanzen sind jetzt nicht ewig weit, die wir gehen, aber die Sonne kann schon plagend werden.
2: Da fällt mir ein, du brauchst dir noch einen Ausrüstungsgegenstand, einen ganz wichtigen, nämlich das Fernglas. Das ist bei uns quasi Standardausrüstung, weil bei uns ist das Allermeiste immer auf eine große Distanz. Und um die zu beobachten, brauchst Optik. Ah, Wiedehopf. Schwarz-weiße Flügel. Setzt er sich da hin. Wenn wir Glück haben, dann stellt er den Kamm auf. Ganz ein toller Vogel. Dann ein zweiter, also dürfte vielleicht ein Pärchen sein. Orange gefärbt, schwarz-weiße Flügel. Und dann, wenn er dann ruft, sein typisches Hup, Hup, Hup. Und dann stellt er auch seinen Federkamm am Kopf auf. Wir nennen ihn auch Seewinkelpunk hier. Und da können wir uns immer freuen, weil es gibt eigentlich Jahr für Jahr wirklich tolle Brutzahlen.
1: Über uns sind auch immer wieder Flugzeuge zu hören, dank der Nähe zum Flughafen Schwechat. Sehen statt gehen ist im Nationalpark Neusiedlersee-Seewinkel ein Motto. Es ist eine Landschaft, die sich nicht selbst erklärt. Dafür gibt es euch Ranger. Denn es ist nicht immer ersichtlich, was genau, warum schützenswert ist. Wir stehen jetzt neben einem von vielen weißen Pfosten, ungefähr einen Meter hoch. Stopp steht drauf, mit einer weißen Hand auf rotem Hintergrund. Wir befinden uns ungefähr 300 Meter entfernt vom Albersee. Eigentlich ist der Albersee ja gar kein See, sondern eine Sodalacke. Der Boden sieht auf die Distanz sandig aus. Was ist denn der Unterschied zwischen einem See und einer Lacke?
2: Eine sogenannte Lacke, Sodalacke, die darf austrocknen, trocknet auch regelmäßig aus und füllt sich dann noch wieder mit Wasser bei Regen. Und sie ist salzhaltig. Also ein ganz spezieller, seltener Lebensraum, den man mit einem See in dem Sinn gar nicht vergleichen kann.
1: Woher kommt denn das Salz überhaupt in den Sodalacken?
2: Früher war hier ein Urmeer, ungefähr vor 30 Millionen Jahren. Dieses Meer ist langsam verschwunden. Die Salze haben sich dann im Boden festgesetzt. Wie dann die Gletscher abgeschmolzen sind, sind hier Tiefenrisse entstanden, die dieses Salz wieder nach oben gebracht haben. Denn ein Salzhorizont, der hier unten unter uns ist, überall. Dort ist halt ganz besonders stark. Das ist quasi eine Eintiefung, auch wenn es nur wenige Zentimeter sind. Da geht es ja um 20, 30 Zentimeter, stehen wir höher, als da die Lacke jetzt ist. Aber das reicht schon, dass das Salzgehalt dann so hoch wird, da wächst gar nichts mehr. Du hast am Rande dann Spezialisten, die das Salz noch aushalten. Das sind dann quasi Queller und sehr viel wächst auch drinnen, Salzaster und so weiter. Also das sind wirklich Pflanzen, die man sonst an den Küsten findet.
1: Warum sind diese Sodalacken so wichtig?
2: Tausende und Abertausende an Zugvögel und Brutvögel sind an diese Lacken gebunden und brauchen diese Lacken. Und wenn das wegfällt, dann fällt ein großer Teil des Vogelzugs auch weg. Da haben wir also nicht nur eine Verantwortung gegenüber Österreich, sondern Verantwortung gegenüber, ja, global eigentlich. Weil das sind Zugvögel, die von Afrika nach Nordrussland fliegen und hier vorbeikommen und nochmal fressen können, Futter finden und diesen Weg zurücklegen. Wenn das wegfällt, dann kann es für viele Vögel bedeuten, dass sie die Strecke nicht schaffen und dann fallen Populationen vielleicht ganz aus, aber sie werden auf jeden Fall schwächer.
1: Das heißt, im Frühling, Herbst ist hier richtig was los zeitweise?
2: Ja. Ganz genau, tausende Vögel.
1: So was wie eine Raststation auf der Durchreise?
2: Es ist ein Drehkreuz für tausende von Vögeln, für den Vogelzug. Einer meiner Lieblingsplätze hier übrigens im Nationalpark. Ah, weißt du das? Mhm. Der Bienenfresser. Auch ein Kandidat, der jetzt im Hochsommer gut zu hören ist. Diese, ich kann es nicht nachmachen, aber wie kaputte Schiedsrichterpfeife irgendwie. Und ja, um zurückzukommen, einer meiner Lieblingsplätze. Wir stehen hier genau am Seedamm. Das ist hier für diese flache Gegend eine unglaublich große Erhebung in der Landschaft.
1: Der wurde nicht vom Menschen geschaffen, sondern er hat sich natürlich gebildet durch Eisschübe, die hier über Jahrtausende Sand bewegt haben. Wir stehen sage und schreibe ungefähr 2 Meter höher als der Neusiedlersee da weiter drüben. Der Seedamm ist ein Sandlebensraum.
2: Ein natürlicher Sandhügel, der ungefähr 60, 70 Meter breit ist, bis zu 2 Meter hoch ist und sich von Sandeck, also in Ilmitz, bis über Podersdorf raufzieht, entlang der Ostseite des Neusiedlersees. Direkt da hast du eine Sodalacke, also wir haben hier einen der seltensten und extremsten Lebensräume, die du in Europa finden kannst, neben einem Sandlebensraum inmitten von Europa, was auch sehr selten ist.
1: Die Pflanzen am Seedamm bekommen kaum Salz ab, die Pflanzen in der Sodalacke schon. Und das macht diese beiden Lebensräume so unterschiedlich, obwohl sie unmittelbar nebeneinander liegen.
2: Du kannst dir das vorstellen wie in den Bergen. Da gibt es ja auch diese Laubwaldschicht, Nadelwaldschicht, Latschen. Das ist auf ein paar hundert Meter immer. Bei uns geht es hier um Zentimeter. Und der limitierende Faktor ist nicht die Höhe, sondern das Salz. Du gehst da runter, bist dann einen halben Meter weiter unten und ist schon wieder durch Salz eine ganz andere Vegetation. Und dann wirklich im Lackenboden geht es um Zentimeter. Da reicht ein Zentimeter. Da wächst noch eine Pflanze und im Höhenprofil 1 Zentimeter weniger ist wieder komplett anders und da wächst dann zum Beispiel gar nichts mehr.
3: Was man auch außer Acht lassen dürfen, wir haben nicht nur 2 Lebensräume, wir haben eigentlich 3 Lebensräume und der dritte ist dort hinten das Seevorgelände. Das ist eigentlich genau das, was es ist. Das ist theoretisch noch in der Ausdehnungszone des Sees. Das heißt, der See, den wir heute kennen, der war aber lange Zeit nicht so. Er ist eben ein Steppensee, was auch bedeutet, dass er in seiner Standschwankung komplett drüber gehen kann oder komplett austrocknen kann. Und all das, was du da siehst, könnte theoretisch schon geflutet gewesen sein zu speziellen Zeiten. Das heißt, für den Menschen, sich hier anzusiedeln, in dem Bereich hier, es ist sandig, der See kommt regelmäßig an die Haustür, ist wahrscheinlich nicht attraktiv gewesen. Und auch Ilmitz hat Seeanschluss gehabt. Das heißt, der See hat eine viel, viel größere Ausdehnung gehabt, wie wir es heute kennen. Warum ist die Ausdehnung heute so anders? Weil er jetzt einen nicht natürlichen Abfluss bekommen hat. Den Einserkanal zum Beispiel. Über den lassen sich Höhenstandsschwankungen relativ gut ausgleichen, damit eben solche großen Hochwässer nicht mehr zustande kommen können.
1: Wo gehen wir jetzt von hier weiter?
2: Da ist ein kleiner Sandweg, den werden wir entlang spazieren. Und da haben wir vielleicht auch das Glück, da müssen wir jetzt auf jedes kleine Insekt achten, dass wir die geschnäbelte Kreiselwespe sehen können.
1: Das ist eigentlich nur so ein ausgefahrener Weg so ein bisschen und man sieht immer wieder, dass dazwischen so ein bisschen Sandhaufen, Sandhügelchen sind, jetzt auch von 1-2 Zentimeter Höhe, zwischen den Grasbüscheln, die da wachsen.
3: Man sieht überall einmal so kleine Löcher. Von wem die jetzt genau sind, kann man nicht beurteilen, außer man wartet jetzt. Aber es sind auch schon alles Insektengänge.
2: Die Löcher, das ist das Spannende nämlich bei der Kreiselwespe. Die macht die Löcher immer zu, damit sie nicht entdeckt werden von uns. Die merkt sich genau, wie die Umgebung ausschaut von ihrem Gang. Und dann sieht man die eben so kreiseln und schaut sich die Gegend an. Und dann weiß sie genau, ah, da muss mein Gang sein. Dann kommt sie runter, fängt zum Graben an und findet genau den Gang, den sie vorher angelegt hat. Unten ist dann die Larve, die wird gefüttert mit anderen Insekten. Also die ist ein großer Jäger, die Kreiselwespe. Und ja, dann wird gefüttert über Wochen und im Best Case, ja, kommen dann die kleinen Kreisel, oder die fertigen Kreiselwespen dann raus, die jungen Kreiselwespen.
1: Warum heißt sie geschnäbelte Kreiselwespe?
2: Wenn man wirklich mit viel Fantasie ihr Gesicht anschaut, so einen gelben Schnabel, könnte man schon sagen. Und das Kreiseln kommt von der Bewegung, die sie macht, wenn sie fliegt. Warte mal, das war die Kreiselwespe. Diese große Wespe gerade.
1: Die ist ja 2 Zentimeter lang.
2: Ja, 1,5. Da ist es definitiv eine zweite. Haben wir ein Glück heute. Wahnsinn.
1: Sabine, du hast dein Spektiv aufgestellt.
3: Genau, so ist es. Und habe auch schon was eingestellt, und zwar die Przewalski-Pferde. Gerade vor uns, man sieht die Rücken, die stehen jetzt wahrscheinlich im Wasser und kühlen sich etwas ab.
1: Die sind ganz nah am Schilfgürtel,
3: genau,
1: wo Wasser steht. Wie viele zählen wir da? 1, 2, 3, 4, 5, 6, 7, 8, 9, 10, 11, 12. Die haben eine recht kurze Mähne.
3: Genau, es ist charakteristisch für das Przewalski-Pferd, diese kurze, aufrecht stehende Mähne.
1: So ein bisschen irokesenmäßig.
3: Genau, schauen auch, wenn man es jetzt vom ganzen Körper betrachten würde, eher gedrungen und bulliger aus als normale Pferde, Hauspferde, die wir so kennen. Sind eben wirklich fürs Überleben draußen gebaut. Für die Steppe, für Sonne, für widrige Bedingungen.
1: Die Przewalski-Pferde sind Wildpferde. Sie bewegen sich frei hier in einem eingezäunten Bereich, damit ihnen keine Menschen zu nahe kommen. Es sind allerdings keine heimischen Wildpferde, sondern sie kommen ja eigentlich aus der Mongolei.
2: Die waren tatsächlich aus einem Zuchtprogramm der Zoos. Man hat quasi Plätze gesucht, wo Przewalski-Pferde möglichst wild aufwachsen können und dann eben in der Mongolei wieder ausgesetzt werden können, um dort die Population wieder aufzubringen. Und wir haben Tiere für Beweidung gebraucht, das hat sich also dann gut ergeben. Und so sind die Przewalskis zu uns gekommen.
1: Wie lange gibt es die jetzt schon bei euch?
2: Die ersten waren 1996 da.
3: So 3 Jahre nach Beginn.
2: Genau, relativ bald. Also da war ja wirklich dann oberstes Ziel, die Flächen wieder offen kriegen, weil diese Beweidung lange vergessen worden ist. Und deshalb hatten wir damals auch deutlich mehr Graurinder auf den Flächen.
1: Die Pferde sind da so etwa 700, 800 Meter entfernt von uns im Schilf und kühlen sich ab.
2: Unter uns kreisen auch gerade 2 Greifvögel. Passt super zur Hitze gerade. Da hättest du oben die männliche Rohrweihe und unterhalb ist ebenfalls eine männliche Rohrweihe. Die brüten und leben hauptsächlich im Schilf. Der Neusiedlersee hat ja einen Schilfgürtel. Große Flächen des Neusiedlersees sind mit Schilf bewachsen. Und es ist auch ein unheimlich toller Lebensraum.
1: Kann man wunderbar erkunden, wenn der See friert.
2: Oder auch, wir fangen jetzt an, ich glaube, morgen ist tatsächlich die erste Kanu-Exkursion. Wir warten natürlich immer, bis die Brutvögel fertig sind. Und erst dann wagen wir uns mit dem Kanu in den Schilfgürtel. Da kriegt man auch ein ganz gutes Feeling, wie es im Schilfgürtel ausschaut.
1: Sabine Höfler und Lukas Wendler, ihr seid beide seit 2019 Ranger hier im Burgenland, kommt aber ursprünglich aus unterschiedlichen Regionen in Niederösterreich. Aus Böheimkirchen, Sabine, und Lukas aus Dreiskirchen. Was bringt euch in diese Gegend?
2: Ja, ich war auch studiert in Wien an der BOKU. Landschaftsplanung und Wildtierökologie habe ich angefangen. Dann sucht man halt einen Studentenjob und dann wird man Nationalpark-Ranger im Nationalpark Neusiedlersee.
1: Und bei dir, Sabine?
3: Bei mir war ich auf der BOKU, habe aber Umwelt- und Bioresourcenmanagement. Um was geht es dann? Wahrscheinlich alles. Du lernst in diesem Studium einfach eine Bandbreite an Dingen, hast dann später die Möglichkeit, dass du dich spezialisierst. Ich habe ein Praktikum machen müssen und so bin ich auch hergekommen.
1: Es gibt ganz viele Möglichkeiten, wie man die unterschiedlichen Lebensräume hier kennenlernt, wie man sie verstehen lernt, auch für Kinder. Sabine, du kümmerst dich auch darum, Kindern

0: aller möglichen Altersstufen den Nationalpark zu vermitteln.
1: Genau, also meine Hauptaufgabe ist es, tatsächlich Programme für Kinder zu gestalten. Also da haben wir zwei ganz spezielle Programme, und zwar einmal das Mini-Ranger-Programm, also Programm für Kindergartenkinder mit den Eltern. Die können da am Wochenende zu uns kommen. Und dann gibt es nur das Uni-Ranger-Programm, und das ist was ganz Besonderes. Und zwar, da werden Jugendliche, also von 11 bis 14 Jahren, zu praktisch Junior Rangern ausgebildet. Während eines Jahres haben die verschiedene Kurse, Module, auch mehrtägig, und bekommen wirklich den Nationalpark noch viel näher zu spüren und lernen ihn kennen, lernen, wie wir arbeiten, wie wir tun. Das ist schon ziemlich nice.
0: Natur begreifen, darum geht es bei den Mini-Rangern, den Junior-Rangern, aber auch bei den Erwachsenen. Und das ist oft gar nicht so einfach zu vermitteln, denn wir wollen ja immer etwas tun. Wie gehst du als Rangerin vor? Was rätst du den Besucherinnen und Besuchern?
1: Vielleicht einmal dieses Zurücknehmen und das genaue Hinschauen. Nicht an Sachen vorbeigehen, sondern einmal vielleicht 20 Minuten einem kleinen Fleckchen Erde die Aufmerksamkeit widmen.
0: Wir sind vor lauter Beobachten und Entdecken nicht sehr weit gekommen. Die Sonne brennt vom Himmel. Es ist nun fast Mittag. Wir hatten Glück und konnten die geschnäbelte Kreiselwespe sehen. Und sogar die Przewalski-Pferde. Wo könnte man jetzt noch weitergehen, wenn man zu Fuß eine größere Runde machen möchte?
2: Man würde da jetzt weitergehen über den Sandlebensraum, der zieht sich ja weit, weit, weit entlang des Sees, und würde dann früher oder später abbiegen, rechts abbiegen und dann über die sogenannten Soderlacken, da gibt es den Oberstinker, Mittelstinker, Unterstinker, da würde man vorbeigehen und dann wäre man dann beim Nationalparkzentrum.
1: Es ist schon eine ordentliche Runde, vor allem auch immer in der Sonne. Das heißt, man muss genug Pausen einplanen. Es ist wahrscheinlich schon eine Tageswanderung.
2: Also da sollte man schon immer ein Wasser mit dabei haben, so viel man tragen kann wahrscheinlich. Weil, wie du merkst, man schwitzt die ganze Zeit, es ist heiß, es gibt keinen Schatten. Das heißt, dementsprechend viel Flüssigkeit sollte man mitnehmen, ja.
0: Wir sprechen gerade an heißen Sommertagen immer wieder auch von den Folgen des Klimawandels. Was man nicht außer Acht lassen darf, ist allerdings die kalte Jahreszeit, vor allem für das ökologische Gleichgewicht, denn auch die Winter werden immer wärmer.
1: Wenn man sich das vorstellt, wenn der See nicht zufriert über den Winter, kann er ja viel früher dann, wenn es ein bisschen wärmer, wieder zum Verdunsten anfangen, und dann war es das mit dem Wasser. Dasselbe gilt für die Lacken, bei denen es halt wesentlich schneller geht, wenn Wasser drinnen ist.

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0: Jetzt geht es weiter in Richtung Südburgenland. Dass helle Naturstoffe händisch und mit natürlichen Blaupigmenten eines tropischen Strauches behandelt werden, ist europaweit schon sehr selten geworden. In der Nähe von Oberpullendorf befindet sich die letzte Indigo-Blaufärberei des Burgenlandes. In ganz Österreich gibt es nur mehr 2 Produktionsstätten, der Rest einer einst blühenden Textilbranche. Dorthin, zur Manufaktur Co., wird sie nun Ilse Huber führen. Anschließend sieht sie sich in der Burg Schleining in Stadt Schleining um. Das jahrhundertealte Gemäuer überragt die Hügel der Umgebung und macht als Friedensburg und Veranstaltungszentrum von sich reden.
1: Blau machen steht gleich auf der Fußdacken. Original burgenländischer Indigo, Handblaudruck seit 1921.
2: Wir sind in einer Blaudruckerei im Burgenland, in der einzigen Blaudruckerei im Burgenland, Blaudruck Co. Mein Name ist Miriam Schwack-Co.
3: Ja, ich bin der Josef Co. Ja, und mein Großvater hat den Betrieb 1921 aufgebaut und die Eltern haben dann übernommen und er wird jetzt von mir und von meiner Frau, der Miriam, weitergeführt und die Werkstätte ist 100 Jahre lang fast keinen einzigen Tag stillgestanden.
4: Über diese Tatsache ist der jetzige Besitzer und Betreiber beinahe selbst überrascht. Das Ehepaar Co. steht im Geschäft hinter dem massiven Verkaufstisch, über den schon viele Stoffstücke gewandert sein dürften. Das helle Holz weist Spuren von Schnitten und Nadelstichen auf. Miriam und Josef Co. sind von Kopf bis Fuß blau gewandet. Sie hat eine blaue Strickjacke unter der typisch blauen Schürze an. Er trägt eine blaue Mütze und ein Jeansgilet über dem Blauhemd und den sogenannten Vierter.
2: Ein Vierter ist eine blaue halbe Schürze, die man sich um den Bauch bindet. Geht ein bisschen über die Knie drüber, hat links und rechts ein Körperband zum Binden, das ein bisschen reinversetzt angenäht wird, sodass so eine Art Ohrwaschel überbleiben. Und das ist eben das Eck vom Vierter, das sie die Herren dann in den Hosenbund einstecken können, damit und der Stöhl bleibt, wo es bleiben soll.
4: Miriam Schwack-Co. zupft am Vierter ihres Mannes und erklärt, dass die Art und Weise, wie diese Halbschürze getragen wird, eine bestimmte Bedeutung hat.
2: Was eigentlich das Charakteristische an dieser Schürze ist, ist nämlich, wie man es dann tragt. Und zwar nimmt man ein Eck von unten so, und steckt es oben in den Bund ein. Da hat man so eine Art Dreieck dann vorn hängen und das ist ein Zeichen dafür, dass jetzt Feierabend ist.
4: Der halb hochgebundene Vierter kann auch als Beutel benutzt werden. Doch warum sind die Schürzen, Hemden und Kleider überhaupt blau?
3: Nur muss man wissen, früher ist Blau doch einmal Leitgang gewesen, ja, heute ist es fast ein Luxusprodukt. Spezialität von unserem Betrieb sind auch die Doppeldrucke, Stoffe, die auf beiden Seiten ein Muster haben. Man muss sich vorstellen, früher hat es noch keine Waschmaschine gegeben, ja, ein Waschtag war eine schweißtreibende Angelegenheit, da hat man vielleicht einmal in der Woche und alle 14 Tage gewaschen und eine Schürze, so einen Stoff hat man einfach umgedreht. Eine Seite, überspitzt gesagt, für den Steuer und die andere dann für die Kugel.
4: Die Farbe Blau ist in der Natur eher selten. Es gibt nur wenige blaufärbende Pflanzen, die der Mensch auch nutzen kann. In den gemäßigten Breiten ist das der Färberwaid, dessen grüne Blätter, nicht die gelben Blüten, zerrieben werden und durch den Luftsauerstoff blau werden. Doch das tiefe, intensive Dunkelblau des tropischen Strauchs Indigofera tinctoria ist unübertrefflich.
3: Wir färben mit Indigo, das ist ein Pflanzenfarbstoff, und der Ursprung vom Blaudruck war an sich vor ein paar tausend Jahren in Indien. Da hat man diese Pflanze entdeckt und hat sie dann über den Orient, Afrika, nach Europa ausgebreitet und ist circa im 17. Jahrhundert nach Mitteleuropa gekommen.
4: Auch beim tropischen Indigo-Strauch, der zu der Familie der Hülsenfrüchtler gehört, werden die Blätter zerstampft, durch die Luftzufuhr blau und dann entweder zu Pulver oder zu einer Paste verarbeitet. Und dann korrigiert Miriam Schwack-Co. noch eine Irrmeinung.
2: Der Name Blaudruck ist ja irreführend, weil wir nicht blau drucken, sondern blau färben. Und der Druck selber wird erst vor dem Färben auf dem Stoff aufgebracht. Und zwar ist das eine Paste aus Gummi Arabicum und Tonerde. Und diese Paste biegt am Stoff während dem Färben. Und an den Stellen, wo der Stoff bedruckt ist, färbt er sich nicht an. Und da bleibt der Weiß, sozusagen die Ursprungsfarbe vom Stoff. Und diese Paste wird nach dem Färben dann ausgegossen wieder. Also eine Reservedrucktechnik ist es.
4: Nach der theoretischen Einführung geht es in ein anderes Nebengebäude des alten burgenländischen Streckhofes, zur Druckerei. Dem Reich der ausgebildeten Malerin Miriam Schwack-Co.
2: Also das ist jetzt zum Beispiel so ein Holzmodel, der ist ca. 25x25 cm im Quadrat und hat eben da so kleine Blümchen eingeschlagen.
4: Einzelne Messingstifte bilden eine Gruppe in Form von Blüten. Das rostfreie Metall hat sich als bester Werkstoff für die Muster der Blaudruckerei herausgestellt.
2: Ja, genau, das Bockkiste.
4: Miriam Schwack-Co entfernt ein Tuch von einer unscheinbaren Kiste. In dem sogenannten Popkistel befindet sich das Gemisch aus Gummi Arabicum und Tonerde.
2: Und da drinnen ist also eine schöne hellgrüne Paste, die ist also so zähteigig. Und die muss man halt dann streichen. Und dann kann man drucken. Genau, jetzt streiche.
4: Auf dem hellen Leinen- bzw. Bio-Baumwollstoff ist die leicht türkise Paste, der sogenannte Pop, schwach zu erkennen. Neben dem Drucken mit Hilfe von Modeln gibt es auch eine 90-jährige Walze, die Großvater Co. bereits in den 1930er Jahren angeschafft hat und die immer noch im Einsatz ist. Wie eigentlich fast alle Geräte und Werkzeuge. So auch die 4 Meter tiefen, rund betonierten Behälter für die sogenannte Küppe.
2: Die Küppe ist das Farbbad, Wasserkalk und Indigo, ist eine Flüssigkeit. Und da wird der Stoff eingetaucht für ca. 10 Minuten. Und wenn man dann den Stoff rausholt, wird er erst blau.
4: Und das erfolgt wieder in einem anderen Raum auf der gegenüberliegenden Hofseite. Josef Co. spannt den vorbereiteten Stoff in den Sternreifen ein. Das klingt so, als würde der Stoff reißen, aber er wird nur fixiert, sprich aufgespießt. Über Umlenkrollen wird der stoffbespannte Sternreifen letztendlich in die blaue Flüssigkeit getaucht. Nach 10 Minuten wird er wieder herausgezogen. Diese Prozedur wiederholt man so oft man will, abhängig von den Mustern, die entstehen sollen. Denn nicht nur traditionelle Blumen, sondern auch moderne Designs produzieren die Co's. So etwa in Zusammenarbeit mit Modemacherinnen wie Rosa Moser, Susanne Bisowski, Lena Hoschek. Und nicht nur Stoffe werden blau gefärbt, sondern auch Schuhe, Kacheln, Pralinen und Weinetiketten.
3: Das ist uns wichtig, auch die Kooperation, das Lebendigkeit, nicht stehen bleiben, die Wurzeln nicht zum Vergessen, aber wir leben das mit Leidenschaft und versuchen, das auch lebendig zu halten.
4: Im Burgenland sind Miriam und Josef Co. die letzten Indigo-Blaudrucker. In Oberösterreich gibt es noch einen zweiten Betrieb, aber in ganz Europa sind die Indigo-Blaudrucker schon sehr selten geworden. Trotzdem, oder gerade deswegen, hat die Kulturorganisation der Vereinten Nationen, die UNESCO, das Handwerk 2018 zum immateriellen Kulturerbe der Menschheit erhoben.
2: Gefällt uns, ja. Wir sind Kulturerbe. Ist cool, oder?
5: Wir sind auf der Burg Schleinitz im Herzen des Südburgenlands und wir stehen jetzt gerade im Burghof. Es gibt da noch einen zweiten Hof, das ist der Schwarze Hof, da stehen wir jetzt gerade in diesem Außenbereich.
4: Günter Vucic lädt zu einem Rundgang durch die Burg Schleining. Der Historiker beginnt seine Führung durch das imposante Gebäude, das seit mehr als 7 Jahrhunderten besteht und hoch über dem Tauchental thront. Über eine gemauerte Bogenbrücke gelangt man in den Hof.
5: Das eine Tor, dort steht die Zahl 1648. Da muss ich gleich dazu sagen, von dieser Zahl, da darf man sich bitte nicht täuschen lassen. Das ist bitte nicht das Jahr, in dem die Burg gebaut worden ist. Die Burg, die ist das erste Mal schriftlich erwähnt worden, 1271. Warum steht dort vorne dann 1648? Na, die Burg, wie sie heute ausschaut, hat im Mittelalter nicht so ausgeschaut. Und die wichtigsten Änderungen, die kommen so Ende 15., 16. Jahrhundert. Da kommt dieser Außenbereich hin und da wird die Burg dann von von einer Wehrburg in eine Repräsentationsburg. Na, was braucht eine Repräsentationsburg? Keine hohen Mauern oder tiefen Gräben mehr, sondern diese fulminante Zugbrücke. Da oben dann dieses Burgtor mit der goldenen Schrift. Dort hat sich auch der Herr verewigt in goldenen Initialen, der das alles gebaut hat. C-A-D-B, Thomas, also das Latein für Graf. A, Adam de Batiani, also Graf Adam der Batiani-Familie. Und das ist die Familie, die längste Zeit diese Burg hier besessen hat.
4: Eine wechselvolle Geschichte, wie man sich vorstellen kann. Friedrich III., Vater von Maximilian I., hat hier mit dem Söldnerführer Andreas Baumkircher im 15. Jahrhundert eine brutale Fehde ausgefochten, die mit der Enthauptung Baumkirchers endete. Dessen Vermächtnis bleibt aber die Gründung des Ortes Stadtschleining. Charakteristisch für sein tipptopp renoviertes Zentrum ist das markante Burgensemble. Runde und eckige Türme überragen die Gebäude aus mehreren Jahrhunderten. Immer wieder sind sie Ziel von Angriffen geworden. Auf Zerstörung folgte der Wiederaufbau.
5: Der Burgfried, der ist begehbar, der hinter uns, da muss ich gleich sagen, ich bin nur einmal dort gewesen und ich stehe dort nicht mehr rauf, weil dort wohnt eine ganze Kolonie Fledermäuse.
4: Günter Vucic hat es vorhin kurz angedeutet. Die Wehrburg wird im 17. Jahrhundert zur Repräsentationsburg. Und heute ist sie Friedensburg, betont Norbert Darabosch, ehemaliger Verteidigungsminister und Präsident des hier ansässigen Friedensinstitutes ACP, Austrian Center for Peace.
6: In den 1980er Jahren hat der damalige Landesrat Amada hier ein Friedensinstitut gegründet, 1982, also das ist jetzt über 40 Jahre her. Er ist leider schon verstorben, er war wirklich aber ein Kämpfer für diese Geschichte. Er ist von Haus zu Haus gegangen, hat Spenden eingesammelt hier in Schleining. Und eine Burg zu erhalten ist ja nicht so einfach, ja, das muss man auch ganz offen sagen.
4: Gemeinsam mit der damaligen Wissenschaftsministerin Hertha Firnberg gründete der burgenländische Landesrat Gerald Mader das Österreichische Institut für Friedensforschung als Beitrag zum Abbau des West-Ost-Konfliktes. Heute heißt es Austrian Center for Peace.
5: Da, wo wir jetzt durch dieses Tor durchgehen, das ist wirklich Burgcharakter. Also so stellt man sich eine Burg wirklich vor.
4: Vom Burgmuseum im Keller geht es etliche Stufen hinauf ins Dachgeschoss. Keuchend ist man dort angelangt, wo der Frieden in einer eigenen Ausstellung thematisiert wird.
5: So, wir sind schon im letzten Stock angekommen. Genau, na, ich kann Ihnen sagen, also seit ich hier arbeite, habe ich 4 Kilo abgenommen, weil ich jedes Mal die Stiegen nehmen darf. Ja, und hier wird die Geschichte des Friedensinstituts, also die letzten 40 Jahre präsentiert, wird dann auch solche Würfel geben, der 26 Würfel, das ist dann Frieden von A bis Z heißt es dann. Und die Würfel, die kann man dann auch umdrehen und dann Informationen zu diesen Themen finden.
4: Neben den in den Raum gestreuten Wissenswürfeln gibt es auch noch ein spezielles Friedenszeichen. Ein gefalteter Papierkranich, erzählt Günter Vucic.
5: Das ist auch kein Zufall. Der Kranich, das ist praktisch unser Wappentier auf der Burg Schleining heute, geht auf die Sadako zurück. Die Sadako, das war ein junges japanisches Mädchen. Man kennt die Geschichte, wie der Zweite Weltkrieg geendet hat. Atombombenabwurf auf Hiroshima. Diese Sadako war eine Atombombenüberlebende, hat dann aber Leukämie bekommen. Und es gibt diese japanische Legende, wenn man 1000 Kraniche faltet, dann hat man einen Wunsch frei. Sie hat das gemacht, hat sich natürlich Gesundheit gewünscht. Der Wunsch ist nicht in Erfüllung gegangen, muss man gleich dazu sagen. Aber diese Kraniche, die sind heute ein Symbol für den Frieden, sind auch in die Welt geschickt worden. Und einer dieser Kraniche, der ist hier bei uns auf der Burg Schleining.
4: Unter einem Glassturz liegt der Originalpapierkranich im Kassabereich. Er ist 79 Jahre alt und kaum zu erkennen, weil er kleiner als ein Daumennagel ist.
5: Das ist dieser Sadako-Kranich. Das ist ein Glücksfall der Geschichte, dass der uns erhalten geblieben ist.
0: Auf der Friedensburg Schleining findet morgen im Rahmen von Crossover 2026 ein chinesisch-österreichisches Jugendkonzert statt. 147 junge Musikerinnen und Musiker aus Peking sind zu Gast im Burgenland und präsentieren gemeinsam mit einem österreichischen Jugendensemble aus Bernstein ein ungewöhnliches Konzert. Beginn ist 17 Uhr, der Eintritt ist frei. Noch bis 11. November ist in der Burg die Sonderausstellung Blech mit Herz, Faszination Blasmusik im Burgenland zu sehen. Außerdem gibt es etliche Veranstaltungen und Workshops für Kinder. Abzufragen auf der Internetseite der Friedensburg Schleining.

0: Unsere letzte Station in diesem Burgenland Ambiente führt zum Reisenden, Autor, Zeichner und Fotografen Willy Puchner. Für ihn spielt Langsamkeit eine immer größere Rolle. Die kann er im burgenländischen Oberschützen, wo er vor etlichen Jahren ein Refugium gefunden hat, aus- und erleben. Von Oberschützen aus startet er auch seine Ausflüge ans Meer und in die Natur. Er schreibt: Ich weiß nicht, wo die Natur beginnt und wo sie endet. Je mehr ich mich einem Thema nähere, umso vielfältiger werden die Motive. Triebfeder für das Buch Ansichten der Natur war auch das Gefühl, als wäre mir die Natur irgendwo auf dem Weg verloren gegangen, so wie ein Eiswürfel in meiner Hand schmilzt. Ursula Burkert hat Willy Puchner in Oberschützen für Ambiente besucht.
1: Im Augenblick befinden wir uns in einem alten Bauernhaus. Das ist der Platz, wo ich mehr oder weniger mit Beginn von Corona hierher gezogen bin, mit meinem Kater. Es ist eigentlich ein Ort, der umgeben ist rund von Wiesen und auch Kühe sind da und verschiedenes anderes Getier. Und das ist ein Ort, der relativ ruhig ist.
2: Die Gemeinde Oberschützen in Südburgenland, in der Stand Jänner 2025 2472 Menschen leben, macht tatsächlich einen verschlafenen Eindruck. Kaum Passanten sind unterwegs, wenig Verkehr. Das war nicht immer so. Im 19. Jahrhundert wurde Oberschützen von der Räuberbande Straderfüßler terrorisiert. Und bis 1920/21 gehörte der Ort zum Ungarischen Königreich. Durch die Verträge von Saint-Germain und Trianon wurde er Österreich zugesprochen. In den 1930er Jahren war hier das Zentrum der illegalen NSDAP Burgenlands. Das bis heute umstrittene Anschlussdenkmal, eine tempelartige Anlage im Süden des Ortes aus dem Jahr 1939, erinnert an diese dunkle Zeit. 1965 wurde Oberschützen durch die Errichtung einer Expositur der Grazer Musikakademie Universitätsstadt, in der alle zwei Jahre der Jenö-Dakatsch-Klavierwettbewerb ausgetragen wird. Das nächste Mal wieder im November 2026. Nach und nach ist der Fotograf, Zeichner und Autor Willy Puchner hier heimisch geworden. Großen Anteil daran hat das alte Bauernhaus, in das er 2020 einzog.
1: Ich liebe eigentlich diese alten Häuser, die haben eine andere Art von Ausstrahlung, eine andere Art von Duft. Ich meine, die haben eine andere Art von Mauer und Atmosphäre. Und es war schön, dieses Haus auch herzurichten. Das war ja eigentlich eine Bruchbude. Und es war angenehm, plötzlich, dass dann im selben Stil, wie dieses Haus früher war, dass man das halt dann wieder so herrichtet. In diesem Zusammenhang habe ich mir dann auch einen Bildstock gebaut, zum Beispiel. Und dieser Bildstock ist ja auch etwas, wo wenn Menschen da auf Besuch kommen, sagen sie, dieser Bildstock, der war, glaube ich, immer da, weil er eben so alt gebaut ist, mit Ziegel einfach. Und der ist dann so eine gewisse zusätzliche Atmosphäre, aber gleichzeitig halt auch ein Raum, in dem halt immer etwas passiert, Bilder passieren.
2: Tempel der Verehrung nennt Willy Puchner den weißgekalkten Bildstock. Der steht im Garten etwas oberhalb, am Rand des Grundstücks, dort wo es hinaus zu den Wiesen geht. Nicht weit davon der Hochstand, den Willy Puchner als Therapie gegen seine Höhenangst selbst gebaut hat und der ihm im Sommer als luftiges Büro mit Schreibtisch dient, mit Blick auf die umliegende Hügellandschaft.
1: Ich komme ja aus dem Weinviertel und das ist auch eine sehr hügelige Landschaft. Und hier ist es ebenfalls hügelig, aber der Unterschied zum Weinviertel ist, dass es zum Beispiel in Weinviertel keine Kühe gibt auf den Weiden und hier schon. Und hier gibt es auch gelegentlich Schafe.

0: bin Spaziergänger, Flaneur und gelegentlich bin ich auch auf Wanderschaft. Meist bewege ich mich ohne geografisches Ziel, lasse mich von meinem Bauchgefühl treiben, entscheide die Richtung intuitiv, instinktiv, fast wie ein Tier. Sehr gerne gehe ich in den Wald, dorthin, wo es nach Gehölz und Moos riecht, nach Pilzen, modrigem Laub und feuchter Erde. Der Wald ist für mich eine Quelle der Inspiration, ein Ort der Eingebung. Ich ziehe los, lasse mir Zeit, alle Zeit der Welt.
1: Schreibt Willi Buchner in seinem Buch Ansichten der Natur, in dem er auf vielen zartbunten Doppelseiten mit vielen Zeichnungen, literarischen Zitaten, aber auch mit wissenschaftlichen Fakten die Wunder der Natur zu erfassen versucht.
0: Uns allen scheint Natur als etwas Selbstverständliches. Ein Waldspaziergang, eine Blume, das Streicheln einer Katze, der Blick aufs Meer. Wie vieles in meinem Leben ist auch diese Arbeit von starker Sehnsucht geprägt. Von dem Wunsch nach Erkenntnis, Ruhe und Ausgeglichenheit.
2: Ich finde es so schön, einfach innezuhalten. Zum Beispiel ist es mir gelungen, auf einem Weg hier, der nennt sich Höhenweg hier in Oberschützen, die Gemeinde dazu zu verführen, dass sie mir eine sogenannte Willibank dorthin stellen. Ich habe das immer so gut gefunden, man geht spazieren und dann kommt irgendwo eine Bank und dann bleibt man einfach ein bisschen sitzen und schaut, wo ich dann überhaupt hingekommen bin. Ich meine, weil oft ist es so, dass manche gehen und gehen und dann behaupten sie recht, ich meine, dass man so viel sieht beim Spazierengehen, aber ich habe nicht das Gefühl, dass die so viel sehen, wenn sie nicht zwischendurch innehalten. Ich glaube, das Innehalten ist ein ganz wichtiger Punkt beim Spazierengehen.
0: Oft bin ich in einem Meer von Gedanken versunken, selbstvergessen, weltverloren. Wache auf, wenn Äste knarren, Vögel kreischen oder der Wind in die Baumwipfel bläst. In diesen Augenblicken fühle ich mich glücklich und bin wunschlos zufrieden. Ich spüre, dass ich alles habe und dass meine Schritte und Gedanken im Einklang sind. Möchte nur noch gehen und immer weitergehen.
2: Na, weil es kommt ja noch dazu, man kann jetzt spazieren gehen, um sozusagen eine körperliche Leistung zu erbringen. Oder man kann spazieren gehen, um vielleicht manchmal auch Dinge mit nach Hause zu nehmen. Das ist auch was sehr Schönes. Also ich habe ja schon die unterschiedlichsten Dinge mitgenommen, zum Beispiel Birkenrinden. Oder man nimmt Blätter mit, lässt sie trocknen, macht eine Art Herbarium, kann diese Blätter sozusagen wiederum verwandeln. Also gerade das Ginkgo-Blatt ist ja ein unglaublich schönes Blatt. Ich meine, das habe ich dann oft gleich verwandelt wiederum, weil Natur ist Natur, aber gleichzeitig ist Natur auch immer eine Anregung für Fantasie.
1: Abracadabra, Simsalabim, der Duft des Meeres, fragile Natur, Natur unter Glas, Nomenklatur der Fantasie, Stille. So lauten einige Kapitelüberschriften des über weite Strecken sehr fantasievoll gestalteten Buches. Zitate von Carl von Linné, dem schwedischen Naturforscher, von Friedrich Nietzsche, Christian Andersen, Arthur Schopenhauer und vielen anderen sind wie Merkzettel durchs Buch gestreut.
2: Im Grunde ist das Buch Ansichten der Natur schon ein Buch, das die verschiedensten Zugänge zur Natur beschreibt. Also Natur ist ja sehr vieles. Also Natur ist ja nicht nur ein Spaziergang im Wald oder etwas, was mit Früchte oder mit Lebensmitteln zu tun hat oder mit dem Himmel oder was immer, sondern Natur ist ja auch irgendwie eine gewisse Art von Anschauung, eine gewisse Art von Kommentar, eine gewisse Art von Bewusstsein. Man kann sie kritisch sehen, man kann sie romantisch sehen, man möchte irgendwas erkunden, man kann sie poetisch sehen, man kann sie literarisch sehen. Und das alles ist in einem gewissen Sinne eigentlich das Buch. Es fließt in dieses Buch halt Verschiedenes ein, eben dieses Vielfältige, was die Natur ist, das soll auch dieses Buch sein.
1: Ein großer Wissenschaftler kommt immer wieder zu Wort. Er bildet gewissermaßen den roten Faden durch die Ansichten der Natur. Diesem Weltreisenden und Naturforscher, für Willi Buchner vielleicht sogar dem wichtigsten, hat er einen Brief geschrieben.
0: Sehr verehrter Alexander von Humboldt, Ihr Universum fasziniert mich. Ich mag Ihre Sprache, liebe es, wie Sie Natur in Ihre Welt integrieren, mag Ihr Schwärmen und Ihre Präzision und Ihre Verbundenheit mit allem biotischen und abiotischen Leben. Hinter all dem spüre ich Sie. Ich weiß, das sind Hirngespinste, Visionen.

0: Bilder der Fantasie. Sie sind für mich ein Aufklärer, ein Universalist, ein Romantiker und ein Revolutionär mit einem neuen Blick auf die Welt. Dafür danke ich Ihnen von ganzem Herzen. Hochachtungsvoll, Willy Puchner. Herzliche Grüße auch von meinem Kater Tiger.
1: Das Interessante ist, dass der Titel Ansichten der Natur ja eigentlich ein Titel ist, den Alexander von Humboldt schon gewählt gehabt hat für ein Buch. Also von dort ist es ja sozusagen abgeschaut. Und Humboldt habe ich ja immer irgendwie verehrt und auch irgendwie diese unglaublichen Reisen und diese Genauigkeit und auch wie schon dieses ökologische Bewusstsein, das er gehabt hat, in einer Zeit, wo niemand von etwas Grünem oder in dem Fall geredet. Und er hat auch irgendwie etwas sehr Schönes gesagt, das habe ich dann auch vorne hingestellt als Motto und das lese ich aber jetzt vor, dass es ganz genau so dasteht, wie er es geschrieben hat. Die Natur muss gefühlt werden. Wer nur sieht und abstrahiert, wird die Natur zu beschreiben glauben, ihr selbst aber ewig fremd sein. Und das ist halt eben auch ein ganz spezieller Naturzugang, dass eben die Natur, das ist vielleicht ein wenig wie dieses Gefühl des Zuhause-Seins, das ist, die Natur muss gefühlt werden und das ist so ein Zustand, den, glaube ich, eh viele kennen. Man geht dann hinaus und man wird auch irgendwie eins mit der Natur. Die Natur, der Mensch ist ja auch Natur, nicht nur Kultur und man spürt dann sozusagen diesen Zustand des Naturseins. Zum Beispiel die Seite über das Meer, der Duft des Meeres nenne ich es, hat ja so mit dem zu tun, dass jeder von uns hat irgendwann einmal mehr oder weniger das Meer das erste Mal gesehen. Obwohl ich jetzt hier in diesem Dorf, wo ich da lebe, auch einige Leute kennengelernt habe, die noch nicht das Meer gesehen haben. Das ist dann immer sehr interessant. Obwohl, wenn ich in den Schulen bin und Workshops mache, dann frage ich immer, wer war dann schon am Meer? Und da ist es erstaunlich, dass bis zu so 6-, 7-, 8-Jährige waren fast alle am Meer. Da gibt es fast niemanden, der noch nicht am Meer war. Aber ich bin ja erst mit 14 dorthin. Es war schon elementar wichtiges Bild. Dieser Geruch und all dieses, was dann dieses Meer halt bringt an Kraft und diese Weite und diesen speziellen Bewegungsrhythmus.
0: Als Kind lebte ich in einer Kleinstadt. Mit 14 Jahren sah ich zum ersten Mal das Meer. Bis dahin träumte ich vom großen Ozean und stellte mir an diesen Orten ein außergewöhnliches Leben vor. Ein Leben von kostbaren Pflanzen und fabelhaften Tieren. Ich verklärte das Meer. Und das mache ich bisweilen auch noch heute.
2: Das Buch Ansichten der Natur ist auch ein Reisebuch, in dem Willy Puchners reicher Erfahrungsschatz als Globetrotter und Heimkehrender spürbar ist. Das Bauernhaus in Oberschützen mit dem schön gestalteten, windgeschützten Innenhof ist ihm Refugium und Startbasis zugleich. Es ist schon sehr herbstlich. An der Scheunenwand ist Brennholz gestapelt, im Insektenhotel ist Ruhe eingekehrt und der reichlich blühende Lavendel ist schon zurückgeschnitten. In einer Wandkoje mit Pölstern und Decken aus aller Welt lässt es sich gut die Abendsonne genießen und auch wieder Pläne für Reisen und Bücher schmieden. Immerhin lebt ja auch das Buch Die Ansichten der Natur von der Sehnsucht, die uns innewohnt.
1: Die Sehnsucht ist etwas, was mich eigentlich ein Leben lang füllt und ich glaube, ich habe damals immer das Gefühl gehabt, wie diese vielen und unzähligen Reisen gemacht habe, dass ich dann, habe ich dann manchmal gesagt zu mir, jetzt reise ich so lange, bis ich keine Sehnsucht mehr habe. Aber die ist nicht zu stillen. Ich meine, die Sehnsucht klarerweise verändert sich ja natürlich. Ich meine, es hat was zu tun mit dem Alter, das hat was zu tun, ich meine, mit der Beweglichkeit. Es hat zu tun auch mit dem Kreis, in dem man sozusagen sich schließlich bewegt. Manchmal ist es auch so, dass Bücher, Literatur ja auch genau diese Sehnsucht stillen können, Musik oder, also es muss jetzt nicht immer unbedingt das Reisen sein, das zum Teil ja, wenn man ganz ehrlich ist, manchmal auch ein gewisser Aufwand ist. Denn man muss ja alle diese Verkehrsmittel wählen und dann die Organisation, wo, wie, wann, wo werde ich sein und so. Und wenn die Sehnsucht aber dann da ist und sie muss in irgendeiner Weise gestillt werden, dann gibt es natürlich, wenn man auf einem Bauernhof lebt, andere Möglichkeiten.

Willy Puchner hat etliche Bücher herausgebracht, zuletzt Ansichten der Natur im Nord-Süd-Verlag. Auf der Website willypuchner.com erfahren Sie mehr.

0: 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Für Ihre Aufmerksamkeit dankt Philipp Scheiner. Nach den Nachrichten folgt die Ö1 Nachtmusik.
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2: Im Studio ist Theresa Eder. Es ist 1 Uhr. Die Regierung ist dem Social-Media-Verbot für unter 14-Jährige wieder ein Stück näher gekommen. Der Gesetzesentwurf dazu ist gestern in Begutachtung geschickt worden. Der Zugang zu Plattformen, die auf Suchtmechanismen basieren, soll damit für Kinder beschränkt werden. Vizekanzler Babler sagt:
3: Wir gehen davon aus, dass wir mit 1.1.27 auch in Kraft treten können. Den Plattformen geben wir anschließend 3 Monate Zeit, die Vorgaben zu erfüllen. Und ab 1. April 2027 müssen die Vorgaben bereits eingehalten werden. Auch der Sanktionsrahmen ist auch ein sehr hoher. Da reden wir über 6% Bruttovolumen des globalen Umsatzes einer Plattform. Das sind sehr hohe Grenzen und ich finde sie auch gerechtfertigt. Da geht es um nichts weniger als um den Schutz unserer Kinder.
2: Das Gesetz gilt dann für TikTok, Instagram, YouTube und Snapchat, nicht aber für WhatsApp. Die Vereinten Nationen warnen vor einer weltweiten HIV-Epidemie. Im Vorjahr seien die Gelder um 18% auf 7 Milliarden Dollar gesunken. Das sei der niedrigste Stand seit fast 20 Jahren. Ohne mehr Geld würden die Fortschritte der vergangenen Jahrzehnte zunichte gemacht. 1,2 Millionen Menschen haben sich im Vorjahr mit HIV infiziert, die meisten davon in Afrika. US-Präsident Donald Trump stoppt die Angriffe im Iran vorerst, um laufenden Verhandlungen eine weitere Chance zu geben, wie er sagt. Sollten die Gespräche aber ereignislos bleiben, droht er mit 9 Attacken. Der Iran bestreitet währenddessen, dass überhaupt Verhandlungen stattfinden. Und wichtiger Tag heute für Österreichs Vizemeister Sturm Graz. Gewinnen die Grazer das Europacup-Retourspiel gegen den schottischen Club Hearts, winkt eine lukrative Gruppenphase. Daniel Kulowitz berichtet.
4: Nach den beiden Siegen gegen die Hearts und im Cup ist die Stimmung bei Sturm bestens und das Selbstvertrauen groß. Kapitän Jon-Goran Stankovic.
5: Am Ende liegt an uns, dass wir eine gute Leistung bringen und wenn wir so spielen wie in Graz, dann müssen wir uns keine Sorgen machen.
4: Cheftrainer Fabio Ingolic geht von einer Alles-oder-Nichts-Taktik des Gegners aus. Den 4:0 Vorsprung nur zu verwalten, kommt für ihn aber nicht in Frage.
6: Wir müssen unser Bestes tun, dass wir wieder diese Clean-Sheet-Mentality haben, dass wir einfach nichts zulassen und zugleich vorne schon mutig sein, weil wir müssen schon auch nach vorne spielen. Das Spiel dauert 90 Minuten und nur verteidigen wird nicht genug sein.
4: Und Jürgen Heil will sowieso wieder auf Sieg spielen.
7: Ich glaube, dass wir die Qualität besitzen, in jedem Spiel auch 2 Tore zum Schießen und dann wird es schon sehr, sehr schwer für den Gegner.
4: Hearts gegen Sturm in mit 20.000 Fans ausverkauften Tyne Castle Park in Edinburgh beginnt um 20.45 Uhr.
2: Jetzt zum Wetter mit Daniel Schlager.
8: Von Tag zu Tag wird es jetzt heißer und dazu meist recht sonnig. Starten werden wir heute aber noch angenehm frisch und stellenweise gibt es Restwolken oder Frühnebel. In Vorarlberg, Tirol und Salzburg setzt sich bald strahlender Sonnenschein durch. Auch in Oberösterreich putzt der Himmel noch am Vormittag aus. Im Osten und Süden können am Nachmittag noch ein paar Wolken mitmischen. So oder so wird es sehr warm bis heiß mit 5

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1: Mit Daniela Fietzek am Mikrofon. Die Nacht startet mit einer Motette von Georg Philipp Telemann.

Motette, Deus Judicium Tuum Regi Da, Psalm 71 von Georg Philipp Telemann, Veronika Winter und Andrea Stenzel Sopran, Patrick van Goethem Alt, Markus Schäfer Tenor, Eckehard Abele Bass, Rheinische Kantorei, das kleine Konzert und Leitung Hermann Max. Wir hören die Missa Pape Marcelli von Giovanni Pierluigi da Palestrina.

Missa Pape Marcelli von Giovanni Pierluigi da Palestrina, BBC Singers und Bo Holten, Leitung. Es folgt die Sinfonia Concertante, Zelenka Werkeverzeichnis 189 von Jan Dismas Zelenka.